Der Schlagzeuger Elvin Jones hat hier am Ende mit einem Solo brilliert, mit einem überaus kraftvollen Solo. In dieser Version von Mr. PC am 28. November 1962 im Stephaninsaal in Graz im Rahmen des Konzerts des John Coltrane Quartett. Mr. PC, eine Widmung an Paul Chambers, den Bassisten des Miles Davis Quintetts, von John Coltrane bereits 1959 komponiert und auf seinem berühmten Album Giant Steps dokumentiert. Es ist 2.19 Uhr in wenigen Sekunden. Sie hören eine Sonderausgabe der Ernst Jazz Nacht mit Andreas Felber zum 100. Geburtstag von John Coltrane, den dieser am 23. September gefeiert hätte. Und auf dem Programm steht nun noch bis 3 Uhr die originale Tonbandausgabe, so möchte ich sagen, des Konzerts, der ORF-Aufnahme des Konzerts, dass das John Coltrane Quartett in der Besetzung mit John Coltrane, Mecco Tyner, Jimmy Garrison und Elvin Jones am 28. November 1962 in der steirischen Hauptstadt gegeben hat. Nächstes Stück, ein weiterer Standard. John Coltrane ist wieder am Tenor zu finden. Es ist »I Want to Talk About You«.

Ja, das war eine brillante Solo-Improvisation von John Coltrane am Ende dieser Version von I Want to Talk About You. Wir hören noch bis 3 Uhr den originalen ORF-Mitschnitt des Konzerts des John Coltrane Quartett vom 28. November 1962 im Grazer Stephaninsaal. John Coltrane, Tenor und Sopransaxophon, McCoy Tyner, Klavier, Jimmy Garrison, Bass und Alvin Jones stehen auf der Bühne. Und jetzt kommt der finale Höhepunkt dieses Konzerts. Wir überspringen dafür

für Impressions, das wir schon im Interviewteil dieser Sonderausgabe zu John Coltranes 100. Geburtstag angespielt haben. Dafür kommen Sie, liebe Hörer, liebe Hörerinnen, nun in den Genuss der vollständigen Version des letzten Stücks von My Favorite Things. Das Stück wurde im Jahr 1960 auf Platte gebannt vom John Coltrane Quartett und wurde sofort ein Hit, obwohl My Favorite Things ja an und für sich ein bisschen klischeehafter Schlager aus dem damals populären Musical The Sound of Music ist. Wie John Coltrane und sein Quartett dieses Stück gespielt haben, das hat Musikgeschichte geschrieben, nämlich mit dem Sopransaxophon. John Coltrane hat dieses Instrument damit im modernen Jazz quasi neu erfunden. Die Version auf der LP My Favorite Things ist schon sehr lang. Sie dauert, wenn ich mich richtig erinnere, um die 15 Minuten. Die Grazer Version von My Favorite Things, die ist noch um einiges länger. 24 Minuten lang. Und wir lassen sie uns jetzt auf der Zunge bzw. in den Gehörgängen zergehen.

0: Ja, das war die fulminante Version von My Favorite Things vom 28. November 1962 im Stephaninsaal in Graz. Aufgespielt hat das John Coltrane Quartett, John Coltrane, Mikko Tainer, Jimmy Garrison und Alvin Jones. Tonmeister dieser ORF-Aufnahme war Franz Neubauer. Mein Dank geht an dieser Stelle auch an Gernot Rath und René Meyer vom ORF-Landesstudio in Graz. Das war die Sonderausgabe der Ö1 Jazznacht zum 100. Geburtstag von John Coltrane. Es folgen Jazznachtstunden aus dem Archiv, heute gestaltet von Xavier Plus. Andreas Felber wünscht noch anregende Stunden mit Ö1.
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2: Am Mikrofon Sandra Aigner, es ist 3 Uhr. Weiterer Stimmungstest für den deutschen Kanzler und CDU-Chef Friedrich Merz. 2 Wochen nach den Landtagswahlen im deutschen Bundesland Sachsen-Anhalt mit einem Triumph der AfD wird heute in Berlin und Mecklenburg-Vorpommern gewählt. In Berlin ist Regina Pöll.
3: Es sind 2 Kopf-an-Kopf-Rennen. Das erste in Mecklenburg-Vorpommern, Ministerpräsidentin Manuela Schwesig von der SPD gegen AfD-Kandidat Leif Erik Holm. Politologin Andrea Römmele.
4: Sie hat letztendlich gesagt, ich bin das Bollwerk gegen Blau, gegen die AfD.
3: Die SPD könnte nun doch Erste werden und künftig mit 2 Partnern weiter regieren. In Berlin lautet das Duell Linke gegen CDU. Die Bürgermeisterpartei ist etwas zurückgefallen. Für Schwarz-Rot wird es nicht mehr reichen, hingegen für ein Linksbündnis. Das brächte einen starken Linksruck. Auch für CDU-Chef und Kanzler Merz steht viel auf dem Spiel. Sollte die CDU in Mecklenburg-Vorpommern an der 5%-Hürde scheitern, dürfte der Druck auf ihn noch viel größer werden.
2: Das Einwegpfand sorgt in Österreich nach wie vor für Probleme, und zwar bei der Rückgabe bei den Automaten, berichtet Daniel Ammerhauser.
5: Von allen großen Handelsketten heißt es auf Anfrage, man nimmt alle in Österreich verkauften Gebinde zurück. Das ist auch in der Pfandverordnung geregelt. Doch immer wieder kommt es vor, dass Gebinde bei Einwurf in die Automaten nicht erkannt werden. Das liegt laut Supermärkten aber nicht daran, dass sie bei der Konkurrenz gekauft worden sind. Sollte das im Markt so kommuniziert werden, ist das eine Falschinformation. Es bleiben nur 3 Gründe. Der Code ist nicht lesbar, das Gebinde ist nicht pfandpflichtig oder es wurde nicht in Österreich gekauft. Gibt es bei Automaten Probleme, muss man sich an das Personal des Supermarktes wenden, denn der Markt selbst ist laut der Pfandverordnung für den Automatenbetrieb zuständig.
2: Der Salzburger Landeshauptfrau-Stellvertreter Stefan Schnöll zieht sich im November aus der Politik zurück und wechselt in die Privatwirtschaft. Das hat die ÖVP am Abend bestätigt. Am Montagabend will sie offiziell die Weichen für die Nachfolge Schnölls stellen. US-Präsident Donald Trump will die Entwicklung künstlicher Intelligenz in den USA weiter beschleunigen, trotz wachsender Warnungen vor KI. Er will nicht, dass die USA bei der Technologie hinter China zurückfallen. Trump kündigt aber einen KI-Zar an, eine Art KI-Beauftragten der Regierung. Und jetzt zum Wetter mit Georg Brack.
6: Recht frisch starten wir zum Teil in diesen Sonntag. Bis zum Nachmittag steigen die Temperaturen aber wieder kräftig. Die Höchstwerte heute 21 bis 28 Grad. Am wärmsten wird es im Flachland im Osten. Dazu gibt's einiges an Sonnenschein heute. Stellenweise halten sich vorerst noch Nebelfelder, die lösen sich aber bald auf und dann ziehen für ein paar Stunden meist nur ein paar Schleierwolken über den Himmel. Im Lauf des Nachmittags werden die von Norden her dichter und in der Nacht auf morgen trifft dann eine Kaltfront ein. Die bringt Regen, kräftige Windböen und wieder spürbar kühlere Luft.

Herzlich willkommen zurück in der Jazznacht, liebes Jazznacht-Publikum. Von 3.03 Uhr bis 5 Uhr stehen jetzt Klaviertrios auf dem Programm in all ihrer Bandbreite. Wir beginnen bei ein paar Klassikern Ende der 50er, Anfang der 60er Jahre und werden uns dann im Laufe der nächsten 2 Stunden grob chronologisch bis in die Gegenwart vorarbeiten. Das ist das ikonische Oscar Peterson Trio mit Ray Brown am Kontrabass und Ed Thigpen am Schlagzeug, und die drei spielen aus dem Cole Porter Songbook.

I've got you under my skin, just one of those things und love for sale. Drei Kompositionen von Cole Porter, gespielt von Oscar Peterson, Ray Brown und Ed Thigpen. Weiter geht's mit einem Pianisten, dessen Karriere hier noch ganz am Anfang stand und der im Laufe seiner Karriere auch nicht mehr sehr viel mit dem Standards-Repertoire machen sollte, hier aber noch eine CD veröffentlicht hat namens Nights of Ballads and Blues.

McCoy Tyner, Klavier, Steve Davis, Kontrabass, Lex Humphries, Schlagzeug, McCoy Tyners Groove Waltz und davor Blue Monk von Thelonious Monk aus der CD Nights of Ballads and Blues, erschienen bei Impulse 1963. Wir machen weiter mit einem der ganz großen des Trio-Formats, mit Bill Evans und einer Aufnahme aus dem Hilversum aus den Niederlanden, die erst kürzlich über Elemental Music veröffentlicht wurde, zuvor schon in Bootleg-Kreisen durchaus bekannt, nun aber offiziell veröffentlicht und klanglich verfeinert und wunderbaren Liner Notes ausgestattet, lautend auf den Titel Bill Evans Behind the Dykes mit Eddie Gomez am Kontrabass und Marty Morell am Schlagzeug.

Bill Evans Behind the Dykes, aufgenommen am 26. März 1969 in Hilversum. Emily und davor You're Gonna Hear From Me. Und von Bill Evans kommen wir jetzt zu Mary Lou Williams, einer der ganz wichtigen Pianistinnen, die

zum Zeitpunkt dieser Aufnahme 1979 über 40 Jahre im Musikbusiness unterwegs ist und als Mentorin für viele nach ihr folgende Jazzgrößen fungierte. Wir hören sie jetzt in ihrem Trio mit Milton Skuggs am Bass und Rashir Khalid am Schlagzeug. I can't get started.

Das Mary Lou Williams Trio, Live at Rick's Café Americain. Aufgenommen am 14. November 1979 in Chicago. Nach dieser Aufnahme aus dem Jahr 1979 kommen wir jetzt in die 80er und 90er Jahre. In dieser Zeit erfuhr das Klaviertrio eine quasi Renaissance, nachdem die Jahrzehnte davor von elektrifiziertem Jazz-Fusion dominiert waren. In Gang gebracht wurde diese Renaissance durch einige Schlüsselfiguren.

Keith Jarrett, Gary Peacock und Jack DeJohnette. Standards Volume 1, eines der zentralen Alben, das das Klaviertrio in den 80er Jahren zurückbrachte als zentrale Formation für den Jazz, das es bis heute ist. Ein weiterer wichtiger Musiker in dieser Entwicklung war der Pianist Brad Mehldau mit seinem Trio, der vor allem für die interessante Inkorporation von Popstücken in sein Jazzrepertoire bekannt wurde.

Ja, das war zuvor Still Crazy After All These Years von Paul Simon und jetzt gerade Everything in Its Right Place vom Radiohead-Album Kid A, interpretiert von Brad Mehldau, Larry Grenadier und Joche Rossi. Wir kommen jetzt zu einigen Klaviertrio-Alben, die beim Label ECM erschienen sind. Wie auch das vorhin schon gehörte Standards-Trio von Keith Jarrett. ECM als eine der wichtigen Bühnen für europäischen Jazz oder Jazz aus Europa besser gesagt, wie auch zum Beispiel die Musik von Marcin Wasilewski, die wir etwas später hören werden. Und jetzt gleich Marilyn Crispell mit Gary Peacock und Paul Motion unter der Produktion von Manfred Eicher, Amaryllis.

Das Marcin Wasilewski Trio, das war Diamonds and Pearls zuvor, die Prince-Nummer hier im Trio interpretiert und jetzt gerade Balladina von Thomas Stanko, auch in Gedenken an diesen polnischen Trompeter. Wir setzen unseren Trio-Reigen fort und kommen zur deutschen Pianistin Julia Hülsmann.

Sie hören die Ö1 Jazznacht. Das war Julia Hülsmann mit ihrem Trio mit Marc Müllerbauer am Kontrabass und Heinrich Köberling am Schlagzeug. Und bleiben wir jetzt noch bei den wichtigen Pianistinnen der letzten 20 bis 30 Jahre. Und da darf natürlich Jerry Allen nicht fehlen. Und ihr Album 21, das bei Blue Note Records erschienen ist, Anfang der 90er Jahre, ist jetzt kürzlich in bestens klingendem Vinyl neu aufgelegt worden. Wir hören sie deshalb jetzt von diesem Album 21 mit Ron Carter am Kontrabass und Tony Williams am Schlagzeug. Jerry Allen mit A Beautiful Friendship, danach In the Morning und ganz zum Schluss T for Two.

Ja, eine Tour de Force von einem Album. 21 von Jerry Allen mit Ron Carter am Kontrabass und Tony Williams am Schlagzeug. Das war T42, davor In the Morning, eine Eigenkomposition von Jerry Allen und zu Beginn A Beautiful Friendship, jetzt neu aufgelegt im Rahmen der Blue Note Tone Poet Reissue Series. Das waren jetzt also 2 Stunden von Klaviertrios

0: Das bisher Gehörte können Sie wie immer unter 7 Tage Ö1 auf unserer Homepage nachhören. Und auf dieser Homepage werden Sie auch im Laufe der nächsten Tage eine genaue Tracklist für diese Sendung zum Nachlesen finden. Xavier Plus sagt herzlichen Dank fürs Zuhören und wünscht noch einen angenehmen Sonntag mit Ö1.
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2: Im Studio Eva Maria Fuhn. Zwei Wochen nach der Landtagswahl in Sachsen-Anhalt und einem Triumph der AfD wird heute in Berlin und in Mecklenburg-Vorpommern gewählt. Beide Wahlen gelten auch als Stimmungstest für Kanzler und CDU-Chef Friedrich Merz. In beiden Ländern stehen Richtungsentscheidungen bevor. Aus Deutschland Regina Pöll.
3: Es sind zwei Kopf-an-Kopf-Rennen. Das erste in Mecklenburg-Vorpommern, Ministerpräsidentin Manuela Schwesig von der SPD gegen AfD-Kandidat Leif-Erik Holm. Politologin Andrea Römmele.
4: Sie hat letztendlich gesagt, ich bin das Bollwerk gegen Blau, gegen die AfD.
3: Die SPD könnte nun doch Erste werden und künftig mit zwei Partnern weiter regieren. In Berlin lautet das Duell Linke gegen CDU. Die Bürgermeisterpartei ist etwas zurückgefallen. Für Schwarz-Rot wird es nicht mehr reichen, hingegen für ein Linksbündnis. Das brächte einen starken Linksruck. Die Politologin sagt,
4: es kann ein wirklicher Politikwechsel kommen.
3: Auch für CDU-Chef und Kanzler Merz steht viel auf dem Spiel. Sollte die CDU in Mecklenburg-Vorpommern an der 5%-Hürde scheitern, dürfte der Druck auf ihn noch viel größer werden.
2: Das US-Militär hat bei einem Angriff auf ein Schiff in der Karibik 4 Menschen getötet. Das Schiff sei nachweislich am Drogenhandel beteiligt gewesen, teilte das zuständige Kommando des Militärs auf der Plattform X mit. Der Angriff ist Teil einer im vergangenen Jahr begonnenen Kampagne der Regierung von US-Präsident Donald Trump. Seither wurden in der Karibik und im Ostpazifik mehr als 200 Menschen getötet. Salzburgs Landeshauptfraustellvertreter Stefan Schnöll von der ÖVP verlässt die Politik. Der 38-Jährige wird in die Privatwirtschaft wechseln. Schnöll ist in der Salzburger Landesregierung unter anderem für die Ressorts Verkehr, Tourismus und Kultur zuständig. Der Ausstieg ist für November geplant. Wer Schnöll nachfolgt, soll in den nächsten Tagen entschieden werden. Zum zweiten Mal in Folge steht Österreichs Davis Cup Team im Finale der besten 8 Nationen. Beim 3:1 im Qualifikationsduell mit Belgien sorgten Lukas Midler und Neil Oberleitner im Doppel und danach Juri Rodionow im dritten Einzel für die entscheidenden Punkte. Das Finalturnier in Bologna findet vom 24. bis 29. November statt. Das waren die Nachrichten mit Eva Maria Fohn. Zum Wetter.
5: Da erwartet uns heute noch einmal ein spätsommerlicher Sonntag. Noch ist es zwar größtenteils recht frisch und vereinzelt gibt es etwas Nebel, er löst sich aber bald auf und es wird in ganz Österreich überwiegend sonnig und ausgesprochen warm. Die Temperaturen steigen auf 21 bis 28 Grad. Ganz ungetrübt ist der Sonnenschein aber nicht, es ziehen dünne Wolken durch. Sie werden im Laufe des Nachmittags und am Abend von Norden her etwas mehr, dazu kommt teilweise lebhafter Westwind auf. In der Nacht auf morgen legt der Wind zu und von Tschechien her zieht eine schwache Kaltfront durch, bringt vor allem vom Tiroler Unterland bis nach Niederösterreich etwas Regen. Am Montag selbst kann es in den Alpen zunächst noch stellenweise ein wenig regnen, am längsten in Salzburg und im Tiroler Unterland. Nach und nach lockert es aber überall auf und zumindest zeitweise scheint dann die Sonne. Allerdings bläst vielerorts lebhafter bis kräftiger Nordwestwind und es ist zum Teil deutlich kühler als zuletzt. Die Höchstwerte liegen zwischen 14 Grad in manchen Alpentälern und 24 Grad in Kärnten. So viel zum Wetter mit Jörg Stiebo.

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1: Ich begrüße alle Wachgebliebenen und Wachgewordenen sehr herzlich zur letzten Stunde der heutigen Ö1 Jazznacht. Eines der dominantesten Instrumente unserer Sendungen und wohl des Jazz überhaupt ist das Schlagzeug. Ausnahmen bilden meistens nur Solo- oder Duo-Aufnahmen. Die kommende Stunde bis 6 Uhr bietet da bewusst Kontrastprogramm, denn wir hören diverse Kombos ohne Schlagzeug. Den Anfang macht der Klarinettist und Saxophonist Jimmy Giuffre mit seinem Trio, eine Aufnahme aus dem Jahr 1956.

Jimmy Giuffre, Reeds, Jim Hall, Gitarre und Ralph Pena, Kontrabass, The Train and the River und die Crawdad Sweet Wonders. Der nächste Bassist von Jimmy Giuffre sollte dann Steve Swallow sein, im berühmten Trio mit dem Pianisten Paul Bley. Und diesen Steve Swallow treffen wir jetzt, allerdings knapp 60 Jahre später. Carla Bley betreibt seit 2013 ein Working Trio eben mit Steve Swallow an der Bassgitarre, mit Andy Shepherd am Saxophon und ihr selbst am Klavier.

Musik von Carla Bley von der CD Trios aus dem Jahr 2013. Ihre Kompositionen waren schon in vielen Kontexten, von Quartetten bis zur Big Band zu hören. Aber im intimen Setting dieses schlagzeuglosen Trios können sich diese Stücke noch einmal ganz neu entfalten.

Vashkar heißt dieses Stück von Carla Bley, hier in einem Arrangement für ihr Trio, erschienen 2013 bei ECM. Ebenfalls bei ECM hat der Flügelhornspieler und Trompeter Kenny Wheeler viele seiner Alben veröffentlicht. Angel Song von 1997 ist dabei einer seiner unumstrittenen Meilensteine. Passend zum Thema dieser Jazznachtstunde ist diese CD eine Einspielung ohne Schlagzeug. Der Puls der Musik ist zwar auch ohne Schlagzeug deutlich spürbar, allerdings entstehen ganz neue Freiräume, die die vier Musiker zu füllen wissen. Oder eben ganz bewusst nicht. Sie hören Kenny Wheeler Trompete und Flügelhorn, Lee Konitz Altsaxophon, Dave Holland Kontrabass und Bill Frisell Gitarre.

Omno aus der CD Angel Song von Kenny Wheeler. Daraus jetzt noch ein Stück, das 12-minütige Present Past. Das mag zunächst lange erscheinen, aber der unglaublich schön strukturierte Aufbau und das abwechslungsreiche Arrangement lassen diese 12 Minuten schneller vergehen, als einem lieb wäre. Present Past beginnt mit 2 Duetten. Erst zwischen Kenny Wheeler und Bill Frisell und dann zwischen Dave Holland und Lee Konitz.

Kenny Wheeler, Trompete und Flügelhorn, Lee Konitz, Altsaxophon, Dave Holland, Kontrabass und Bill Frisell, Gitarre. Past Present von der wunderschönen CD Angel Song. Die letzte Formation dieser heutigen Ö1 Jazznacht ist das Tarkowski Quartett. Das Tarkowski Quartett ist ein vom französischen Pianisten François Couturier ins Leben gerufenes Projekt. Wie schon im Namen enthalten, ist der russische Filmemacher Andrei Tarkowski die Hauptinspiration für die Musik dieses Quartetts. Entweder wird Musik interpretiert, die für Tarkowski selbst oder für seine Filme wichtig war, oder Kompositionen, die von seinen Filmen inspiriert wurden. Sie hören François Couturier Klavier, Anja Lechner Cello, Jean-Louis Matinier Akkordeon und Jean-Marc Larcher Sopransaxophon.

0: Musik vom selbstbetitelten Album des Tarkowski-Quartett beendet die heutige Jazznacht. Xavier Plus bedankt sich herzlich fürs Zuhören und wünscht Ihnen einen angenehmen Tag mit Ö1.
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2: Im Nachrichtenstudio begrüßt Sie Tom Brandenberger. Das Einwegpfand sorgt in Österreich nach wie vor für Probleme und Ärger bei den Konsumentinnen und Konsumenten. In den meisten Fällen geht es um die Rückgabe bei den Automaten. Mehr von Daniel Ammerhauser.
3: Von allen großen Handelsketten heißt es auf Anfrage, man nimmt alle in Österreich verkauften Gebinde zurück. Das ist auch in der Pfandverordnung geregelt. Doch immer wieder kommt es vor, dass Gebinde bei Einwurf in die Automaten nicht erkannt werden. Das liegt laut Supermärkten aber nicht daran, dass sie bei der Konkurrenz gekauft worden sind. Sollte das im Markt so kommuniziert werden, ist das eine Falschinformation. Es bleiben nur drei Gründe. Der Code ist nicht lesbar, das Gebinde ist nicht pfandpflichtig oder es wurde nicht in Österreich gekauft. Gibt es bei Automaten Probleme, muss man sich an das Personal des Supermarktes wenden, denn der Markt selbst ist laut der Pfandverordnung für den Automatenbetrieb zuständig.
2: Zwei Wochen nach dem Triumph der rechten AfD bei den Landtagswahlen in Sachsen-Anhalt wird heute in Berlin und in Mecklenburg-Vorpommern gewählt. In beiden Ländern geht es um Richtungsentscheidungen und beide Wahlen gelten auch als weiterer Stimmungstest für Kanzler und CDU-Chef Merz. Die Wahllokale schließen um 18 Uhr, danach werden die ersten Ergebnisse erwartet. Die syrischen Behörden haben nach eigenen Angaben einen ehemaligen General festgenommen, der unter dem gestürzten Präsidenten Bashar al-Assad gedient hatte. Ahmed Mohammed Ismail ist demnach direkt an der Führung militärischer Angriffe auf die Städte Aleppo und Daraa beteiligt gewesen. Während des syrischen Bürgerkriegs von 2011 bis 2024 sind mehr als eine halbe Million Menschen getötet worden. Im Tennis Davis Cup hat Österreichs Nationalteam sensationell gegen Belgien gewonnen. Damit schafft es zum zweiten Mal in Folge den Einzug ins Finalturnier der besten acht. Christoph Ott.
4: Die Österreicher gewinnen gesamt mit 3:1 gegen Belgien. Für den entscheidenden Sieg hat wie schon gegen Ungarn vor einem Jahr einmal mehr Juri Rodionow gesorgt, der daraufhin prompt vom Kapitän und Rekord-Davis-Cup-Spieler Jürgen Melzer als Mr. Davis Cup bezeichnet wurde.
5: Mr. Davis Cup bin ich noch nicht. Ich glaube, das ist noch immer der Jürgen. Aber wenn ich so weitermache, kann ich vielleicht der Prinz werden. Aber ja, natürlich, ich bin einfach überglücklich und mich freut es einfach, zu Hause gewonnen zu haben.
4: Die Österreicher schaffen damit erneut den Aufstieg, obwohl im Einzel kein einziger Spieler in den Top 100 steht. Der Erfolgsfaktor ist laut Doppelass Lukas Miedler vor allem der Teamspirit.
6: Wenn man sich die anderen Nationen teilweise anschaut, was die für Kaliber drin haben, die haben wir laut Ranking halt nicht, aber ich glaube, wir sind trotzdem eines der besten Teams und deswegen verdient das zweite Mal in Bologna.
4: Das Finalturnier steigt dann Ende November.
2: In der Fußball-Bundesliga haben sich der GRK und Austria Wien mit 2:2 getrennt. Das Vorarlberger Derby hat Austria Lustenau mit 2:0 gegen Altach gewonnen. Heute spielen noch Hartberg gegen den LASK, Ried gegen den WRC und Salzburg gegen Sturm Graz. Das waren die Nachrichten mit Tom Brandenberger. Zum Wetter.
7: Mit wenigen Nebelschwaden und mit ein paar dichteren Nebelfeldern beginnt dieser Sonntag in den Niederungen, zum Beispiel im Klagenfurter Becken. Im Großteil unseres Landes aber scheint von der Früh weg die Sonne und es ziehen nur dünne, hochliegende Wolkenfelder über den Himmel. Das sind die aktuellen Temperaturen aus den Landeshauptstädten. Wien 10 bis 15 Grad, Eisenstadt 14 Grad, St. Pölten 13 Grad, Linz 12 Grad, Salzburg und Innsbruck jeweils 11 Grad, Bregenz 13 Grad, Graz 11 Grad und Klagenfurt 14 Grad. Auf 21 bis 28 Grad wird sich die Luft bis zum Nachmittag erwärmen. Es wird also verbreitet spätsommerlich. In 2000 Meter Seehöhe gibt es eine Temperaturspanne von 10 bis 16 Grad. Dazu kommt im Laufe des Tages teils lebhafter Westwind, vor allem nördlich der Donau. In der Nacht auf morgen wird von Tschechien her eine schwache Kaltfront unser Land erreichen. So viel zum Wetter von Manfred Bauer.
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1: Er reiste immer wieder gern nach München, der böhmische Komponist Il Boemo, Josef Mislewitschek. Gern auf kurfürstliche Einladung hin, manche seiner Werke wurden dort uraufgeführt. Ob er auf seinen Reisen nach Bayern auch mal das Oktoberfest besucht hat? Nein, denn das gibt es erst seit 1810 und ist sich für Mislewitschek um knapp 30 Jahre nicht ausgegangen. Gestern wurde die 191. Ausgabe davon eröffnet. In Graz wird seit gestern ebenfalls in Tracht wieder aufgesteirert. Prost!

Erster Satz aus der Sinfonie in C-Dur von Josef Misliewicz. 6:09 Uhr, weiter geht es mit Symphonischem von Antonín Dvořák.

Sir Neville Mariner dirigierte die Academy of St. Martin in the Fields. Das war der dritte Satz aus Dvořáks Achter, auch die sogenannte englische Symphonie. 6.15 Uhr ist es, guten Morgen mit Ö1 und jetzt zu einem englischen Komponisten, Sir Edward Elgar.

Edward Elgar. Violoncello Solga Betta, Mario Venzago leitete das Danish National Symphony Orchestra. Und mehr von diesem gibt es heute in der Ö1 Matinee zu hören, denn das Danish National Symphony Orchestra war Ende August zu Gast

Dirigiert hat am 27. August Fabio Luisi. Den Mitschnitt aus dem Wolkenturm Grafenegg gibt es heute also in der Ö1 Matinee um 11.03 Uhr. Und jetzt ist es 6.21 Uhr.

Es ist halt nicht umsonst so berühmt für Elise von Ludwig van Beethoven. Gespielt hat Rudolf Buchbinder. 6.24 Uhr bis 6:30 Uhr jetzt Musik von Johann Christian Bach. Manfred Huss dirigiert die Haydn-Sinfonietta Wien.

0: Das war die Haydn-Sinfonietta Wien unter der Leitung von Manfred Huss mit dem ersten Satz aus der Symphonie in S-Dur Opus 18 Nummer 1 von Johann Christian Bach. 6.30 Uhr, halb sieben ist es jetzt am Sonntag, den 20. November. Die Nachrichten präsentiert Ihnen Eva Maria Fohn.
1: Guten Morgen. In den deutschen Bundesländern Berlin und Mecklenburg-Vorpommern finden heute richtungsweisende Landtagswahlen statt. In Berlin werden den Regierungsparteien SPD und CDU deutliche Verluste vorausgesagt. Starke Zuwächse dürfte es bei den Linken und der AfD geben. In Mecklenburg-Vorpommern liefern sich SPD und AfD ein Kopf-an-Kopf-Rennen. Die CDU könnte an der 5%-Hürde scheitern. Das würde die Debatte um Parteichef Kanzler Friedrich Merz neu entfachen. Bei der Parlamentswahl in Russland findet heute der letzte von drei Abstimmungstagen statt. Der Sieg der Regierungspartei steht bereits fest. Die kritische Opposition darf nicht antreten. Auf dem

0: Stimmzettel finden sich nur Kreml-nahe Parteien, die den Angriffskrieg gegen die Ukraine unterstützen. Salzburgs Landeshauptfrau-Stellvertreter Stefan Schnöll von der ÖVP verlässt die Politik. Der 38-Jährige wird in die Privatwirtschaft wechseln. Schnöll ist in der Salzburger Landesregierung unter anderem für die Ressorts Verkehr, Tourismus und Kultur zuständig. Der Ausstieg ist für November geplant. Wer Schnöll nachfolgt, soll in den nächsten Tagen entschieden werden. In Österreich sind die Zahlen für Asylanträge so niedrig wie seit Jahrzehnten nicht. Bis Ende August sind 6.512 Asylanträge eingegangen. Hochgerechnet käme man damit heuer auf knapp 10.000 Anträge. Das ist der niedrigste Wert seit 1997. Die Mehrheit der Asylanträge ist bisher von Minderjährigen gekommen. Das Wetter heute: nach Auflösung einzelner Frühnebelfelder überall Sonne, nördlich der Alpen allmählich lebhafter Westwind. Zum Abend hin von Tschechien her zunehmend dichte Wolken. Höchstwerte von 21 bis 28 Grad, in 2000 Metern Höhe um 13 Grad. 6.32 Uhr.
1: Sophia Dessel wünscht guten Morgen mit Ö1.

Eine Klaviersonate von Domenico Scarlatti, gespielt von Ivo Pogorelic. 6.37 Uhr mit Orchester geht es wieder weiter.

Chaconne aus Jean-Philippe Rameaus Ballett Platé. 6.43 Uhr und für das nächste Stück lieferte Rameau die Vorlage.

La Gallina von Ottorino Respighi war das. 6.46 Uhr. Wissen mit allen Sinnen erlebbar machen ist das Ziel des Zirkus des Wissens der Johannes Kepler Universität Linz. Wissenschaft verwoben mit Kunst, um komplexe Inhalte auch jungem Publikum begreifbar zu machen. Darüber spricht Zirkusdirektor Eran Berg heute in den Gedanken um 9.05 Uhr.

Peruvian Dance, Polka aus dem Ballett Gaieté Parisienne von Jacques Offenbach. Charles Dutoit dirigierte das Orchestre Symphonique de Montréal. 6.50 Uhr, als nächstes hören wir einen Dance von Claude Debussy.

0: Tarantelle-Historien von Claude Debussy, interpretiert von Jean F. Lambavosi. Das war Guten Morgen mit Ö1 am Sonntag, den 20. September. Musikauswahl Stefanie Madatana. Am Mikrofon verabschiedet sich Sophia Dessel.
1: Zwischenruf.
2: Hoffnung, Umkehr, Neubeginn von Pater Franz Helm. Er ist katholischer Priester und Umweltaktivist.
3: Schöpfungszeit. Von Anfang September bis Anfang Oktober rücken die christlichen Kirchen das Thema Naturschutz ins Zentrum. Ich habe, wenn ich auf den vergangenen Sommer zurückblicke,

0: vor allem eine Assoziation: Apocalypse Now. Nicht der Film. Der lief 1979 in den Kinos und hatte eines der US-amerikanischen Traumata zum Thema, den Vietnamkrieg. Nein, die Apokalypse scheint mancherorts anzubrechen durch die gewaltigen, oft unkontrollierbaren Waldbrände, die je nach Jahreszeit rund um den Globus toben. Zumindest ist es Apocalypse Now für die Betroffenen, die oft binnen Stunden alles verlieren. Apokalypse ist ein Wort aus der Theologie. Es bezeichnet eine literarische Gattung der Bibel, nämlich jene Texte, in denen angesichts unhaltbarer Zustände Weltuntergangsszenarien entworfen werden. Dabei wird beschrieben, dass die bestehende Ordnung der Welt erschüttert wird, sie vergeht und Gott greift ein. Er tritt auf und macht alles neu. Biblisch gesprochen, Neuschöpfung, Hoffnung. Noch wird versucht, die, ich nenne es, Apokalypse verheerender Brände regional zu begrenzen. Und das ist auch gut so. Was ich nicht so gut finde, dass sich viele zunehmend abschotten und versuchen, es sich irgendwie für sich selbst zu richten. Ich bin überzeugt, ohne einen echten Neuanfang, ohne eine wirkliche Umstellung des Lebensstils und des Wirtschaftssystems weg von den fossilen Energieträgern, wird die Weltgemeinschaft die Klimakrise und ihre Auswirkungen nicht in den Griff bekommen. Sie muss die, wie ich sie nenne, apokalyptischen Warnsignale ernst nehmen. Viele christliche Gemeinden tun das schon. Sie installieren Photovoltaik und achten auf klimagerechtes Einkaufen. Beim Hinhören auf das Wort Gottes und päpstliche Lehrschreiben wie Laudato Si wird ja auch klar, dass Umkehr und ein Neuanfang notwendig sind. Aber es gibt auch andere gegenläufige Trends. Ökosoziales Handeln wird manchmal einseitig als links abgetan. Es habe nichts mit dem christlichen Glauben zu tun. Dabei haben unter der Trockenheit des letzten Sommers besonders Bäuerinnen und Bauern gelitten, die politisch in der Regel anders zugeordnet werden. Und dabei hat schon das Erste Testament der Bibel ausdrücklich ökologische Anliegen im Blick und formuliert Gebote zum nachhaltigen Handeln. Als gläubiger Mensch und Christ würde ich gerne entdecken, wie Gott heute kommt, um alles neu zu schaffen. Ich würde gerne mitmachen bei dieser Neuschöpfung, auch wenn es Veränderung, Abschied vom Alten und Neuanfang bedeutet. Und ich hoffe, dafür viele Mitstreiterinnen und Mitstreiter zu haben, gerade auch solche, die aus der Bibel oder dem christlichen Glauben dafür motiviert sind.
1: Das war ein Zwischenruf von Pater Franz Helm vom Orden der Steyler Missionare.
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3: Im Nachrichtenstudio begrüßt sie Tom Brandenberger. In Russland endet heute die dreitägige Parlamentswahl. Mit Überraschungen ist nicht zu rechnen, die Opposition wurde ausgeschlossen. Der Sieg der Regierungspartei Geeintes Russland von Präsident Putin steht damit schon fest. Kritiker des Ukraine-Krieges wollen aber zumindest symbolisch Zeichen des Protests setzen. Aus Moskau Carola Schneider.
4: Ein Abstimmungslokal im Süden von Moskau. Viele der Wähler hier wünschen sich Veränderung. Es muss sich etwas ändern, sagt ein Mann. Was jetzt passiert, führt nirgendwo hin. Eine junge Frau wünscht sich, dass es endlich Frieden gibt. Doch die einzige Oppositionspartei im Land, die offen Frieden fordert, Jabloka, wurde von der Wahl ausgeschlossen. Nun suchen kremlkritische Oppositionelle nach anderen Möglichkeiten, wie Kriegsgegner ihre Haltung ausdrücken können. So schlägt die aus der Wahl verbannte Jabloka-Partei vor, die Stimmzettel ungültig zu machen. Prominente Oppositionelle im Exil rufen dazu auf, am heutigen letzten Abstimmungstag um Punkt 12 vor den Wahllokalen zu stehen. Die sich dann bildenden Warteschlangen sollen ein sichtbares Zeichen gegen die Fortsetzung des Kriegs sein.
3: Das US-Militär hat nach eigenen Angaben bei einem Angriff auf ein Schiff in der Karibik 4 mutmaßliche Drogenschmuggler getötet. Seit Beginn der US-Kampagne gegen sogenannte Narkoterroristen sind schon mehr als 220 Menschen gestorben. Menschenrechtsgruppen sprechen von außergerichtlichen Tötungen. Zum Gesetzesentwurf für das Social-Media-Verbot für unter 14-Jährige sind bisher mehr als 160 Stellungnahmen eingegangen. Dass Plattformen wie Facebook, Instagram und TikTok in die Verantwortung genommen werden, wird vielfach begrüßt. Eingemahnt wird aber vor allem der Datenschutz bei der Altersverifikation. Die Begutachtung endet am Montag. Mit der Übergangszeit ist wohl auch die erste Erkältungswelle nicht mehr weit. Und damit stellen sich viele wieder die Frage, soll ich mich heuer gegen Grippe und Corona impfen lassen? Und wenn ja, jetzt gleich oder erst später? Katja Arthofer hat die Antworten.
5: Jetzt geht's so richtig los mit den Verkühlungen und jetzt ist auch der richtige Zeitpunkt, sich gegen Corona impfen zu lassen, sagt Maria Paulke Korinek aus dem Gesundheitsministerium.
6: Wir wissen von den letzten Jahren, dass Covid eigentlich das erste im Spätsommer, Herbst kommt. Die Impfung hält einige Monate. Also wenn man sich jetzt impfen lässt, ist man bis Januar, Februar gut immunisiert.
5: Die Expertin empfiehlt dabei aber nicht nur Älteren oder Risikopatienten, sich gegen Corona impfen zu lassen.
6: Ich werde mich auch selber impfen lassen, einfach weil ich das Risiko vermeiden möchte, dass ich erkranke. Auch das Risiko reduzieren möchte, Long-Covid zu bekommen. Und das ist für jeden empfohlen ab 12 Jahren.
5: Bei der Grippe ist die Situation anders als bei Corona.
6: Dass auch die kleinen Kinder eine ganz besondere Risikogruppe sozusagen sind und hier schwere Verläufe beobachtet werden. Darum ist die Kinderimpfung so wichtig.
5: Und weil die Grippewelle normal erst zu Jahreswechsel komme, reiche hier eine Impfung im November.
3: Das waren die Nachrichten mit Tom Brandenberger. Und jetzt zum Wetter.
7: Auf 21 bis 28 Grad wird sich die Luft im Laufe des heutigen Tages erwärmen. Nebelschwaden sowie einzelne Nebelfelder, die es zum Beispiel im Klagenfurter Becken gibt, werden sich im Laufe des Vormittags lichten und dann scheint in allen Landesteilen die Sonne. Die aktuellen Temperaturen aus den Landeshauptstädten. Wien, Hohe Warte 13 Grad, Eisenstadt 13 Grad, St. Pölten und Linz jeweils 12 Grad, Salzburg und Innsbruck jeweils 11 Grad, Bregenz 14, Graz 11 und Klagenfurt 13 Grad. Bis zum Nachmittag wird es verbreitet spätsommerlich warm. Vor allem nördlich der Donau kommt mäßiger bis lebhafter Westwind dazu. Vorerst ziehen nur dünne Wolkenfelder über den Himmel. Zum Abend hin treffen dann von Tschechien her immer dichtere Wolkenfelder ein. Sie kündigen eine schwache Kaltfront an, die in der Nacht auf morgen zu den Alpen zieht. Insgesamt am meisten regnen wird es dabei im Raum Salzburg. So viel zum Wetter von Manfred Bauer.
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9: Und dazu begrüßt sie Martin Groß. Guten Morgen. Heute Abend beginnt das Fest Yom Kippur, für Juden und Jüdinnen der höchste Feiertag. An diesem Tag wird im Gottesdienst auch das Gebet Kol Nidre gesprochen, das im Lauf der Jahrhunderte immer wieder für antisemitische Vorurteile herhalten musste. Mehr darüber in dieser

Sendung. Auch der kürzlich wiedereröffnete, umfassend restaurierte Wiener Stadttempel wird ein Thema sein. Denn vergangenen Mittwoch war er Schauplatz eines großen Festaktes mit hochrangigen Vertretern und Vertreterinnen des Staates und der Religionen. Und einen Tag vor dem Welt-Alzheimer-Tag berichten wir über die Initiative Der Garten. Das ist ein österreichweit einzigartiges Online-Beratungs- und Vernetzungsangebot der Caritas für Angehörige von an Demenz erkrankten Menschen, die jünger als 65 sind. Musikalisch beginnt diese Stunde mit einem seltenen Gast, Max Bruch.

Jubilate Amen, ein Frühwerk von Max Bruch, hier gesungen von Gerald Studer und den Ambrosian Singers, begleitet vom London Symphony Orchestra unter John Marin.

0: Gerechtigkeit ist eine Lebensaufgabe, meint die katholische Theologin Andrea Riedl, die sich im Folgenden Gedanken zum Gleichnis der Arbeiter im Weinberg macht. Sie findet die Vorstellung sympathisch, dass das Himmelreich, wie die Erzählung suggeriert, nicht nach der jeweiligen Lebensleistung zugeteilt wird. Der Abschnitt aus dem Matthäusevangelium ist heute in katholischen Gottesdiensten zu hören. Judith Fürst liest ihn.
1: Das Gleichnis vom Gutsbesitzer und den Arbeitern im Weinberg gehört zu einer Reihe von Bilderzählungen des Matthäusevangeliums. Solche Erzählungen heißen in der griechischen Originalsprache des Neuen Testaments Parabel, wörtlich das Nebeneinanderstellen von zwei Dingen, damit etwas schwer Greifbares durch ein Bild oder eine Geschichte veranschaulicht werden kann. Der deutsche Theologe Fulbert Stefensky hat in einem Artikel vor wenigen Jahren etwas sehr Schönes und ich finde auch für die Bibellektüre Hilfreiches geschrieben. Ich zitiere ihn: Die tiefsten Wahrheiten kommen nicht in der Gestalt der Argumente. Sie kommen verschleiert in der Gestalt des Märchens, der Bilder, der Kunst, der Erzählungen. Und so ist es auch hier im Matthäusevangelium. Das Gleichnis will zeigen, was es mit dem Reich Gottes auf sich hat. Und das passiert in Bildern, weil es unsere Vorstellung letztlich übersteigt.
2: In jener Zeit erzählte Jesus seinen Jüngern das folgende Gleichnis. Mit dem Himmelreich ist es wie mit einem Gutsbesitzer, der früh am Morgen hinausging, um Arbeiter für seinen Weinberg anzuwerben. Er einigte sich mit den Arbeitern auf einen Denar für den Tag und schickte sie in seinen Weinberg. Um die dritte Stunde ging er wieder hinaus und sah andere auf dem Markt stehen, die keine Arbeit hatten. Er sagte zu ihnen: Geht auch ihr in meinen Weinberg. Ich werde euch geben, was recht ist. Und sie gingen. Um die sechste und um die neunte Stunde ging der Gutsherr wieder hinaus und machte es ebenso. Als er um die elfte Stunde noch einmal hinausging, traf er wieder einige, die dort standen. Er sagte zu ihnen: Was steht ihr hier den ganzen Tag untätig? Sie antworteten: Niemand hat uns angeworben. Da sagte er zu ihnen: Geht auch ihr in meinen Weinberg. Als es nun Abend geworden war, sagte der Besitzer des Weinbergs zu seinem Verwalter: Ruf die Arbeiter und zahl ihnen den Lohn aus, angefangen bei den Letzten bis hin zu den Ersten. Da kamen die Männer, die er um die elfte Stunde angeworben hatte, und jeder erhielt einen Denar. Als dann die Ersten kamen, glaubten sie mehr zu bekommen, aber auch sie erhielten einen Denar. Als sie ihn erhielten, murrten sie über den Gutsherrn und sagten: Diese Letzten haben nur eine Stunde gearbeitet, und du hast sie uns gleichgestellt. Wir aber haben die Last des Tages und die Hitze ertragen. Da erwiderte er einem von ihnen: Freund, dir geschieht kein Unrecht. Hast du nicht einen Denar mit mir vereinbart? Nimm dein Geld und geh. Ich will dem Letzten ebenso viel geben wie dir. Darf ich mit dem, was mir gehört, nicht tun, was ich will? Oder ist dein Auge böse, weil ich gut bin? So werden die Letzten Erste sein und die Ersten Letzte. Aus dem Matthäusevangelium Kapitel 20, die Verse 1 bis 16.
1: Abgesehen davon, dass der Text provoziert und den Gerechtigkeitssinn schon der Menschen der Spätantike und des Mittelalters herausgefordert hat, finde ich zwei Dinge daran besonders bemerkenswert. Erstens ist der Text geradezu eine Schulung im Bibellesen. Keine Stelle des Alten oder Neuen Testaments hat nur eine Verstehensebene, sondern hinter jedem Text steht ein mehrfacher Schriftsinn, der erfragt, erklärt und auch gelebt werden will. Und so wie die Texte nicht immer harmonisch und einfach sind, ist es auch der Glaube nicht. Zweitens finde ich es fast beruhigend und in jedem Fall sympathisch, dass das Himmelreich nicht nach Leistung zugeteilt wird, dass nicht die eine mehr und der andere weniger davon bekommen wird, wie die Arbeiter im Bild des Evangeliums es fordern. Gerechtigkeit ist ohnehin eine Lebensaufgabe, um wie viel mehr erst das Vertrauen in die Gerechtigkeit Gottes.

0: Gott ist gerecht. Eine Arie aus der Kantate O Ewigkeit, du Donnerwort von Johann Sebastian Bach. Gesungen hat Klaus Mertens, Ton Koopmann war der Dirigent. Am vergangenen Mittwoch wurde in einem großen Festakt gefeiert, dass die Generalsanierung des Wiener Stadttempels, der größten Synagoge Österreichs, nun abgeschlossen ist. Das 200 Jahre alte Gebäude in der Seitenstettengasse in Wien gilt als Zentrum jüdischen Lebens in Österreich. In die Freude über die gelungene Restaurierung mischte sich aber auch Sorge wegen des auch in Österreich wachsenden Antisemitismus. Amelie Stadecny berichtet über die Feier eines Gebäudes, das Schutz und Heimat bietet und einen Teil jüdischer, österreichischer Geschichte in sich trägt.
1: Dieses Haus ist schöner als je zuvor. Es ist die schönste Synagoge der Welt. Dass ich nicht alle gesehen habe, ist heute nebensächlich.
2: So beschreibt Oskar Deutsch, Präsident der israelitischen Kultusgemeinde Wien, am Anfang seiner

0: Timna Brauer, so zusammengefasst.
1: Im Huldigungsgedicht auf den Wiener Stadttempel anlässlich seines 50-jährigen Jubiläums im Jahr 1876, das auf Hebräisch verfasst wurde, heißt es so wunderschön treffend: Habayit hazeh hu amnam ateret adateinu, ed olam hulanu secher cheruteinu. Dieses Haus ist wahrlich das Diadem unserer Gemeinde, Zeuge der Ewigkeit und Erinnerung unserer Freiheit.
0: Der Saal, in dem der Festakt stattfindet, ähnelt tatsächlich einem Schmuckstück. Goldene Verzierungen, mächtige Säulen und imposante Kronleuchter. Die Innen ist damit ein starker Kontrast zur Außenarchitektur. Die Fassade des Gebäudes unterscheidet sich kaum von den umliegenden Wohnhäusern. Und das nicht zufällig. Als die Synagoge in den 1820er Jahren errichtet wurde, durfte das nur unter bestimmten Auflagen passieren. Nicht-katholische Gotteshäuser mussten damals so gebaut werden, dass sie verborgen von der Straße nicht unmittelbar erkennbar waren und niedriger als umliegende Kirchen. Geplant wurde die Synagoge damals von dem Architekten Josef Kornhäusl.
1: Die Architektur in der Synagoge erinnert an ein Theater, das Theater an der Josefstadt, auch von Kornhäusl, und unterstreicht die Besonderheit der jüdischen Gemeinde Wiens. In seiner Architektur spiegelt sie den Kompromiss zwischen Moderne und Tradition wider und etablierte sich so zu einer Synagoge, die das Judentum in seiner gesamten Vielfalt mit offenen Armen empfängt. Mit diesem spirituellen Zentrum wurde der Grundstein gelegt für den Weg der Juden zur Gleichberechtigung in Österreich. 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

0: Mehr als 100 Jahre nach seiner Erbauung haben die baulichen Auflagen des Stadttempels ihn zumindest teilweise vor einer gewaltvollen Zerstörung bewahrt. Weil er so fest mit den umliegenden Wohnhäusern verbaut war, haben die Nationalsozialisten den Stadttempel im Zuge der Pogrome im November 1938 nicht angezündet. Er wird damit zur einzigen Synagoge Wiens, die das Regime der Nationalsozialisten überlebt. Auch der Wiener Bürgermeister Michael Ludwig nimmt in seiner Rede auf die Zeit des Nationalsozialismus und das Fortbestehen des Stadttempels Bezug.
1: Es hat noch einen zweiten sehr zynischen Grund gegeben, nämlich dass das Gemeindearchiv von der Gestapo eingezogen worden ist und dass das eine Hilfe war dann bei den Verhaftungen der jüdischen Bevölkerung. Das konnte man zu dem Zeitpunkt noch nicht annehmen, aber das war ein zweiter zynischer Grund, warum die Nazis diesen Stadttempel offensichtlich verschont haben. Richtig ist, und das möchte ich noch besonders betonen, auch in diesem Kreis, was Jean-Marie gesagt hat, nämlich Heimat ist dort, wo Sicherheit ist. Wir haben eine gemeinsame Verantwortung auch für die jüdische Gemeinde.
0: Alle Gäste, die am Abend der Wiedereröffnung den Stadttempel besuchen, mussten sich anmelden und durch Sicherheitschecks am Eingang gehen. In der Synagoge ist das Alltag. Das Gebäude wird auch an Tagen, an denen keine Feierlichkeiten stattfinden, rund um die Uhr von Polizistinnen und Polizisten bewacht. Ein Alltag, auf den Oskar Deutsch, der Präsident der israelitischen Kultusgemeinde Wien, in seiner Rede aufmerksam macht.
2: Heute ist ein freudiger Anlass. Aber über den Grund für die Sicherheitsmaßnahmen muss ich trotzdem sprechen. Denn er ist für uns Alltag. Antisemitismus. Der Hass verschwindet nicht. Was sich gegen Juden und Jüdinnen richtet, hört nie bei ihnen auf. Antisemitismus ist eine Bedrohung für die gesamte Gesellschaft.
0: Eine Bedrohung, die auch Verantwortung aus der gesamten Gesellschaft verlangt. So Bundeskanzler Christian Stocker, der nach Oskar Deutsch an das Rednerpult tritt.
3: Die stärkste Antwort auf Antisemitismus ist nicht allein die Erinnerung an das, was zerstört wurde. Die stärkste Antwort ist auch das, was weiterlebt. Eine Synagoge voller Menschen und eine jüdische Gemeinschaft, die aus voller Überzeugung sagen kann, wir sind hier, wir gehören hierher und wir haben hier eine Zukunft. Unsere Aufgabe ist es, dafür zu sorgen, dass Jüdinnen und Juden in Österreich sicher, sichtbar und selbstverständlich jüdisch leben können. Gerade in einer Zeit, in der

Antisemitismus wieder offener auftritt, ist das leider keine Selbstverständlichkeit. Und gerade deshalb ist ein Tag wie heute von Bedeutung.

0: Den Stadttempel auch für zukünftige Generationen zu sanieren, hat ca. 10,5 Millionen Euro gekostet. Zwei Drittel davon kamen aus öffentlicher Hand.
1: Dieser Tempel hat Zeiten des Aufbruchs erlebt, Zeiten, in denen jüdisches Leben, diese Stadt und dieses Land kulturell, wirtschaftlich, wissenschaftlich und gesellschaftlich entscheidend mitgeprägt wurden. Dieser Tempel wurde nicht erneuert, um aus ihm etwas anderes zu machen. Er wurde erneuert, um zu bewahren, was ihn seit 200 Jahren ausmacht. Er wurde erneuert, damit er auch in kommenden Generationen Heimat sein kann.
0: Heimat für Generationen von Jüdinnen und Juden in Österreich. Wie sehr sich in dem Saal des Stadttempels Geschichte und Zukunft miteinander vereinen, verdeutlicht das letzte Musikstück des Abends. Die erste Reihe des Tempelchors ist gefüllt vom Kinderchor. 9 junge Buben in weißen Hemden und weißen Kippot.

Yahweh Nislach, ein Gebet für den höchsten jüdischen Feiertag Yom Kippur, der heute Abend, 10 Tage nach dem Fest Rosh Hashanah, beginnen wird. Das Gebet wird direkt nach dem berühmten Kol Nidre gesprochen, womit wir beim nächsten Thema wären. Am Vorabend des jüdischen Versöhnungstages Yom Kippur sind die Synagogen in der Regel gesteckt voll. Zum Auftakt erklingt gleich das Kol Nidre, eines der bekanntesten Gebete des Judentums, mit dem persönliche Gelübde für ungültig erklärt werden. Ein Freifahrtschein, Versprechen zu brechen, ist das keineswegs. Dennoch wurde der Text immer wieder antisemitisch umgedeutet, um Jüdinnen und Juden mangelnde Vertrauenswürdigkeit zu unterstellen. Nikolaus Hofer hat mit Jaron Engelmeier, dem Oberrabbiner der IKG Wien, über die emotionale Bedeutung, die wechselvolle Geschichte und die besondere Anziehungskraft des Kol Nidre gesprochen.

0: Colny Drei, auf Deutsch Alle Gelübde. Hier gesungen vom österreichischen Kantor Leo Roth in einer Aufnahme aus dem Jahr 1974. Das Colny Drei wird auf Aramäisch und Hebräisch gesprochen bzw. gesungen. Die Melodie des Gebets stimmt auf den Versöhnungstag Yom Kippur ein, sagt Jaron Engelmeier, Oberrabbiner der israelitischen Kultusgemeinde Wien.
1: Zu Beginn des Versöhnungstages, wo man diese Melodie als Einstieg in die Gesamtatmosphäre des Heiligen Versöhnungstages erfährt. Und das ist eine wunderbare, tragende Melodie, in die man sich so richtig hinein quasi meditieren kann auch. Und das berührt natürlich. Die Musik berührt die Seele. Das hat auch in den Gebeten eine ganz besondere Wirkung.
0: Doch es ist nicht nur der Klang, der dieses Gebet ausmacht. Es hat auch einen ganz praktischen Zweck.
1: Colny Drei ist im Mittelalter entstanden, ist ein Gebet, das uns entbinden soll von Gelübden, die wir möglicherweise getan haben. Und das ist so mit dem Versöhnungstag im Zusammenhang stehend, dass wir viele Vorsätze haben, uns überlegen, wie ist das vergangene Jahr verlaufen, was haben wir falsch gemacht, was wollen wir besser tun, und da gehören auch Vorsätze dazu. Nur letztes Jahr hatten wir auch gute Vorsätze und nicht alle konnten wir erfüllen, und deswegen ist es eine Art Entschuldigung für die Vorsätze, denen wir nicht nachkommen konnten oder an die wir uns vielleicht teilweise gar nicht mehr erinnern können.
0: Was als Gelübde gilt, kann dabei über einen feierlichen Schwur hinausgehen. Auch ein fester Vorsatz für den eigenen Alltag kann darunter fallen, erklärt Jaron Engelmeier.
1: Das kann zwischen dem Menschen und sich selber sein, dass man sich etwas vornimmt, eine Diät zu beginnen, sportlicher zu sein. Auch das sind Gelübde. Sobald man es sich fest vornimmt und als festen Vorsatz, als Versprechen, und da wird auch diskutiert im Talmud, was gilt, welche Wortform gilt als verbindlich. Und das kann sehr schnell sein. Es kann sein, dass man sich zweimal sagt, ich möchte das machen, ich werde das machen. Es kann etwas dem Mitmenschen gegenüber sein, dass man sich vornimmt, den Mitmenschen zu helfen. Das alles kann als Gelübde gelten oder auch gegenüber Gott.
0: Wer ein solches Gelübde ablegt, nimmt also eine zusätzliche Verpflichtung auf sich.
1: Wir kennen ja 613 Gebote, das sind ja schon an sich genug. Aber im Grunde genommen ist der Mensch imstande, noch mehr Gebot auf sich zu nehmen, indem er das freiwillig als Vorsatz nimmt, indem er das verspricht, ein Gelübde ablegt dafür, vor sich selber, das reicht, um das zu einem verbindlichen Wort zu machen.
0: Es geht also um einen verantwortungsvollen Umgang mit dem Wort. Denn das, was wir sagen, hat oft auch Folgen für andere Menschen.
1: Wenn wir etwas sagen, dann soll man es auch meinen, und dann hat das auch Auswirkungen. Man sagt, Worte können töten. Das ist aus den Sprüchen bei uns in den Propheten. Chaim ve-mavet be-yad ha-lashon, Leben und Tod sind in der Hand der Zunge. Unsere Zunge hat die Kraft, Leben aufzurichten. Man kann einen Menschen retten, wortwörtlich. Aber Worte können genau das Gegenteil auch bewirken. Versprechen bedeuten etwas. Wenn man jemandem was verspricht, dann muss das auch ein Versprechen sein, das gehalten wird. Und das kommt alles im Thema Gelübde zusammen.
0: Dennoch wurde das Colny Drei über die Jahrhunderte immer wieder antisemitisch umgedeutet und als vermeintlicher Beleg dafür gesehen, dass Jüdinnen und Juden ihre Versprechen nicht halten müssten. Eine allgemeine Aufhebung aller Gelübde ist das Gebet aber nicht, betont Oberrabbiner Jaron Engelmeier.
1: Wenn spezifische Gelübde sind, dann reicht es nicht, sich beim Colny Drei-Gebet hinzustellen, beim Versöhnungstag, und zu sagen, ja, ich weiß, dass ich das versprochen habe, aber jetzt sage ich Colny Drei, dieses Gebet, und dann bin ich wieder frei. Sowas gibt es nicht, dann muss es spezifisch gelöst werden. Das Gebet, das wir beim Versöhnungstag haben, gilt nur für die Gelübde und Versprechen, die wir nicht auf dem Bildschirm haben, von denen wir keine Kenntnis haben, die wir vielleicht aus Versehen auf uns genommen haben. Von denen sollen wir zuerst mal gelöst sein, damit wir frei von falschen Vorsätzen dastehen, wenn wir vor Gott versuchen, wieder unser Leben neu auf die Reihe zu kriegen oder Dinge besser anzugehen.
0: Obwohl das Colny Drei unter jüdischen Gelehrten immer wieder umstritten gewesen ist, hat es heute in vielen Gemeinden einen festen Platz in der Liturgie von Yom Kippur.
1: Es gibt dann auch für mich als Rabbiner die Eingangsrede in den Versöhnungstag, und da versuche ich auch die Leute abzuholen, mitzunehmen, reinzuversetzen in die Gebetsstimmung, in die Besonderheit dieses Tages, in die Gelegenheit zu vermitteln, dass man an diesem Tag auch wirklich was bewegen kann, das Schicksal beeinflussen kann, auch im himmlischen Sinne natürlich, worum es zentral geht, aber auch sehr im irdischen Sinne, Dinge mit dem Mitmenschen wieder zurechtbiegen. Und dahingehend hat das Colny Drei auch eine spezielle Funktion, eben die Gesamtheit der Atmosphäre dieses Tages einzufangen.
0: Eine Atmosphäre, die vor allem vom Zusammenkommen der Gemeinde getragen wird.
1: Es ist wahrscheinlich der Zeitpunkt, an dem die meisten Menschen im Jahr über zusammenkommen in der Synagoge, um diesen Einstieg in den heiligsten Kalender, der Tag der Feiertage im jüdischen Kalender zu begehen und gemeinsam sich einzustimmen auf diesen großen Versöhnungstag.
0: Es ist der erste Versöhnungstag im restaurierten Wiener Stadttempel und für Jaron Engelmeier zugleich der letzte als Wiener Oberrabbiner.
2: Und das ist das Kol Nidre gesungen von Ostronger nach Hammer, der zur gleichen Zeit wie der zuvor erwähnte Leo Roth in Berlin als Oberkantor tätig war.

0: Ostrongo nach Hammer und der RIAS Kammerchor Berlin unter Uwe Gronostei. Guten Morgen, Sie hören die Lebenskunst am 20. September. Am 21. September 1994 ist der Welt-Alzheimer-Tag initiiert worden. Seither wird er jährlich abgehalten, um die Öffentlichkeit auf die Situation von Menschen mit Demenz und ihren Angehörigen aufmerksam zu machen. In Österreich sind daran mehr als 174.000 Menschen erkrankt. Bei einem kleinen Teil davon, nämlich 2 bis 10%, beginnt sie vor dem 65. Lebensjahr. Die Fragestellungen und Herausforderungen sind in diesem Lebensalter ganz andere als bei über 80-Jährigen, weiß Susanne Schmidt-Neubauer. Ihr Mann, ein Maschineningenieur, der weltweit Schiffsmotoren servicierte und reparierte, ist mit 56 Jahren an Alzheimer erkrankt. Die Betroffenen sind meist beweglich, nicht pflegebedürftig, stehen mitten im Leben, sind berufstätig, haben vielleicht noch minderjährige Kinder im Haus und Eltern, um die sie sich kümmern. Keine der etablierten Einrichtungen hatte Erfahrung in diesem Bereich. Ihr Mann, der zu diesem Zeitpunkt noch sprechen konnte, wollte konkrete Hilfe, vor allem für die Angehörigen, etablieren. Und sie nannten das Projekt, das im Rahmen der Caritas der Erzdiözese Salzburg entstand, der Garten. Heute ist der Garten ein österreichweit zugängliches Online-Beratungs- und Vernetzungsangebot der Caritas. Und Susanne Schmidt-Neubauer ist eine fixe Mitarbeiterin, berichtet Maria Harmer.
1: Die Eagles, eine vor allem in den 1970er Jahren erfolgreiche amerikanische Country-Rock-Band, sind die Lieblingsband ihres Mannes, erzählt Susanne Schmidt-Neubauer. Du kannst ihn gehen, unseren gemeinsamen Weg. Wir finden's raus auf die Dauer. Wir können mit Widerständen umgehen, wenn unsere Liebe stark ist, lautet eine Textpassage in The Long Run. Susanne Schmidt-Neubauer erzählt mir von einem der größten Wendepunkte ihres Lebens.
2: Also eine Demenz beginnt ja schon 15 Jahre, 20 Jahre, bevor sie überhaupt sichtbar wird. Und wir sind so einzigartige Wesen und unser Gehirn ist so unglaublich wie das Universum selbst. Ja, das ist fantastisch, ja, finde ich. Und es versucht so lange zu kompensieren, bis es nicht mehr geht. Und da hat er angefangen, komische Dinge zu machen. Ja. Zum Beispiel den Sturzhelm vom Bargleiten, ja, hat er im Bett deponiert, zum Beispiel. Gell. Und so Sachen. Oder er hat vergessen, was er gerade machen wollte. Im speziellen Fall von meinem Mann war es so, dass er Wortfindungsstörungen gehabt hat, weil es auch eine Alzheimer-Demenz war, eine früh beginnende, was ja eigentlich klassisch ist. Aber bei ihm hat sich das zu einer schweren Aphasie entwickelt, das heißt, er konnte nicht mehr sprechen. Das ging relativ flott.
1: Das war 2018. Sie war zunächst geschockt. Es habe ihnen beiden den Boden unter den Füßen weggezogen, wie sie erzählt. Sie war damals 48. Er, ein in Rotterdam geborener Schiffsbauingenieur, 56 Jahre alt. Innerhalb eines kurzen Zeitfensters, in dem er sich nicht mehr gut ausdrücken und nur schlecht konzentrieren konnte, musste das Paar Wesentliches in Bezug auf Patientenverfügung, Vollmachten und Testament festlegen. Und sie konnten noch gemeinsam auf dem geliebten See rudern gehen, Radfahren. Nicht leiden, sondern leben, wie ihr Mann es ausdrücken wollte. Medizinisch und psychologisch, so erinnert sich Susanne Schmidt-Neubauer und streicht sich eine ihrer langen, glatten, dunklen Haarsträhnen aus der Stirn, gab es wenig Unterstützung.
2: Wir haben dann eigentlich recht schnell gemerkt, wie schwierig es ist, in dieser Altersgruppe unsere Fragen zu beantworten, die man in diesem Alter hat, so mitten im Leben, mitten im Berufsleben. Da ist das Haus noch nicht abbezahlt. Man hat Verantwortung, die Kinder sind draußen meist schon. Ja. Oder Kinder sind noch da, also im pubertierenden Alter. Wir haben da alles und ist es natürlich dramatisch. Und sind recht schnell aufgekommen, ja, da, also, wir stehen eigentlich recht alleine da. Es gibt natürlich Anlaufstellen, aber da geht es um Demenz im fortgeschrittenen Alter. Das sind die Menschen um die 80. Und da habe ich mich als Angehörige nicht gesehen gefühlt oder auch nicht abgeholt gefühlt. Ja. Da stellen sich auch andere Fragen in dem Alter. Ja.
1: Die Familie des Mannes lebt in den Niederlanden. Das Paar hat keine Kinder. Der erkrankte Mann ging rasch in Früh- bzw. Invaliditätspension. Sie, eine bildende Künstlerin, musste ihren Beruf in der Kunstvermittlung aufgeben. In der Caritas der Erzdiözese Salzburg fanden sie ein offenes Ohr und eine Möglichkeit anzudocken, erzählt Susanne Schmidt-Neubauer mit einem Lächeln. Und so entstand auf Basis ihrer eigenen Erfahrung eine spezielle Servicestelle.
2: Der Garten ist ein ganz besonderer Ort für Angehörige, die jetzt einen Menschen mit dieser Erkrankung begleiten. Es ist kein physischer Garten. Wir sind ja online. Ja, es ist ein Online-Angebot für ganz Österreich, für Angehörige, die eben Menschen unter 65 begleiten. Also das geht ja zurück auf meinen Mann, der diese Idee hatte. Wir wollten jetzt da nicht, was sie was draufstehen haben, so wie auf einer Tür, da ist jetzt die Stelle so. Sondern wir wollten was Positives haben. Und der Garten ist ja ein definiertes Stück Paradies. Und auch da in der Natur, im Garten, gibt es ein Kommen und Gehen. Ja? Junge Pflänzchen und andere, die verwelken und die sterben. Und das gehört einfach zum Leben dazu.
1: Der Mensch schreitet bei jüngeren Erkrankten meist schnell voran, weiß die Initiatorin und Leiterin der Einrichtung. Und man verstirbt auch daran. Der Garten ist derzeit die einzige Anlaufstelle in Österreich für Fragen und Anliegen von Angehörigen von Menschen mit Demenz, deren Erkrankung schon vor dem 65. Lebensjahr auftritt. Er möchte eine Versorgungslücke schließen, sagt Susanne Schmidt-Neubauer, mittlerweile Demenzberaterin bei der Caritas der Erzdiözese Salzburg. Ihr Mann ist nun zu 100% auf Pflege angewiesen, lebt in einem Heim in ihrer Nähe. Hilfe anzunehmen sei so wichtig, ist eine ihrer zentralen Botschaften. Die Krankheit hat nicht nur ihren Mann verändert, meint sie nachdenklich.
2: Ich sage immer, das Leben ist mehr als eine Erkrankung. Und ich sehe das bei meinem Mann, wie er sich im Hier und Jetzt freut, dass er da ist. Ja. Wir versuchen durch Meditation und anderen Dingen ins Hier und Jetzt zu kommen. Und wir können von Menschen mit dieser Erkrankung ganz viel lernen. Also ich habe von meinem Mann unglaublich viel profitiert und gelernt, muss ich wirklich sagen. Ich bin heute ein anderer Mensch. Ich habe auch mit dem Abschied auf Raten, ist es so, finde ich auch nicht so eine gute Lösung eigentlich, weil ich nehme meinen Mann so, wie er ist. Und das ist dann kein Abschied auf Raten, sondern es ist jetzt in dem Moment so, wie er jetzt ist. Ich schaue jetzt nicht zurück und ich schaue jetzt auch nicht vor in dem Sinn. Natürlich gibt es organisatorische Planungen oder sowas, aber ich nehme ihn so, wie er ist. Da muss ich mich jetzt nicht so verabschieden. Ich muss mich dann irgendwann verabschieden. Aber es ist das irdische Leben, ja, wovon man sich verabschiedet. Aber die Verbindung wird immer da sein.
1: Sie schaut mich mit ihren großen, dunklen Augen an. Wie ich mir ihre regelmäßigen Besuche vorstellen soll, möchte ich wissen.
2: Also da gehe ich rein und sage, hallo Schatzi. Er erkennt mich über meine Stimme. Mittlerweile ist es so, dass er mich manchmal nicht erkennt. Ja? Und dann ist es auch so, dann habe ich auch gelernt, damit umzugehen. Und dann lacht er. Ja? Dann lacht er mich an. Meine Bewegungen werden langsamer, mein Sprechen wird langsamer. Ich stelle keine, in dem Sinn nicht wirkliche Fragen, sondern es ist eigentlich das Hier und Jetzt, was jetzt zählt. Ja. Und wir lassen es uns einfach gut gehen. Ja. Das heißt, wir sind einfach miteinander. Wir schwingen miteinander, wir fühlen uns. Da brauchst du keine Worte. Und so verläuft ein Besuch. Meistens bringe ich was mit, was Nettes, was er gern isst oder ein Strauß Blumen. Ich habe auch unseren Hund mit. Wir haben einen ganz tollen Schäfermix und der kommt natürlich auch mit. Und da sind wir eigentlich ganz gut.
1: 2 Monate nach der Diagnose haben sie geheiratet, erzählt mir Susanne Schmidt-Neubauer. Die mutmachende Tirolerin sieht in dieser großen Herausforderung auch eine Chance, Lebenskunst zu üben und redet.
2: Trotz Angst, trotz dieser Schwere dieses Themas, neugierig zu sein auf das, wie kann ich mein Leben trotzdem leben und wie kann ich es hinkriegen, Grenzen zu setzen, Liebe, weil das ist ja eine große Liebe zwischen meinem Mann, aber ohne großen Tamtam und Emotionen, weil Liebe verbindet man ja immer mit großen Emotionen, aber Liebe kann ja auch etwas ganz Neutrales und Weites und Großes sein. Ja. Und dahin zu kommen und den Weg, den ich jetzt gehe und mein Mann auch geht, so zu akzeptieren und das Schöne zu sehen, das ist, glaube ich, diese Kunst darin.
1: Im November gibt eine Coverband der Eagles in Tirol ein Konzert. Zwei Karten dafür hat Susanne Schmidt-Neubauer bereits gekauft.
0: Die Eagles am Ende dieses Beitrags von Maria Hamer. Die Eagles, jetzt auch als letztes Musikstück dieser Stunde. Mach dir keine Sorgen, heißt es darin. Manchmal muss man es einfach laufen lassen. Die Welt verändert sich direkt vor deinen Augen. Jetzt habe ich dich gefunden. Die Liebe wird uns am Leben halten. 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

0: Die Eagles haben viele Liebeslieder geschrieben. Dieses zählt, finde ich, zu den schönsten. Am kommenden Sonntag können Sie unter anderem Gerhard Weißgrab begegnen, der 20 Jahre lang Präsident der österreichischen buddhistischen Religionsgesellschaft war und demnächst sein Amt in neue Hände legt. Das war für heute die Lebenskunst. Martin Groß verabschiedet sich im Namen aller an der Sendung Beteiligten. Erleben Sie noch einen schönen Tag.
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7: Sonntag, der 20. September. Zum Morgenjournal begrüßt Sie Eva-Maria Fohn mit diesen Themen. Richtungsweisende Landtagswahlen in Berlin und Mecklenburg-Vorpommern. Die Ärztekammer kritisiert Chaos beim neuen Mutter-Kind-Pass. Das Wiener Leopold-Museum feiert heute seinen 25. Geburtstag und das Wetter bringt viel Sonne. Am Nachmittag wird es spätsommerlich warm. 2 Wochen nach der Landtagswahl in Sachsen-Anhalt und einem Triumph der AfD wird heute in Berlin und in Mecklenburg-Vorpommern gewählt. In beiden deutschen Bundesländern stehen Richtungsentscheidungen bevor. Und die Wahlen gelten auch als Stimmungstest für Kanzler und CDU-Chef Friedrich Merz. Aus Deutschland Regina Pöll.
8: 2 Wahlen, 2 Richtungsentscheidungen. In Mecklenburg-Vorpommern hat Ministerpräsidentin Schwesig von der SPD aufgeholt. Sie könnte nun doch vor ihrem AfD-Herausforderer Leif-Erik Holm liegen, der lang die Umfragen angeführt hat. Politologin Andrea Römmele.
9: Natürlich wurde der Wahlkampf auch sehr auf die Person Manuela Schwesig zugespitzt. Und sie hat letztendlich gesagt, ich bin das Bollwerk gegen Blau, gegen die AfD.
8: Für eine Mehrheit würde die SPD neben der Linken künftig aber einen dritten Partner benötigen, etwa die Grünen. In Berlin hat die Linke in den letzten Umfragen die Bürgermeisterpartei CDU knapp hinter sich gelassen. Für Schwarz-Rot dürfte es nicht mehr reichen. Linke, Grüne und SPD hingegen könnten gemeinsam in einem Linksbündnis regieren. Die Politologin sagt,
9: es kann ein wirklicher Politikwechsel kommen.
8: Die Linke will etwa große Wohnungskonzerne enteignen. Die Wahlen gelten auch als inoffizielle Abstimmung über CDU-Chef und Kanzler Friedrich Merz. Sollte die CDU in Mecklenburg-Vorpommern an der 5%-Hürde scheitern, dürfte der Druck auf ihn weiter steigen.
7: Und in jedem Fall will Kanzler Merz die Reihen innerhalb der CDU offenbar schließen und Kritiker wieder zurück ins Boot holen. Merz hat für den Abend das CDU-Präsidium in die Berliner Parteizentrale geladen. Bei der Parlamentswahl in Russland findet heute der letzte von 3 Abstimmungstagen statt. Der Sieg der Regierungspartei steht bereits fest, darf doch die kritische Opposition nicht antreten. Auf dem Stimmzettel finden sich nur kremlnahe Parteien, die den Angriffskrieg gegen die Ukraine unterstützen. Die Opposition will jetzt zumindest symbolisch ein Zeichen des Protests setzen. Aus Moskau, Carola Schneider.
10: Ein Abstimmungslokal im Süden von Moskau. Viele der Wähler hier wünschen sich Veränderung. Es muss sich etwas ändern, sagt ein Mann. Was jetzt passiert, führt nirgendwo hin. Eine junge Frau wünscht sich, dass es endlich Frieden gibt. Doch die einzige Oppositionspartei im Land, die offen Frieden fordert, Jabloka, wurde von der Wahl ausgeschlossen. Nun suchen kremlkritische Oppositionelle nach anderen Möglichkeiten, wie Kriegsgegner ihre Haltung ausdrücken können. So schlägt die aus der Wahl verbannte Jabloka-Partei vor, die Stimmzettel ungültig zu machen. Prominente Oppositionelle im Exil rufen dazu auf, am heutigen letzten Abstimmungstag um Punkt 12 vor den Wahllokalen zu stehen. Die sich dann bildenden Warteschlangen sollen ein sichtbares Zeichen gegen die Fortsetzung des Kriegs sein.
7: US-Präsident Donald Trump hat seine Ankündigung wahrgemacht. Reporterinnen der Sender CNN und MSS Now und des Nachrichtenportals Politica wurde gestern der Zutritt zum Weißen Haus in Washington untersagt. Ihre Presseausweise wurden deaktiviert. Die drei Medien haben Trumps Schritt als Verletzung der in der US-Verfassung verankerten Presse- und Meinungsfreiheit kritisiert. Es könnte zu Klagen kommen. Nach Österreich jetzt. Ab 1. Oktober tritt das neue Untersuchungsprogramm des Eltern-Kind-Passes in Kraft. Die elektronische Version musste um ein Jahr verschoben werden. Das Gesundheitsministerium hat technische Probleme bei der Umstellung als Grund genannt. Dennoch, zwei Wochen vor der Umstellung sind bei vielen Ärztinnen und Ärzten noch Fragen offen. Andrea Candiola Kimmel berichtet.
6: Ein Problem des elektronischen Eltern-Kind-Passes waren die unterschiedlichen Systeme der Bundesländer, Spitäler oder Labore. Wozu das im Probebetrieb geführt hat, schildert die Kärntner Gynäkologin Gabriele Himmer-Perschak.
11: Das heißt, wir müssen qualitätsgesicherte Laborbefunde, die bei uns in der Ordination landen, erst wieder händisch in diesen elektronischen Eltern-Kind-Pass eintragen. Das beinhaltet große Fehlerquellen und ist eben so nicht akzeptabel gewesen.
6: Der Zeitaufwand war enorm. Das Projekt wurde um ein Jahr verschoben. Das gelbe Büchlein bleibt also vorerst. Die neuen Untersuchungen sollen aber bereits durchgeführt werden. Himmer-Perschak fühlt sich nicht gut informiert.
11: Wir werden halt diese Zusatzuntersuchungen natürlich mitmachen und dokumentieren. Derzeit müssen wir oder warten wir eigentlich erst auf dieses Zusatzheft. Wir haben es ja bisher noch nicht bekommen.
6: Die Ärztekammer spricht von einem Chaos. Aus dem Gesundheitsministerium heißt es, Frauen, die ab dem 1. Oktober schwanger werden, bekommen alle Infos persönlich zugeschickt, auch die notwendigen Zusatzblätter.
7: Mit der Übergangszeit kam die erste Erkältungswelle und damit stellen sich immer mehr Menschen die Frage, soll ich mich heuer gegen Grippe und Corona impfen lassen und wenn ja, jetzt gleich oder erst später? Die Antworten hat Katja Arthofer.
12: Jetzt geht's so richtig los mit den Verkühlungen und jetzt ist auch der richtige Zeitpunkt, sich gegen Corona impfen zu lassen, sagt Maria Paulke Korinek aus dem Gesundheitsministerium.
13: Wir wissen von den letzten Jahren, dass Covid eigentlich das erste im Spätsommer, Herbst kommt. Die Impfung hält einige Monate. Also wenn man sich jetzt impfen lässt, ist man bis Januar, Februar gut immunisiert.
12: Die Expertin empfiehlt dabei aber nicht nur Älteren oder Risikopatienten, sich gegen Corona impfen zu lassen.
13: Ich werde mich auch selber impfen lassen, einfach weil ich das Risiko vermeiden möchte, dass ich erkranke, auch das Risiko reduzieren möchte, Long-Covid zu bekommen. Und das ist für jeden empfohlen ab 12 Jahren.
12: Bei der Grippe ist die Situation anders als bei Corona.
13: Dass auch die kleinen Kinder eine ganz besondere Risikogruppe sozusagen sind und hier schwere Verläufe beobachtet werden. Darum ist die Kinderimpfung so wichtig.
12: Und weil die Grippewelle normal erst zu Jahreswechsel komme, reiche hier eine Impfung im November.
7: Zum Einwegpfand jetzt. Das hat in den ersten Monaten seit der Einführung im vergangenen Jahr immer wieder für Probleme gesorgt. Und auch jetzt noch läuft die Rückgabe bei den Automaten nicht immer friktionsfrei, wie Daniel Ammerhauser berichtet.
14: Von allen großen Handelsketten heißt es auf Anfrage, man nimmt alle in Österreich verkauften Gebinde zurück. Das ist auch in der Pfandverordnung geregelt. Doch immer wieder kommt es vor, dass Gebinde bei Einwurf in die Automaten nicht erkannt werden. Das liegt laut Supermärkten aber nicht daran, dass sie bei der Konkurrenz gekauft worden sind. Sollte das im Markt so kommuniziert werden, ist das eine Falschinformation. Es bleiben nur drei Gründe. Der Code ist nicht lesbar, das Gebinde ist nicht pfandpflichtig oder es wurde nicht in Österreich gekauft. Gibt es bei Automaten Probleme, muss man sich an das Personal des Supermarktes wenden, denn der Markt selbst ist laut der Pfandverordnung für den Automatenbetrieb zuständig.
7: Das Leopold-Museum in Wien wird heute 25 Jahre alt. Gefeiert wird das Jubiläum mit einem Tag der offenen Tür bei freiem Eintritt. Zwischen 11 und 16 Uhr gibt es heute kostenlose Führungen durch die permanenten Ausstellungen mit Werken von Klimt, Schiele und Kokoschka. Möglich wurde der Bau des Museums durch den Kunstsammler Rudolf Leopold. Thomas Metelko informiert.
15: Zu Beginn der 1990er Jahre hat die private Kunstsammlung von Rudolf und Elisabeth Leopold etwa 5200 Exponate umfasst. Das Sammler-Ehepaar hat sich mit der Republik Österreich darauf geeinigt, die Kunst zu erhalten und dazu 1994 die Leopold-Museum-Privatstiftung gegründet. Die Republik hat sich im Gegenzug dazu verpflichtet, ein eigenes Gebäude zu errichten und die Sammlung zu erweitern. Am 20. September 2001 wurde es dann als Teil des Wiener Museumsquartiers eröffnet. In den vergangenen 25 Jahren haben 9 Millionen Personen das Museum besucht. Mittlerweile ist die Sammlung auf fast 9000 Exponate angewachsen. In der Dauerausstellung sind international bekannte Werke der Wiener Moderne zu sehen, etwa von Egon Schiele, Oskar Kokoschka oder Richard Gerstl.
7: Und das Wetter hat jetzt abschließend noch Manfred Bauer für Sie.
16: Mit wenigen Nebelfeldern hat dieser Sonntag in den Niederungen begonnen. Im Großteil unseres Landes aber scheint bereits die Sonne und es ziehen nur dünne Wolkenfelder über den Himmel. Bis zum Nachmittag wird es verbreitet spätsommerlich mit höchsten Temperaturen, die von 21 bis 28 Grad reichen. In 2000 Meter Seehöhe gibt es heute 10 bis 16 Grad. Nördlich der Donau sollte man sich auf mäßigen bis lebhaften Westwind einstellen. Zum Abend hin treffen dann von Tschechien her immer dichtere Wolken ein. Sie kündigen eine schwache Kaltfront an, die in der Nacht auf morgen zu den Alpen ziehen wird. Insgesamt am meisten regnen wird es dabei im Raum Salzburg. An ihrer Rückseite frischt lebhafter bis kräftiger, kühler Nordwestwind auf. Morgen bleibt es spürbar kühler als heute, denn der Nordwestwind bleibt uns erhalten. Regenschauer im Bereich der Nord- und Zentralalpen klingen am Vormittag wieder ab. In Niederösterreich können am Nachmittag neue Schauer auftauchen.
7: Das war das Morgenjournal. Eva Maria Fohn wünscht einen angenehmen Sonntag mit dem Programm von Österreich 1.
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18: Staunen ist für mich der Anfang von Kunst und auch von Wissenschaft. Das sagt der israelisch-österreichische Theatermacher und Direktor des Zirkus des Wissens, Eran Berg.
19: Ein Thema, das mich sehr stark beschäftigt, wo ich ja auch immer, wenn ich eingeladen werde, über KI oder AI zu sprechen, ich immer über Artistic Intelligence oder künstlerische Intelligenz spreche, weil das ist das, was wir im Moment brauchen. Nur mit Empathie, nur mit Kreativität, nur so werden wir gut in die Zukunft weiterkommen.
18: Gedanken um 9.05 Uhr. Ambiente Spezial bereist die Inselgruppe Neukaledonien im Südpazifik. Das Thiebaghi-Massiv im gebirgigen Norden des französischen Überseegebiets verfügte einst über die größten Chrom- und Nickelvorkommen der Welt.
20: Eisenoxid zieht bei Gewittern auf den Bergen Blitze an. Deshalb nannten die Alten ihn Donnerberg. Für die Kanaken in der Region war diese Bergkette tabu.
18: Kanaken, Nickel und Kaldosch erkunden

0: Sitzungen in Neukaledonien um 10.05 Uhr. Rudolf Buchbinder als Solist in Beethovens viertem Klavierkonzert im Wolkenturm beim Grafenegg-Festival. Begleitet wird er dabei vom Danish National Symphony Orchestra. Fabio Luisi dirigiert außerdem das Klavierquartett in G-Moll Opus 25 von Johannes Brahms in der Bearbeitung von Arnold Schönberg sowie Musik aus Carl Nielsens Oper Saul und David in der Matinee um 11.03 Uhr. Damit sich ihre Liebe zum ursprünglichen Kochen nicht nur in ihrem Wirtshaus zur Härknerin ausbreitet, hat die Köchinwirtin und Gastgeberin der beliebten Gaststätte nun ein Buch geschrieben, Wiener Küche mit Herz.
1: Einmal hat eine Dame auch zu mir gesagt, danke, mit ihren Marillenknödeln haben sie mir gerade einen Moment meiner Kindheit wiedergegeben. Und das ist ja, würde ich sagen, die Essenz, auch warum ich das hier mache.
0: Stefanie Herkner, Lokalheldin. Ein Menschenbild um 14.05 Uhr. An der New Yorker Metropolitan Opera und an der Mailänder Scala wurde er gefeiert. Genauso wie in London, Barcelona, Verona und München. Peter Dvorsky. Mehr als zwei Jahrzehnte war der aus der Slowakei stammende Tenor, aber auch der Wiener Staatsoper treu, die ihm 1987 den Titel österreichischer Kammersänger verlieh. Apropos Oper zum 75. Geburtstag des Publikumslieblings um 15.05 Uhr. Anfang des 20. Jahrhunderts galt sie als literarischer Star und Königin des russischen Humors, Teffi. Diese ungewöhnliche Autorin kann man nun wieder entdecken. Ihr Erzählband »Alles über die Liebe« aus dem Jahr 1946 ist erstmals in deutscher Sprache erschienen.
2: Der entscheidende Grund für diese Schiffsfahrt besteht in einem lange schon kompliziert verabredeten Treffen mit einer verheirateten Geliebten, die für einen Tag und eine Nacht zusteigen wird.
0: Ex Libris mit Büchern über Luft und Liebe ab 16 Uhr. John Coltrane, der neben Charlie Parker für den Modern Jazz wahrscheinlich einflussreichste Saxophonist, war Zeit seines Lebens ein musikalisch Forschender und Suchender, für den auch das spirituelle Element in der Musik von großer Bedeutung war. Spielräume spezial zum 100. Geburtstag der Jazz-Saxophonisten-Ikone am 23. September um 17.10 Uhr. Judith Mangelsdorf ist eine ausgewiesene Expertin für posttraumatisches Wachstum und weiß um die positive psychologische Veränderung, die Menschen nach traumatischen oder stark belastenden Lebensereignissen erfahren können.
3: Als ich das erste Mal hörte, auch als Begrifflichkeit des posttraumatischen Wachstums, da entstand ein Moment von wirklicher Entwicklung und Begeisterung dafür.
0: Ein Gespräch mit der Psychologin im Zeitraum, aufgenommen am 1. Juni im ORF Radio Kulturhaus um 18.15 Uhr, heute in Österreich 1.

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1: In unserer Serie Dichten und Nachdichten hören Sie heute Paul Celans Übertragungen der Gedichte Ossip Mandelstams. In seiner ersten Gedichtsammlung Der Stein aus dem Jahr 1913 löste sich Mandelstam vom russischen Symbolismus, war aber noch nicht ganz im Akmeismus und dessen Geist des Bauens angekommen. Seine Gedichte kreisen um Leere und Vergänglichkeit und sind in ihrer Gegenständlichkeit und in ihrem phänomenalen Charakter schon weit entfernt von der sinnbildlich nachgestalteten Wirklichkeit des Symbolismus. Mehrfach taucht darin Ovid auf, als würde die eigene Verbannung vorweggenommen. Mandelstams zweiter Gedichtband aus dem Jahr 1922 trug dann den ovidischen Titel Tristia. 1938 wurde Mandelstam Opfer von

Stalins sogenannten Säuberungen. Seine Frau Nadjeschda Mandelstam und Freunde bewahrten viele seiner Gedichte auf, indem sie sie auswendig lernten. Ihre Veröffentlichung wurde erst in den 1960er Jahren möglich. Paul Celan machte Ossip Mandelstam durch seine Übertragungen im deutschen Sprachraum bekannt. Er bezog sich auch beim Entwurf seiner eigenen Poetik auf den russischen Seelenverwandten. Sie hören Gedichte aus Der Stein, Tristia und aus dem Nachlass. Es liest Philipp Haus. Dazu spielen wir Musik von Sergei Rachmaninow, Alexander Skriabin, Dmitri Schostakowitsch, Sergei Prokofjew und Igor Strawinsky.

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Wer Jahrhunderte zu einen knüpft mit seinem Blut das Band? Erdendinge, Blut in jedem Blutstrahl, der zu bauen wagt. Nur wer aß, was andere säten, strauchelt, wo das Neue tagt. Das Geschöpf bis hin zum Ziele schleppt's sein Rückgrat Jahr um Jahr, und die Wellenhände spielen mit den Wirbeln unsichtbar. Weich, ein Kindesknorpel dieser jugendlichen Erde Zeit, an des Lebens Schädel wieder legen sie das Opferscheit. Dieses Leben freizuschlagen, das hier neu die Welt beginnt, heißt's, die Knotigen, die Tage fügen, bis sie Flöten sind. 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Blatt und Schößling treiben, eine Knospe, eine zweite schwellt. 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Stumpf, so lächelst du, die kranken Glieder schleppend, du, das Tier, äugst, äugst rückwärts, jene Pranken, jene Spur dort hinter dir.

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Mich Mütze, stopf mich in den Ärmel, den Pelz sibirischer Steppenglut, dass dem Aug, das Kleinmut und Jauche geschaut, das Rad mit den Blutknochen Narben, nachtlang der Sternhund am Himmel erblaut, schön wie am Ursprungsabend. 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

0: In unserer Serie Dichten und Nachdichten las Philipp Haus Paul Celans Übertragungen der Lyrik Ossip Mandelstams. Dazu hörten Sie Musik von Sergei Rachmaninow, Alexander Skriabin, Dmitri Schostakowitsch, Sergei Prokofjew und Igor Strawinsky. Gestaltung der Sendung Gudrun Hamböck. In Du holde Kunst am nächsten Sonntag hören Sie Gedichte über Seen und andere Gewässer. Lesen wird sie Irina Wanka.
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3: Im Studio Eva-Maria Fuhn. Beim Gesetzesentwurf für das Social-Media-Verbot für unter 14-Jährige endet morgen die Begutachtung. Bis jetzt sind mehr als 160 Stellungnahmen eingegangen. Unterschiedliche Organisationen begrüßen meist das Vorhaben zum Schutz von Kindern. Nina Lehmann informiert.
4: Positiv vermerkt wird vor allem, dass Plattformen in die Verantwortung genommen werden und bei süchtig machenden Funktionen der Netzwerke angesetzt wird. Die Zugangssperre für Kinder unter 14 Jahren ist ein bedeutsamer Schritt, um junge Menschen in einer besonders sensiblen Entwicklungsphase zu schützen, meint etwa der Berufsverband österreichischer Psychologinnen und Psychologen. Die Fachstelle für Suchtprävention Vivid betont, dass das Schutzalter bis 14 Jahre nicht ausreichend ist, denn das Gehirn entwickle sich bis zum Alter von 25 Jahren. Manche Organisationen mahnen vor allem den Datenschutz bei der Altersverifikation und teils die Einbeziehung von Messenger-Diensten ein. Das zuständige Ministerium prüft jetzt dann alle eingegangenen Kritikpunkte und Vorschläge. Der Entwurf wird schließlich basierend auf diesem Feedback überarbeitet.
3: Durch die Rekorddürre in den Sommermonaten fällt die Herbsternte noch schlechter aus als erwartet. Im Vergleich zum 5-Jahres-Schnitt könnte bei Körnermais die Gesamtmenge um knapp 30% und bei Sonja-Bohnen um über 50% einbrechen, heißt es von der Landwirtschaftskammer. Bei Kartoffeln erwartet die Kammer dramatische Einbußen von bis zu 70%. In den deutschen Bundesländern Berlin und Mecklenburg-Vorpommern finden heute richtungsweisende Landtagswahlen statt. In Berlin werden den Regierungsparteien SPD und CDU deutliche Verluste vorausgesagt. Starke Zuwächse dürfte es bei den

0: Linken und der AfD geben. In Mecklenburg-Vorpommern liefern sich SPD und AfD ein Kopf-an-Kopf-Rennen. Anders als in Sachsen-Anhalt ist die AfD aber weit von einer absoluten Mehrheit entfernt. Die CDU könnte an der 5%-Hürde scheitern. Das würde die Debatte um Parteichef Kanzler Friedrich Merz neu entfachen. Am letzten Tag der Parlamentswahl in Russland ist der Großraum Moskau Ziel ukrainischer Drohnenangriffe geworden. Zwei Menschen kamen laut russischen Angaben ums Leben. Zudem sei eine Ölraffinerie in der Hauptstadt in Brand geraten. Hunderte Drohnen seien von der Luftverteidigung abgefangen worden. Die Ukraine ihrerseits meldet 4 Tote bei russischen Drohnenangriffen auf die Region Kiew. Unter ihnen sind 3 Kinder. Gouverneur Timur Tschatschenko erklärte, bei den mehr als 24 Stunden andauernden Angriffen seien 31 Orte in 5 Bezirken beschädigt worden. Mit Drohne und künstlicher Intelligenz gegen Weinkrankheiten. Am Joanneum Research fordert ein Team daran, kranke Rebstöcke schneller zu erkennen, damit sie sich nicht ausbreiten. Die Versuche dafür finden in der Südsteiermark statt. Anke Mandl mit Details.
1: Eine Drohne fliegt über die Weinreben und macht hochauflösende Bilder von den Blättern. Im nächsten Schritt werten die Forschenden die Bilder aus und markieren darauf kranke oder auffällige Stellen. Mit diesen Aufnahmen trainieren sie die KI. Sie soll später erkennen, ob und welche Krankheit eine Rebe hat. Denn die frühe Erkennung ist entscheidend, sagt Projektleiter Peter Schallauer.
2: Es gibt bestimmte Krankheiten, wo das kritisch ist, dass man das früh weiß. Zum Beispiel goldgelbe Vergilbung ist so eine Krankheit. Und das Ziel ist, dass sie im Winter eine Unterstützung haben, jetzt möglichst frühzeitig gegen Weinkrankheiten vorgehen zu können.
1: Durch das System müssen Winzer künftig nicht mehr selbst jeden einzelnen Rebstock kontrollieren. Das Forschungsprojekt läuft noch und ist aktuell auf 3 Jahre angelegt.
0: Das waren die Nachrichten mit Eva-Maria Fuhn. Und jetzt zum Wetter.
3: Meist sonnig ist es heute. Außerdem wird es spätsommerlich warm mit Höchstwerten bis zu 28 Grad im Osten unseres Landes. Nebelreste in einzelnen Tälern sowie im Klagenfurter Becken lichten sich in den kommenden Stunden vollständig. Ab und zu ziehen dünne Wolkenfelder über den Himmel. Nördlich der Alpen sollte man sich am Nachmittag auf mäßigen bis lebhaften Westwind einstellen. Auch auf den Bergen macht sich zeitweise lebhafter Wind aus West bis Nord bemerkbar. Das Bergwetter bleibt heute jedenfalls stabil. In 2000 Meter Seehöhe gibt es 10 bis 16 Grad. Zum Abend hin treffen von Norden her immer dichtere Wolken ein. In der Nacht folgt die Regenzone einer schwachen Front, die zu den Alpen zieht. An ihrer Rückseite frischt lebhafter bis kräftiger, kühler Nordwestwind auf. Dieser Wind bleibt Ostösterreich morgen am Montag erhalten. Auf den Bergen wird es vorübergehend sogar stürmisch. Regenschauer am Alpenrand klingen rasch wieder ab. In Niederösterreich können am Montagnachmittag neue Schauer auftauchen. So viel zum Wetter von Manfred Bauer.
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5: Am Anfang ist das Staunen.
6: Das Staunen ist für mich der Anfang von Kunst und auch von Wissenschaft. Und ich empfinde Staunen als vielleicht die schönste Form des Nichtwissens. Weil da steckt der Wunsch schon drinnen, etwas Neues zu entdecken.
5: Eran Berg, der Theatermacher und Direktor des Zirkus des Wissens an der Johannes Kepler Universität in Linz, macht sich in der heutigen Sendung Gedanken über die wegweisenden Schnittstellen von Wissenschaft und Kunst.
6: Ich freue mich total, hier zu sein. Danke für die Einladung. Es ist sicher kein Zufall, dass der Sendetermin der 20. September ist, weil dieses Datum ist der Geburtstag meiner Mutter, die vor 2 Jahren auch im September verstorben ist, mit 93 Jahren. Und sie war eine leidenschaftliche Ö1-Hörerin. Und bis ihre Demenz sie eingeholt hat, hat sie im Grunde alles besucht, was ich gemacht habe. Nur zum Zirkus des Wissens konnte sie dann nicht mehr kommen. Und sie hat mich immer gefragt, was ist dieser Zirkus des Wissens? Und ich habe jedes Mal vom Neuen erklärt, was wir da machen. Und dadurch, dass sie immer Ö1 gehört hat und diese Sendung jetzt in den Äther geht, vielleicht wird sie es mithören, weil sie hat immer gefragt und am Ende gesagt, ah, das ist sehr schön, was ihr da macht, aber was ist das eigentlich? Und ich hoffe, dass nach der heutigen Sendung sie das auch vielleicht besser versteht, was wir da machen im Zirkus des Wissens.

0: Der international renommierte Theatermacher Erran Berg war hierzulande unter anderem als künstlerischer Leiter des Wiener Schauspielhauses und des oberösterreichischen Festivals der Regionen tätig. Seit 5 Jahren lebt er nun bereits seinen Traumberuf. Er ist Zirkusdirektor. Und das nicht etwa metaphorisch, jeder Regisseur ist ja in gewisser Weise ein Flohzirkusdirektor, sondern methodisch. Erran Bergs Arena ist nämlich der interdisziplinäre Zirkus des Wissens der Johannes Kepler Universität Linz. Ein weltweit einzigartiges künstlerisches und universitäres Format, das es sich zur Aufgabe macht, Wissen mit allen Sinnen erlebbar zu machen und sich ganz besonders an ein junges Publikum richtet. Was das konkret bedeutet, wird uns Erran Berg gleich selbst erläutern. In seinen Gedanken geht es aber auch um den Einsatz künstlerischer Intelligenz statt künstlicher Intelligenz und um die Frage, welche Rolle Kunst und Kultur ganz generell bei einem gesellschaftlichen Wandel spielen können. Die Musik der heutigen Sendung hat Erran Berg selbst ausgewählt. Es sind einerseits Titel von Stephen Sondheim, von dem er als junger Mensch, wie er selbst sagt, alles übers Leben gelernt habe, und aus gemeinsamen Theaterproduktionen mit Otto Lechner. Manege frei.
1: Der Zirkus des Wissens ist ein sehr einzigartiger Ort, nicht nur in Österreich, sondern auch weltweit. Und weil dieses Theater Zirkus des Wissens heißt, habe ich den Titel des Zirkusdirektors. Und ich bin anscheinend der einzige Zirkusdirektor auf Universitäten weltweit, weil der Zirkus des Wissens wurde von der Johannes Kepler Universität gegründet und diese Vision war, durch Kunst Wissenschaft zu vermitteln. Und der Zirkus des Wissens ist dadurch auch interdisziplinär, so wie die Wissenschaft ja auch, und ermöglicht uns hochkomplexe wissenschaftliche Themen sinnlich erlebbar zu machen. Für mich ist der Zirkus so eine Art Zwischenraum zwischen Wissen und die eigene Vorstellungskraft. Das Schöne ist, dass auch das jetzige Rektorat große Fans vom Zirkus des Wissens sind, weil eine der Aufgaben war nicht nur irgendwelche Wissenschaft mit Kunst zu vermitteln, sondern auch Wissenschaft, die an der Johannes Kepler Universität geforscht wird. Und dadurch entsteht etwas sehr Schönes, dass freiberufliche Künstler und Künstlerinnen aus den verschiedenen Genres, Theater, Tanz, Musik, Puppentheater, bildende Kunst oder Medienkunst mit fantastische Wissenschaftler und Wissenschaftlerinnen zusammenarbeiten können, mit Forscherinnen und auch mit Studierenden, also zukünftige Forscherinnen und Lehrende. Auch wenn wir andere Mittel verwenden, ich finde, ich lerne immer mehr, dass Künstlerinnen und Forscherinnen sehr ähnlich sind. Wir haben eine Hypothese, wir untersuchen diese und wir hoffen auf eine große Öffentlichkeit. Es sind nur die Outcomes sind andere. Und wenn wir zusammenarbeiten, schafft ja auch die Bühne des Zirkus des Wissens und die vielen Gastspiele, die wir machen, einen Raum, wo Wissenschaft nochmal anders präsentiert werden kann. Und muss ein bisschen prahlen. Unser Raum ist ja nicht besonders groß, da passen 100 Leute rein, 110 Leute rein. Wir haben in diesen 4 Jahren über 70.000 Zuschauerinnen schon gehabt, 36 Uraufführungen, um so viele Fachbereiche wie nur möglich anzusprechen, und haben schon gastiert in New York, in New Delhi, in Singapur, in Seoul und auch in Städte in Deutschland und auch in Österreich. Also die Methodologie beginnt zu greifen und ich glaube, sowohl Fachleute als auch Menschen verstehen, dass wir da etwas sehr Besonderes machen. Und das mit sehr verschiedenen Fachbereichen, von künstlicher Intelligenz zu Quantumphysik, von medizinischen Themen, weil wir auch eine School of Medicine haben und ein Spital, zu Themen wie Philosophie und Psychologie, Zeitgeschichte. Also wir haben eine unglaublich schöne Spielwiese, ein Forschungsfeld im eigentlichen Sinn des Wortes, wo einfach das Glück da ist, mit Menschen zusammenarbeiten zu können, die ganz andere Dinge wissen als wir. Und alle bringen einfach eigene Erfahrungen und eigene Werkzeuge mit, um auf diese Forschungsreisen zu gehen und die Wissenschaft mit Tanz, mit Theater, mit Musik wunderbarst zu verbinden.

Also ich glaube, das Wichtige, was Kunst in dieser Konstellation leisten kann, ist, dass Kunst anders Dinge vermittelt. Und letztendlich geht es, ich glaube, im Leben und auch im Lernen um zwei Dinge. Es geht um Beziehungen und um die Sehnsucht, Dinge zu verstehen. Und während uns die Wissenschaft Fakten nennen kann, Dinge erklären kann, können wir diese Erkenntnisse sinnlich erfahrbar machen. Und erst wenn wir etwas sinnlich erfahren, können wir es auch vielleicht besser verstehen. Und ich glaube, darum geht es ja, diese Sehnsucht, die Dinge zu verstehen. Die Wissenschaft kann uns erklären, was Demenz ist. Aber in einer Theateraufführung können wir anders fühlen, was ein Mensch mit Demenz vielleicht erlebt oder was das Umfeld von Menschen mit Demenz, was sie erleben. Und dadurch, glaube ich, wird das nochmal eine stärkere Erfahrung. Was für uns sehr schön ist, ist, wir hatten schon auch Forscherinnen auf der Bühne. Ein Philosophieprofessor hat bei einem Stück von Gerhard Willert mitgemacht. Da ging es um die Verantwortung von Wissenschaft, weil das ist ja auch eine der Hauptthemen im Moment, die Verantwortung von Wissenschaft. Und er spielte sowohl Galilei als auch Kepler, die ja eine Beziehung über Briefe gehabt haben, mit einer professionellen Schauspielerin und einem Musiker auf der Bühne. Es war eine sehr, sehr schöne Aufführung. Eine Forschende, die Zilien forscht, und ich wusste auch nicht, was Zilien sind, und das ist vielleicht ein weiterer schöner Teil meines Berufs, dass ich mit jeder Produktion so viel Neues dazulerne. Und das ist viel spannender, als die millionste Aufführung von Hamlet zu machen, als wenn man sich plötzlich mit Zilien beschäftigen kann, die kleine, kleine Härchen sind, die wir alle haben, Millionen davon, die in unserem Körper, aber auch in viele andere Tierwesen und Geschöpfe für Transport in unseren Körper verantwortlich sind. Und die Doris Roth, eine Zilienforschende, die gerade ihr Doktorat abgeschlossen hat, die kam zu mir mit der Idee, das in ein Tanzstück zu verwandeln. Und jetzt ist sie aber selber auf der Bühne und erzählt über ihre Forschung, aber nicht als Vortrag, während hinter ihr 5 Tänzerinnen diese Bewegungen erforschen im Grunde, weil Zilien sind sehr schwer zu erforschen, weil wir brauchen sie, wenn wir leben, und wenn wir tot sind, tanzen sie nicht mehr. Und was sehr schön war, dass ihre Gruppe, die das forscht, eine Wissenschaftler, der sich für die Bewegungen meist interessiert, war so inspiriert von den Tanzbewegungen, dass er diese Bewegungen in die KI quasi eingespeist hat als Inspiration, um weiter Modelle zu bauen, wie bewegen sich diese Zilien. Also das ist eine sehr schöne Rückwirkung. Wir haben auch eine wunderbare Aufführung mit einer Ärztin, die Katharina Sabanik, die strickt Organe anatomisch perfekt. Und diese Objekte haben wir genommen und in quasi Puppen, bespielbare Objekte verwandelt und haben ein Stück gemacht über die Anatomie des Körpers, über Blutgefäße. Und auch da wollte Katharina Sabanik unbedingt mit auf der Bühne sein. Und da ist sie mit einer Spielerin, Puppenspielerin und einem Musiker, Musik spielt immer eine große Rolle, spielt sie mit auf der Bühne und ist Teil einer Aufführung, wo wir sehr viel über unser Körper lernen können. Und es ist einfach, es ist so poetisch, es ist so sinnlich. Also wenn man die Leber, gestrickte Leber sieht, nicht gebackene Leber, bei uns gibt es gestrickte Leber, anatomisch perfekt. Und mit ihr bereiten wir jetzt ein neues Projekt vor über das Hirn und über die Sinnesorgane.

um ein bisschen eine Dimension zu zeigen. Wir haben in den 4 Jahren, wo es diesen Zirkus jetzt aktiv gibt, über 900 Workshops in Schulen gemacht, in Linz und Oberösterreich. Das passt ja auch zum Thema, soll eine Universität in die Gesellschaft gehen? Wir sind mittendrin, würde ich sagen. Und die Rückmeldungen, die sind das, wo man versteht, warum wir es eigentlich

machen. Also ich nenne mal zwei kleine Beispiele. Das eine war, wir arbeiten noch sehr viel in Schulen mit hohem Migrationsanteil, die sogenannten Brennpunktschulen, wobei ich den Begriff nicht mag, auf Englisch sind sie Turnaround Schools, wo viele in der Klasse

und forschen gemeinsam. Und wir hatten eine Chemieklasse, die auch bei uns aufgetreten ist. Die haben mit einer Rapperin und Urban Street Dancer, Tänzerin, Choreografin, haben sie die periodischen Elemente durchgemacht, weil das haben sie gerade studiert. Und haben die versungen und vertanzt. Besungen und vertanzt. Es war so schön. Und dann haben wir ein Gespräch nachher gemacht und ich habe die Lehrerin gefragt, wie haben die Schülerinnen bei der Prüfung abgeschlossen zum Thema periodische Elemente? Und sie hat gesagt, alle sind durchgekommen. Und dass das nicht oft der Fall ist. Und dann denke ich mir, dann soll sie doch bitte alles singen und tanzen. Und damit wären wir wieder bei einer Form von Systemrelevanz, was Kunst bewirken kann. Und in einer anderen Schule, die bei einem Projekt war, bei einem Sparkling Science Projekt, über 3 Jahre. Und ich habe die Klasse auch begleitet, weil ich immer wieder in die Workshops gehe oder bei den Präsentationen. Oder war im ersten Jahr Präsentation in der Schulklasse, im zweiten Jahr in einer größten Raum in der Schule und im dritten Jahr haben wir ein großes Festival gemacht, wo alle Schulen sich das gegenseitig gezeigt haben. Und ich kann mich erinnern an diese Entwicklung dieser Schulklasse, die am ersten Jahr sehr scheu waren, kaum was machen wollte. Die Künstlerinnen haben so gekämpft, dass sie irgendwas zeigen. Im zweiten Jahr war es schon besser, da ist auch ihr Deutsch viel besser geworden durch die Zusammenarbeit. Und der Respekt in der Klasse, diese Cliquen, da ist die eine Gruppe und da ist die andere Gruppe und all diese Dinge sind aufgebrochen worden. Und im dritten Jahr haben sie eine Präsentation gemacht, sensationell, so haben wir sie eingeladen in eine Konferenz mit 120 Fachleuten, da haben sie es auch gespielt. Und die Lehrerin schrieb uns, dass nur dieser Auftritt vor den Professionellen wieder so einen Riesensprung nach vorne, einen Quantensprung gemacht hat in ihrer Entwicklung. Und alle machen die Hausaufgaben. Da habe ich gedacht, da habe ich was falsch gemacht, weil ich habe nie Hausaufgaben gemacht. Und jetzt macht sogar Deutschunterricht wieder Spaß. Und der letzte Satz war, wer hätte das gedacht? Und das sind 3 Jahre, das sind 10 Workshops pro Jahr. Das ist vielleicht die kostengünstigste, weil wir ja in Sparmaßnahmenzeiten leben, vielleicht die kostengünstigste Schulrevolution, die es geben kann.

Ein Thema, das mich sehr stark beschäftigt, wo ich ja auch immer, wenn ich eingeladen werde, über KI zu sprechen oder AI zu sprechen, ich immer über Artistic Intelligence oder künstlerische Intelligenz spreche, weil das ist das, was wir im Moment brauchen. Ich glaube nicht, dass diese ganzen Technologien die Lösungen für das Problem sind, sondern sie bringen ja immer neue Probleme, wie wir hören. Und nur mit Empathie, nur mit Kreativität, nur mit gemeinsamer Arbeit, mit Collaborations auf verschiedenen Ebenen, nur so werden wir gut in die Zukunft weiterkommen. Und ich glaube sehr an die Artistic Intelligence und ich glaube, wir sollten diese Kunst in viele, viele Lebensbereiche einführen, weil ich denke, dass künstlerische Intelligenz führt ja dann direkt zu etwas, ohne dem gibt es weder Kunst noch Wissenschaft. Und das ist auch dort, wo, glaube ich, Kunst und Wissenschaft sich treffen. Und dieses Ding ist einfach das Staunen. Mit dem Staunen verbindet mich ja auch, dass ich vor vielen Jahren, 1993, als ich noch Puppentheater für Erwachsene gemacht habe, mit Theater ohne Grenzen, zusammen mit Martina Winkel, haben wir auch ein Festival gegründet, das hieß Die Macht des Staunens. Weil es war so überraschend für Leute, was diese wunderbare Theaterform kann. Und damals waren wir auch inspiriert von der Bhagavad Gita, die indische, und die Macht des Staunens bewegt alle Dinge. Und da steht auch drinnen, wer mit offenen Augen und staunend die Schöpfung betrachtet, für mich ist die Schöpfung vielleicht auch die Wissenschaft, betrachtet, erkennt die dahinterliegende Kraft, die alle Dinge bewegt und verliert dadurch die Angst vor dem Wandel des Lebens. Und im Grunde fürchten wir uns ja immer vor Veränderung und die brauchen wir jetzt vielleicht mehr denn je. Und Staunen ist für mich der Anfang von Kunst und auch von Wissenschaft. Und ich empfinde Staunen als vielleicht die schönste Form des Nichtwissens, weil da steckt der Wunsch schon drinnen, etwas Neues zu entdecken.

0: Sie hören Gedanken des Theatermachers Erran Berg über seinen Zirkus des Wissens an der Johannes-Kepler-Universität in Linz. Ein weltweit einzigartiges Format, das es sich zur Aufgabe macht, komplexes Wissen mit den Mitteln der Kunst auf sinnliche und spielerische Weise erlebbar und begreifbar zu machen.
1: All diese Gedanken führen uns für das, was mich wirklich an Kunst interessiert und vielleicht überhaupt, warum ich Theater mache. Weil oft geht man in Theater rein, weil man denkt, man wird ein Broadway-Star und man wird beliebt und reich. Und irgendwann kommt man drauf, dass es vielleicht andere Dinge gibt, die man mit den Mitteln, die wir zur Verfügung haben, auch machen können. Und mich hat immer mehr beschäftigt, wie können wir inklusiver sein? Wie können wir mit den Mitteln, die wir haben, Gesellschaft verwandeln? Weil ich glaube, dafür ist Kunst da. Es hat sich nur verschoben. Ich glaube, Kunst ist durch das Bürgertum, wurde alles begonnen zu trennen. Die dürfen sprechen, die dürfen singen, die dürfen tanzen. Und wenn man soziale Themen, als Sozialarbeit, das ist nicht Kunst. Ist das Kunst? Auch im Zirkus des Wissens ist immer die Frage, ist das Kunst oder Wissenschaft? Weil es außerhalb der Norm ist. Und ich finde, alles, was außerhalb unserer Komfortzone ist, da beginnt Innovation. Solange wir in unserer Komfortzone, wir können Leons und Lena zum 10.000 Mal machen, ich kann Regisseure und Regisseurinnen sagen, hier ist ein Text, bitte, hier ist eine gute Besetzung, macht was, es wird ein Erfolg oder nicht. Das ist für mich wichtig und gut und ich gehe immer noch gerne ins Theater und schaue mir hervorragende SchauspielerInnen an. Mich hat nur mehr getrieben, wie können wir unsere Mittel nochmal politischer und gesellschaftlicher einsetzen? Und da kommt immer diese Frage der Systemrelevanz. Und ich glaube, da war Corona nicht uninteressant, weil für mich stellt sich die Frage, was hätten wir in dieser Isolation gemacht ohne Kunst? Wer hätte die Bücher geschrieben, die wir gelesen haben, die Netflix-Filme und andere Streaming-Line-Filme gedreht, wenn es keine Künstlerinnen gäbe? Die Musik, die wir gehört haben, also für die seelische Gesundheit der Menschen während Covid hat, glaube ich, Kunst und Kultur, auch wenn sie nicht mehr in den geschlossenen Räumen stattgefunden hat, sondern im Netz, eine unglaubliche wichtige Rolle gespielt. Ich glaube, dass jede Gesellschaft als Systemrelevanz die Fantasie braucht, die Emotion, die Begegnungen und die Möglichkeiten, sich auch selbst zu reflektieren. Kultur hat uns beschäftigt, sie hat uns getröstet, sie hat uns auch abgelenkt, zum Nachdenken gebracht und sie hat uns auch in verschiedenen Formate mit anderen Menschen innerhalb unserer Isolation auch verbunden. Und das Wohlbefinden der Menschen in so einer traumatischen, extremen Situation ist sehr wohl systemrelevant.
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Für mich hat Kunst und Kultur noch eine viel wichtige Rolle im gesellschaftlichen Wandel. Und im Grunde brauchen wir dringend einen Paradigmenwechsel. Die jetzige Regierung, die nur sparen will, sparen ist keine Legacy. Und es ist sicher kein Zufall, dass die früher große regierende Parteien in dieser Koalition im Moment so abstürzen, weil sie keine positive Zukunftsvision geben. Und Menschen brauchen eine positive Zukunftsvision. Wir brauchen etwas, an dem wir gemeinsam arbeiten können, weil sonst gewinnen immer nur die zerstörerischen Kräfte. Und was die Menschen, die jetzt in der Verantwortung sind, nicht können, ist uns eine positive Vision zu geben, an der es sich lohnt, gemeinsam als Gesellschaft zu arbeiten. Und dieser soziale Wandel durch Kunst und Kultur, der wäre ganz leicht möglich. Ich möchte ein paar Beispiele nennen. Also wir haben kurz über Bildung gesprochen. Da haben wir wirklich gesehen, wie Kunst Bildung verändern kann, wenn Künstlerinnen mit Lehrerinnen im Unterricht gemeinsam mit einer ganzen Klasse arbeiten. Natürlich ist es schön, auch nach der Schule Theater zu machen. Aber es geht darum, dass es im Regelunterricht passiert. Kunst kann ganz stark Transformation von Bildung vorantreiben. Wir sehen das auch und bauen immer neue Projekte dazu. Gesundheit und Heilung, was Kunst machen kann, auch im Prozessen, wo Menschen vielleicht nach einer Operation oder so wieder gesund werden können. Und man kann Kunst sehr stark als Ergänzung von medizinischer Behandlung und auch Gesundheitsvorsorge nehmen. Nicht nur, um zu informieren, sondern durch selber mitmachen. Und ich nenne ja in den großen partizipatorischen Projekten, nenne ich die Menschen, die mitmachen, die jetzt nicht professionelle Künstlerinnen sind, immer Citizen Artists. Damit wir alle Künstlerinnen sind und uns auf Augenhöhe begegnen und dadurch einfach unterschiedliche Erfahrungen mitbringen. Auch, also bei Gesundheit ist natürlich psychische Gesundheit ganz wichtig und die mentale Resilienz. Da geht es um Selbstwirksamkeit, um Teilnahme, um wieder das eine Wort, das durch alles zieht, Beziehungen. Du schaffst neue Beziehungen und diese Beziehungen helfen dir weiter oder es gibt Vernetzungen. Und das hat zu vielen Projekten geführt, die auch ohne dem Titel weiterleben, weil Beziehungen sind, die bleiben einfach. Natürlich auch zum Thema Demokratie. An Demokratie muss man arbeiten, wie wir sehen. Da sind auch viele zerstörerische Mächte an Werk, die über die sozialen Medien auch versuchen, unsere Demokratie zu unterminieren. Aber mit Kunst kann man Räume schaffen, in denen auch verschiedene Perspektiven miteinander existieren können. Wir haben ja die Fähigkeit verloren, miteinander zu sprechen. Also ich nenne diese Zeit The Age of Rage. Wir regen uns furchtbar auf über alles und das ist ja auch so gewollt. Die Algorithmen sind ja auch so programmiert. Und Demokratie kann man nicht immer nur erklären und sagen, Demokratie ist wichtig, sondern wir müssen Formate finden, wo Demokratie geübt werden kann und gelebt werden kann. Und da kann Kunst eine ganz, ganz wichtige Rolle spielen. Das habe ich an den vielen partizipatorischen Projekten gesehen, wo wir Leute zusammenarbeiten. Und sozialer Zusammenhalt. Das ist auch über Kunst wunderbar zu lernen, weil wir die Leute zusammenbringen und mit Partizipation auch eine Stimme geben. Weil letztendlich Demokratie funktioniert im Moment nicht, weil die Stimme nur in der Wahlurne ist, das ist nicht genug. Also ihre Stimme muss auch anders gehört werden. Und das können wir machen. Die Liste geht ja weiter. Integration, Inklusion, Wissenschaft und Forschung, Technologie, Ökologie und Klimawandel. Auch ganz wichtige Themen, wo auch mit Künstlerinnen ganz andere Lösungen und ganz andere Prozesse ermöglicht werden können. Also der Franz Wasnitzki hat mal gesagt, wer Visionen hat, der muss zum Arzt. Was sehr schade ist, weil im Moment habe ich das Gefühl, dass die Vision fehlt. Wir wissen nur, was wir nicht wollen. Aber wenn wir nicht erklären können oder leben können, was wir wollen, dann werden wir nicht hinkommen. Und da kann Kunst eine große, große Rolle spielen. Und dieser Paradigmenwechsel ist dringend notwendig.

beim Festival der Region in 2019, da war unser Thema soziale Wärme. Da wussten wir noch nicht, dass Covid kommt. Aber trotzdem war es eine Zeit, wo eigentlich alles nur auf soziale Kälte hingewiesen hat. Und den Begriff soziale Wärme gab es irgendwie so im Sprachgebrauch nicht. Und ich habe mir gedacht, ich muss etwas tun, dass diese soziale Wärme quasi in den Vordergrund rückt und wie Menschen miteinander arbeiten. Und zur sozialen Wärme gehört auch ein Projekt, das wir im Schauspielhaus unter meiner damaligen Direktion des Schauspielhauses angefangen haben, das Hunger auf Kunst und Kultur, was ich auch mit Martin Schenk von der Armutskonferenz quasi in ganz Österreich mit aufbauen konnte, weil es war mir total wichtig, wie öffnet man die Häuser für Menschen, die sich Kunst und Kultur nicht leisten können und wie schafft man Teilhabe für Menschen, die unter der Armutsgrenze leben. Und das Prinzip vom Hunger auf Kunst und Kultur ist, dass Menschen bei ihren Betreuungsstellen, sei es AMS oder andere soziale Vereine, weil die wissen ja, ob die Menschen das brauchen oder nicht, die bekommen einen Kulturpass. Und damals im Schauspielhaus war das System so, dass sie quasi jemand anderer, so wie bei diesem Café in Napoli, eine andere Person ihr Ticket kauft. Wir haben dann die Regiekarten preisgenommen und jeder, der ins Schauspielhaus oder die ins Schauspielhaus gekommen sind, konnten, wenn sie eine Karte für sich bezahlt haben, auch diese 9 Euro an dieses Konto spenden. Oder wir haben Sponsoren gehabt, die dann ein paar tausend Euro, und das waren schon mehrere hundert Leute, die gehen könnten. Und dieser Hunger auf Kunst- und Kulturpass ist richtig explodiert, muss man sagen. Und ich habe damals im Vorwort geschrieben, ich hoffe, dass das ein Projekt ist, das wir bald nicht mehr brauchen werden, das obsolet wird. Und die Realität ist, dass wir es immer mehr brauchen. Auch da kamen unglaubliche Briefe, die uns ermutigt haben, das fortzusetzen. Leute, die uns schreiben, ich bin früher viel ins Theater gegangen, aber seitdem ich langzeitarbeitslos bin, kann ich mir das nicht leisten. Und der Hunger auf Kunst- und Kulturpass hat mir meine Menschheit, das Menschsein, wieder zurückgegeben. Und der Zirkus des Wissens, da gibt es keine Kartenpreise. Das ganze Theater funktioniert als Pay-as-you-can-Prinzip oder Spende-as-you-can, damit, und deshalb glaube ich, kommen wir auf so hohe Zahlen, Menschen auch öfters kommen können, wenn sie es sich nicht leisten können. Diese Projekte wie Hunger auf Kunst und Kultur oder dieses Pay-as-you-can sind ja nicht nur da, um den Leuten das zu ermöglichen, sondern darüber hinaus sind sie auch da, um ein Bewusstsein zu schaffen, was Armut bedeutet und wie nah Armut auch an uns sein kann. Wie schnell wir von einer relativen Sicherheit, die wir in Österreich hatten oder manche noch haben, in eine Langzeitarbeitslosigkeit und auch in die Armut stürzen können. Und um denen Räume zu schaffen, wo sie Teilhabe können, dafür ist diese soziale Wärme ganz wichtig. Und das Wort Wärme ist für mich auch ganz wichtig, weil Wärme bedeutet ja auch Reibung. Und ohne Reibung entwickeln wir uns nicht weiter. Wir müssen uns nicht alle alles verstehen. Wir müssen nur verstehen, dass wir gemeinsam auf diesem Planeten leben müssen. Dieser Plan B, den gibt es nicht. Und wir passen nicht alle in das Raumschiff. Aber unsere verschiedenen Meinungen müssen wir auf Formen austragen, die einen Respekt zeigen für die andere Person und dadurch auch durch diese Reibung, die Wärme und Hitze erzeugt, auch zu Lösungen kommen, die unser Leben lebenswert machen. Und ich glaube, Kunst und Kultur ist ganz wichtig in was unser Leben überhaupt lebenswert macht.

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0: Sie hörten Gedanken des Theatermachers und Direktors des Zirkus des Wissens an der Johannes-Kepler-Universität in Linz, Erran Berg. Alle näheren und weiteren Informationen finden Sie wie immer via oe1.orf.at/gedanken. Die erste Herbstpremiere des Zirkus des Wissens gibt es bereits in knapp 2 Wochen am 2. Oktober.
1: Wir arbeiten im Moment an mehreren schönen Projekten. Das eine eröffnet die Saison, das heißt Mathilda's Dream. Da geht es um Frauen und Forschung, weil es ist auch 60 Jahre Johannes-Kepler-Universität. Und dann haben wir gedacht, machen wir doch ein Stück, das die Uni zwar zelebriert und die Wissenschaft aber auch einen etwas kritischen Touch hat, was die Rolle und der Umgang mit Frauen in der Forschung und in der Wissenschaft ist. Das machen Doris Roth und Martina Winkel zusammen. Dann arbeiten Jacqueline Kornmüller und Peter Wolf von Ganymed an einem Projekt über Virologie und Impfungen. Das heißt, alle Kinder wissen. Und das ist ja auch das Schöne, man lernte dann, der Bruder von Peter Wolf ist ein Virologe. Und wir haben gerade an der JKU auch eine neue Virologieabteilung, die jetzt aufgebaut wurde, und da haben sie alle zusammen gearbeitet. Wir kommen gerade aus dem Wochenende der Ars Electronica, wobei ich immer stolz sage, der Zirkus des Wissens ist Ars Analogica. Und dadurch kommen wir anders an die Gefühle ran. Ein Projekt Radical Gaming über Radikalisierung von Jugendlichen durch Online-Gaming. Und das wird Ende November dann gezeigt im Zirkus. Marino Formenti, der wunderbare Pianist, arbeitet an einem Projekt Harmonices Mundi nach den Schriften von Johannes Kepler mit Musik, die Harmonie des Universums, was ja auch nicht nur über das Weltall ist, sondern auch sich mit gesellschaftlichen Themen und Politik beschäftigt. Wir arbeiten mit einer fantastischen Aboriginal-Frau aus Australien über indigenes Wissen. Und wie dieses indigene Wissen auch für uns als mögliche Lösungsansätze für die heutigen Probleme, was können wir vor indigenen Wissen lernen? Nancy Bates gehört zu den wichtigsten Singer-Songwriters in Australien. Als Aboriginal-Frau ist sie ganz stark mit der Natur verbunden und ihr Language Group, also die haben ja keine Tribes, sondern Language Groups. Und es gab über 500 in Australien. Viele wurden einfach ermordet und zerstört. Und diese Language Group von Nancy sind die River-Leute, weil die da am Fluss leben. Und dieses Lied von Nancy Bates, das Teil von I Am River, heißt das Stück, das wir mit ihr gerade entwickeln, das spricht von dieser Zugehörigkeit zum eigenen Land und wo sie herkommen.

Die Aboriginal-Singer-Songwriterin Nancy Bates mit I Belong. Am kommenden Sonntag, dem 27. September, gibt es ein gemeinsames Konzert von ihr mit Otto Lechner. Um 14.30 Uhr im Porgy und Bess. Ein spontaner musikalischer Dialog über Kontinente hinweg, voller Geschichten und überraschender Klangwelten. 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

0: Um Musik, die Grenzen überwindet, geht es auch in den Gedanken am nächsten Sonntag. 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
4: Im Studio Eva-Maria Fohn. Das US-Nachrichtenportal Politico meldet einen aufsehenerregenden Vorfall. Teile eines F-35-Kampfjets aus den USA könnten in die Hände Chinas gefallen sein. Einzelheiten von Teresa Kulowitsch.
5: Der F-35 gilt als der modernste Kampfjet der Welt, mit Funktionen wie Tarnkappentechnologie, um unter fremdem Radar schwer erkennbar zu sein. Und auch Infrarotkameras, die die Außenumgebung im 360-Grad-Blick für den Piloten filmen und ihm direkt an den Helm übertragen. Teile dieser US-Rüstungstechnik könnten nun in den Händen Chinas sein, wie die Plattform Politico berichtet. Demnach sei etwa eine Cockpithaube mit der Tarnkappentechnologie auf dem Weg von Australien in die USA über Hongkong umgeleitet worden. Seitdem fehlt von den Teilen jede Spur. Eine Untersuchung im US-Kongress soll den Fall nun prüfen, denn es ist nicht das erste Mal, dass Wartungsteile auf dem Weg in die USA verschwinden. Zwischen 2018 und 2023 sind etwa 1 Million Ersatzteile verschwunden, wie der US-Rechnungshof in einem Bericht festhält.
4: Die Demokratische Republik Kongo hat inmitten der Ebola-Epidemie ein Testimpfprogramm gestartet. Als erstes wurden Freiwillige aus dem medizinischen Bereich in Bunia in der Provinz Ituri mit dem Vakzin Ervebo geimpft. Die Region gilt als Zentrum des Ebola-Ausbruchs, bei dem bisher mehr als 3.500 Menschen gestorben sind. Im Rahmen der auf 9 bis 12 Monaten angelegten klinischen Studie sollen 20.000 Menschen geimpft werden. Für den Zaire-Stamm gilt Ervebo als wirksam. Ob auch für die derzeit grassierende Bundibugyo-Variante soll die Studie jetzt klären. Zwei Wochen nach Sachsen-Anhalt und dem Triumph der AfD haben die Landtagswahlen in Berlin und in Mecklenburg-Vorpommern begonnen. Beide Wahlen gelten auch als Stimmungstest für den deutschen Kanzler und CDU-Chef Merz. Aus Deutschland Regina Pöll.
6: Es sind zwei Kopf-an-Kopf-Rennen. Das erste in Mecklenburg-Vorpommern, Ministerpräsidentin Manuela Schwesig von der SPD gegen AfD-Kandidat Leif Erik Holm, Politologin Andrea Römele.
7: Sie hat letztendlich gesagt, ich bin das Bollwerk gegen Blau, gegen die AfD.
6: Die SPD könnte nun doch Erste werden und künftig mit zwei Partnern weiter regieren. In Berlin lautet das Duell Linke gegen CDU. Die Bürgermeisterpartei ist etwas zurückgefallen. Für Schwarz-Rot wird es nicht mehr reichen, hingegen für ein Linksbündnis. Das brächte einen starken Linksruck. Auch für CDU-Chef und Kanzler Merz steht viel auf dem Spiel. Sollte die CDU in Mecklenburg-Vorpommern an der 5%-Hürde scheitern, dürfte der Druck auf ihn noch viel größer werden.
4: Die deutschen Autobauer kommen nicht aus der Krise. In der ersten Jahreshälfte sind die Umsätze von Volkswagen, Mercedes-Benz und BMW auf rund 284 Milliarden Euro gesunken. Das sind 2,9% weniger als im Vorjahr, wie eine Analyse der Prüfungs- und Beratungsgesellschaft Ernst & Young zeigt. Damit verlieren die Konzerne im internationalen Vergleich weiter an Boden. Fans von Popstar Ed Sheeran und die Musikwelt haben mit Spannung auf diesen Auftritt gewartet. Der britische Sänger hat gestern in Philadelphia ein Konzert gegeben, sein erstes nach dem Rauswurf von US-Rapper Macklemore und dem Absprung aller seiner Voracts. Und erstmals hat er sich auch dazu geäußert, Nina Lehmann.
8: Ich bin es gewohnt, dass meine Musik kritisiert wird, so Sheeran. Aber in dieser Woche habe ich Kritik zu etwas viel Wichtigerem bekommen. Ich musste schwierige Entscheidungen treffen. Und ich mache Fehler und es tut mir so, so leid.
9: I'm making mistakes and I'm so, so sorry.
8: Er wolle, dass seine Konzerte sichere Orte für alle seien. Er wolle seine Fans nicht enttäuschen und deswegen sei er hier und mache mit seiner Tour weiter. Anschließend verurteilt der Brite sowohl das Hamas-Massaker im Oktober 2023 in Israel als auch das israelische Vorgehen im Gazastreifen scharf. Vor dem Konzert hat es Angst vor Ausschreitungen gegeben. Tatsächlich hat sich vor dem Stadion eine kleine Gruppe pro-palästinensischer Demonstranten versammelt. Von größeren Unruhen ist nichts bekannt.
4: Das Leopold-Museum in Wien wird heute 25 Jahre alt. Gefeiert wird das Jubiläum mit einem Tag der offenen Tür bei freiem Eintritt. Zwischen 11 und 16 Uhr finden heute kostenlose Führungen statt. Zum Wetter.
10: Meist sonnig ist es heute und mit bis zu 28 Grad im Osten wird es spätsommerlich warm. Nebelreste lichten sich. Ab und zu ziehen Wolkenfelder über den Himmel. Nördlich der Alpen setzt im Laufe des Tages mäßiger bis lebhafter Westwind ein. Auch auf den Bergen macht sich zeitweise lebhafter Wind bemerkbar. Das Bergwetter bleibt jedenfalls stabil. Kommende Nacht wird die Regenzone einer schwachen Kaltfront zu den Alpen ziehen. An ihrer Rückseite lebhafter bis kräftiger Nordwestwind auffrischen. So viel zum Wetter von Manfred Bauer.
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1: I don't call that rebellion. It's called that riot, destruction.
2: You shoot a ball in your foot.
3: Anna? Er nenne das nicht Rebellion, sondern nur Aufruhr und Zerstörung. Es sei, als würde man sich selbst ins Knie schießen, urteilt ein Bewohner französischer Herkunft über die schweren Unruhen in Neukaledonien im Mai 2024. Und eine Ureinwohnerin vom Volk der Kanaken stellt fest, seit dem Mai 2024 seien viele zu Extremisten geworden und es gäbe auch solche, die alles verloren hätten, nicht weiter wüssten und mutlos seien.
4: Parce qu'on a beaucoup en fait qui sont devenus extrémistes avec mai 2024 et donc du coup, il y en a aussi qui ont tout perdu et qui savent pas quoi faire quoi, qui sont perdus.
3: Die Unruhen im Mai 2024 mit mindestens 14 Toten und Sachschäden, die in die hunderte Millionen Euro gingen, markieren eine weitere Zäsur in der wechselvollen Geschichte Neukaledoniens, wo sich vor etwa 3500 Jahren die ersten Menschen ansiedelten. Sie kamen aus Melanesien und nannten sich selber Kanaken, was nichts anderes als Menschen bedeutet. 1774 gelangte der englische Entdecker James Cook als erster Europäer auf die Südseeinseln und nannte sie Neukaledonien, weil ihn die bei weitem größte der Inseln an Schottland erinnerte. Heute heißt sie Grande Terre, denn 1853 wurden die Inseln am anderen Ende der Welt von Frankreich in Besitz genommen und dienten zunächst als Strafkolonie. 1946 wurde Neukaledonien französisches Überseeterritorium und seit 2003 hat es den Status einer eigenen Gebietskörperschaft. Es gab mehrere Referenden für die völlige Unabhängigkeit, doch weil die Kanaken nur mehr 41% der Gesamtbevölkerung ausmachen, wurde die Mehrheit jedes Mal verfehlt. Eine geplante Wahlrechtsreform, die allen seit mehr als 10 Jahren ansässigen Einwanderern automatisch das Wahlrecht bringen hätte sollen, brachte stattdessen im Mai 2024 das Fass zum Überlaufen. Es kam zu Unruhen, deren Zerstörungen noch heute zu sehen sind. Ausgebrannte Shoppingcenter, Gewerbe- und Lagerhallen, auch eine Brauerei ging in Flammen auf. Für die heutige Sendung, zu der Sie Philipp Scheiner begrüßt, haben Margit Heinzel und Emil Wimmer das ferne Neukaledonien erkundet. Ihr Bericht beginnt auf einer Halbinsel in herrlicher Lage über dem Meer. Hier in luftiger Höhe, etwas außerhalb der Hauptstadt Nouméa, befindet sich das einzigartige 1998 eröffnete Djibaou-Kulturzentrum.
5: L'air en fait permet de renouveler en fait l'aération dedans. Et il n'y a pas de climatisation.
6: Die Gebäude, betont der Kurator Richard Aubin, sind so gestaltet und ausgerichtet, dass sie auf natürliche Weise belüftet werden und ohne Klimaanlage auskommen. Trotz tropischer Temperaturen sorgen die Passatwinde für ausreichend Luftzufuhr.
5: C'est fait exprès et l'architecture, elle est alignée face au lagon pour récupérer naturellement les alizés, tout simplement.
6: Das Aussehen des Kulturzentrums ist schwer zu beschreiben. Es besteht aus 10 gerippten, konisch aufragenden Rundbauten, die den Kas, den traditionellen Behausungen der Kanaken, nachempfunden sind. Doch als Baumaterial diente nicht nur Holz, sondern auch Edelstahl, Glas und Beton. Das Hartholz namens Iroko musste allerdings von weit her aus Südafrika importiert werden.
5: It's a Iroko, a wood from South Africa.
6: Zwar hätte es auch in Neukaledonien geeignetes Holz gegeben, doch nach jahrzehntelanger Abholzung reichte der Bestand an lokalen Hubbäumen für so ein großes Projekt nicht mehr aus.
5: Oop is a local wood, the same particularity of the Iroko wood, but in New Caledonia we don't have enough hoop to make a big project like this.
6: Dass das Kulturzentrum gerade hier gebaut wurde, ist kein Zufall. Denn auf dieser 8 Hektar großen Freifläche fand 1975 das Melanesien 2000 Festival statt, das erste große Festival melanesischer Kultur.
5: 1975 was the Melanesian Demil Festival. 1988 it was the sign of the Accord of Matignon. 1990 it was the proposition about the Prime Minister Mr. Roca and the President Mr. François Mitterrand. To make an international architectural competition.
6: Nachdem 1988 in Paris der Matignon-Vertrag ausgehandelt worden war, der auf einen Kompromiss über die Zukunft Neukaledoniens hinauslief, entschloss sich Präsident Mitterrand 1990, einen Architekturwettbewerb für ein kanakisches Kulturzentrum auszuschreiben. 320 Millionen Francs ließ sich der französische Staat den Bau kosten. Der Wettbewerb wurde vom italienischen Star-Architekten Renzo Piano gewonnen, der mit seinem Centre Pompidou in Paris berühmt geworden war. Piano orientierte sich bei seinen Entwürfen zwar an den kreisrunden Versammlungs- und Häuptlingshütten der Kanaken, nahm sich aber viele Freiheiten. So verzichtete er etwa auf den zentralen Pfeiler, der architektonisch die Häuptlingsmacht repräsentierte. Mit dieser Abwandlung waren die Kanakenvertreter zunächst nicht einverstanden.
5: Someone asked him, but where is my centrale form? Because the centrale form is the symbol of the high chief.
6: Renzo Piano argumentierte damit, hier in Neukaledonien hätten die Menschen das Wahlrecht, man lebe in einer Demokratie. Da könne man auf das Symbol der Häuptlingsmacht verzichten.
5: He said, but here is people who vote. He's not the high chief. He said, but here in New Caledonia we are in democracy.
6: Wie weit es mit der Demokratie in Neukaledonien tatsächlich her ist, ist allerdings umstritten. Die fragile politische Lage zeigt sich nicht zuletzt im Namen des Kulturzentrums. Es ist nach Jean-Marie Tjibaou benannt, einem Vorkämpfer für kanakische Selbstbestimmung, der genau an diesem Ort 1975 das Melanesien 2000 Festival organisiert und 1988 als Vertreter der Kanaken den Matignon-Vertrag unterzeichnet hatte. Dem Namensgeber und seiner Lebensgeschichte ist einer der 10 Pavillons oder Cars gewidmet.
5: Jean-Marie Tjibaou was born in 1936 on the tribe Tiendanit in the east coast of New Caledonia, northeast coast, and the village that he coming from is Yengen.
6: Tjibaou gehörte zum Stamm der Tiendanit und wurde 1936 im Bezirk Yengen im Nordosten der Hauptinsel Grande-Terre geboren. Er entschloss sich, Priester zu werden. Fotos zeigen ihn bei seiner Priesterweihe 1965. Aber mit der katholischen Obrigkeit kam er bald in Konflikt.
5: So they ask him to choose, make a choice about his orientation. He cannot be a priest and talk also to the cultural things and politic things. He have to choose.
6: Er wurde von den Kirchenoberen vor die Entscheidung gestellt, entweder Priester oder politischer und kultureller Aktivist zu sein. Er entschied sich für Letzteres. 1971 wurde seine Priesterweihe aufgehoben. 1975 organisierte er das Melanesien 2000 Festival, um den Franzosen zu zeigen, dass es hier schon lange vor ihrer Ankunft Kultur gegeben habe.
5: In 1975 he wanted to mark the difference and make a big festival to show all the French people and the French colony that here, before arrived the French, there was a culture.
6: Mit über 50.000 Besuchern aus weiten Teilen des Südpazifiks wurde das Festival ein Riesenerfolg und Tjibaou etablierte sich als kultureller und politischer Vorkämpfer für die Sache der Kanaken. So unterzeichnete er 1988 als Delegationsleiter auch den Matignon-Vertrag in Paris. Einige Originalgegenstände von damals sind heute im Kulturzentrum ausgestellt.
5: This is a version of the Accord de Matignon with his sign on it. This is a part of his when he was writing some ID. This is his suitcase when he goes to France. And after that, when he was assassinated in 1989, the country was very sad.
6: Das Leben von Jean-Marie Tjibaou nahm ein tragisches Ende. 1989 wurde er auf der Insel Uvea von einem radikalen Mitstreiter ermordet, der ihm vorwarf, beim Matignon-Vertrag gegenüber den Franzosen allzu nachgiebig gewesen zu sein. Als unnachgiebig erwies sich hingegen der Tjibaou-Clan bei der Namensgebung für das Kulturzentrum. Er erlaubte zwar die Verwendung des Namens Tjibaou, untersagte es aber, den Namen Jean-Marie hinzuzufügen, weil der zu sehr mit der katholischen Religion verbunden sei.
5: The Tjibaou clan refuse about the Jean-Marie and just tell the director of this place that you can only put the name of the man Tjibaou, not Jean-Marie, because it's related about the Catholic religion.
6: Die Kultur der kaledonischen Ureinwohner ist archaisch und kleinteilig. So werden bei den insgesamt nur 130.000 Kanaken nicht weniger als 28 Sprachen gesprochen. Nicht etwa Dialekte, sondern Sprachen. Richard Aubin weist darauf hin, dass der größte der 10 Pavillons des Kulturzentrums mit seiner Höhe von 28 Metern auf diese Sprachenvielfalt Bezug nimmt.
5: The most higher is 28 meters to remember that we got 28 Kanak language.
6: Veniko Jage, der Direktor des Kulturzentrums, ist Sprachforscher und selber kanakischer Abstammung. Sein Vorname Jage, erklärt er, bedeutet in der Sprache seines Stammes Barriere.
7: Mon nom signifie barrière et je suis la barrière de la grande chefferie. C'est-à-dire que si eux ils veulent visiter un cours la grande chefferie, ils doivent passer pour ouvrir si tu veux la barrière, l'emmener chez le clan porte-parole.
6: In jedem Clan existiere so eine Barriere, die man erst öffnen müsse, bevor man mit dem Clan-Chef reden könne. Heute habe nicht ein Kanake an seine Tür geklopft,

0: sondern zwei Österreicher. Das habe er akzeptiert und die Barriere aufgemacht.
1: Aujourd'hui, je n'ai pas eu un vieux Kanak qui a frappé à ma porte, c'est un vieil Autrichien.
0: Denn wir seien Botschafter der Kultur der Kanaken anderswo, in unserem Land, um dort über das Kulturzentrum Djibaou zu berichten.
1: J'accepte parce que vous êtes aussi nos portes l'identité de la culture kanak ailleurs dans votre propre pays pour leur dire ce que nous nous ressentons ici, ce que nous nous faisons du centre culturel Djibaou.
0: Doch dann fügt er überraschend an, dass er uns genau genommen gar nicht empfangen hätte dürfen. Warum? Weil wir uns nicht an den Brauch gehalten hätten.
1: Vous savez que je peux ne pas vous recevoir aujourd'hui. Quand vous rentrez ici, vous faites la coutume. Vous l'avez pas fait.
0: Bei den Kanaken ist es üblich, beim ersten Besuch ein Geschenk mitzubringen. Das war uns bekannt, doch wir gingen davon aus, dass das nur für den Besuch bei einer Familie oder einem Clan gelte, aber nicht beim Direktor des größten staatlichen Kulturzentrums von Neukaledonien. Doch Veniko Jage ist nicht nachtragend. Mehr noch, er kehrt den Spieß kurzerhand um und beschenkt uns, um uns zu zeigen, worum es geht. Aus seinem Schreibtisch holt er einen Pareo, ein bunt bedrucktes Tuch, das man sich in der Südsee um den Körper bindet und von den Kanaken Manu genannt wird.
1: Le Manu, du Kanak, ce que le Pareo est haïtien, mais le point commun entre ces morceaux de tissu, c'est que c'est quelque chose que l'on attache.
0: Dann greift er in seine Geldbörse und holt einen Geldschein heraus. 500 pazifische Francs, umgerechnet etwa 4 Euro, und legt ihn auf das bunte Tuch. Das sei eine symbolische Geste. Es gehe nicht um die Höhe der Geldsumme. Die Gabe und Entgegennahme des Geldes sollen nur zeigen, dass Geld überhaupt einen Wert habe.
1: Symbolik. C'est juste pour lui dire que l'argent, ça a de la valeur. Et le geste que l'on fait tous les deux pour le recevoir, ça a de la valeur.
0: Schließlich legt Veniko Jage auf das Tuch und den Geldschein noch einen Kugelschreiber, in dessen hölzerne Fassung sein Name eingebrannt ist.
1: Mon stylo personnel, y a mon nom dessus.
0: Bei seinen Geschenken zeigt er sich freigebig, aber bei der Frage nach einer völligen Unabhängigkeit Neukaledoniens hält er sich bedeckt. Er habe zwar seine persönlichen Ansichten, aber als Regierungsangestellter dürfe er diese Frage nicht beantworten.
1: Ich habe des idées personnelles sur ce sujet, mais je n'ai pas le droit de répondre.
0: Ersatzweise beruft er sich auf Jean-Marie Djibaou, den Namensgeber des Kulturzentrums, der versucht habe, sein Land aus der kolonialen Situation herauszuführen.
1: Jean-Marie Djibaou a essayé de nous sortir de la situation coloniale. Mais il a surtout dit deux choses importantes à mes yeux, c'est que l'avenir, elle est pas derrière nous, elle est devant nous.
0: Djibaou habe zwei wichtige Dinge gesagt. Zum einen, dass die Zukunft nicht hinter uns, sondern vor uns liege. Zum anderen aber, dass es nichts bringe, die französische Regierung beim Haupteingang hinauszujagen, um sie dann am Hintereingang anzubetteln.
1: Ça sert à rien de chasser le gouvernement français par la grande porte, puis de revenir mendier par la petite porte.

Neukaledonien ist knapp so groß wie Niederösterreich. Von den gut 19.000 Quadratkilometern Landfläche entfallen allein auf die langgezogene Hauptinsel Grande-Terre mehr als 16.000 Quadratkilometer. Neukaledonien gilt als größte Lagune der Welt, denn um die Inseln verläuft ein 1.600 Kilometer langes Riff. Die außergewöhnliche Vielfalt an Korallen und Fischarten veranlasste die UNESCO 2008, die Riffsysteme Neukaledoniens in die Liste des Weltnaturerbes aufzunehmen. Aus der Luft gesehen, etwa beim Landeanflug mit dem Flugzeug, bieten die türkis- und azurblauen Wasserstreifen und die weißen Schaumkronen an den Riffen einen grandiosen Anblick. Da kann einem das Wort paradiesisch

0: Der Europäer war das Land noch zu 80% mit Urwald bedeckt. Heute sind es nur noch 20%. Das größte Naturschutzgebiet ist der 22.000 Hektar umfassende Parc Provincial de la Rivière Bleue im Süden der Hauptinsel Grande Terre.
1: In the park, the meteor is very changing every day. You can't tell.
2: Das Wetter im Park ändere sich ständig. Man könne es nicht vorhersagen, betont Anthony Lozac. Er muss es wissen, denn er arbeitet seit 13 Jahren als Ranger hier. Derzeit sei man gerade dabei, die Zahl der endemischen und stark gefährdeten Rotgesicht-Honigfresser zu ermitteln, die man hier auch Tulu nennt.
1: We are working on it because it's very hard to define how many there are. Every 5 years they do that, the counting. And now there's some guys that are working for the best way to count.
2: Da der Vogel äußerst selten ist und hoch oben in den Kronen des Primärregenwaldes lebt, ist eine Zählung langwierig und mühsam.
1: It's very rare and difficult to see because he's living up the tree, so it's very hard to see him.
2: Am besten ist es, zeitig am Morgen für eine akustische Zählung in den Wald zu gehen, denn der Tulu ist der erste Vogel, der um 3:30 Uhr früh singt.
1: It's the first bird that sing in the forest. But 3:30 in the morning. So if you are early in the forest, the first here you will hear is the Tulu, the Kohonihita.
2: Der Tulu hat ein umfangreicheres Gesangsrepertoire als der andere endemische und äußerst seltene Vogel, der hier im Park lebt, der Kagu. Man könne unterscheiden, wann ein Kagu wütend sei, wann er glücklich sei, wann er balze oder sein Junges beschütze. Aber beim Tulu habe man noch nicht herausgefunden, was sein Gesang jeweils bedeute.
1: We knew for the Kagu, when he's angry, when he's happy, when he's in love, when he protects his small one, you know. But for the other one, it's much more sound, more difficult to see why he's doing that.
2: Trotz gewisser Nuancen klingt der Kagu gleichförmiger und ist daher leichter zu identifizieren.

0: When they shout like if it was a dog, you know. It's a special sound. You can think it's a dog.
1: Anthony Lozac fühlt sich vom Ruf des Cagou an Hundegebell erinnert. Tatsächlich aber gehören Hunde zu den größten Gefahren für Cagous.
0: Because dogs will kill the cagou. It's the worst for cagou, because they don't fly.
1: Cagous sind flugunfähig. Allerdings sind nicht die Flügel verkümmert wie bei anderen flugunfähigen Vögeln, sondern nur die Flugmuskulatur. Weil sie keine natürlichen Feinde hatten, konnten sie darauf verzichten. Hunde und Katzen, ihre Hauptfeinde, kamen wie andere Säugetiere erst mit den Einwanderern aus Europa nach Neukaledonien.
0: There was nothing here. All was imported. All was dogs, cats, pigs, deer, cows, horse and everything.
1: Manche Arten wurden als Nutztiere eingeführt, andere Arten wie Wildschweine für die Jagd. Ratten wurden unabsichtlich eingeschleppt. Heute werden im Naturschutzgebiet Rivière Bleue alle diese Tiere unterschiedslos dezimiert, sofern man ihrer habhaft wird.
0: We are controlling like pest control, we said, like all the deer, pigs, cats and dogs. We are hunting them.
1: Von den Ureinwohnern wurde dieses Gebiet im Landesinneren mit der wenig fruchtbaren rostroten Lateriterde kaum genutzt.
0: No, it was not a place they settle or everything. No, maybe they were walking around, of course, but there was no settlement in everywhere in the park.
1: Mit den Europäern begann dann die Ausbeutung des Urwaldes, insbesondere das Holz der riesigen Hubbäume war begehrt. Erst 1980 wurde der Holzeinschlag beendet und Rivière Bleue spät aber doch zum Naturschutzgebiet erklärt.
0: They cut trees everywhere in the park. Everywhere. And they stopped in 1980. They stopped forest exploitation and they made it a park and protect.
1: Nicht nur für den Naturschutz, auch für den Denkmalschutz gab es seit Anfang der 1980er Jahre Initiativen. An der Westküste der Hauptinsel Grande Terre wurde das bereits verfallene Fort Teremba vom lokalen Verein Marguerite übernommen und sorgsam restauriert. Seit 1989 steht es unter Denkmalschutz.

0: Schutz, denn es ist das wichtigste Zeugnis für die Vergangenheit Neukaledoniens als Strafkolonie. Die Direktorin Ségolène Lenormand kennt die Geschichte der von einer hohen Mauer umgebenen Festungsanlage genau.
1: Fort Teremba ist ein ancien pénitencier.
2: Fort Teremba wurde 1871 gegründet. Es war eine Strafanstalt, in der etwa 300 Häftlinge untergebracht waren. Nach dem Kanakenaufstand von 1878 wurde es ausgebaut. In ganz Neukaledonien wurden damals Strafanstalten errichtet, die von den Sträflingen selbst gebaut werden mussten. Überall in Neukaledonien. Diese hier ist jedoch die einzige, die restauriert wurde und noch heute für die Öffentlichkeit zugänglich ist.
0: Insgesamt wurden im 19. Jahrhundert 22.000 Strafgefangene nach Neukaledonien deportiert. Sowohl verurteilte Schwerverbrecher als auch politische Gefangene. Allein etwa 5.000, die sich 1871 am Aufstand der Pariser Kommune beteiligt hatten. Nach dem kabylischen Aufstand von 1876 gab es aber auch Deportierte aus Nordafrika, aus dem heutigen Algerien, das damals französische Kolonie war.
1: Parce que justement, il y avait des déportés politiques de la Commune, mais aussi Kabyle, de la révolte Kabyle de 1876, qui ont été également envoyés en Calédonie.
0: 1878 kam es in Neukaledonien selbst zum Aufstand der Kanaken unter Häuptling Ataï in der Region Lafoua, unweit von Fort Teremba. Danach wurde das Fort verstärkt. Die Gefangenen mussten Zwangsarbeit verrichten, wurden in der Land- und Holzwirtschaft, aber auch im Straßenbau eingesetzt. Eine Besonderheit war die sogenannte doppelte Haftzeit. Wer beispielsweise zu 6 Jahren Haft verurteilt war, musste nach Verbüßung der Strafe weitere 6 Jahre hierbleiben, ehe er das Land verlassen durfte.
1: En fonction, en fait, jusqu'à s'ils avaient une peine jusqu'à 6 ou 7 ans, ils faisaient le doublage qu'on appelait, donc ils refaisaient une fois libérés et restaient 6 ans de plus. Ou 7 ans ici, et ensuite ils avaient le droit de repartir. Par contre, tous ceux au-dessus de 7 ans, donc 8 ans jusqu'à perpétuité, là, ils étaient obligés de rester en Nouvelle-Calédonie.
0: Immerhin durfte ein Sträfling nach seiner Freilassung seine Familie ans andere Ende der Welt nachholen.
1: Voilà, plus tard, si après on leur donnait déjà un lopin de terre ou si ils étaient libérés.
2: Später, wenn ihnen nach der Freilassung ein Stück Land zugeteilt wurde, konnten sie ihre Familien nachholen. Das geschah nach und nach. Zunächst war es wirklich Zwangsarbeit. Sie mussten Straßen und Gebäude bauen. Doch dann, mit den Jahren, begannen sich ihre Lebensbedingungen zu verbessern, indem ihnen Land zugeteilt und ihre Familien nachgeholt wurden. Doch zunächst war das nicht möglich.
0: Für die Nachkommen der Sträflingsfamilien waren ihre Herkunft allerdings nicht gerade ein Grund, stolz zu sein.
1: Alors, ça a été pendant très longtemps tabou, on n'en parlait pas.
2: Lange Zeit war das ein Tabu. Niemand sprach darüber. Es wurde stark verharmlost. Die Nachkommen der Sträflinge sagten, ihre Vorfahren hätten nur ein Stück Brot gestohlen. Sie seien keine Schwerverbrecher gewesen. Doch das stimmt nicht. Niemand wurde nur wegen des Diebstahls von einem Stück Brot hierher geschickt. Die Hauptgruppe bestand aus Gefangenen, die gemäß dem Deportationsgesetz kamen. Es waren Schwerverbrecher, die Gewaltverbrechen begangen hatten, Morde, Attentate. Es handelte sich um alle Arten von Verbrechen.
0: Waren es zunächst Sträflinge, die Neukaledonien kolonisierten, so kamen bald auch immer mehr Franzosen, die sich freiwillig in der fernen Kolonie ansiedelten. Auch sie wurden, wie die freigelassenen früheren Sträflinge, Caldoche genannt.
3: Moi, je suis Calédonien. Caldoche, j'aime pas, ça me fait penser à Baloche.
0: Er bezeichnet sich lieber als Neukaledonier. Caldoche erinnere ihn an Balouche, Belutschen, scherzt Daniel Guebi. Seine Vorfahren wanderten bereits 1872 als freie Siedler in Neukaledonien ein. Der landwirtschaftliche Betrieb des heute 65-Jährigen umfasst 1300 Hektar.
3: Moi, j'ai repris l'activité agricole en 1984.
4: Ich habe den Betrieb 1984 übernommen. Zunächst habe ich hauptsächlich Rinderzucht betrieben. 1987 begann ich mit der Schafzucht. Und 1998 eröffneten wir die Ferienunterkunft. Ich besitze rund 100 Rinder. 107, um genau zu sein. Dazu mehr als 600 Schafe. Für Ausritte und Kutschfahrten stehen derzeit 20 Pferde zur Verfügung. Das Ferienhaus bietet Platz für 80 Personen. Aber wir spüren die Auswirkungen des Klimawandels. Vor 2 Jahren wurde unser Ferienhaus komplett überschwemmt. Das war in der ganzen Zeit, die wir hier wohnen, noch nie vorgekommen. Das Wasser stand bis hierher, 380 mm in nur einer Stunde. Das gab es noch nie. Auch die Temperaturen sind heute extrem hoch. Selbst im Schatten bis zu 38 Grad. Das ist nicht normal.
0: Doch nicht nur den Klimawandel bekommt der Landwirt in der fernen Südsee zu spüren, auch die politische Situation vor Ort. Die Unruhen von 2024, obwohl vor allem die Hauptstadt Nouméa davon betroffen war, wirkten sich auch auf den Betrieb von Daniel Guepy aus.
3: Avant les événements 2024, j'avais 3 employés. Aujourd'hui, j'en ai plus qu'un.
4: Vor den Ereignissen von 2024 hatte ich 3 Beschäftigte. Jetzt nur noch einen. Ich hatte eine Angestellte, die sich um die Reitausflüge für die Touristen kümmerte. Aber heute sind wir, was den Tourismus angeht, am Ende. Niemand kommt mehr. Und viele Leute sind weggezogen, haben Neukaledonien verlassen. Nein, heute ist Neukaledonien wegen der Risiken kein Touristenziel mehr. Es ist ein Gebiet, das keine gesicherte Zukunft hat. Wir befinden uns im Ungewissen.
0: Auch wenn die Zukunft ungewiss ist, aufgeben ist für den alteingesessenen Landwirt keine Option.
4: In Neukaledonien gibt es großes Potenzial für die Landwirtschaft. Allerdings ist der Markt einfach zu klein. Aber in Neukaledonien ist alles möglich. Man braucht nur den Willen, Land ist vorhanden. Jetzt können wir sogar Fleisch nach Tahiti exportieren. Ein Container mit Fleisch aus unserer Gegend ist heute nach Tahiti abgegangen. Es gibt also durchaus Märkte, auch auswärts. Ständig heißt es, unser Beruf sei hart und schwer und man verdiene nicht viel. Aber ich bin nicht unglücklich. Ich habe ein Dach über dem Kopf, ich habe zu essen, ich bin frei. Außerdem lebe ich naturnah. Dieser Beruf verdient Wertschätzung. Aber es stimmt, dass ich meine Stunden nicht zähle. Ich arbeite 35 Stunden am Tag, während andere mit einer 35-Stunden-Woche kämpfen.
0: In der Landwirtschaft gäbe es immer wieder etwas zu entdecken, betont Daniel Guepy. Es gäbe immer wieder Neues zu lernen, auch in der Viehzucht. Man lerne jeden Tag dazu. Der Vorteil sei, das höre nie auf.
3: Voilà, c'est comme je dis, c'est la découverte toujours, hein. C'est jamais fini, quoi. Même dans l'élevage, il y a toujours des choses, il y a des erreurs que l'on fait malgré qu'on connaît le métier. Bon, ben, on apprend tous les jours. Voilà, c'est ça l'avantage, c'est jamais fini.

0: 10 Jahre nach der Inbesitznahme Neukaledoniens durch Frankreich wurden 1863 auf der Hauptinsel Grande Terre reiche Nickelerzvorkommen entdeckt. 1878 begann der kommerzielle Abbau des giftigen Schwermetalls, das unter anderem für die Herstellung von rostfreiem Stahl benötigt wird. Neukaledonien verfügt über rund ein Drittel der weltweiten Nickelvorräte. Zudem können sie hier im Tagebau abgebaut werden. Allerdings hat das zu großflächigen Verwüstungen des tropischen Regenwaldes geführt. Lange Zeit sorgte Nickel für 90% der Exporterlöse. Doch auch Chrom, Kupfer, Kobalt und Gold wurden im Boden von Grande Terre gefunden. Derzeit sieht es allerdings so aus, als wären die Boomzeiten des Bergbaus in Neukaledonien vorbei.
1: Moi, je suis Didier Fontaine, je suis le président de l'association. Ça va faire déjà presque 10 ans. Voilà, bienvenue à Thiébaghi.
2: Didier Fontaine begrüßt uns in der ehemaligen Bergbaustadt Thiébaghi. Sie liegt oben auf einem Berg und ist auf einer 9 Kilometer langen, kurvigen Piste zu erreichen. Heute ist Thiébaghi eine Geisterstadt, doch seit 10 Jahren werden die verlassenen Ruinen nach und nach von einem Verein restauriert, dessen Präsident Didier Fontaine ist.
1: Thiébaghi, ça vient du mot Tchevai, qui en langue kanak veut dire tonnerre.
3: Thiébaghi leitet sich vom Wort Tchevai ab, das in der Sprache der Kanaken Donner bedeutet. Wir befinden uns hier also auf dem Donnerberg. Die Ältesten legten bei der Benennung eines Ortes Wert auf eine präzise Ausdrucksweise. Man sollte also wissen, dass das gesamte Thiébaghi-Massiv von dem bedeckt ist, was die Geologen als Kürass bezeichnen. Es ist ein Panzer aus Eisenoxid. Und Eisenoxid zieht bei Gewittern auf den Bergen Blitze an. Deshalb nannten die Alten ihn Donnerberg. Für die Kanaken in der Region war diese Bergkette tabu.
1: Les Kanaken du secteur, ce massif était tabou.
2: Da die Kanaken für die Ausbeutung der hier entdeckten Erzvorkommen nicht zur Verfügung standen, mussten Arbeiter von auswärts geholt werden, wie Didier Fontaine im kleinen Museum erklärt, das in einem rekonstruierten Minengebäude eingerichtet wurde.
1: Donc le filon de chrome il a été découvert en haut en 1975.
3: Die Chromader wurde 1875 entdeckt. Doch Chrom fand damals noch kaum Verwendung. Erst 1897 wurde es zum wichtigen Rohstoff. Das Problem war jedoch, dass Gouverneur Feuillet 1897 in Nouméa erklärte, er habe es satt, den Abschaum der französischen Gesellschaft aufzunehmen und die Deportationen einstellte. Ab 1897 betrat kein einziger Sträfling mehr neukaledonischen Boden. Und weil es für die Kanaken tabu war, an diesem Ort zu arbeiten, mussten anderswo Arbeiter gefunden werden. Als der Bergbaubetrieb 1901 begann, wurden Arbeiter aus der französischen Kolonie Tonkin angeworben, dem heutigen Vietnam. Sie unterschrieben 5-Jahres-Verträge und kamen ab 1905. Anfangs war das schon ein wenig wie Sklaverei.
2: Die Lebens- und Arbeitsbedingungen für die vietnamesischen Vertragsarbeiter waren hart. Auch Arbeitsunfälle waren keine Seltenheit. Immerhin konnten Verletzungen medizinisch behandelt werden. In dem kleinen, wieder instand gesetzten und mit zeitgenössischen Apparaten bestückten Krankengebäude zeigt uns Daniel Fontaine ein furchteinflößendes Spezialgerät zum Ausrichten von gebrochenen Schienbeinen und Oberschenkeln.
1: C'était pour réduire les fractures des membres inférieurs. Donc si le tibia ou tibia peroné ou fémur était cassé et que les os étaient comme ça, il fallait bien réaligner les os avant de.
2: Mit seinen metallenen Zwingen, Schrauben und Schienen sieht der Apparat zum Einrenken der Knochen wie ein Foltergerät aus, in das die gebrochenen Knochen eingespannt wurden. Das gesunde Bein diente als Muster, nachdem das verletzte Bein ausgerichtet wurde.
1: La jambe valide servait de jambe talon, il prenait la mesure de la jambe valide et avec l'autre il tournait pour remettre les os en place.
2: Das kleine Krankenhaus mit Operationsraum und Röntgenstation verfügte auch über Instrumente, die bei Entbindungen hilfreich waren. Denn während des Hochbetriebs, Anfang des 20. Jahrhunderts, lebten bis zu 900 Minenarbeiter teilweise mit ihren Familien in Thiébaghi.
1: Au plus fort de l'exploitation, il y a eu jusqu'à 900 employés mines, leur famille, plus les sous-traitants et plus leur famille.
2: Insgesamt lebten bis zu 2500 Menschen hier oben auf dem Berg und das völlig autark.
1: Il y avait un village de près de 2500 personnes ici qui vivaient en totale autarcie.
2: Unter anderem gab es eine eigene, mittlerweile wiederhergestellte Bäckerei, in der täglich rund 1200 Ein-Kilo-Brote gebacken wurden. Das dafür benötigte Mehl wurde mit der Materialseilbahn angeliefert, mit der auch das Erz ins Tal hinunter befördert wurde. Insbesondere die Chromader war ungemein ergiebig.

0: Qualität und Quantität des Chromerzes von Thiebaguy seien weltweit einzigartig gewesen, betont Didier Fontesch.
1: Le minerai de chrome, enfin le filon de chrome Thiebaguy, c'est un filon qui est unique au monde, tant par sa qualité que par sa quantité. Donc sur les deux périodes d'exploitation, ils en ont sorti 3 300 000 tonnes. Et le chrome Thiebaguy, ça allait jusqu'à 58% de teneur.
0: Das Erz verfügte über einen Chromgehalt von nicht weniger als 58%. In zwei Abbauperioden wurden insgesamt 3,3 Millionen Tonnen gefördert. Als sich 1962 der Tagebau nicht mehr rentierte, wurde die Mine geschlossen. Doch dann verdreifachte sich der Chrompreis 1975 in kurzer Zeit und der Minenbetrieb wurde ab 1982 im Untertagebau wieder aufgenommen. Während von 1901 bis 1962 2,1 Millionen Tonnen gefördert worden waren, waren es von 1982 bis 1990 nochmals 1,2 Millionen Tonnen.
1: De 1901 à 1962, ils en ont sorti 2 millions 100 000 tonnes. Donc en 61 ans, ils ont sorti 2 millions 100 000 tonnes de chrome. De 1982 à 1990, ils en ont sorti 1 million 200 000 tonnes.
0: Mit weiterentwickelter Technik wurde also in nur 8 Jahren noch einmal die Hälfte dessen aus dem Berg geholt, was zuvor in 6 Jahrzehnten abgebaut worden war. Doch 1990 war das Chrom ausgebeutet, die Mine wurde endgültig geschlossen und die Gebäude verfielen ein Vierteljahrhundert lang, bis sich ein Verein, dessen Präsident Didier Fontesch ist, des Geisterortes auf dem Donnerberg annahm. Auf der anderen Seite des Berges befindet sich eine Nickelmine. Doch der Nickelgehalt des Erzes beträgt nur 2,5%. Das macht die Produktion sehr kostspielig. Daher ist der Abbau bis auf Weiteres eingestellt.
1: Pour permettre d'intégrer, de faire du bon nickel.
2: Um hochwertiges Nickel zu gewinnen, muss man saures Erz mit einem Erz anreichern, das einen geringeren pH-Wert aufweist. Daher muss das hiesige Erz mit dem aus anderen Minen, etwa aus Thio, gemischt werden. Die Minenbetreiber wollen das minderwertige Erz stattdessen nach Indonesien verkaufen, wo es billiger verarbeitet werden könnte. Aber derzeit geht nichts weiter. Die Energiekosten sind hier in Neukaledonien der größte Kostenfaktor. Deshalb ist das hier produzierte Nickel so teuer im Vergleich zu anderen Ländern. Momentan befinden wir uns in einer Standby-Position.

0: dans l'oubli.
1: Nicht nur der Nickelabbau, der früher für einen Großteil der Exporteinnahmen Neukaledoniens gesorgt hat, befindet sich in einer Krise. Hinzu kommt die politische Krise, die sich seit den Unruhen von 2024 noch verschärft hat. Auseinandersetzungen und Zusammenstöße zwischen den von Europäern abstammenden Kaldosch und den Ureinwohnern hat es seit dem ersten Kanakenaufstand von 1878 freilich immer wieder gegeben. So stürmten am 22. April 1988 40 bewaffnete Unabhängigkeitskämpfer auf der Insel Uvea einen Gendarmerieposten. Die Situation geriet außer Kontrolle, 4 Gendarmen verloren ihr Leben. Die restlichen 23 wurden als Geiseln genommen und in eine Höhle gebracht. Nach 10 Tagen erfolgte der Sturmangriff von 300 Elitesoldaten, bei dem 19 der Geiselnehmer und 2 Soldaten starben, aber keine einzige Geisel. Eine Folge des tragischen Ereignisses war der Matignon-Vertrag, für den Jean-Marie Tjibaou, der Chefunterhändler der Kanaken, des Verrats bezichtigt und 1989 seinerseits ermordet wurde.
2: Mit der Kanakin Sylvana Binet machen wir uns von der Nord-

0: Ostküste von Grande-Terre in die dicht bewaldeten Berge im Inselinneren auf. Die Straße ist schmal und rumpelig. Nach einem Schlechtwettereinbruch war nicht sicher, ob sie überhaupt befahrbar sein würde. Auf Schildern mit der Aufforderung, langsam zu fahren, wird darauf hingewiesen, dass wir uns in Stammesgebiet befinden. Immer wieder werden wir von Kanaken schon von Weitem gegrüßt. Und immer wieder begegnen wir Männern in Camouflagejacken, die mit umgehängten Gewehren barfuß, zu Fuß oder auf dem Pferd unterwegs sind. Sie sind Jäger, jagen Wildschweine und anderes Großwild, das den Wald schädigt. Aber auch verwilderte Hausschweine werden geschossen. Als wir nach 25 Kilometern im Dorf Tendo ankommen, sind laute Hackgeräusche zu hören. Zwei Männer sind dabei, auf einem wuchtigen Holztisch mit der Machete einen stattlichen Hirsch zu zerteilen, der am Morgen erlegt wurde. Bald fängt es zu regnen an, aber zum Anwesen von Julie Vaillard-Dumont ist es nur ein kurzer Fußweg. Vier dicht nebeneinander gebaute Bretterbuden beherbergen eine ganze Großfamilie. Allerhand Krimskrams liegt herum, auch eine ausrangierte, staubverkrustete Waschmaschine. Unter einem Vordach steht ein mit bunt bedrucktem Wachstuch bedeckter Tisch von beachtlichen Ausmaßen. Nach der obligaten, mit einer kurzen Ansprache verbundenen Geschenkübergabe heißt uns Julie, die mit Sylvana Binet befreundet ist, willkommen.
1: Bonjour, moi c'est Julie. Je suis trop contente de vous accueillir ici à la maison. Parce que ce que vous faites, c'est pour notre bien. Allez montrer au monde entier, comme ça ils vont venir. Ben, merci pour votre présence ici à la maison. Moi, je vous accueille avec joie.
0: Sie freut sich, dass wir der Welt von unserem Besuch berichten werden und hofft, dass dadurch auch andere Besucher kommen werden. Dann erklärt die gut 50-Jährige, dass sie drei Söhne und drei Töchter habe und zusätzlich drei Kinder ihrer jüngeren Schwester aufziehe, die verstorben sei.
1: Trois filles, trois garçons. Oui, et je suis grand-mère. Et en même temps, j'élève les enfants à ma petite sœur qui est décédée, trois de plus.
0: Und Sylvana ergänzt, dass auch Julies Mann gestorben sei, dass sie also Witwe sei.
2: Et elle est toute seule, son mari vient de décéder.
1: Voilà.
0: Die drei Söhne, erklärt Julie, bleiben hier auf dem Familienbesitz. Aber der Große arbeitet in der Hauptstadt Nouméa, in der Stadtverwaltung. Und einer dient derzeit in der Armee.
1: Les trois garçons, ils sont ici à la maison. La grande, elle est à Nouméa. De là, comme elle travaille à la mairie. Et Aïcha, elle est à la RSMA.
0: Die Mädchen hingegen heiraten anderswohin. Sie verlassen nach der Hochzeit das Dorf oder den Clan. Auch Julie hat also eingeheiratet und stammt nicht von hier.
1: Non.
2: Tu viens de quel
1: de, de Gavache et marié ici.
0: Sie sind hauptsächlich Selbstversorger im Dorf, bauen Gemüse wie Maniok, Süßkartoffeln, Taro an. Aber auch Mangos, Bananen und Kokos haben sie. Für Viehzucht ist das Gelände zu unwegsam und steil. Sie selbst, antwortet Julie ihrer Freundin Sylvana, habe nur Hunde und Hühner, fügt sie dann noch an.
2: Toi, tu élèves quoi?
1: J'ai que les chiens.
2: Ouais, in der in.
1: Les chiens, les poules.
0: Aber die Hunde werden nicht etwa verspeist. Gegessen wird etwas ganz anderes, wie uns Julie in ihrer Küchenhütte anhand der Zubereitung des kanakischen Nationalgerichtes Bunya erklärt.
1: Le Bunya, avec les légumes, avec des crevettes et au lait de coco dedans.
0: In ihre Bunya gibt sie Gemüse wie Maniok, außerdem Kokosmilch und Krebse, die ihr Sohn im Fluss gleich hinter ihrem höchst bescheidenen Anwesen gefangen hat. Das Gemisch, in Bananenblätter und zusätzlich in Alufolie gewickelt, wird dann im Lehmofen draußen neben dem Eingang zu ihrer Küchenhütte mindestens 2 Stunden lang gegart. Und als Beilage brät sie auf offenem Feuer Kochbananen.
1: Oui, Bananen frites. Voilà.
0: An das Stromnetz sind sie nicht angeschlossen. Und eine eigene Solarstromanlage sei zu teuer, meint Julie. Der unbedingt nötige Strom, etwa zum Aufladen der unverzichtbaren Handys, wird aus Autobatterien gewonnen. Trotz dieser Widrigkeiten verneint sie entschieden, als ihre Freundin Sylvana sie fragt, ob das Leben hier schwierig sei.
2: Est-ce que tu aimes ta vie ici ou est-ce que ça a été difficile?
1: Non, c'est bon pour moi. C'est bon.
0: Falls es doch Probleme gibt, wird nicht die Polizei gerufen, sondern der Stammeshäuptling zu Rate gezogen. Und bei ganz kniffligen Angelegenheiten wird der Oberhäuptling der Region damit befasst. Doch das war schon länger nicht der Fall. Bevor das Essen fertig ist, tauchen zwei Freundinnen auf, die etwa im gleichen Alter wie Julie sind. Alle vier Frauen, Julie, Silvana und die beiden Hinzugekommenen, tragen die bunt gemusterten, weiten und fast bodenlangen Kleider, die im 19. Jahrhundert von den Missionaren eingeführt wurden. Als wir zum Abschied viel Glück wünschen, ernten wir von den Frauen einen Lachanfall.
3: Okay.
4: On va dire prospérité, beaucoup de
0: sous. Man wünsche nicht allgemein viel Glück, sondern Wohlstand und noch handfester viel Geld, klären uns die Frauen auf, ehe wir uns mit Silvana Binet auf die Rückfahrt zur Küste machen. Dabei kommen wir am Dorf Tiendanit vorbei, aus dem Jean-Marie Chibaou stammt. Direkt an der Straße, an einer Stelle mit dem Namen Vanyat, befindet sich ein beklemmendes Denkmal, das am Ort des Geschehens an ein schreckliches Ereignis erinnert.
2: Ici, on est au lieu dit de l'embuscade de Wanyat, où Jean-Marie Chibaou a perdu en fait deux de ses frères, où il a eu 10 morts de Tiendanit.
0: An dieser Stelle wurden am Abend des 5. Dezember 1984 in einem Hinterhalt 10 Männer aus Tiendanit umgebracht. Darunter zwei Brüder von Jean-Marie Chibaou. Die Täter waren 7 Siedler, Kaldosch, die hier in der Gegend lebten. Ihre Opfer waren in 2 Fahrzeugen auf dem Rückweg von einer politischen Veranstaltung in einem anderen Dorf.
2: Et en fait, ces deux voitures, c'est ce qui reste, où en fait, elles revenaient du village.
0: Die beiden Geländewagen sind nur noch Gerippe. Sie müssen jahrzehntelang achtlos irgendwo herumgestanden sein, ehe sie hier unter einem Flugdach als Teil des Denkmals aufgestellt wurden. Auf einer Gedenktafel mit pathetischem Text sind die Namen der 10 Ermordeten aus Tiendanit angeführt. Und weiter heißt es:
2: Dans de votre vie, pour la terre aimée, vos frères, vos veuves, vos jeunes enfants en pleurs, dans un geste suprême, vous offrent en holocauste écrit liberté.
0: Vom Opfer ihres Blutes, ihres Lebens für das geliebte Land, für die Brüder, die Witwen und die weinenden Kinder im Namen der Freiheit ist da die Rede. Frei gingen allerdings die 7 Täter aus. Sie wurden zwar gefasst und 3 Jahre nach dem Anschlag vor Gericht gestellt, aber allesamt freigesprochen. 1989, 5 Jahre nach dem Anschlag, bei dem 2 seiner Brüder ums Leben kamen, wurde auf der Insel Uvea auch Jean-Marie Chibaou ermordet, allerdings von einem Extremisten aus den eigenen Reihen. Sollte Neukaledonien jemals unabhängig werden, würde der Staat den Namen Kanaki tragen. Doch danach sieht es vorerst nicht aus. Silvana Binet tröstet sich damit, dass sie in gewisser Weise ohnehin unabhängig seien. Man lebe im Stamm, man sei weitgehend autark, man esse, was man anbaue, was man jage, was man fische.
2: On le vit en tribu, on est indépendant, on mange ce qu'on plante, on mange ce qu'on chasse, on mange ce qu'on pêche.
0: Aber wahr sei auch, gibt sie dann zu bedenken, dass man zum Regieren eines Landes ausgebildete Männer und Frauen brauche, Lehrer für die Schulen, Ärzte und so weiter.
2: Mais après, c'est vrai que pour diriger un pays, il faut des hommes, il faut des femmes, il faut l'école, il faut les docteurs. Voilà.
0: Die Fachleute, auch die Sicherheitskräfte, kommen allerdings nach wie vor zum Großteil aus dem 22.000 Kilometer entfernten Frankreich und verpflichten sich für einige Jahre, weil hier die Bezahlung um ca. 70% über der in Frankreich liegt. Nicht zuletzt braucht man für die Aufrechterhaltung der staatlichen Infrastruktur also auch Geld.
2: Mais on pense, et il faut l'argent. Et il faut l'argent. Voilà.
0: Was die Finanzen angeht, ist Neukaledonien nach wie vor von Frankreich abhängig. Unruhen wie die im Mai 2024 sind da nicht unbedingt hilfreich. Im Gegenteil, die Ereignisse hätten sehr wehgetan, konstatiert Silvana Binet. Man müsse sie aufarbeiten und insbesondere mit den jungen Menschen reden, um den Kampf fortzuführen. Aber unter den Politikern herrsche Uneinigkeit. Es sei eine schwierige Situation.
2: À cause des événements de mai 2024. Ça a beaucoup fait mal. Il faut reparler à la jeunesse pour continuer le combat. Mais il faut beaucoup parler maintenant. Parce que même au niveau de nos politiques, ils ne s'entendent pas. Donc, c'est dur.

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2: Im Studio Eva-Maria Fuhn. Die Herbsternte fällt heuer noch schlechter aus als erwartet. Grund dafür ist die Rekordtrockenheit des vergangenen Hitzesommers. Nina Lehmann mit Einzelheiten.
3: Betroffen vom noch stärkeren Ernterückgang sind viele Feldfrüchte wie etwa Körnermais, Soja und Zuckerrüben. Im Vergleich zum 5-Jahres-Schnitt könnte bei Körnermais die Gesamtmenge in Tonnen um knapp 30% und bei Sojabohnen um über 50% einbrechen, heißt es von der Landwirtschaftskammer. Besonders dramatisch ist die Lage bei Erdäpfeln. Die geschätzten Ertragserwartungen bewegen sich zwischen -50% und 70%. Die Getreideernte fällt hingegen nicht so schlecht aus wie Anfang August erwartet. Das Minus liegt nun laut Agrarmarkt Austria bei knapp 11% statt 14%. Die Weinernte dürfte heuer um ein Viertel niedriger ausfallen als im Langzeitschnitt. Und bei der Apfelernte wird um ein Drittel weniger erwartet als im Vorjahr.
2: 2 Wochen nach dem Triumph der rechten AfD bei den Landtagswahlen in Sachsen-Anhalt wird heute in den deutschen Bundesländern Berlin und Mecklenburg-Vorpommern gewählt. In beiden Ländern geht es um Richtungsentscheidungen und beide Wahlen gelten auch als weiterer Stimmungstest für Kanzler und CDU-Chef Friedrich Merz. Die Wahllokale schließen um 18 Uhr, danach werden die ersten Ergebnisse erwartet. Merz hat für den Abend das CDU-Präsidium in die Berliner Parteizentrale geladen. Das US-Militär hat bei einem Angriff auf ein Schiff in der Karibik 4 Menschen getötet. Das Schiff sei nachweislich am Drogenhandel beteiligt gewesen, teilte das zuständige Kommando des Militärs auf der Plattform X mit. Der Angriff ist Teil einer im vergangenen Jahr begonnenen Kampagne der Regierung von US-Präsident Donald Trump. Seither wurden in der Karibik und im Ostpazifik mehr als 200 Menschen getötet. Die ehemalige chilenische Präsidentin Michelle Bachelet zieht ihre Kandidatur für den Posten als UN-Generalsekretärin zurück. Mit ihrer Kandidatur habe sie aber zumindest geholfen, dass die nächste Generalsekretärin eine Frau aus Lateinamerika sein sollte, sagt sie. Amtsinhaber Guterres tritt nach 10 Jahren mit Jahresende ab. Im Bewerberfeld fanden sich zuletzt 5 Frauen aus Lateinamerika sowie 3 Männer aus Lateinamerika und Afrika. Das waren die Nachrichten mit Eva-Maria Fuhn. Und jetzt zum Wetter.
4: 20 bis 28 Grad hat der heutige Sonntag zu bieten. Dazu viel Sonne, hin und wieder dünne Wolkenfelder. Nördlich der Alpen und in manchen Gebirgsgruppen macht sich mäßiger bis lebhafter Wind bemerkbar. Der Abend ist noch trocken, aber kurz nach Sonnenuntergang trifft nördlich der Donau eine Regenzone ein. Die zieht im Laufe der Nacht zu den Alpen weiter. Sie gehört zu einer schwachen Front, an deren Rückseite der Wind aus Nordwest lebhaft bis kräftig auffrischen wird. So viel zum Wetter von Manfred Bauer.

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1: Sophia Dessel heißt Sie herzlich willkommen. Heute steht ein Konzert vom vielbeachteten, hochgelobten Grafenegg-Festival auf dem Programm, das heuer noch dazu seine 20. Ausgabe gefeiert hat und längst als Fixpunkt in der sommerlichen Festivalszene und darüber hinaus etabliert ist. Wie sollte es auch anders sein mit jemandem wie Rudolf Buchbinder, seinerseits schon viel länger eine Größe der Musikszene als künstlerischem Leiter des Festivals. Der er bisher gewesen ist. Mit 1. September hat er an Johannes Neubert übergeben. Buchbinder selbst bleibt dem Festival als Präsident erhalten und natürlich als Interpret. Als solchen erleben wir ihn auch gleich, denn er hat am 27. August den Solistenpart in Beethovens 4. Klavierkonzert übernommen. Eingeladen hat er dazu das Danish National Symphony Orchestra unter Dirigent Fabio Luisi. Zu hören sein wird im 2. Teil außerdem Johannes Brahms Klavierquartett in G-Moll Opus 25, orchestriert von Arnold Schönberg. Und im Intermezzo zu Gast bei Katharina Menhofer ist die Regisseurin Mechthild Harnischmacher, die Georg Büchners Woyzeck für das Wiener Volkstheater in den Bezirken inszeniert hat. Eröffnet wurde das Konzert mit dem Vorspiel zum 2. Akt der Oper Saul und David von Carl Nielsen, die sich der alttestamentarischen Geschichte um den Harfenisten David und den verbitterten König Saul dreht. Um ein Saiteninstrument spielte auch Komponist Carl Nielsen. Früh schon lernte er Geige, die er später am Königlichen Konservatorium plus Komposition auch studiert hat. Die Uraufführung von Saul und David 1902 war erfolgreich, nachhaltig war dieser Erfolg aber nicht. Das Vorspiel zum 2. Akt aber ist davon ausgenommen, es überzeugte auch Ende August in Grafenegg, interpretiert vom Danish National Symphony Orchestra unter der Leitung von Fabio Luisi.

Das Danish National Symphony Orchestra mit dem Vorspiel zum zweiten Akt der Oper Saul o David von Carl Nielsen. Am Pult der italienische Dirigent Fabio Luisi, seit 10 Jahren Chefdirigent des Orchesters. Das dänische Radiosinfonieorchester wurde 1925 gegründet und ist eines der ältesten Rundfunkorchester der Welt. Jetzt gesellt sich Rudolf Buchbinder zu Ihnen auf die Bühne. Wir hören ihn gleich zu Beginn, denn Beethoven hat mit allen Konventionen gebrochen, mit einem Solopart am Klavier. Im Konzert für Klavier und Orchester Nummer 4 in G-Dur Opus 58 in den 3 Sätzen Allegro Moderato, erster Satz, 2. Satz Andante con moto und Rondo Vivace, 3. Satz.

Das Danish National Symphony Orchestra unter der Leitung von Fabio Luisi, Rudolf Buchbinder am Klavier mit dem 4. Klavierkonzert von Ludwig van Beethoven, Opus 58 in G-Dur. Und auch die Zugabe des Solisten kommt von Beethoven.

0: Das Finale aus der Sonate Nummer 17 in D-Moll, Opus 31.2 von Ludwig van Beethoven, interpretiert von Rudolf Buchbinder, der am 1. Dezember 80 wird. Seit 2007 war er künstlerischer Leiter des Grafenegg-Festivals. Diesen September ist ihm Johannes Neubert, geboren in Jena, nachgefolgt, der zuvor etwa Intendant der Wiener Symphoniker und zuletzt Délégué General beim Orchestre National de France war. Von der Konzert geht es jetzt auf die Theaterbühne. Ö1-Kulturredakteurin Katharina Menhofer spricht in der Pause mit einer Regisseurin, die es nicht scheut, auch Klassiker umzuschreiben.
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2: Die Scham muss die Seite wechseln. Es sind nicht alle Männer, aber es ist immer ein Mann. Diese Sätze hört man aktuell sehr häufig in den Medien. Um dieses hochaktuelle Thema der strukturellen Gewalt an Frauen dreht sich das 200 Jahre alte Stück von Georg Büchner, Woyzeck. Derzeit ist es im Volkstheater in den Bezirken zu sehen, tourt durch Wien. Die deutsche Regisseurin Mechthild Hanischmacher bringt das in einer eigenen Bearbeitung als Ein-Personen-Stück auf die Bühne mit dem vielfach ausgezeichneten Schauspieler Samuel Stojanov, der das unterstützt von zwei Schlagzeugerinnen so quasi im Alleingang stemmt. Heute ist sie meine Gesprächspartnerin im Intermezzo. Herzlich willkommen.
3: Vielen Dank.
2: Mechthild Hanischmacher, Sie haben schon zweimal, nämlich in der letzten Saison hier am Volkstheater gearbeitet, mit zwei, könnte man sagen, extrem gegensätzlichen Stücken. Nämlich zum einen mit dem Kinderstück Peterson und Findus. Da war auch Samuel Stojanov auf der Bühne und war auch ein Ein-Personen-Stück. Und mit Sie waren Ben Jeschais, Like Lovers Do, in der Dunkelkammer. Ein Stück über Gewalt und Missbrauch, Erniedrigung und Hass, Täter-Opfer-Umkehr. Inwiefern haben diese beiden Arbeiten, vielleicht jetzt auch formal und inhaltlich, so unterschiedlich sie sein mögen, zu diesem Woyzeck geführt?
3: Also das Besondere bei Peterson war auch schon, dass Sami eben beide Rollen spielt, Peterson und Findus. Und mich interessiert grundsätzlich das Thema Einsamkeit, was Einsamkeit mit Personen macht, wenn sie keine FreundInnen haben. Das ist was ich auch kenne und was mich einfach persönlich auch geprägt hat, wie wahnsinnig schön sich mein Leben verändert hat, seit ich FreundInnen habe. Und deswegen habe ich mir dann so vorgestellt, dass ich wahrscheinlich dieser Peterson den Kater so auch herbeisehnt oder auf jeden Fall, dass er spricht, dass das vielleicht auch in seiner Fantasie ist. Und so kam damals die Sätzung mit Peterson und Findus. Und die Verknüpfung zu Woyzeck ist dann, dass ich auch glaube, dass ein großes Problem daran, dass Woyzeck zum Täter wird, ist, dass er keine Freunde hat. Also das sieht man auch im Original. Es gibt zwar diesen Andres, aber das ist kein wirklicher Austausch. Woyzeck hat eigentlich niemanden außer Marie. Und das ist ganz oft das Problem, dass die Partnerinnen die einzige Bezugsperson sind und das emotionale Zentrum. Und wenn diese Funktion wegfällt, dass gerade Männer oft dann total allein sind und kein Supportnetzwerk haben. Und das ist so ein bisschen die Verbindung, könnte man sagen. Und deswegen habe ich gedacht, dass es auch sehr spannend sein könnte, auch diese Einsamkeit von Woyzeck zu zeigen, im Sinne von auszustellen. Und die Verknüpfung zu Like Lovers Do ist dann sehr wohl das Thema, so wie setzt sich Gewalt immer fort, und auch die große Frage der Verantwortung, weil ja schon das große Problem am Woyzeck ist, dass die letzten, eigentlich, ich sage jetzt mal, das letzte Jahrhundert hauptsächlich die Frage gestellt wurde, ist Woyzeck schuldig oder unschuldig? Und ich finde, das ist absolut keine interessante Frage im Hinblick auf Woyzeck. Und das ist aber, die gesamte Forschung läuft daraus hinaus. Also die gesamte Sekundärliteratur, die Interviews, die du in YouTube findest, drehen sich immer, werden Regisseurinnen dazu befragt. Und ich denke, warum muss ich über diese Frage nachdenken? Also so.
2: Ich werde Ihnen diese Frage nicht stellen, ist Woyzeck schuldig oder nicht schuldig. Wir haben es hier auf jeden Fall mit einem extrem einsamen Menschen zu tun, haben Sie schon gesagt, ein Mann unter Druck, ein Mann in prekären Verhältnissen, abhängig von seinen Vorgesetzten, an dem dann auch noch herum experimentiert wird mit dieser speziellen Erbsendiät, der von seiner Lebensgefährtin betrogen wird, und dann explodiert das Ganze, der lässt den Druck ab, indem er die Marie ersticht. Bei Büchner sehen wir das bis zum bitteren Ende und wir haben fast sogar ein bisschen Mitleid mit diesem Woyzeck. Es wird uns erklärt, warum der so handelt. Und dieses bittere Ende ersparen Sie aber dem Publikum hier im Volkstheater in den Bezirken. Warum haben Sie sich dafür entschieden, diesen Mord quasi nicht auf der Bühne stattfinden zu lassen?
3: Viele Gründe. Ich finde es wirklich ganz schrecklich, diesen Schluss zu lesen, weil er wahnsinnig romantisiert wird. Er ist unglaublich kitschig. Es tritt dann ein Richter auf, der sagt, ein schöner Mord, den schönsten, den wir seit langem gesehen haben. Ungefähr so. Rephrasiere, und es wird darüber geschrieben, wie diese Frau am Teich liegt und dann kommt noch alles Mögliche zu ihrem roten Band um den Hals und dem Blut und so. Es ist wirklich also grauenhaft. Also eigentlich, ich finde, man sollte das aus allen Fassungen streichen. Das sollte einfach überhaupt nicht mehr existieren. Und das ist ja eine Riesengefahr bei dem ganzen Thema Frauenmord, das ist die Ästhetisierung. Das sieht man auch in Serien. Deswegen, das ist schon mal der eine Punkt. Der andere Punkt ist, was ist der Mehrwert daran, diesen Mord zu zeigen, außer dass man diese Zeilen genießt und diese berühmten Zitate oder so. Also es geht ja eben daran zu untersuchen, warum wird er zum Mörder? Und genau, Büchner hat es ja auch untersucht. Und ich bin mir sehr sicher, dass wenn er es heute geschrieben hätte, weil er hat sich ja damals auch alle Gutachten eingeholt, die es gab und so, und er war auf dem damaligen Forschungsstand, dann hätte er das anders geschrieben und sich auch um andere Fragen dann gedreht. Und deswegen ist für mich klar, dass man da ein anderes Ende braucht.
2: Es gibt ein anderes Ende, es gibt einen offenen Brief an das Publikum, einen Denkanstoß vielleicht, in dem Sie sagen, wir Frauen haben längst mehr als genug getan, um das Problem aufzuzeigen. Jetzt sind die Männer an der Reihe. Die müssen was tun, um das Männerbild in der Gesellschaft auch zu ändern. Das ist quasi eigentlich ein direkter Appell an das Publikum, an die Männer im Publikum. Was genau fordern Sie?
3: Es ist einfach so, dass mittlerweile heutzutage wirklich genügend Wissen da ist, warum das Patriarchat, ich sag's mal so, eine Riesenscheiße ist und niemand davon profitiert, auch nicht die Männer. Und es kann keiner mehr sagen, wir wissen nicht, was wir tun können, um das, was auf der Bühne passiert, diese ganze Gewalt, die dort stattfindet, zu verhindern und künftig zu verhindern. Und das, was wir da zeigen, eben, das sind nach wie vor diese Männerfiguren, kennen wir alle. Es ist auch immer so, wenn zum Beispiel jetzt Frauen im Publikum sind, dass die sagen, oh mein Gott, ich kenne Tausende von diesen Hauptmanns. Wir haben diesen Hauptmann ein bisschen so als Mansplainer angelegt, der auch gerne so sexistisch-rassistische Witze macht auf Kosten von ja, anderen und so. Man kennt diesen Typus tausendfach. Genauso kennt man diese verrückten Männer als Politiker, die einen erniedrigen. Und ja, ich bin einfach überzeugt davon, dass die Männer es ändern könnten, wenn sie wollen würden. Und dass es einfach daran liegt, dass sie zu faul sind, weil sie ihre Vormachtstellung nicht aufgeben wollen und auch nicht aufgeben müssen, weil sie nicht diejenigen sind, die am Ende getötet werden. Und das sagen wir ziemlich genau so. Und die Frauen haben wirklich alles getan in den letzten Jahrtausenden, um das zu ändern. Und wir kommen aber nicht weiter, weil eben diese ganzen Figuren sind immer noch unsere Chefs, Politiker und Väter. Und deswegen müssen einfach jetzt die Männer die Verantwortung dafür übernehmen. Also natürlich sind es nicht alle, das ist aber eh vollkommen klar und das ist auch nicht der Punkt. Aber alle können dazu beitragen und seien es die ganzen kleinen Dinge, wie ich wechsle die Straßenseite nachts, wenn eine Frau vor mir geht. Es sind so viele kleine Sachen, wo man gar nicht drüber nachdenkt, glaube ich, als Mann, was es halt, diese ja, Awareness dafür zu schaffen, wie es sich anfühlt, als Frau durch diese Welt zu gehen. Und ich habe einfach das Gefühl, das muss jetzt mal deutlich ausgesprochen werden, dass wir nicht weiterkommen ohne die Mithilfe aller Männer bei dem Thema.
2: Und immer wieder, wenn es einen aktuellen Fall gibt, kommen die Statistiken und dann hört man, dass jede dritte Frau in Österreich über 15 schon einmal sexueller Gewalt oder überhaupt Gewalt ausgesetzt war. Wir haben den jüngsten Fall gerade wieder in den Medien, der alle beschäftigt und den man auch in diesem Stück permanent auch im Kopf hat. Sie bleiben sprachlich ganz nah beim Büchner, verlegen ihn zum Teil ins Wienerische, in der Figur des Hauptmanns, den Sie schon angesprochen haben. Samuel Stoyanov spielt quasi alle Männerfiguren. Die Marie allerdings, die bleibt stumm. die wird zum Objekt, die wird zum kleinen Plüscheinhorn, das da zu Beginn an Wojceks Hosenbund baumelt und das er dann zwischendurch immer wieder so ein bisschen abbusselt. Ganz

0: generell setzen Sie Plüschtiere ein? Was konnten Sie dadurch besser erzählen?
1: Zum einen eignen sich die Tiere dazu, eine Distanz zu schaffen. Also natürlich beschäftigt uns KünstlerInnen heutzutage extrem die Frage, wie stelle ich Gewalt auf der Bühne dar? Für mich ist persönlich nie die Antwort, ich stelle die Gewalt nicht dar, weil die Gewalt passiert. Und ich bin auch der Meinung, Theater muss und sollte Gesellschaft repräsentieren und spiegeln. Das ist auch eine Aufgabe. Und deswegen gehört da auch das Thema Gewalt dazu. Aber es ist mir wahnsinnig wichtig, dass niemals in der Produktion Schauspielerinnen retraumatisiert werden oder Szenen spielen müssen, die sie nicht möchten, nur um das aufzuzeigen. Und durch die Figuren ist es zum einen so, zum Beispiel der Tambourmajor, eben der dieses Plüschhäschen ist, der kommt ja erstmal so total süß daher und ist halt dieser unscheinbare, flauschige Hase. Und ja, das kennen wir, ich sag jetzt mal wir Frauen, auch sehr gut, dass man sich halt irrt oder dass von außen alles total schön und flauschig ausschaut. Und dass es oft auch das Unscheinbare ist, was zur Gefahr wird, auch zu Hause. Und dass es jetzt ja nicht so ist, dass man von Anfang an total klar weiß, das ist ein Täter oder so. Und ich finde auch, es wird, also dadurch, dass Marie nicht auftritt, kann jede Person sich Marie so vorstellen, wie er sie möchte. Gleichzeitig eben ist sie durch dieses Einhorn, das natürlich nicht zufällig ein Einhorn ist, auch als präsentes Zeichen zum einen da für alle Personen, denen patriarchale Gewalt angetan wird. Und zum anderen auch wird sie immer wieder, also es kommen alle Sätze von ihr vor im Schlagzeug-Solo, wo klar wird, wie allein sie eigentlich ist.
0: Das Schlagzeug-Solo, Stichwort. Auf der Bühne ist neben Samuel Stojanov auch noch eine Schlagzeugerin. Katharina Ernst und Aurora Hackl-Timon werden sich dabei abwechseln, die quasi einen nonverbalen Subtext mitliefert. Wie wichtig war denn diese akustische Grundierung?
1: Also die Musik ist absolut wichtig und wir haben bewusst nach zwei Künstlerinnen gesucht, die in ihrer Virtuosität und in ihrem Können Sami absolut ebenbürtig sind auf der musikalischen Ebene. Und es ist eigentlich ein Duett der Abend. Für mich ist es wie, sind die beiden wie der Gegenentwurf zu Marie oder man hat die Dystopie und die Utopie eigentlich parallel auf der Bühne, weil man hat zum einen eine abwesende Frau, die keinerlei Möglichkeiten hat. Und damals, als Büchner das geschrieben hat, war das ja noch viel extremer so. Damals hatten Frauen ja wirklich noch kaum Rechte. Und ich möchte gleichzeitig zeigen, wie wunderschön es ist, dass heutzutage Frauen, Schlagzeugerinnen, die so genial spielen und genauso gut sind wie die Männer, dass wir da hingekommen sind, dass die damit eine Solokarriere machen können, Geld verdienen. Also wir haben einfach auch nach den Besten gesucht.
0: Am Ende in diesem Brief zitieren Sie, ein Gewalttäter hat auf die Frage, warum er das tut, geantwortet, weil ich es kann. Und das bringt damit auf den Punkt, dass es hier um Machtausübung geht, um Kränkungen, die weitergegeben werden, die sich potenzieren, die dann durchgereicht werden, bis sie schlussendlich bei der Frau landen und dort entlädt sich's. Das ist ein Thema, in dem Sie sich auch schon in Like Lovers Do beschäftigt haben. Inwiefern haben Sie selbst Erfahrung mit dem Thema Macht, Machtmissbrauch gemacht?
1: Ich habe auf vielen Ebenen Erfahrungen damit gemacht. Also als Frau, wie Sie schon gesagt haben, ist man mit dem Thema, ob man will oder nicht, konfrontiert. Ich kenne auch ehrlich gesagt niemanden in meinem Freundinnenkreis, der nicht schon sexualisierte Gewalt erfahren hat. Also das Thema ist omnipräsent. Es ist auch mir immer wieder widerfahren in allen Facetten. Man erlebt natürlich, wenn man als Regieassistentin am Theater arbeitet, also erlebt man das, sowohl sexualisierte Gewalt als auch einfach ja, Machtmissbrauch, dass ich einfach sehr kritisch überall in der Welt beobachte, am Theater wie in der Politik, wie überall, dass Menschen kritikunfähig werden und damit durchkommen, wie sie Macht ausüben und es sich niemand dagegen stellt, obwohl meistens die Gruppe der Menschen, die das für nicht gut befindet, viel, viel größer ist als die Gruppe, die das unterstützt, aber aus irgendeinem Grund sagt keiner was und diese Menschen kommen einfach extrem weit damit und im Prinzip kenne ich das aber aus allen Lebensbereichen.
0: Mechthild Hanischmacher, Sie sind 1991 in München geboren worden.

0: Und man kann nachlesen, dass sie in einer katholischen Glaubensgemeinschaft in Oberbayern aufgewachsen sind. Inwiefern hat dieses Aufwachsen in dieser Gemeinde vielleicht auch das Rauskommen wieder aus dieser Gemeinde den Anstoß für sie gegeben, ihren Beruf, ihren beruflichen Werdegang zu wählen?
1: Also natürlich ist es extrem prägend, in einem vollkommen anderen Umfeld aufzuwachsen als die Menschen um mich herum, die ich, nachdem ich dann mit 24 gegangen bin, kennengelernt habe. Es gibt sozusagen wie zwei Abschnitte in meinem Leben. Also was mich auf jeden Fall sehr geprägt hat, ist zu sehen, dass ich in einem System aufgewachsen bin, das gegründet wurde für viele als Utopie des Zusammenlebens, als nach dem Zweiten Weltkrieg gegründete Gemeinschaft, die alles neu und anders machen wollte. Und ich habe erlebt, dass aus etwas, was sehr gut gedacht war, trotzdem passieren kann, dass man im besten Wissen und Gewissen kritikunfähig wird. Und dass irgendwann viele Menschen sich nicht mehr trauen zu sagen, was nicht gut ist, weil natürlich man ist in so einer Gemeinschaft auch sehr verwoben miteinander. Und gerade für mich, die ich darin aufgewachsen bin, ich kannte die Welt um mich herum gar nicht sozusagen. Und ich glaube, dass es mir umso mehr auffällt, dadurch, dass ich selbst das schon mehrfach erlebt habe, erst dort und dann auch wieder am Theater, dass es so schnell passieren kann, dass Personen eben in Machtpositionen niemanden mehr haben, der sie aufhält sozusagen. Genau, mit diesem Blick gehe ich auf jeden Fall an alles heran und ich glaube, dass mir sofort und viel schneller als anderen auffällt, wenn Machtungleichverhältnisse entstehen und ich muss dagegen auch sofort aufstehen, weil ich einfach in so einer Welt nicht leben möchte. Ich möchte einfach, dass wir es schön miteinander haben und dass wir liebevoll miteinander umgehen. Und das prägt mich sicherlich insofern auch in der künstlerischen Arbeit, weil es mir wahnsinnig wichtig ist, als Team zu arbeiten und dass auch alle immer eine Stimme haben, dass alle auf Augenhöhe sind. Und das ist sicherlich was, was mich extrem geprägt hat. Abgesehen davon hatte ich auf eine Art auch durch den Ausstieg die Chance, von null auf eine Welt ganz neu zu blicken. Ich bin eigentlich als Erwachsene nochmal wie ein Kind durch die Welt gegangen und habe alles beobachtet, habe gesehen, okay, wie führen Menschen Beziehungen, wie führen Menschen Freundschaften, wie reden Menschen miteinander, wo sind Menschen egozentrisch, wo behandeln sich Menschen schlecht und so weiter. Und das ist natürlich auch auf eine Art eben was ganz Besonderes, weil ich alles unter diesem kindlichen Blick als Erwachsene lese.
0: Hat es für Sie einen ganz bestimmten Anlass gegeben, auszusteigen? War das vielleicht dann auch der Berufswunsch, dass Sie aufs Theater wollten? Oder hat sich das dann erst ergeben, quasi als Sie hinausgetreten sind und gesehen haben, was die Welt zu bieten hat?
1: Tatsächlich möchte ich schon Regisseurin werden, seit ich denken kann. Also der Berufswunsch war Teil dessen, auf jeden Fall. Ich war aber schon als kleines Kind, habe ich immer schon am Spielplatz allen gesagt, du bist jetzt der und der und du bist die und die und wir spielen jetzt die und die Geschichte und dann wurde das gespielt stundenlang. Ich habe mich nie für Spielsachen interessiert zum Beispiel. Dann später habe ich angefangen, zum Beispiel die Bibelgeschichten zu inszenieren oder das Krippenspiel oder so. Also habe angefangen, Stücke zu schreiben und so weiter. Es war immer ein großer Antrieb und ein Teil von mir und genau, es war auf jeden Fall so, dass dieser Beruf für uns immer stärker und stärker wurde und ich das dort nicht ausleben konnte. Ich würde sagen, der Hauptauslöser war, dass ich sehr unglücklich war und nicht wusste, wer ich bin. Und ja, ich hatte keine Ahnung. Und deswegen musste ich das rausfinden.
0: Sie haben herausgefunden, dass Sie eine Regisseurin sind und dass das Regieführen Ihnen liegt. Sie haben das unter anderem herausgefunden als Regieassistentin von Martin Kuschei, den Sie nach Ihrem Studium, glaube ich, lange begleitet haben, mit dem Sie auch ans Burgtheater gekommen sind, hier dann Regieassistentin waren und auch selbst Regie geführt haben im Vestibül. Wie prägend war der jetzt auch in künstlerischer Hinsicht für Sie?
1: Also ich glaube erstmal, dass alle RegisseurInnen, mit denen man arbeitet, prägen einen, entweder als Negativbeispiel oder als Positivbeispiel. Und man kann von jeder Person was lernen. Und so war es auch mit Martin. Natürlich habe ich Martin sehr viel zu verdanken, erstmal, weil er war derjenige in München, ich kam da raus, ich kannte niemanden und nichts.

0: Ich wusste überhaupt nicht, dass man am Theater arbeiten kann, geschweige denn, was eine Hospitanz ist. Das habe ich dann rausgefunden, dass man das überhaupt machen kann und so weiter. Und ich bin ja sehr schnell bei Martin eigentlich in einer Hospitanz gelandet und er hat da irgendwie Potenzial erkannt und nach 3 Tagen bin ich die Regieassistentin der Produktion geworden und nach 2 Wochen hatte ich meinen Vertrag am Burgtheater. Das heißt quasi, Martin hat von 0 auf 1000 was in mir gesehen, was natürlich total irre war, weil als ich da rauskam, haben mir alle gesagt, du wirst keine Chance haben, du kennst niemanden im Business, du hast keine Connections, du hast keinen Nachweis, dass du was kannst, du hast nicht Regie studiert. Und er hat mich da auf jeden Fall erstmal sehr gefördert und mir dadurch auch die Möglichkeit gegeben, mich dann künstlerisch weiterzuentwickeln und genau im Burgtheater dann mit vielen anderen RegisseurInnen auch zu arbeiten und ja, meinen eigenen künstlerischen Weg zu gehen.
1: Diesen Weg gehen Sie seit einigen Jahren als freie Regisseurin und jetzt ganz aktuell hier am Wiener Volkstheater Woyzeck von Georg Büchner in einer eigenen Fassung. Die nächsten Aufführungen sind dann am kommenden Mittwoch in Döbling, am Freitag in der Seestadt und dann den ganzen Oktober zu sehen. Die Regisseurin Mechthild Hanischmacher war heute meine Gesprächspartnerin im Intermezzo. Herzlichen Dank für das Gespräch.
0: Vielen Dank, ich freue mich extrem darüber, dass ich eingeladen wurde.
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3: Willkommen zum zweiten Teil dieser Ö1 Matinee, sagt Sophia Dessel. Ein Konzert heute vom 27. August aus dem Wolkenturm in Grafenegg mit dem Danish National Symphony Orchestra unter Chefdirigent Fabio Luisi. In diesem Teil hören wir Johannes Brahms Klavierquartett in G-Moll, Opus 25, 1937 von Arnold Schönberg für großes Orchester arrangiert. In den 4 Sätzen Allegro, erster Satz, Intermezzo, Allegro, ma non troppo, animato, zweiter Satz, dritter Satz, Andante con moto, animato, tempo primo und Rondo alla Zingarese, presto, vierter Satz.

Johannes Brahms, Klavierquartett in G-Moll, Opus 25. Wir hörten die Orchesterfassung von Arnold Schönberg. Gespielt hat das Danish National Symphony Orchestra, geleitet von Fabio Luisi, bei einem Konzert am 27. August im Wolkenturm Grafenegg.

0: Weitere Übertragungen vom Grafenegg-Festival 2026 hören Sie in Ö1 übermorgen Dienstag. Wiederum sitzt Buchbinder am Klavier mit Klaviertrios von Franz Schubert um 19.30 Uhr. Und zur selben Zeit am Freitag spielt das European Union Youth Orchestra unter Elim Can. Diesmal zu hören ein Violinkonzert von Brahms sowie Rachmaninows zweite Symphonie. Das war die Ö1-Matinee. Technik heute Franz Ahammer. Am Mikrofon dankt im Namen des Teams fürs Zuhören Sophia Dessel.
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2: Nach dem Sonntagsjournal gehört gewusst das Ö1-Quiz mit Judith Hoffmann um 13.10 Uhr. Damit sich ihre Liebe zum ursprünglichen Kochen nicht nur in ihrem Wirtshaus zur Härknerin ausbreitet, hat die Köchinwirtin und Gastgeberin der beliebten Gaststätte nun ein Buch geschrieben: Wiener Küche mit Herz.
3: Einmal hat eine Dame auch zu mir gesagt, danke, mit Ihren Marillenknödeln haben Sie mir gerade einen Moment meiner Kindheit wiedergegeben. Und das ist ja, würde ich sagen, die Essenz, auch warum ich das hier mache.
2: Stefanie Herkner, Lokalheldin. Ein Menschenbild um 14.05 Uhr. An der New Yorker Metropolitan Opera und an der Mailänder Scala wurde er gefeiert. Genauso wie in London, Barcelona, Verona und München. Peter Dvorsky. Mehr als zwei Jahrzehnte war der aus der Slowakei stammende Tenor, aber auch der Wiener Staatsoper treu, die ihm 1987 den Titel österreichischer Kammersänger verlieh. Apropos Oper zum 75. Geburtstag des Publikumslieblings um 15.05 Uhr. Anfang des 20. Jahrhunderts galt sie als literarischer Star und Königin des russischen Humors, Teffi. Diese ungewöhnliche Autorin kann man nun wieder entdecken. Ihr Erzählband »Alles über die Liebe« aus dem Jahr 1946 ist erstmals in deutscher Sprache erschienen.
4: Der entscheidende Grund für diese Schiffsfahrt besteht in einem lange schon kompliziert verabredeten Treffen mit einer verheirateten Geliebten, die für einen Tag und eine Nacht zusteigen wird.
2: Ex Libris mit Büchern über Luft und Liebe ab 16 Uhr. John Coltrane, der neben Charlie Parker für den Modern Jazz wahrscheinlich einflussreichste Saxophonist, war Zeit seines Lebens ein musikalisch Forschender und Suchender, für den auch das spirituelle Element in der Musik von großer Bedeutung war. Spielräume spezial zum 100. Geburtstag der Jazz-Saxophonisten-Ikone am 23. September um 17.10 Uhr. Judith Mangelsdorf ist eine ausgewiesene Expertin für posttraumatisches Wachstum und weiß um die positive psychologische Veränderung, die Menschen nach traumatischen oder stark belastenden Lebensereignissen erfahren können.
5: Als ich das erste Mal hörte, auch als Begrifflichkeit des posttraumatischen Wachstums, da entstand ein Moment von wirklicher Entwicklung und Begeisterung dafür.
2: Ein Gespräch mit der Psychologin im Zeitraum, aufgenommen am 1. Juni im ORF Radio Kulturhaus um 18.15 Uhr. Immer zum astronomischen Anfang einer Jahreszeit erkundet Bertel Mütter für seine Sonnenstandreihe einen inspirierenden Raum mit seinem epischen Posaunenspiel. Am 23. September lädt der Klangpoet in die Wiener Wottruber Kirche.
6: Es ist ein fürs Erste schwierig wirkender Raum, der dann, wenn Menschen drinnen sind, eine große Konzentration vermittelt. Also es entsteht ein großes Wir.
2: Das Zeittonmagazin mit Marlene Schnedl beginnt um 19.05 Uhr.
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8: Mit Christina Tönicke-Frenkenberger und diesen Themen. Die Dürre lässt die Herbsternte in Österreich schlechter ausfallen als erwartet. Die Landwirtschaftskammer fürchtet, dass im Frühjahr die heimischen Erdäpfel ausgehen. Wie soll der Insolvenzentgeltfonds befüllt werden? ÖGB-Chef Katzian, SPÖ, fordert eine Verordnung der zuständigen Arbeitsministerin Schumann, ebenfalls SPÖ. Und großer Drohnenangriff aus der Ukraine am letzten Tag der Parlamentswahlen in Russland. Das Wetter ist spätsommerlich, in der Nacht teilweise etwas Regen. Die Dürre hat der Herbsternte zugesetzt. Das gilt für so gut wie alle Herbstkulturen. Laut Landwirtschaftskammer bricht der Ertrag bei Erdäpfeln um 50-70% ein, bei Zuckerrüben um mehr als 50%. Felix Nowak berichtet.
9: Mais komme normalerweise relativ gut mit Trockenheit zurecht. Heuer erwartet Landwirtschaftskammerpräsident Josef Moosbrugger allerdings Einbußen von 30-50%. Bei Soja könnte es noch schlimmer werden und nicht nur dort.
10: Wir haben bei den Zuckerrüben Ernteerwartungen und Prognosen, die von -30 bis -70, je nach Untergrund ist, bis hin zu den Kartoffeln, wo wir dramatische Ernteertragseinbußen haben, die sich ebenfalls von 50-70% bewegen und wir haben die Sorge, dass Anfang des Jahres keine österreichischen Kartoffeln mehr vorhanden sind.
9: Die Herbsternte falle noch dramatischer aus als befürchtet. Daran habe auch der Regen der vergangenen Wochen nichts ändern können.
10: Das hilft der Missernte der Herbstkulturen und generell der Ernteerwartungen im heurigen Jahr nichts mehr. Wenn der Schaden eingetreten ist, dann ist das Dilemma schon vorhanden.
9: Die Hagelversicherung hat bereits Geld für versicherte Flächen ausbezahlt. Dazu kommen die staatlichen Dürrehilfen der Regierung, die laut Moosbrugger jetzt lebensnotwendig seien. Allerdings betont der Präsident der Landwirtschaftskammer auch,
10: dass letztendlich der Großteil des Schadens die Bauern selbst zu tragen haben, trotz dieser deutlichen Unterstützungsmaßnahmen.
9: Minimal besser als befürchtet sieht es übrigens beim Getreide aus, das schon etwas früher geerntet wird. Regional gäbe es aber auch hier Ausfälle von mehr als 50%, so Moosbrugger.
8: Seit Monaten kann sich die Regierung nicht einigen, wie der Insolvenzentgeltfonds gerettet werden soll. Aus dem Topf werden im Insolvenzfall etwa ausstehende Löhne bezahlt. 2027 fehlen 160 Millionen Euro. SPÖ-Sozialministerin Schumann spricht sich dafür aus, dass die Unternehmen wie früher wieder höhere Beiträge einzahlen. ÖVP und Neos sind dagegen. Deshalb hat Schumann das Thema an die Sozialpartner weitergeleitet. Kritik daran übt heute ihr Parteifreund ÖGB-Chef Katzian.
11: Weil da steht im Gesetz drin, wenn kein Geld da ist, muss die Ministerin verordnen und erhöhen. Und da haben wir seit Wochen ein Theater, obwohl nach der Senkung von 0,35 auf 0,1 auch die wir kritisiert haben als Gewerkschaft, der Arbeitsminister Kocher gesagt hat, na selbstverständlich, wenn da aus irgendwelchen Gründen zu wenig Geld im Topf drin ist, dann wird das wieder angehoben und das steht auch so im Gesetz. Das ist ja nicht was, was wir erfinden oder sonst irgendwas.
12: Also soll es die Sozialministerin einfach verordnen?
11: Meiner Meinung nach muss sie verordnen, ja.
8: Sagt Katzian in der ORF-Fernsehpressestunde. Überschattet von Drohnenangriffen auf Moskau haben die Menschen in Russland am dritten und letzten Tag der Parlamentswahl ihre Stimmen abgegeben. Bei der Wahl gilt ein Sieg der Partei Geeintes Russland von Präsident Putin als sicher. Sie hat seit 2003 alle Parlamentswahlen gewonnen. Neben ihr sind nur andere kremltreue Parteien zugelassen. Teresa Kulowitz.
13: Bevor die Wahllokale heute früh zum Klang der Nationalhymne nochmals ihre Türen geöffnet haben, ist der Himmel in der russischen Hauptstadt in Rauch gehüllt. Die Ukraine hat in der Nacht russischen Angaben zufolge um die 1600 Drohnen nach Russland geschickt. Jede dritte davon in Richtung Hauptstadt. Deren Bürgermeister spricht von einem beispiellosen Angriff. An allen vier Flughäfen etwa hat es Einschränkungen gegeben. Die Parlamentswahl zu stören sei der Ukraine allerdings nicht gelungen. Getroffen wurde aber eine Öl-

0: Ölraffinerie. Aus der Ukraine heißt es, eine der wichtigsten des Landes. Ebenso wurden Logistikzentren des Militärs getroffen, wie der ukrainische Präsident auf Social Media schreibt. Aber auch die Ukraine steht weiterhin massiv unter Beschuss. Darunter auch die Region um die Hauptstadt Kiew. Russland spricht davon, das Lager eines Drohnen- und Raketenherstellers getroffen zu haben. Angriffe hat es aber auch etwa am Hafen von Odessa gegeben.
1: Nach Deutschland, 2 Wochen nach dem AfD-Sieg in Sachsen-Anhalt, richten sich nun die Blicke auf die laufenden Wahlen in Mecklenburg-Vorpommern und Berlin. In Mecklenburg-Vorpommern lag in den jüngsten Umfragen die SPD 1 Prozentpunkt vor der AfD. In Berlin hat sich ein Dreikampf zwischen der Linken, CDU und AfD abgezeichnet. Aus Berlin berichtet Regina Pöll.
2: Wer in der Hauptstadt ins Rote Rathaus einziehen soll, dazu hört man vor der Stimmenabgabe Unterschiedliches.
3: Ich bin Autofahrer, deswegen wenn, dann eine CDU, weil die tun mehr für den Autofahrer.
4: Ehrlich gesagt, ich wüsste nicht, wen ich wählen sollte zurzeit.
5: Da könnte durch einen Wechsel gehen, ja. Hat man ja letztes versäumt von der CDU. Mit der, sag ich mal, auch wenn ich bestimmt kein Freund der AfD bin, aber man hätte das einfach versuchen müssen.
2: Einen Wechsel könnte es geben. Bisher regiert in Berlin Schwarz-Rot. Eine Mehrheit ist künftig aber wohl rechnerisch nicht mehr möglich. In Umfragen hat zuletzt die Linke geführt, teilweise mit radikalen Forderungen bis hin zu Enteignungen. Ein Linksbündnis mit den Grünen und der SPD könnte folgen. Mit der AfD in Umfragen auf Platz 3 will in der Hauptstadt keine Partei koalieren. Auch nicht in Mecklenburg-Vorpommern. Dort hat sich die AfD ein Kopf-an-Kopf-Rennen mit der SPD geliefert. Ministerpräsidentin Manuela Schwesig hat den AfD-Kandidaten Leif Erik Holm noch knapp überholt. Für die SPD könnte es künftig außer mit der Linken mit einem dritten Partner weitergehen. Die CDU muss hier um den Einzug zittern und damit im Bund auch Parteichef und Kanzler Friedrich Merz um die eigene Zukunft.
1: Zum Iran-Krieg. Hier erneuern die Mullahs die Forderungen nach Zugeständnissen der USA und knüpfen daran die Wiedereröffnung der Straße von Hormus. Eingefrorene iranische Vermögen müssten freigegeben werden, die US-Seeblockade beendet werden. David Kriegleder.
6: Der Iran müsse seine Feinde militärisch weiter zurückdrängen, bevor eine Verhandlungslösung möglich ist. Doch Diplomatie spiele eine Rolle. Das sagt der mächtige iranische Parlamentspräsident Mohammad Bagher Ghalibaf heute in einer Ansprache. Eine Botschaft an die Hardliner im Iran, die Verhandlungen ganz ablehnen. Man habe Washington die iranischen Konditionen zur Fortsetzung der Gespräche übermittelt und warte auf Antwort, so der iranische Sicherheitschef Mohsen Rezai gegenüber dem Sender Al Jazeera. Sollte der Krieg wieder aufflammen, sei man durch neue Waffensysteme bestens gerüstet. Den Druck aufrechterhalten will Teheran auch mit Hilfe seiner verbündeten Houthi-Miliz im Jemen. Die hat gestern erstmals wieder Ziele in der saudischen Hauptstadt Riad beschossen.
1: Die Meldungen hat Daniela Nicolai.
7: Bei Ausschreitungen von Rechtsextremen in den Niederlanden ist es gestern zu gewaltsamen Zusammenstößen gekommen. Trotz eines Verbots hatten sich rund 500 Demonstranten im Zentrum von Den Haag versammelt, antisemitische Parolen skandiert und Polizisten mit Feuerwerkskörpern beworfen. Die Polizei ging mit Hunden und Schlagstöcken gegen die Rechtsextremen vor. 24 Personen wurden festgenommen. Nordkorea hat wieder einen Raketentest durchgeführt. Der letzte erfolgte erst am 12. September. Nach Angaben der südkoreanischen Armee wurde der Abschuss der ballistischen Rakete in der Früh nahe Wonsan an der Ostküste registriert. Das Projektil stürzte später ins Meer. Chiles Ex-Präsidentin Michelle Bachelet zieht ihre Kandidatur als UNO-Generalsekretärin zurück. Bei einer Probeabstimmung war die 74-Jährige auf dem vorletzten Platz gelandet. Der jetzige Amtsinhaber Guterres tritt mit Jahresende ab. Die deutsche Autoindustrie kommt nicht aus der Krise. In der ersten Jahreshälfte sanken die Umsätze von Volkswagen, Mercedes und BMW auf rund 284 Milliarden Euro, knapp 3% weniger als im Jahr davor.
1: Fehlt uns noch die Wetterprognose. Michael Mattern, bitte.
8: Der Sonntagnachmittag bringt noch einmal überwiegend sonniges und extrem warmes Spätsommerwetter mit Temperaturen um 5 bis 10 Grad über dem langjährigen Durchschnitt. Ab morgen ist es dann aber deutlich kühler, windig und wechselhaft. Derzeit ist es in allen Landeshauptstädten heiter, in Wien und Eisenstadt bei 26 Grad, St. Pölten, Salzburg und Bregenz 23, Linz und Innsbruck 22 Grad, Graz 25 sowie Klagenfurt 21 Grad. Zwischen 20 und 28 Grad liegen die Temperaturen

0: Temperaturen in den nächsten Stunden und damit eigentlich auf sommerlichem Niveau. Dazu gibt es weiterhin viel Sonne, auch wenn mit lebhaftem Westwind zeitweise ein paar Wolkenfelder durchziehen. In der kommenden Nacht erreicht uns von Norden her eine Kaltfront mit dichten Wolken, einigen Regenschauern und kräftig auffrischendem Wind. Morgen Montag an der Alpen-Nordseite zunächst noch einzelne Schauer, tagsüber dann eine meist trockene und sehr windige Mischung aus Sonne und Wolken mit den meisten Sonnenstunden im Süden. Dazu deutlich kühler mit nur noch 13 bis 20, im Süden bis zu 24 Grad.
1: Das war das Sonntagsjournal. Jetzt ist es 13.10 Uhr.
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4: Herzlich willkommen beim Ö1-Quiz. Langsam haben wir uns warm gespielt in dieser Herbstsaison und auch bei Ihnen zu Hause oder unterwegs ist der Quiztermin am Sonntagmittag vielleicht schon wieder zur Routine geworden. Schön jedenfalls, dass Sie wieder dabei sind. Wir beginnen heute in Wien-Otterkring. Bernhard ist der erste Kandidat heute. Guten Tag.
5: Guten Tag, liebe Hörerschaft. Grüß Sie.
4: Ja, Sie sind ausgebildeter Sozialarbeiter, seit kurzem in Pension und haben in ganz unterschiedlichen Bereichen gearbeitet. Wo zuletzt?
5: Zuletzt habe ich gearbeitet bei der Bestattung.
4: Was haben Sie gemacht? War das die Bestattung Wien?
5: Nein, das war eigentlich nicht die Bestattung Wien, sondern das hat dazugehört, war ein anderes Unternehmen, aber da hat man auch das Übliche gemacht bei Begräbnissen, eben den ganzen Ablauf, die Zusammenstellung in der Halle und dann zum Grab, der Transport, da war alles dabei, was zu einem Begräbnis dazugehört.
4: Das ist ein Beruf, der viele zuerst einmal so ein bisschen abschreckt, nehme ich an. Wie sind Sie denn dazu gekommen?
5: Ja, ich habe dann in den letzten 2 Jahren noch einen Job, ich bin arbeitslos geworden, habe dann noch einen Job gesucht und teilweise verzweifelt. Und dann hat sich das einfach ergeben durch einen Bekannten, der mich darauf hingebracht hat, ich soll es probieren, und mir hat es eigentlich, so absurd das klingt, gar nicht so schlecht gefallen. Es war eigentlich ein recht angenehmer Beruf und Job, so traurig das manchmal war, aber ja, gehört auch zum Leben dazu.
4: Unausweichlich. Was haben Sie mitgenommen daraus? Also, und was haben Sie auch dorthin mitgenommen? Ich meine, als ausgebildeter Sozialarbeiter ist offensichtlich die Arbeit mit Menschen, die Ihnen Spaß und Freude gemacht hat, oder?
5: Ja, ich meine, Respekt ist natürlich ganz wichtig und auf die Menschen drauf eingehen. Und wie gesagt, man muss das ein bisschen abstimmen können. Gerade in so einem Beruf, wo es wirklich dann, wo die Trauer ein großes Thema ist und so weiter, gehört sehr viel emotionales Bedürfnis dazu, dass man mit diesen Menschen auch gut dann in der jeweiligen Situation umgehen kann. Das habe ich dann schon auch damit gelernt, also sich darauf einstellen zu können auf die Situation.
4: Respekt. Bernhard, ich würde sagen, wir legen los. Wir gehen zu Beginn heute in eine neue Ausstellung, die schon jetzt einen Besucherrekord verspricht. In der Schau Picasso Bacon – What It Feels Like to Be Human zeigt die Wiener Albertina seit Freitag Werke der zwei bedeutendsten figurativen Maler des 20. Jahrhunderts.
6: Badende, am Meerstrand sitzend, nennt Pablo Picasso eines seiner berühmten Aktbilder, die in den 1920er und 1930er Jahren entstehen. Es sind Bilder, die den 28 Jahre jüngeren Francis Bacon Zeit seines Lebens beschäftigen werden.
7: Der junge Bacon lernt mit 20 Jahren Picassos Werk kennen. Picasso kannte wahrscheinlich am Anfang Bacon nicht. Später hat dann mal ihm eine Notiz überbringen lassen, dass er ihn als Maler schätzt.
4: Sagt Albertina Direktor Ralf Gleis. Dazu jetzt Ihre Frage. Bernhard, sollten Sie sich bei der Antwort nicht ganz sicher sein, können Sie innerhalb der 7-sekündigen Ratezeit einen Joker anfordern?
5: Mhm. Okay.
4: Das Ölgemälde Sitzende Badende am Meeresstrand gilt als eines von Picassos Hauptwerken und weist starke Einflüsse einer Bewegung auf, der er formell nie angehörte. Wie wird diese Strömung in Literatur, Malerei, Fotografie und Film genannt, die das Traumhafte und fantastisch Widersinnige zum Thema macht?
5: Fantastischer Realismus?
4: Nein.
5: Oder?
4: Nicht ganz, der Surrealismus wäre es gewesen.
5: Der Surrealismus.
4: Schade. Deswegen immer den Joker bei der Einstiegsfrage, aber das macht nichts. Wir haben noch genug Möglichkeiten, Punkte zu machen. Die Schau in der Wiener Albertina ist bis 31. Jänner zu sehen. Und Sie, lieber Bernhard, sind auch kunstaffin, vor allem jetzt in der Pension, habe ich mir sagen lassen.
5: Ja, natürlich etwas oberflächlich, aber ich gehe gern teilweise ins Museum und genieße das in Wien, das kulturelle Angebot, was man in Wien hat.
4: Mhm. Waren Sie auch auf der Parallel? Sie wohnen ja gleich in der Nähe letzte Woche.
5: Ich war kurz dort, ja. Ganz kurz habe ich mir das angeschaut.
4: Mhm. Sind Sie, in welchen Bereichen sind Sie denn gern unterwegs kulturell?
5: Schwierig. Also Ausstellungen, Kino, eigentlich sehr breit gefächert, je nachdem, was sich gerade in Wien so ergibt. Also das kann ich gar nicht genau sagen. Mhm. Theater vielleicht ein bisschen weniger.
4: Aber und auch viel in der Natur draußen, nehme ich an.
5: Und viel in der Natur natürlich, ja, das auf jeden Fall.
4: Fein. Vielseitig interessiert. Bernhard, morgen, ich würde sagen, wir spielen weiter. Morgen ist UN-Weltfriedenstag. Angesichts der anhaltenden globalen Konflikte und Kriege soll dieser Aktionstag umso deutlicher auf weltweite Friedensbemühungen aufmerksam machen. In der südsteirischen Gemeinde Tieschen entsteht derzeit eine 12 Meter lange Friedensmauer, auf die Menschen aus aller Welt ihre Landesflaggen malen können. Über den jeweiligen Platz auf der Mauer entscheidet das Los, erzählt der Initiator Ronny Ritter.
8: Es gibt so viele Mauern der Scham und Schande. Diese Mauer bewirkt das genaue Gegenteil. Hier treffen sich Länder, hier treffen sich verschiedenste Nationalitäten und sind in Frieden und Glückfeind. Vor kurzem waren zwei Vertreter aus Afrika da, während Senegal am Boden liegen musste, hat Uganda die Leiter gebraucht.
4: Um ihre jeweilige Flagge hinzupinseln. Bereits auf der Mauer verewigt ist unter anderem die Flagge von welchem karibischen Inselstaat, der bis heute durch ein Einparteiensystem regiert wird.
5: Ich würde sagen, Kuba.
4: Das ist Kuba, ganz richtig. Kuba hat nicht die Leiter gebraucht, ungefähr in Hüfthöhe ist diese Flagge aufgepinselt, gleich neben Nordmazedonien. Unmittelbar in der Nachbarschaft von Ukraine und Armenien. So bunt geht's zu auf dieser Mauer an der Landstraße in Pichler bei Radkersburg, wenn Sie mal vorbeikommen. Ins Leben gerufen wurde der UN-Weltfriedenstag am 30. November 1981 von den Vereinten Nationen, dazu der Politikwissenschaftler Jan Pospischil.
9: Die Friedenserhaltung ist seit der Gründung der Vereinten Nationen eine der wesentlichen Aufgaben des Internationalen Staatenbundes. Das sogenannte Peacekeeping der Vereinten Nationen hat seit 1948 über 70 Missionen umgesetzt, mit einem Beginn noch im Kontext des Kalten Krieges, unmittelbar nach Ende des Zweiten Weltkrieges im Nahen Osten, in einer Peacekeeping-Mission zwischen Israel und den palästinensischen Gebieten.
4: Umgangssprachlich werden die UN-Friedenstruppen nach der charakteristischen Farbe ihrer Kopfbedeckungen benannt, nämlich wie?
5: Die blau.
4: Schnell, weiter.
5: Die Blauhelme natürlich.
4: Ja, die Blauhelme natürlich. Bernhard, gehen Sie mal einen kleinen Schritt nach links oder rechts. Das hilft manchmal, so ein bisschen runter von der Leitung, dass man wieder lockerer wird. Es bleibt bei 2 Punkten und Blauhimmel wäre natürlich vollkommen richtig gewesen, nur leider nicht in der Zeit. Eine Hymne der US-amerikanischen Antikriegsbewegung schufen John Lennon und Yoko Ono am 1. Juni 1969 im kanadischen Montreal.

0: verlassen. Auf welchem Möbelstück entstand der Song?
1: Im Bett.
0: Im Bett, richtig. 2 Punkte dazu, damit 4. Das berühmte Bad Inn, das noch berühmtere als das erste damals in Amsterdam. So, lieber Bernhard, mit 4 Punkten starten wir jetzt schon in die letzte Aufgabe in Ihrem Durchgang, die Schnellraterunde. 10 kurze Fragen in 60 Sekunden. Die erste Antwort gilt. Sie sagen bitte weiter, wenn Sie die Lösung nicht sofort wissen. Sind Sie bereit?
1: Ich bin bereit, ja.
0: Dann geht's los. Wie nennt man eine Person, die eine Schafherde hütet?
1: Hirte.
0: Hirte. Der Sitz von einspurigen Fahrzeugen und Reittieren heißt?
1: Wetter.
0: Sattel. Welchem heutigen Haustier war im alten Ägypten eine eigene Gottheit gewidmet?
1: Katze.
0: Katze. Wie heißt der Präsident des Österreichischen Gewerkschaftsbundes?
1: Katzian.
0: Katzian. Welcher Käse ist ein Fleischprodukt?
1: Leberkäse.
0: Leberkäse. Welche Gletschermumie wurde gestern vor 35 Jahren entdeckt?
1: Der Ötzi.
0: Der Ötzi. Welche Messeinrichtung ist auch als Stundenglas bekannt?
1: Weiter jetzt.
0: Die Sanduhr. Welcher Riesendinosaurier war laut neuesten Forschungen ein Warmblüter?
1: Rex Tyrannosaurus.
0: Umgedreht?
1: Tyrannosaurus. Tyrannosaurus Rex.
0: Ja. Jurassic Park ist ein Film von Steven...
1: Spielberg.
0: Wie heißt das System aus gesetzlicher Art? Das geht sich nicht mehr aus. Krankenunfall- und Pensionsvorsorge.
1: Okay, ja.
0: Das wäre die Sozialversicherung gewesen. 2, 4, 6, 7 dazu. Damit 11 Punkte, lieber Bernhard. Und vielleicht hören wir uns damit im Finale wieder. Einstweilen nochmal.
1: Okay.
0: Danke sehr fürs Mitspielen.
1: Danke.
0: Auf Wiederhören.
1: Okay. Wiederhören.
0: 2 Akkorde. Ein markanter, immer wiederkehrender Refrain, dazu ein Hotelzimmer voller tanzender und singender Promis und Journalisten und eine rhythmisch zugeschlagene Kastentür. So schreibt man Geschichte.

0: kann man gar nicht oft genug sagen und singen. Give Peace a Chance, der Welthit von John Lennon und Yoko Ono, wurde erstmals am 1. Juni 1969 in der Suite Nummer 1742 des Queen Elizabeth Hotels in Montreal aufgenommen. Monika ist jetzt in der Leitung, ebenfalls in Wien, Otterkring zu Hause. Herzlich willkommen.
1: Hallo, schönen Nachmittag.
0: Schönen Nachmittag. Sie sind Flugbegleiterin, aber

0: nicht nur, liebe Monika. Was machen Sie denn sonst noch alles?
1: Ich bin auch Redakteurin.
0: Mhm. Wo?
1: Und in Wien in einem Verlag. Also ich schreibe für ein Magazin und ein paar andere Projekte.

0: Zeit Planung und Organisation und viele Menschen um mich, die mich unterstützen und Verständnis aufbringen.
1: Wenn Sie wieder mal keine Zeit haben, weil kurz irgendwohin abzischen, zu Fuß beim Pilgern oder im Flugzeug. Welche Strecken fliegen Sie?
0: Das ist ganz unterschiedlich. Also ich bin gestern in der Früh aus Tirana gekommen und nächste Woche geht es nach Podgorica und dann noch nach Los Angeles.
1: Wahnsinn. Und jetzt kommt die übliche Frage, wie machen Sie das mit dem Jetlag und dem Schlafen?
0: Ja, es ist von Vorteil, wenn man immer und überall schlafen kann. Und wie Ihnen aufgefallen ist, wenn man so vieles macht, dann ist man immer froh, dass man Zeit zum Schlafen irgendwo findet. Deswegen geht das ganz gut.
1: Ist man eh immer erschöpft, oder?
0: Ja, genau. Und wir sind meistens tatsächlich schon wieder am Weg nach Hause, bevor der Jetlag anklopft.
1: Sehr schön. Wie praktisch. Liebe Monika, ja. Ihr Durchgang beginnt jetzt mit einer Würdigung. Der Filmemacher und dreifache Oscar-Preisträger Oliver Stone, Schöpfer zahlreicher Klassiker des US-amerikanischen Kinos, wurde am Dienstag 80 Jahre alt.
2: Der entscheidende Punkt ist doch das. Die Gier, leider gibt es dafür kein besseres Wort, gut ist.
3: Wall Street, The Doors und JFK, Tatort Dallas. Krieg, Drogen, Politik, das sind die großen Themen in seiner Filmografie. Seit den frühen 2000er Jahren wandte sich Stone verstärkt dem politischen Dokumentarfilm zu und hier ebenfalls brisanten Figuren von Fidel Castro über Hugo Chavez bis Wladimir Putin in Filmen und Interviewserien, die wegen ihrer politischen Perspektiven kontrovers diskutiert wurden.
1: Als Meilenstein seines filmischen Schaffens gilt eine Trilogie, die auch auf Oliver Stones eigenen Kriegserfahrungen basiert. Dazu jetzt Ihre Frage, sollten Sie die Antwort nicht sofort wissen, bitte fordern Sie innerhalb der Ratezeit einen Joker an. Der erste dieser drei Filme handelt vom jungen Infanteriesoldaten Chris Taylor und seinen Erfahrungen an der Front. Wie heißt der Film aus dem Jahr 1986?
0: Platoon.
1: Das war Platoon. Und das sind Ihre ersten drei Punkte, liebe Monika. Und jetzt verraten Sie uns noch, da gibt es ein Team im Hintergrund.
0: Ja. Ja. Also meine Schwester und noch zwei Freundinnen sind eingesprungen, weil mein Mann gerade abgereist ist, weil der hätte die Frage auch sofort beantwortet.
1: Fein. Na bitte. Sind ja andere da. Wunderbar, die mit Ihnen raten. Sind Sie eine Kinogeherin? Oder haben Sie dafür schlicht keine Zeit? Ah doch, ja?
0: Na, tatsächlich, ja.
1: Was schauen Sie gern? Welche Filme?
0: Ja, ganz breit eigentlich. Also von bis, wir waren die Wochen erst bei dem neuen Film, jetzt fällt mir der Titel nicht ein, wo es um die, Odyssee war letzte Woche, aber die Wochen waren wir in dem Film, der in der einer blinden Institution in Wien spielt. Sehr, sehr schöner Film. Mhm. Ja, wie gesagt, ich stehe auf der Leitung. Aber mein Mann ist sehr filmaffin und das ist natürlich total vorteilhaft, weil man dann immer wieder noch mehr geht. Und jetzt steht die Biennale wieder vor der Tür. Also,
1: fein, da gibt es überhaupt Kino ohne Ende.
0: Ja.
1: Schön, ja. Ich mag das auch gern, mitgenommen werden ins Kino, oder? Wenn wir andere sagen, dann müssen wir hin und dann lässt man sich so
0: genau, wir schlagen das dann durchaus vor und dann kommen Leute ins Kino oder zu Filmen, wo sie sonst nie hingegangen wären.
1: Schön.
0: Das ist immer wieder toll.
1: Fein. Monika, Ihr Themenspiel dreht sich jetzt um Literatur und zwar um eine unverwüstliche literarische Figur.
4: Sieh einmal, hier steht er. Pfui, der Struwwelpeter.
1: 1844 reimte und malte der Frankfurter Arzt Heinrich Hoffmann ein kleines Buch als Weihnachtsgeschenk für seinen dreijährigen Sohn. Fast zwei Jahrhunderte später kennen viele die eingängigen Verse immer noch auswendig.
5: Sieh einmal, hier steht er. Pfui, der Struwwelpeter.
6: See this frowsy crater? It's Struwwelpeter.
5: Kämmen ließ er nicht sein Haar.
7: Quand on veut lui peigner la tête, le sale dit non, et sans tête.
8: والجميع يراه ويصيح يا لطيف إنه ظريف ذو الشعر الأشعث الكثيف.
1: Ein Ausschnitt aus den Ö1-Tonspuren über den Struwwelpeter war das.

0: mit einigen der vielen Sprachen, in die er übersetzt wurde. Im Englischen heißt er Slovenly Peter, also schlampiger Peter. Die Übersetzung stammt von einem US-amerikanischen Autor, der vor allem für die Abenteuer von Tom Sawyer und Huckleberry Finn berühmt wurde. Wie heißt er?
1: Das müsste Mark Twain sein.
0: Oh, das müsste Mark Twain sein und das müssten jetzt 5 Punkte sein. Gratulation. Slovenly Peter von Mark Twain erschien 1935. Die Strubbelpeter-Geschichten über ungehorsame Kinder, denen deshalb allerlei Unheil widerfährt, lösten ab den 1970er Jahren auch heftige Kritik aus. Kritik von Pädagogen gab es schon früher, nämlich beim Erscheinen des Buches, damals allerdings wegen der fratzenhaften Bilder, erklärt die Direktorin des Strubbelpeter-Museums in Frankfurt am Main, Beate Zeckhorn von Bebenkur.
2: Dieses Wilde, dieses Anarchische, Rebellische hat die Kinder von Anfang an immens fasziniert. Hier ist einer, der sieht so anders aus, der macht all das nicht, was die Erwachsenen wollen, kennt sich nicht, lässt sich die Haare wachsen, lässt sich die Fingernägel wachsen. Und das übrigens war eine Kritik, die von Pädagogen geäußert wurde, dass kein gebesserter Struwwelpeter zu sehen wäre. Damit würden die Kinder die Flausen in den Kopf gesetzt kriegen.
0: Fast eine klar zur Entstehungszeit des Struwwelpeter. Das Buch erschien in der Zeit zwischen dem Wiener Kongress 1815 und der Revolution von 1848. Wie heißt diese Kulturepoche, die von strenger politischer Überwachung und einem verstärkten Rückzug ins Häusliche geprägt war?
1: Biedermeier müsste das sein.
0: Das ist das Biedermeier und das sind 2 weitere Punkte, damit 7. Der Arzt, Satiriker und Psychiater Heinrich Hoffmann war auch politisch engagiert. Er gehörte dem Frankfurter Vorparlament an und publizierte im gleichen Verlag wie Karl Marx und Friedrich Engels. In der Aufmüpfigkeit des Struwwelpeters sahen viele ebenfalls einen politischen Subtext, erklärt der Kinderbuchforscher Peter Büttner.
3: Also wenn man sich die Biedermeier-Literatur mal aus der Zeit anguckt, dann überwiegt natürlich das gute Kind, das wohlerzogene Kind. Man sieht es sogar betend am Schoß der Mutter. Und Hoffmann kommt auf einmal daher und zeigt, wie Kinder eigentlich sind und hat quasi die Unarten der Kinder hier zelebriert. Und Hoffmann hat das Groteske, die Übertreibung auf einmal da reingebracht. Und das interessierte eben nicht nur die Kinder, sondern das gefiel auch den Eltern.
0: Alle Geschichten im Struwwelpeter handeln von Kindern, bis auf eine, in der ein Tier die Autorität auf den Kopf stellt und als vermeintlich Schwächerer den Stärkeren übertölpelt. Es beherrscht eine lebensrettende Strategie, nämlich das Hakenschlagen. Um welches Tier handelt es sich?
1: Da hätte ich jetzt an den Hasen gedacht.
0: Ja, Sie denken ganz richtig. Das ist der Hase. Damit 2 weitere Punkte. 9. Die Geschichte vom wilden Jäger war das. Die Ö1-Tonspur über die Erfolgsgeschichte des Struwwelpeter haben wir am 8. September gesendet. Noch nachzuhören auf unserer Webseite. Und hier ist schon die letzte Aufgabe in Ihrem Durchgang. 10 kurze Fragen in 60 Sekunden. Die erste Antwort gilt wieder. Und auch Sie sagen bitte weiter, wenn Sie die Lösung nicht sofort wissen. Die Zeit läuft ab jetzt. Wie heißen elektrische Entladungen bei Gewittern?
1: Blitze.
0: Blitze. Mit welchem Kultfilm wurde der kürzlich verstorbene Ralf Richter bekannt?
1: Weiter.
0: Das Boot. Was zieht Skifahrer mit einem Bügel den Berg hinauf?
1: Der Schlepplift.
0: Schlepplift. Welche gelben Pilze sind durch die Trockenheit heuer ein Luxusgut?
1: Eierschwammerl.
0: Eierschwammerl. Wie nennt man die Tochter des Bruders?
1: Die Nichte.
0: Nichte. Welches Land soll das erste assoziierte Mitglied der EU werden?
1: Kanada.
0: Kanada. Wie nennt man eine Person, die zur Erpressung festgehalten wird?
1: Die Geisel.
0: Geisel. Peter de Calloway wird neuer Intendant von welchem Festival?
1: Salzburger Festspiele.
0: Salzburger Festspiele. Wie nennt man die vertikale Unterteilung von Tabellen?
1: Spalten.
0: Spalten. Wie nennt man eine schnelle, radikale Veränderung bestehender Strukturen und Machtverhältnisse? Das geht
1: Revolution?
0: Das wäre die Revolution gewesen, kann ich leider nicht gelten lassen. 3, 6, 8 sind es immerhin und 17 Punkte. Damit hören wir uns fix im Finale wieder. Bis später.
1: Super. Bis später, danke.
0: Josef Strauß lautet die Lösung der Ö1-Club-Jubiläumsfrage vom vergangenen Sonntag, das gewusst und 2 Dinner- und Casino-Gutscheine gewonnen hat Lisa Hess aus Klagenfurt-Fichtring. Die gehört gewusst Grafik des Guginger Art-Brütkünstlers Helmut Ladisch geht an Christian Gatterer aus St. Lorenzen in Südtirol. Und das Ö1-Club-Jubiläumspaket senden wir diesmal an Eva Jaklitsch in Graz. Herzliche Gratulation. Zur neuen Frage. Die Philharmonics überschreiten mit Virtuosität, Spielfreude und Eleganz die Grenzen traditioneller Musikgenres. Vor kurzem ist ihr neues Album Sandbox mit Bearbeitungen aus Klassik, Filmmusik und Pop erschienen. Eine Kostprobe gibt es im folgenden Medley, unter anderem mit einem Stück, das ab Ende der 1960er Jahre als Kennmelodie einer Fernsehserie erklang. Erkennen Sie es?

0: Eines der schönsten Streichquartette überhaupt, Schuberts Der Tod und das Mädchen. In einer Bearbeitung der Philharmonics ist es auf ihrer neuen CD Sandbox zu hören. Außerdem drauf Musik von Mozart, Mussorgsky, Richard Strauss und die Kennmelodie welcher schwedischen Fernsehserie. Wenn Sie die Antwort wissen, spielen Sie mit auf unserer Webseite.
1: 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Dort finden Sie eine Zusammenfassung dieser Frage und einen Anmeldelink für alle, die selbst einmal als Quizkandidatin oder Kandidat bei uns mitspielen möchten.
0: So wie Erich aus dem 19. Bezirk in Wien, herzlich willkommen.
2: Schönen Nachmittag, hallo.
0: Erich, Sie sind auch seit kurzem in Pension, aber arbeiten gleich noch weiter in Teilzeit, nämlich wo?
2: Ich arbeite im Kreditbereich der größten österreichischen Bank in Teilzeit.
0: Und Sie sind ein bisschen so wie Monika auch ein Tausendsasser, also ein viel gereister Sportaffiner. Unter anderem waren Sie lange Zeit internationaler Schiedsrichter im Basketball. Wo und was haben Sie alles gepfiffen?
2: Nein, ich habe es nicht ganz nach oben geschafft. Ich war in der zweiten und dritten Gruppe. Aber es waren ca. 250 Europacup und Länderspiele und das waren schöne Erfahrungen für mich.
0: Ist das eigentlich stressig? Ist man da sehr nervös vorher oder legt man das irgendwann
2: also
0: ab?
2: Also bei den ersten Spielen war ich fürchterlich nervös. Ich kann mich erinnern an ein Spiel am Balkan, wo ich mich gar nicht rausgetraut habe, aber später ist es dann besser geworden.
0: Fein. Und nimmt man dann auch viel mit davon? Also dieses schnelle Reagieren und Entscheidungen treffen, ist das was, was Ihnen liegt oder was Sie dort gelernt haben?
2: Das kann man natürlich trainieren, ja. Das hilft einem dann schon sehr. Man muss innerhalb von 1 bis 2 Sekunden entscheiden. Und das ist einfach eine Trainingssache. Ja. Das hilft dann.
0: Fein. Bei uns haben Sie 7 Sekunden. Das ist ja quasi eine Erholung für Sie, glaube ich, oder?
2: Also schauen wir mal, ja.
0: Das Urlaubsquiz. Wir probieren es gleich einmal aus. Zum Einstieg gehen wir ins Musiktheater an der Wien, wo am Mittwoch die Barockoper La Callisto Premiere hatte. Die Nymphe Callisto wird da von Jupiter in Gestalt der Göttin Diana verführt und daraufhin von seiner eifersüchtigen Frau Juno in eine Bärin verwandelt, bevor sie als Sternbild am Firmament aufgeht. Direktor Stefan Herheim inszeniert das opulente Stück des Monteverdi-Schülers Francesco Cavalli.
3: Das ist eine Wundertüte, wenn man so will, dieses Werk. Und man bedient sich eben allerlei Mythen und Hintergründe, um ein extrem sinnliches und extrem amoralisch und verrücktes Karnevalstheater zu gestalten, um die Leute zu gewinnen natürlich für etwas, was vorher allein der Adel vorbehalten war.
0: Die Vorlage zu La Callisto stammt von einem Dichter, der neben Horaz und Vergil zu den bedeutendsten der römischen Antike zählt. Dazu jetzt Ihre Frage, für die wir natürlich auch einen Joker vorbereitet haben. Dieses antike poetische Werk ist ein Geflecht aus Mythen und Geschichten rund um das zentrale Thema Veränderung. Wie lautet der Titel dieses mythologischen Epos?
2: Die Metamorphosen.
0: Das sind die Metamorphosen und das sind Ihre ersten 3 Punkte. Gratulation. Erich, Sie gehen lieber ins Sprechtheater, oder? Als ins Musiktheater oder beides?
2: Ja, wir gehen 2 bis 3 Mal im Monat ins Sprechtheater.
0: Wo waren
2: Sie zuletzt? Das Musiktheater konnten wir uns noch nicht so begeistern, aber vielleicht wird es noch.
0: Vielleicht wird es noch. Musiktheater in der Wien ist ein guter Einstieg, finde ich.
2: Ja.
0: Wo waren Sie denn zuletzt? Was haben Sie alles gesehen schon?
2: Ganz geschätzt habe ich die Holzfällen im Burgtheater.
0: Mhm.
2: Das kann ich jedem empfehlen, der noch nicht dort war. Und am Freitag waren wir in der Komödieverführung in der Josefstadt. Da waren wir ein bisschen geteilter Meinung.
0: Ah ja. Wird dann auch so wild diskutiert drüber, wenn Sie nach Hause kommen?
2: Wir diskutieren natürlich nachher drüber, aber da waren wir fast einer Meinung.
0: Schön. Wir spielen weiter und wir bleiben sportlich bei Ihnen. Il Fenomeno, das Phänomen, lautet der Spitzname des ehemaligen brasilianischen Fußballers Ronaldo, der am Freitag 50 Jahre alt wurde. Ronaldo Luis Nazário de Lima, nicht zu verwechseln mit Cristiano Ronaldo, gehört zu den besten Stürmern aller Zeiten. 3-mal wurde er FIFA-Weltfußballer des Jahres, 2-mal gewann er mit Brasilien die WM 1994 und 2002, als er auch Torschützenkönig wurde, für Ronaldo ein Karriere-Highlight.
4: Das war ein fantastisches Turnier. Perfekt. Wir haben wunderbaren Fußball gespielt. Wir haben von 7 Spielen 7-mal gewonnen und mir sind 8 Tore gelungen. Dieses Turnier werde ich nie vergessen.
0: Die Herren-Fußball-WM von 2002 war eine doppelte Premiere. Erstmals wurde sie in Asien und erstmals in 2 Ländern ausgetragen, nämlich in Südkorea und in welchem Inselstaat im Pazifik?
2: In Japan.
0: In Japan. Das sind 2 weitere Punkte, Erich. Ich habe gar nicht gefragt, wie steht's als Basketballer um Ihre Fußballleidenschaft?
2: Ich schaue gern zu, aber ja, ich bin Anhänger eines Vereins in Wien, der jetzt in der 2. Liga spielt.
0: Nämlich?
2: Vienna.
0: Ah, ich oute mich als völlige Ahnungslose, wie Sie gerade merken. Sehr gut. Während der WM 2002 berichteten brasilianische Sportjournalisten beharrlich über Ronaldos Knieprobleme. Um davon abzulenken, verpasste er sich vor dem Halbfinale gegen die Türkei kurzerhand einen kuriosen Haarschnitt in Form eines markanten Dreiecks.
5: Ich hatte vor jedem Spiel das Ritual, mir den Kopf zu rasieren. Als ich mich also rasierte, habe ich mit den Haaren ganz vorne bis zum Schluss gewartet. Und dann bin ich aber einfach so raus auf den Flur des Hotels. Alle lachten und machten sich über mich lustig. Sie stachelten mich an und meinten, ich würde mich sicher nicht getrauen, so zum Training zu gehen.
0: Und wie er sich traute. Mit den gerade geschnittenen Fransen erinnerte die Frisur an die Kurzvariante eines Haarschnitts, der nach welchem Huftier benannt ist. Schnell?
2: Pferd.
0: Pony.
2: Pony. Ah ja.
0: Sie war kein Pferdeschwanz, aber ein sehr eigenartig geschnittener Pony, den er da...
2: Ja.
0: Nach der WM ließen sich dann zahlreiche Burschen die Ronaldo-Frisur rasieren und Jahre später hat sich Ronaldo auch bei allen Müttern entschuldigt. Finde ich sehr artig von ihm. Auch nach dem Ende seiner Spielerkarriere 2011 bleibt Ronaldo ein Phänomen. Zinedine Zidane, selbst eine Fußballikone, würdigte ihn im italienischen Fernsehen einmal als den besten Spieler, mit dem er je auf einem Platz gestanden sei.
6: Na gut, lassen wir den Sonntag und das Geschehene auf dem Spielfeld einmal beiseite. Was Ronaldo

0: Leo im Training zeigte, war ebenfalls der Wahnsinn. Dort sah man den echten Fußball, das wirkliche Spiel. Und er machte Dinge, die einfach unglaublich waren. Er war El Fenomeno auf dem Platz. Er sagte zu mir, ich mache dir jetzt zwei Beinschüsse. Und er machte dir zwei Beinschüsse.
1: Also zwei Pässe durch die geöffneten Beine eines Gegenspielers. Zwischen 2002 und 2006 spielten Zidane und Ronaldo gemeinsam in jenem Team, das den Spitznamen Die Königlichen trägt. Um welchen Fußballclub handelt es sich?
2: Um Real Madrid.
1: Um Real Madrid, das sind zwei weitere Punkte für Sie. Und damit starten wir mit 7 Punkten in die letzte Aufgabe in Ihrem Durchgang. 10 kurze Fragen in 60 Sekunden. Die erste Antwort gilt wieder. Und auch Sie sagen bitte weiter, wenn Sie die Lösung nicht sofort wissen. Es geht los. Gentle Monster ist ein Film von Marie
2: Kreuzer.
1: Kreuzer. Welche Politikerin hielt am Mittwoch eine Rede zur Lage der Union?
2: Van der Leyen.
1: Van der Leyen. Welchen Herrschertitel trug Tutanchamun?
2: Pharao.
1: Pharao. Wie nennt man ovale Gebäude, in denen in der Regel Sportwettkämpfe stattfinden?
2: Stadien.
1: Stadien. In welchem Viertel Niederösterreichs liegt Zwettl?
2: Waldviertel.
1: Waldviertel. Welcher Teil der Uniform schützt den Kopf?
2: Der Helm.
1: Helm. Das Glas in einem Objektiv und eine Hülsenfrucht heißen?
2: Linse.
1: Linse. Wer schrieb Ronja Räubertochter?
2: Astrid Lindgren.
1: Astrid Lindgren. Nicht nur in Berlin wird heute gewählt, sondern auch in welchem anderen deutschen Bundesland?
2: Mecklenburg-Vorpommern.
1: Mecklenburg-Vorpommern. Wie nennt man jene Personen, die bei einer Abstimmung zur Wahl stehen?
2: Kandidaten.
1: Kandidaten. Das waren alle 10. Das ist uns einen Tusch wert. 17 Punkte, Erich. Auch wir hören uns im Finale wieder einstweilen. Danke fürs Mitspielen.
2: Dankeschön.
1: Und Bernhard hat den Einzug ins Finale leider nicht geschafft, aber Sie erhalten als kleines Dankeschön fürs Mitspielen die Ö1 Club-Mitgliedschaft und die neue Ö1 Grafik des Jahres. Das Glück ist eine Mandarine von Leonie Streibel. Die musikalische Leitung von La Callisto hat Christina Bluha inne, die Expertin für die Musik des 17. Jahrhunderts. Nächsten Sonntag gibt sie mit ihrem Originalklangensemble La Pecciata das Konzert aller Napoletaner im Musiktheater an der Wien. Und hier hören wir sie nun mit einer berühmten Toccata von Cavallis Lehrer Monteverdi. Musik.

0: So hat die Operngeschichte begonnen, nämlich mit dieser Toccata aus Claudio Monteverdis L'Orfeo von 1607, die erste überlieferte Ouvertüre der Operngeschichte. Vielen ist sie vor allem als EBU-Fanfare im Ohr und bei uns eröffnet sie jetzt um 13.49 Uhr das Gehört-Gewusst-Finale. Punktegleichstand mit jeweils 17 haben Monika Flug- und Pilgerbegleiterin aus Wien-Ottergring, hallo.
1: Hallo.
0: Und Erich, ebenfalls aus Wien, Banker und Basketballschiedsrichter. Hallo Erich.
2: Hallo.
0: So, Monika, Sie haben in der Vorrunde zuerst drankommen dürfen und dürfen auch jetzt das Match eröffnen. Das heißt, es gibt keine Wahlmöglichkeit, sondern Sie beginnen und Erich ist dann der zweite Kandidat. Die Finalfragen kommen heute aus folgenden drei Themengebieten: Literatur, Theater und Kleinkunst, dann Musik E und schließlich Biologie. So, erstes Thema: Literatur, Theater, Kleinkunst. Monika beginnt, bitte wählen Sie. 2, 4 oder 6 Punkte?
1: Ah, ich nehme 4 Punkte, bitte.
0: 4 Punkte. Im Februar erschien die Novelle Lärm von Christoph W. Bauer. Ihr Protagonist Emil trägt denselben Nachnamen wie ein berühmter Filmregisseur des Weimarer Kinos, zu dessen bekanntesten Filmen Nosferatu, eine Symphonie des Grauens von 1922 zählt. Wie heißen beide?
1: Murnau? Emil Murnau?
0: Ist das jetzt noch in der Zeit, liebe Regisseurin? Regisseurin sagt ja. Gut, das heißt, wir dürfen die 4 Punkte geben. Ich muss gestehen, ich bin nicht sicher, ob das, ja. Gut, aber 2 oder... Punkterichterin sagt auch ja. Passt, 2-1. Sehr gut, das heißt 4-0. Nach der ersten Frage. Gut, jetzt auch eine Frage aus dem Bereich Literatur, Theater und Kleinkunst für den Erich. Lieber Erich, was darf es sein? 2, 4 oder 6 Punkte?
2: Ich nehme auch 4.
0: Sie nehmen auch 4. In welchem Gebäude finden die Tage der deutschsprachigen Literatur statt, in deren Rahmen auch der Bachmann-Preis verliehen wird?
2: Auf jeden Fall in Klagenfurt.
0: Ja.
2: ORF Landesstudio.
0: Wir geben die Frage weiter, das war schon nach der Zeit, wir geben die Frage weiter an die Monika.
1: Ich hätte gesagt Stadttheater Klagenfurt.
0: Nein, es wäre schon richtig gewesen, Erich, im ORF-Theater des ORF Landesstudios Kärnten. Es war nur leider nach der Zeit, das war jetzt eindeutig. So, das heißt, es bleibt 4-0 für Monika nach der ersten Runde. Zweites Thema, Musik E. Monika beginnt wieder. Bitte wählen Sie, leicht, mittel oder schwer.
1: Ich nehme wieder 4 Punkte.
0: Wieder 4 Punkte. Er ist nicht Teil der Partitur und er klingt dennoch vor jedem Konzert. Wie heißt der Referenzpunkt, auf den Orchester ihre Instrumente stimmen?
1: Kammerton.
0: Genauer, bitte.
1: Kammerton A.
0: Kammerton A, ja. Und das dürfen wir gelten lassen, haben wir vorher vereinbart. Ja, also auf Nachfrage. 4 Punkte. Jetzt auch eine Frage aus dem Bereich Musik E für den Erich. Erich, was darf es für Sie wieder sein? 2, 4 oder 6 Punkte?
2: 4, bitte.
0: 4. Wie nennt man die Musiknotation der Griffzeichenschrift, wie sie etwa bei Saiteninstrumenten verwendet wird?
2: Ja.
0: Monika ist jetzt am Zug.
1: Die Tabulatur.
0: Das ist die Tabulatur, damit 2 Punkte für Sie. 10-0 steht es nach dieser Runde. Und wir nähern uns dem Ende, nämlich dem dritten Thema, Tiere, Pflanzen, Steine. Monika ist wieder am Zug. Bitte, 2, 4 oder 6 Punkte wählen Sie.
1: Machen wir wieder 4, bitte.
0: Machen wir wieder 4. So. Es gilt als niedliches Wesen mit großem Familiensinn. Tatsächlich aber handelt es sich um ein brutales Raubtier, das in einer matriarchalen Gesellschaft lebt und häufig von den eigenen Verwandten umgebracht wird. Wie heißt dieses bisweilen aufrecht stehende Wesen aus der Unterordnung der Katzenartigen? Das geben wir jetzt weiter an den Erich. Nein.
2: Weiß ich leider nicht.
0: Sie gehen beide offensichtlich nicht oft in den Zoo nach Schönbrunn. Und stehen nicht vor den allzu putzigen Erdmännchen, bei denen das Alpha-Weibchen einfach die Neugeborenen ihrer Untertaninnen frisst, falls sie sich wieder Gesetz fortpflanzen. Na? Müssen Sie mal das nächste Mal hinschauen. So putzig wie die tun, sind die nämlich gar nicht. Die Erdmännchen. So, macht nichts. Es bleibt 10-0. Und jetzt hat Erich völlig freie Wahl aus dem Bereich Tiere.

0: Pflanzensteine, was darf es denn sein für Sie? 2, 4 oder 6 Punkte?
1: 6 bitte.
0: 6. Anders als der wissenschaftliche Name vermuten lässt, leben diese Tiere nicht im Weltall, sondern unter Wasser. Ihre zumeist 5 armartigen Körperteile werden zu ihren äußeren Enden hin gleichmäßig schmäler. Wie lautet der deutsche Name der Asteroidea?
1: Ich muss die Frage weitergeben.
0: Wir geben die Frage weiter an die Monika.
2: Seestern.
0: Das sind die Seesterne. Und das sind 3 Punkte für Sie, damit 13-0 und wir haben eine Gewinnerin. Herzliche Gratulation, Monika. Hören Sie sich an, was Sie alles gewonnen haben.
3: 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Ihr Gewinnpaket enthält außerdem die Ö1-Grafik des Jahres, Das Glück ist eine Mandarine von Leonie Streibel und die Ö1-Clubmitgliedschaft.
0: Und auch Erich geht natürlich nicht leer aus. Wir senden Ihnen ein Gehört-Gewusst-Dankeschön-Paket, unter anderem mit der Ö1-CD des Monats September. Erika Pluha liest Rainer Maria Rilke. Ausgesucht hat sie 13 Lieblingsgedichte des Lyrikers. Herzliche Gratulation und vielen Dank, lieber Erich, fürs Mitspielen.
1: Gratulation an die Siegerin, danke.
0: Dankeschön, auf Wiederhören.
1: Wiederhören.
0: Monika, jetzt haben Sie insgesamt 30 Punkte erspielt. Damit liegen Sie ex aequo auf Platz 1 des noch jungen Rankings. Sie wissen, in der Super-Champions-Runde Ende Jänner geht es immer um eine Reise, diesmal um eine Ö1-Studienreise nach Ostanatolien, zur Verfügung gestellt von Kneißl Touristik. Wenn Sie jetzt Ihren Platz festigen und als Erste in diesem Halbjahr überhaupt auch noch die tagesaktuelle Frage richtig beantworten, dann könnten Sie 5 Punkte dazu gewinnen und außerdem das Ö1-Buch des Monats September bekommen. Luft nach unten von Tamara Steiner ist im Schollnei Verlag erschienen und zugleich Platz 1 der ORF-Bestenliste im September. Sie wissen, ist die Antwort falsch, müssen wir Ihnen 5 Punkte abziehen. Wollen Sie es wagen?
2: Ja, es ist ein Spiel.
0: Ja. Es ist ein Spiel und hier ist sie, die Frage zum Tage. Das Leopold-Museum im Wiener Museumsquartier feiert heute sein 25-jähriges Bestehen. Es umfasst die weltgrößte Schau von Klimt, Schiele und Kokoschka und zählt heute zu den meistbesuchten Häusern des MQ. Das Sammlerehepaar Rudolf und Elisabeth Leopold gründete gemeinsam mit der Republik Österreich die Leopold-Museum Privatstiftung, aus der das Museum am 20. September 2001 hervorging. Wer war damals bereits 6 Jahre lang zuständige Kulturministerin?
2: Boah.
0: Schnell?
2: Es wird schwer.
0: Wenn ich jetzt sage Handarbeitslehrerin, sagt Ihnen das was?
2: Die Elisabeth Gera.
0: Ach, schade, ja. 25 Punkte, Monika. Auf Platz 2 immerhin. Also, und auch den Tagessieg behalten Sie. Wunderbar. Hat Spaß gemacht.
2: Super, vielen Dank. Mir auch. Oder uns hier.
0: Und Ihnen, ja. Tolles Team. Gratulation auch an das Team. Wie werden Sie die Rate-Runde jetzt entlohnen?
2: Ja, wir haben jetzt eine Gazpacho vorbereitet bekommen. Die werden wir jetzt genießen.
0: Ja, fein. Dann guten Appetit und schönen Nachmittag.
2: Vielen Dank.
0: Dankeschön, auf Wiederhören. Das war Gehört, Gewusst, das Ö1-Quiz, Ausgabe 20. September. Mitgearbeitet haben Tim Felchling, Claudia Gschweitl, Fabian Eder und Barbara Wolfing. Am Kandidatentelefon war Sophia Dostal, Technik Sabine Heiner, Regie Julia Baschera, Redaktion Bernhard Fellinger, der Sie nächste Woche beim Ö1-Quiz begrüßt. Für heute wünscht Judith Hoffmann noch einen schönen Sonntag.
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5: 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Im Studio Daniela Nicolai. Morgen endet die Begutachtungsfrist für das geplante

0: Das Social-Media-Verbot für unter 14-Jährige. Mehr als 160 Stellungnahmen zu dem Gesetzentwurf sind eingegangen. Die Reaktionen sind unterschiedlich, wie Nina Lehmann berichtet.
1: Positiv vermerkt wird vor allem, dass Plattformen in die Verantwortung genommen werden und bei süchtig machenden Funktionen der Netzwerke angesetzt wird. Die Zugangssperre für Kinder unter 14 Jahren ist ein bedeutsamer Schritt, um junge Menschen in einer besonders sensiblen Entwicklungsphase zu schützen, meint etwa der Berufsverband österreichischer Psychologinnen und Psychologen. Die Fachstelle für Suchtprävention Vivid betont, dass das Schutzalter bis 14 Jahre nicht ausreichend ist, denn das Gehirn entwickle sich bis zum Alter von 25 Jahren. Manche Organisationen mahnen vor allem den Datenschutz bei der Altersverifikation und teils die Einbeziehung von Messenger-Diensten ein. Das zuständige Ministerium prüft jetzt dann alle eingegangenen Kritikpunkte und Vorschläge. Der Entwurf wird schließlich basierend auf diesem Feedback überarbeitet.
0: Die Herbsternte in Österreich wird wegen der langen Dürreperiode schlechter ausfallen als erwartet. Der Ernteertrag bei Kartoffeln könnte im Vergleich zum Durchschnitt der letzten 5 Jahre um bis zu 70% einbrechen, bei Sojabohnen um 50% und bei Mais um 30%. Das hat die Landwirtschaftskammer heute mitgeteilt. Teile eines F-35-Kampfjets aus den USA könnten nach China umgeleitet und verschwunden sein. Über diesen aufsehenerregenden Vorfall berichtet das US-Nachrichtenportal Politico. Einzelheiten von Teresa Kulowitsch.
2: Der F-35 gilt als der modernste Kampfjet der Welt, mit Funktionen wie Tarnkappentechnologie, um unter fremdem Radar schwer erkennbar zu sein. Und auch Infrarotkameras, die die Außenumgebung im 360-Grad-Blick für den Piloten filmen und ihm direkt an den Helm übertragen. Teile dieser US-Rüstungstechnik könnten nun in den Händen Chinas sein, wie die Plattform Politico berichtet. Demnach sei etwa eine Cockpithaube mit der Tarnkappentechnologie auf dem Weg von Australien in die USA über Hongkong umgeleitet worden. Seitdem fehlt von den Teilen jede Spur. Eine Untersuchung im US-Kongress soll den Fall nun prüfen, denn es ist nicht das erste Mal, dass Wartungsteile auf dem Weg in die USA verschwinden. Zwischen 2018 und 2023 sind etwa 1 Million Ersatzteile verschwunden, wie der US-Rechnungshof in einem Bericht festhält.
0: Im besetzten Westjordanland ist die Gewalt neuerlich eskaliert. Israelische Soldaten töteten einen Palästinenser, der versucht haben soll, sie mit einem Auto zu rammen. Auch ein Israeli wurde erschossen, offenbar aus einem Fahrzeug heraus. Nach dem Täter wird gefahndet. In der Demokratischen Republik Kongo ist ein Impfprogramm gegen Ebola angelaufen. In der Provinz Ituri, dem Zentrum des Seuchenausbruchs, wurden zunächst freiwillig aus dem medizinischen Personal geimpft. 20.000 Menschen sollen im Rahmen der Studie folgen. Getestet wird das Vakzin Ervebo. Ob dieses gegen die im Kongo grassierende Ebola-Variante wirksam ist, soll untersucht werden. Im Halbmarathon ist ein neuer österreichischer Rekord aufgestellt worden. Die Niederösterreicherin Julia Mayer läuft als erste Österreicherin unter 1 Stunde und 11 Minuten. Wolfgang Eichinger.
3: 1 Stunde, 10 Minuten und 54 Sekunden ist die neue österreichische Rekordzeit im Halbmarathon bei den Frauen. Diese Zeit erzielt Julia Mayer bei der Straßenlauf-Weltmeisterschaft in Kopenhagen. Die Niederösterreicherin wird im Endklassement 38.
4: Das war das schwierigste Rennen, was ich je gehabt habe. Bin aber sehr zufrieden, weil mit österreichischem Rekord und unter 71 Minuten, das nehme ich gern mit. Ich glaube, 10. Europäerin, bin richtig happy.
3: Und es war ein Halbmarathon der Rekorde. Die Weltmeisterin Agnes Getic aus Kenia läuft 21 Kilometer in 1 Stunde 54 Minuten und 15 Sekunden. Und bei den Herren gewinnt erstmals seit 30 Jahren kein Afrikaner bei der Halbmarathon-Weltmeisterschaft. Der Schwede Andreas Almgren holt sich mit Europarekord den WM-Titel.
0: Im Starnberger See bei München wird seit gestern ein Taucher vermisst. Der 63-Jährige hatte mit Freunden die Allmannshauser Steilwand betaucht, als er verschwand. Seine Leiche wird in 80 Metern Tiefe vermutet. Die Suche läuft noch. Das waren die Nachrichten zum Wetter.
5: In den nächsten Stunden bleibt es im Großteil Österreichs überwiegend sonnig mit vorerst nur dünnen Wolkenfeldern. Erst am Abend trübt es sich von Norden her ein. Bei teils lebhaftem Westwind ist es für die Jahreszeit außergewöhnlich warm. Die Temperaturen liegen aktuell zwischen 19 Grad in Arriach und 28 Grad in Bad Vöslau. Morgen Montag im Großteil Österreichs eine sehr windige Mischung aus Sonne und Wolken. Dazu am Vormittag noch ein paar Regenschauer. Im Süden dagegen trocken und überwiegend sonnig. Damit hier bis zu 24, sonst nur noch 13 bis 20 Grad. Soviel zum Wetter von Michael Mattern.

0: Stefanie Herkner ist gerade von ihrem Urlaub aus Frankreich zurückgekommen. Die letzten Vorbereitungen zur Wiedereröffnung ihres Lokals in der Wiedner Hauptstraße in Wien werden getätigt. Das Fahrrad parkt inzwischen mitten in der Gaststube, weil ihr das geliebte Minirad aus der Kindheit vor der Tür gestohlen wurde. Früher war das Wirtshaus der Laden eines Installateurs. Vor Jahren wurde das Lokal von Stefanie Herkner umgewidmet und inzwischen haben Plakate, Bilder, Fotos und auch eine Speisekarte ihres Vaters Platz an den Wänden des Lokals gefunden, samt Verweisen auf die Prägung der Wirtin durch ihre Schulzeit am Wiener Lycée Français, wie zum Beispiel einem Wegweiser nach Les Lavandous an der Côte d'Azur.
1: Ja, jetzt war ich 3 Wochen unterwegs. Das ist fast ein bisschen ein Schock, jetzt hier wieder da zu sein. Wieder in meinen heiligen 4 Wänden.
0: Wenn der menschliche Körper, der Tempel des Heiligen Geistes oder je nach Religion der Seele sein soll, dann müssen die Menschen auch gut zu ihrem Körper sein. Und die Ernährung wäre wohl ein geeigneter Weg zu einem wenig entfremdeten Leben. Vielleicht sogar ein Weg, der vor dem Überirdischen auch einen irdischen Himmel verspricht. Stefanie Herkners Lokallogo ist eine Zeichnung einer resoluten Frau, die ein Serviertuch schwingend gerade 2 rote Knödel auf einem Teller serviert. Das Bild erinnert daran, dass die Herknerin eine Frau ist.
1: Das hat ja jemand geschrieben, ich bin die Knödelqueen oder Knödelkönigin. Wo habe ich jetzt ein paar Mal vernommen, das fand ich ganz lustig. Und irgendwie durch das Logo ist halt das Thema Knödeln auch gekommen, wobei ich mache ja nicht nur Knödeln. Also ich würde sagen, unser Tafelspitz oder das Sama, die Krautroulade ist wahrscheinlich genauso bekannt wie die Knödeln auch, aber wir hören sehr oft, dass unsere Knödeln so gut sind. Und dann sind wir drauf gekommen, relativ bald, dass das Knödelmachen eine Kunst ist, anscheinend die Leute wirklich verlernt haben oder den Bezug dazu verloren haben, aber alle haben eine Erinnerung auch irgendwie an die Knödel von der Mama oder von der Oma. Und dann ist halt so, wie das Leben so spielt, das ist natürlich ganz furchtbar traurig, weil dann stirbt jemand in der Familie und dann geht diese Kunst verloren. Und das ist wirklich interessant, weil in den Knödelseminaren höre ich eigentlich fast immer diese Geschichte. Und dann ist es so eine extrem emotionale Sache. Und es freut mich so, wenn ich dann irgendwie, also einmal hat eine Dame auch zu mir gesagt, danke, mit ihren Marillenknödeln haben sie mir gerade einen Moment meiner Kindheit wiedergegeben. Und das ist ja, würde ich sagen, die Essenz, auch warum ich das hier mache. Zusätzlich muss ich dazu sagen, hier ist alles emotional. Also wenn mein Vater noch leben würde, dann würde es das wahrscheinlich auch nicht geben.
0: Heinz Herkner gilt als einer der ersten, die Spitzenküche in Wiener Lokale gebracht haben. 1940 geboren, gehörte er zu einer Generation, die ins Ausland gehen musste, um danach Österreich weiterzubringen. Er kochte in Frankreich, auf Schiffen, in Hamburg und in Wien und Umgebung. Und dann machte er gemeinsam mit seiner Frau Sarika, die er im Restaurant am Sachsengang kennengelernt hatte, sein eigenes Lokal in Dornbach auf. 1997 starb Heinz Herkner mit 57 Jahren völlig unerwartet. Stefanie war damals erst 14 Jahre alt. Viele Jahre blieb sie auch den Wünschen der Eltern gegenüber treu und ging nicht in die Gastronomie. Beim Herkner, dem Lokal der Eltern, wurde nach den Erfahrungen rund um die Welt wieder Pionierarbeit geleistet für eine besondere Wiener Küche, von der die junge

0: Steffi geprägt wurde.
1: Es ist halt so, dass diese anderen Stile, Haute Cuisine und Fischküche mit Hummer und was weiß ich was alles in der Hummerbar und Scampi und alle diese anderen Stationen, die waren vor meiner Geburt. Die waren aber ganz sicher notwendig, um später dann diese klare wienerische Linie zu entwickeln. Leider Gottes ist das für mich sehr schwer zu erzählen, weil ich ja ihn nicht mehr fragen kann. Soweit ich weiß, hat ihn, glaube ich, der Bruder vom Grünauer oder irgendwie so nach New York auch geholt, um dort ein Wiener Lokal aufzubauen. Und natürlich New York hat meinen Vater auch kulinarisch stark geprägt. Dann gab es Hamburg, wo ja dann dieser Bezug zur Fischküche, mit Hering zu arbeiten, all diese Sachen. Ich war in Hamburg vor 2 oder vor 3 Jahren, ich weiß jetzt gar nicht mehr, und es war so für mich so unglaublich, weil ich an vielen Orten auch die Grütze, auch wenn sie anders ist natürlich als die Hamburger Grütze oder generell die Grütze dort, es war für mich so, ich fühle mich dort so zu Hause, weil ich genau sehe, aha, was hat mein Vater da dort aufgenommen. Als junger Mann war er ja Schiffskoch, er hat sehr früh seine Eltern verloren und es war für ihn eine Möglichkeit, die Welt zu bereisen. Und dieses internationale, das war für ihn sehr wichtig, das hat ihn auch in seiner Art der Wiener Küche geprägt. Und ich würde sagen, das prägt auch diesen Ort hier jetzt in dem Sinn, weil ich ja doch in London 4 Jahre leben durfte und dort studiert habe. Und ziehe dann das Frankophile, dann die Reisen und irgendwie kommt das halt alles zusammen. Ich bin zutiefst davon überzeugt, das war alles notwendig, um irgendwann zu sagen, so, jetzt reicht's mir mit all dem. Ich gehe jetzt zurück zur Essenz, zur Wiener Küche, zu der Küche meiner Mutter, Großmutter. Und ich bin halt dann in diesem Wirtshaus aufgewachsen mit dieser Küche. Und es gab ja den berühmten Heringsschmaus. Das hat mich aber natürlich als Kind, jetzt denke ich mir, mein Gott, wieso habe ich das nicht viel mehr gegessen? Aber in dem Alter hat es mich nicht interessiert. Aber die Eiernockerln oder die Nockerln vom Paprikahändel oder zum Kalbsgulasch oder die Fülle von einer gefüllten Kalbsbrust, das fand ich immer am köstlichsten und finde ich noch immer am köstlichsten. Meine Mutter ist ja sozusagen, die steht ja mit mir in der Küche und die ist ja die Brücke zwischen meinem Vater logischerweise jetzt und mir, aber jetzt von der Küche her ja auch oder vom Geschmack. Und der einzige Moment, wo wir streiten, ist, wenn ich sage, das schmeckt jetzt nicht so, wie es immer geschmeckt hat. Oder das schmeckt jetzt ein bisschen anders, als der Papa das gemacht hat. Also das sind eigentlich unsere, wir streiten, wenn dann geht es um sowas, um den Geschmack. Manche Dinge verändern sich. Der Zuckergehalt hat sich ganz sicher verändert. Wir haben ja die Himbeergrütze, die Herkner Himbeergrütze. Und ein Gast ist einmal hergekommen und gesagt, na, die Tochter ist aber saurer als der Vater. Weil er das halt süßer in Erinnerung hatte und natürlich ich das angepasst habe an die jetzige Zeit, weil sonst würde man sagen, mein Gott, ist das ein süßes Dessert.
0: Bodenständig. Das Wort hat für Stefanie Herkners Küche schon ab Hof große Bedeutung. Nämlich ab dem familieneigenen Bauernhof in Slowenien. Da ist die Erinnerung an die Oma und ihr Kochen am Holzofen. Da ist das kulinarische Erbe des Hands-on und ihr Zugang zur Welt. Auch wenn die Eltern sie davor gewarnt haben, Hands-off, meinten sie, nicht nur bei zu heißen Pfannen, sondern überhaupt weg von der Gastronomie. Dabei war aber Essen genießen auf unterschiedliche Weise für Steffi in Wien, in Slowenien und auch auf ihren kulinarischen Reisen mit den Eltern immer das Thema.
1: Das Slowenische, also dieser Einfluss, der ist ja mütterlicherseits, der ist sehr, wie soll ich sagen, sehr bodenständig, weil da auch der Bauernhof meiner Familie natürlich diese vorwiegende Rolle spielt. Ich meine, das Tolle im Lycée war vor allem zu der damaligen Zeit, ich habe 2001 maturiert, dass wir halt so international waren. Also wirklich von einer meiner noch immer in Wien lebende Freundin, die hat tibetische Wurzeln. Dann haben wir aus der Côte d'Ivoire, also Elfenbeinküste. Ja klar, also für den ist das Schnitzel vielleicht ein bisschen was Fremdes gewesen. Noch dazu haben wir ja am Land immer Schweinskotelettschnitzeln gegessen. Das ist wieder was anderes. Die gibt es ja in Wien nicht so oft, ja. Also ich glaube, ich war als Kind zuerst einmal genauso kompliziert wie alle anderen Kinder. Also es gab eine Phase zum Beispiel, wo ich nur Butterbrot gegessen habe. Und meine Eltern, wenn wir eingeladen waren, haben gesagt, bitte Kind, das geht doch nicht. Was glauben denn die? Und noch dazu war ich da zaundünn, kann man sich nicht mehr vorstellen. Aber also ja, und dann kamen verschiedene Phasen, genauso wie, glaube ich, bei allen anderen. Aber natürlich, wenn man mit zwei Köchen aufwächst, dann dreht sich das ganze Leben nur ums Essen. Jede Reise ist eine kulinarische Reise. Es werden Lebensmittel mitgenommen. Ich erinnere mich an eben stark riechenden Käse, sowohl aus dem Mund davon, als aus Frankreich. Ja, ich meine, da bin ich extrem dankbar, dass ich halt schon sehr früh dieses Glück hatte mit meinem Vater, Spanien, Frankreich, Italien, die Schweiz, Luxemburg, dass wir da so tolle Reisen gemacht haben und die Kulinarik natürlich da so im Vordergrund stand. Und das Frankophile ist ja, finde ich, für mich mehr dann so die Kultur, die Literatur, die ich genießen durfte, einfach durch meine Schullaufbahn im Lycée, die ja wirklich vom Kindergarten bis zur Matura sehr prägend war. Und parallel dazu halt dann die Aufenthalte am Bauernhof. Und das sind schon zwei Welten. Das Lycée, das hatte sowohl auch eine praktische Komponente. Die praktische Komponente war, dass das in Wien eine der Ganztagsschulen waren. Das hat es da einfach nicht so gegeben. Also es war wirklich Montag bis Freitag war ich halt den ganzen Tag in der Schule. Und zusätzlich hat halt mein Vater immer gesagt, es ist gut, wenn in der Familie jemand nicht nur Küchenfranzösisch sprechen kann. Darum hängt er Wegweiser nach Lavandou, ja genau, und eine Baskenmütze und ja, total. Ich habe auch gerade Urlaub in Frankreich gemacht und ich spüre da immer eine ganz große Verbindung und es ist dann auch einfach die Einstellung zur Gastronomie, die mich dann dort wieder, wie soll ich sagen, also das fasziniert mich einfach die Professionalität, in der Gastronomie einfach auch angesehen wird und geführt wird, im Vergleich dazu manchmal eben in Österreich, also wo vielleicht der Stolz ein bisschen weniger ist, ja. Aber das sind jetzt so sehr persönliche Eindrücke. Und das war auch so, mein Vater, der hat das wirklich geliebt, weil wir waren, wie soll ich sagen, wir haben ganz tolle kulinarische Reisen gemacht, wo ich eben, ich glaube, ich war 6 oder 7 Jahre alt, wie ich bei Paul Bocuse essen war. Also das habe ich geliebt, aber das liebe ich noch immer. Und dann war es aber so, ja, herrlich, jetzt gibt es unseren eigenen Speck, den es noch immer gibt am Bauernhof und der wird so fingerdick geschnitten mit der schönen Schwarte und dem selbstgebackenen Brot meiner Großmutter oder wir gehen auf ein Würstel oder also das ist, so ist auch mein Leben oder so sehe ich mich auch als Person und das hat sicher mich extrem geprägt, so diese beiden Seiten eben und auch das Genießen dieser beiden Seiten. Das ist auch sicherlich natürlich der Grund, warum ich heute das mache, was ich mache. Und da ist das Schöne wiederum, dass ich auf einem Bauernhof natürlich sehen durfte, wie die Sachen wachsen. Das heißt, ich habe nicht nur jetzt die Restaurants sehen dürfen und das Lokal meiner Eltern, sondern ich habe zusätzlich eigenhändig mit meinem Großvater im Stall die Kühe melken dürfen oder ich war bei den Kalberln und habe denen die Milch gegeben oder Kartoffelernte war immer ein großes Thema in der Familie, weil halt alle am Feld standen. Ja, das ist super. Gibt nichts Schöneres.
0: Als Kind wollte ich Bäuerin werden, schreibt Stefanie Herkner in ihrem Kochbuch. Aber nach der Schule wandte sie sich zuerst der Kunst zu. Sie kam weit herum, nicht ohne spezielle kulinarische Charakteristika bei ihren Reisezielen zu erkennen. Bodenständig, traditionell und vielleicht auch wahrhaftig kann an allen Orten anders sein und unterschiedlich schmecken.
1: Ja, es ist, wenn jetzt so ganz ad hoc kommt mir nur Spanien viel Fett. Und Frankreich viel Butter. Und Italien viel Olivenöl. Also ich weiß jetzt nicht. Spanien fällt mir sofort Chorizo, Paprika, fetter Fisch. Also einfach Geschmäcker meiner Kindheit. Das ist jetzt einfach mein Geschmack, ja. Frankreich Butter, salzige Butter, Karamell. Da will ich dann doch wieder reisen. Also, was ich nicht mag, sind Froschschenkeln oder so, Taube. Da habe ich keine große Freude damit. Aber sonst bin ich interessiert. Also wenn ich jetzt, sag mal, auch woanders hinreise, dann ist es fast vielleicht manchmal wie so, na, das muss ich jetzt probieren. Aber wenn ich das nicht probiert habe. Und ich war nur einmal in Japan und dann habe ich mir gedacht, mein Gott, ist das ist für mich noch immer so ein Gedanke. Ich werde nie alle Gerichte kosten können, die es in Japan zu kosten gibt. Und dann denke ich mir, oh Gott, wie schrecklich ist das. Das Leben ist zu kurz, dass man das nicht alles probieren kann. Ich meine, das ist ja das, was ich in jedem Land eigentlich so toll finde, ist jetzt in dem Sinn, wenn man jetzt privat auch essen geht oder das Glück hat, bei einer Mutter oder einer Großmutter zu essen, weil dann hat man sozusagen eine dermaßige Diversität, weil es wahrscheinlich so viele Rezepte und Arten geben wird, wie es Mütter und Großmütter gibt, also jetzt schon einmal in die Richtung. Und dann in Japan ist natürlich für mich war so faszinierend, weil Tischkultur liebe ich natürlich auch wenn ich mich hier entschieden habe, so bewusst auf diesen schlichten, fast zu italienischen Tellern, schlichten weißen Porzellan, ohne Schnörkeln, meine Gerichte sozusagen zu präsentieren und zu servieren. Aber dort fasziniert es mich, dass diese Portionen viel kleiner sind als bei uns, aber jede Portion ein eigenes Schüsselchen, vielleicht Schneidetechnik, also Arrangement einfach bekommt und das ist einfach faszinierend. Es hat eine ganz eigene Kultur und tabloeske Präsentation. Ich habe ja Kunstgeschichte und Kunst- und Kulturmanagement studiert und das gehört zusammen. Kultur ist Essen.
0: Vielleicht schafft es ja gerade die Wiener Küche, allen Menschen durch ähnliche Erfahrungen eine gemeinsame Basis zu geben, von der man lernen kann, die unterschiedlichen Welten einzuordnen. Können sich denn Menschen mit unterschiedlichen Stilen, Gewohnheiten und Vorlieben alle bei der Härknerin wohlfühlen?
1: Das denke ich schon. Das denke ich schon, weil ich eine sehr direkte, eine sehr ehrliche, eine sehr klare Küche präsentiere. Also eben ohne, wie soll ich jetzt sagen, ohne Schäumchen, ohne Tüpfelchen, ohne gespritzte Punkte oder, also es ist jetzt wirklich sehr malerisch gesprochen, ohne Farbkonzept, sondern meine Herangehensweise ist mehr die Ästhetik meiner Kindheit, diese klare Linie, die ja eigentlich fast jede Hausmannskost in einem Land in sich trägt. Ich koche auch privat und es ist für mich was anderes, privat zu kochen. Da ist mehr dieser Faktor des Entspannens. Hier geht es schon, da sind auch andere Mengen nicht. Es macht einen Unterschied, 2 Zwiebeln schälen oder für ein Gulasch 5 oder 10 Kilo Zwiebeln. Ich glaube, es hat sich halt einfach extrem, also mir fällt immer Jamie Oliver ein und leider hat mein Vater den nicht mehr erlebt, weil ich glaube, das hätte ihn total fasziniert. Und durch Jamie Oliver ist er wirklich, der hat ja wirklich maßgebend eine Veränderung herbeigeführt. Und natürlich Social Media, also Essen ist in aller Munde, Kochen ist in aller Munde, Corona, Backen, was weiß ich, also all diese Dinge. Jetzt ist mir eingefallen, weil auf dem Kochbuch meines Vaters, da steht, ich glaube von Nestroy, dieses Zitat, die schönste Landschaft ist ein gedeckter Tisch. Die Sachen finde ich großartig. Aber es ist lustig, wenn ich in einer Ausstellung war oder bin und die Thematik ist Essen oder Köche, dann fasziniert mich das schon immer am meisten. Immer wo ein Bezug mit Essen oder Trinken da ist, bin ich sicher automatisch irgendwie angezogen. Ich denke mir ja immer, dass ja gerade in China ist ja eigentlich die Idee, dass es Medizin ist. Sowas liebe ich. Also da fällt mir jetzt die TCM ein, ja, wo man sagt, wenn irgendeine Schwäche da ist, ich meine, das klingt jetzt wirklich verrückt, aber ich war nicht ganz fit die letzten Tage und ich habe eine tolle TCM-Ärztin und meistens sagt sie mir dann, was ich essen soll. Und dann hat sie gesagt, ich brauche Lammfleisch. Also bin ich zum Ringel gestern gegangen und habe Lammfleisch geholt, weil ich ja jetzt gerade noch in der Sommerpause bin und keine Bestellungen von meinem Fleischer jetzt sozusagen bekomme. Und habe dann eben eine Lammbrühe und dann habe ich noch aus dem restlichen Fleisch habe ich eine Tagine gemacht. Und dann denke ich mir, ja, die Brühe ist die Medizin, die Tagine ist mehr das fürs Herz. Und ich denke mir, in der japanischen Küche ist es sicher wieder ein anderer Zugang, Da ist vielleicht die Ästhetik umso wichtiger. Gibt es jetzt ganz, ganz viel, aber sowas liebe ich natürlich. Es fasziniert mich.
0: Die schönste Gegend ist ein gedeckter Tisch.

0: fehlt eben dieser Druck. Also der Druck hat was Positives und was Negatives. Logischerweise, man lernt auch natürlich, jetzt mache ich das hier 13 Jahre, gibt es nun die Härknerin, und man wächst da auch hinein. Und der Druck war am Beginn vielleicht noch viel größer, jetzt ist er vielleicht ein bisschen anders, aber das ist ein großes Thema, ja.
1: Wäre der Vater nicht so jung gestorben, hätte Stefanie Härkner dann von einer anderen Tätigkeit geträumt?
0: Das ist eine gute Frage, das weiß ich natürlich nicht, aber ich glaube nicht, dass es die Gastronomie, ich bin mir nicht ganz sicher, ob ich in die Gastronomie, ob ich vielleicht dann doch eher in der Kunst oder im Kulturbereich, ob ich vielleicht dann ein großes Gefühl gehabt hätte, mich eben nicht dem, also ich kann mir vorstellen, dass ich dann gesagt habe, na sicher mache ich das nicht. Und in Wahrheit haben sie es mir ja auch beide immer gesagt, beide haben immer gesagt, mach alles, aber bitte geh nicht in die Gastronomie. Ja, verrückt. Ich denke mir halt, man ist doch immer auf der Suche nach seinen Wurzeln, weil die Wurzeln ja auch irgendwie einen stark prägen. Ja, ich habe einfach mich sozusagen in der Arbeit oder in den Arbeiten nicht richtig gespürt, so würde ich das erklären. Es war für mich nicht authentisch genug. Und natürlich durch diesen Verlust ist auch damals der Geschmack verloren gegangen, ist vieles verloren gegangen, und das wollte ich auch einfach wieder zum Leben erwecken. Ich habe das Gefühl, ich fühle mich mehr und mehr als 20-Jähriger, sucht man sich doch noch, oder man kommt aus der Schule, man maturiert und man denkt sich, aha, jetzt war ich in der Schule und jetzt war immer alles klar, ich mache die Matura. Und wie geht's jetzt weiter? Und ich hatte das Gefühl, nach der Matura musste ich erst mich finden. Und mein Gefühl ist so mit dem Lokal und auch, dass ich sozusagen die Gerichte meiner Kindheit und die Gerichte meiner Familie kochen darf. Es fühlt sich so an, wie wenn ich so einfach um einen Schritt näher oder angekommen bin, ist vielleicht, da bin ich vielleicht noch zu jung. Meine Mutter hat eben zuerst gesagt, das kommt überhaupt nicht in Frage und ich werde dich sicher nicht unterstützen. Das war eigentlich ihr Satz. Und meine Tante hat auch gesagt, mach's nicht. Meine Freunde, meine Ältesten, die haben alle gesagt, wir wussten das immer schon. Und jetzt ist es so, dass meine Mama eben immer da ist. Also und das ist für mich eigentlich das Schönste und das ist auch wirklich ein Luxus. Das ist das Größte, finde ich, dass ich neben meiner Mama stehen darf und ihr über die Schultern schauen darf, dass ich von ihr lernen darf, dass ich das Handwerk, das sie gelernt hat, wirklich so noch diese alte Generation, so wie man das auch gelernt hat, dass ich das von ihr mitbekomme. Das ist eigentlich etwas sehr Besonderes.

0: liebe ja James Bond und ich liebe Martini-Cocktails und ich liebe das Gastgeben. Ich habe immer gerne Cocktails, also diese Mischung aus Essen und Getränken, gutem Essen, guten Getränken und im Idealfall noch gute Stimmung, gute Musik, ja.
1: Aber ist Paul McCartney besser geeignet, um Stefanie Herkners Vorliebe zu demonstrieren? Oder doch Shirley Bassey?

0: Vor ein paar Jahren habe ich noch ein paar Martinis vertragen. Wenn ich jetzt einen Martini trinke, dann spüre ich den schon gut. Ja, das ändert sich. Das ändert sich.
1: Oder ist vielleicht sogar Billie Eilish, die beim neuesten James Bond mit der Titelmelodie zu No Time to Die überrascht hat, besser geeignet, um Stefanie Herkners Vorliebe zu demonstrieren?
0: Der Martini-Cocktail, ja, wie gesagt, aber in kleinen Mengen. Wodka, also ist eigentlich ein Wodka-Tini, Wermut, also trockener Martini. Und dann, also der Dirty Martini, das heißt ein Schuss Olivensaft. Und dann ist nur wichtig, dass es eisgekühlt ist.

Es läuft auch im Gastraum keine Musik. Das gefällt mir irgendwie nicht. Bei der Vorbereitung, ja, kann, aber so sehr gerne sogar. Man muss auch immer schauen, welche Musik, dass alle glücklich sind, nicht? Aber am Abend, ich mag das, wenn man sich dann fokussiert auf das, was einfach, ja, aufs Essen, sowohl im Gastraum als auch in der Küche. In meinem Kochbuch gibt es sozusagen auch eine Playlist. Ich würde sagen, es ist weniger zu welchem Gericht. Also ich liebe Musik über alles. Aber es hat bei mir immer, also ich mag viele Genres und es hat irgendwie mehr nach meiner Stimmung irgendwie dann hängt es davon ab, ob ich dann zu klassischer Musik greife oder dann doch zu 80er, 90er Pop oder dadurch, dass ich ja auch frankophil aufgewachsen bin, französische Lieder, also da gibt es eine große Bandbreite in meinem Kopf und ich glaube, es ist weniger ein Gericht, also ich glaube, da geht es mehr immer um meine generelle Stimmung. Mozarts Klarinettkonzert, weil es heute wieder war, im Radio gerade und habe mir gedacht, mein Gott, das ist so schön und erinnert mich irgendwie an meinen Vater komischerweise. Ich weiß jetzt gar nicht wirklich warum, aber und sonst Take 5 mag ich. Ja, vieles mag ich.

Lieblingsspeisen von Spitzenköchen und Köchinnen, so könnte man manchmal den Eindruck haben, sind ungefähr so, wie Heinz Herkner sie wieder erfunden hat. Oder kann es Zufall sein, dass Peter Alexander einer seiner Stammkunden in Dornbach war? Kann es Zufall sein, dass seine Tochter, wie so viele Kinder und auch Erwachsene, bei der gefüllten Kalbsbrust die Fülle mit dem Saft am liebsten hatten? Noch ein Zitat aus Stefanie Herkners Kochbuch. Das Fleisch war von geringem Interesse für mich, sondern die Knödelfülle, die durchtränkt und aromatisiert war vom Fleischsaft und ein wahres Festmahl für mich darstellte. Es ging einfach nichts über diese weiche, herzhaft schmeckende Knödelfülle. Wenn ich heute gemeinsam mit meiner Mutter in meiner Wirtshausküche die gefüllte Kalbsbrust vorbereite, dann ist das jedes Mal wieder

0: etwas Besonderes für uns beide. Die Kalbsbrustknödelfüllung ist mein geliebter Kindheitsschmaus. Sie schmeckt nach Erinnerungen an meinen Vater, ist eine Hommage an seine Kochkunst. Ihr Aroma trägt für mich die Gewissheit in sich, dass es die richtige Entscheidung war, die Tradition unserer Familie weiterzuführen. Stefanie Herkners Wiener Küche mit Herz ist bei Brandstätter erschienen.
1: Das war so das Corona-Baby und es hat auch wirklich sehr viel Zeit in Anspruch genommen, vor allem, weil wir ja doch nach Gefühl meistens kochen und da wirklich mit meiner Mutter gemeinsam in der Küche zu stehen und alles ganz genau abzuwiegen und also das war eine große Challenge. Also meine Mutter war auch immer wieder gesagt, na, das kann jetzt ja nicht wahr sein. Also natürlich manche Rezepte, wie jetzt ein klassischer Topfenteig für die Marillenknödeln, ja, also das ist schon nach Rezept, aber das meiste ist eigentlich fast ohne Rezept, ja. Also bei den Desserts logischerweise weniger, aber genau so ist es. So, ja. Wenn ich ganz ehrlich bin, es verändern sich Dinge auch bei uns dann nur, weil man jetzt das so oft macht, dass wir dann uns denken, ah, na, vielleicht verwenden wir jetzt einen anderen Löffel für die Grießnockerln oder also eher, es sind mehr solche Sachen, das würde ich jetzt nicht unbedingt als Geheimnis natürlich entwickeln sich Dinge im Laufe, eben weil wir es täglich tun. Meine Mutter hat immer gesagt, es gibt keine Geheimnisse, wir brauchen auch keine Geheimnisse haben, weil am Ende des Tages ist es wie bei einem Musiker. Übung macht den Meister. Wir geben das weiter, wie es ist und dann muss man es halt üben. Während des Kochens koste ich relativ wenig, sowohl privat als auch im Geschäft. Also da ist pures Gefühl bei mir. Meistens immer erst am Ende, wenn es fertig ist. Immer natürlich vorm Servieren, ja, oder bevor es rausgeht. Nach 13 Jahren, es gibt immer Leute, die sagen, aber ich mache das so oder in meiner Familie war das so. Ich meine, das hilft aber mir nicht, also weil ich kann mich nicht nach allen anderen anpassen. Ich muss meiner Linie treu sein, ja. Wenn jetzt jemand sagen würde, die Suppe ist versalzen, ja, dann ist sie versalzen. Das ist eh ganz klar. Aber zu sagen, ja, aber weiß ich nicht, die Suppe hat zu viele Fettaugen, dann sage ich, ich möchte aber das Fett nicht abschöpfen, sondern ich will, dass die Rindsuppe Fettaugen hat. Das ist mein Stil. Und Gott sei Dank habe ich viele Befürworter, weil sonst sozusagen wäre ich nicht 13 Jahre lang schon hier in diesem wunderschönen Lokal und dürfte das machen, was ich mache. Das heißt, ich sage immer, meine Mutter sagt immer, wenn man gut kocht, dann kommen die Leute. Ja? Und jeden Geschmack treffen kann man natürlich nicht. Ich erinnere mich, dass mich vielleicht gerade in meinen Anfängen, wenn man natürlich, ich war damals auch 30, jetzt bin ich ja doch schon ein paar Jahre älter, dann hat mich das sehr getroffen und es trifft mich noch immer, wenn jemand unglücklich sein sollte oder weiß ich jetzt nicht, oder andere Erwartungen hat vielleicht. Ja. Ich denke mir immer, das Wichtigste ist, dass man sich treu bleibt und dass man auch einfach eine Linie hat, dass es authentisch ist. Und ich glaube, ich bin, also es steht und fällt mit Authentizität, gerade um seinen Weg zu gehen, trotz Kommentare. Die wird es immer geben.
0: Stefanie Herkner wurde und wird gefeiert. Von Gästen und von der Gastropresse. Zwei Abende, Donnerstag und Freitag, hat zur Herknerin regelmäßig offen.

0: Stefanie veranstaltet auch Knödelkochkurse. Sie kocht für Feiern. Sie wird für ihr Sarma, ihr gefülltes Kraut, gelobt. Und sie freut sich, wenn sich ihre Liebe zum ursprünglichen Kochen weiter ausbreiten kann.
1: Ich habe nicht einmal einen Konvektomaten, also ich habe nicht einmal einen Dampfgarer, was heutzutage... Es ist so, dass, ich würde sagen, wahrscheinlich jeder, der jetzt eine Küche oder ein Lokal aufmacht, hat das ganz sicher. Wir kochen ja die Knödel auch im Kochtopf, so wie man es halt immer gemacht hat. Vielleicht ist auch das auch ein Grund, warum sie so gut schmecken. Da interessiert mich Modernität überhaupt nicht. Das ist ganz interessant. Gerade im Knödelseminar wundern sich eben die Leute auch manchmal so, aha, ja, ihr habt da vier Flammen und ja, und irgendwie geht sich das aus und ja, wir schaffen das und es ist sehr simpel. Aber da muss ich an meinen Vater denken, der immer gesagt hat, die Kunst des Kochens ist es eben aus wenigen Sachen was Tolles zu machen. Also so jetzt und dann, so hat er das irgendwie formuliert und der Meinung bin ich auch noch immer. Natürlich darf man nicht vergessen, mein Vater war sozusagen, also 1940 geboren, meine Mutter Bauernhof, wo man eine Banane oder eine Orange erst sehr spät, also das war was Besonderes. Am Bauernhof bei uns wird noch immer Regenwasser eingesammelt und damit werden Blumen gegossen, also nicht die Petersilie-Stängel werden aufgehoben und zur Suppe dazugegeben. Also diesen Respekt gegenüber den Lebensmitteln und der Natur ist sowohl bei meinem Vater als bei meiner Mutter ganz stark gewesen. Also bei meiner Mutter ist das noch immer so. Und ich denke mir, das ist gerade heutzutage wieder dermaßen zeitgemäß. Da wird man auch nicht mehr belächelt. Und in Zeiten, in denen, ich meine, das glaube ich, weiß jeder von uns, wenn man in den Supermarkt geht oder wenn man auch am Markt, wenn man gute Lebensmittel kaufen möchte, dann hat sich da in den letzten Monaten, Jahren hat sich da was getan. Und die Challenge wird auch für einen Gastronomen immer größer und ist eigentlich überlebenswichtig. Wir kaufen vorwiegend biologisches Fleisch, weil mir das einfach wichtig ist und ich einfach leiden muss das Tier natürlich, aber einfach die Art, wie es aufwächst, gefüttert wird, also das finde ich, das spürt man ja dann auch. Und wenn dann Fleisch, dann sollte es in der besten Qualität sein. Ich glaube, da bin ich sehr fokussiert einfach. Da kann ich wirklich gut fokussieren und da steht immer irgendwie eben die Qualität und die Tradition an erster Stelle. Ich glaube, da also ganz sicher durch die Familie geprägt.
0: Sie hat ein Logo, eine Geschichte, Gegenwart und Zukunft. Gibt es auch Verlockungen zu expandieren?
1: Es ist so lustig, immer wieder kommen ja solche Ideen oder auch ich gehe aufs Land oder keine Ahnung. Das hat mehr natürlich mit meiner Lust an Kreativen wieder zu tun. Meine Roots oder meine Wurzeln sind aber so stark in Wien, aber man weiß ja nicht. Ich sehe auch oft überall, wo ich unterwegs bin, sehe ich und denke, ah, das wäre ein nettes Lokal. Ich meine, das geht schneller so. Aber noch, also ich würde sagen, noch ist es viel zu früh, noch bin ich glücklich hier, aber man weiß ja nicht. Man weiß ja nicht. Man weiß ja nicht. Ein zweites würde ich nicht wollen, nein, nein. Passt auch nicht zu mir, weil ich mich auch sehr stark als Wirtin sehe. Ich würde sagen, ich bin nicht unbedingt nur Köchin. Also ich bin Wirtin vorwiegend, glaube ich, oder Gastgeberin, so eine Mischung. Und es ist wichtig für mich auch der Kontakt zum Gast. Jetzt manchmal kann ich mehr, manchmal muss ich mehr in der Küche sein. Es ist immer jeden Abend anders, je nachdem, was auch gerade zu tun ist. Aber ich mag das alles zusammen.

0: Manchmal hört man, dass Köche oder Köchinnen bei Reisen Schwierigkeiten bekommen, weil sie sich auch bei Flugreisen nur sehr schwer von ihrem fast heiligen Arbeitswerkzeug trennen können, den persönlichen Messern. Demnächst steht so eine Reise auch Stefanie Herkner ins Haus. Die Messer allerdings werden diesmal kein Problem sein.
1: Diesmal sind es wieder Knödeln, da brauche ich weniger Messer. aber sonst würde ich sie schon. Aber ich nehme zum Beispiel meine eigenen Brösel mit, weil es müssen ganz spezielle, also die Brösel natürlich, die Stärke der Brösel wird das Gericht oder die Flaumigkeit der Knödel verändern. Also das sind dann so Sachen, über die ich mir Gedanken mache und die essentiell sind und ja, Messer, Bröseln, was auch immer gerade wichtig ist, damit natürlich der Outcome, es fällt mir jetzt kein wienerisches oder kein österreichisches Wort, aber einfach damit das halt perfekt funktioniert. Ja, ich habe jetzt das Glück, auf einem großen Event mit 9 anderen Köchen zu kochen und das liebe ich, weil ich liebe ja auch nichts mehr als Essen zu gehen. Also das ist mein größter Genuss, ist es auch eben bewirtet zu werden und ich bewundere jeden meiner Kollegen. Ich sehe auch, ich habe auch nicht das Gefühl, dass ich Konkurrenten habe oder dass es da Konkurrenz gibt. Ich mache einfach meine Sache und die anderen machen ihre Sache.
0: Nur an 2 Tagen pro Woche hat zur Herknerin geöffnet. Donnerstag und Freitagabend ist sie zur Freude der Gäste mit Leib und Seele Wirtin. An Samstagen teilt sie als Lehrende immer wieder Erfahrungen. Und sie freut sich, wenn eine Gruppe von Menschen das ganze Lokal in Beschlag nehmen möchte. Die Räumlichkeiten im ehemaligen Installateursladen sind nicht so groß, dass man die Sorge haben müsste, 2 unterschiedliche Tätigkeiten gleichzeitig zu machen. Es wird aufgeteilt.
1: Ich habe viele Jahre ja viel mehr offen gehabt. Das hat mehr damit zu tun, dass ich nach 10 Jahren 7 Tage die Woche arbeiten einfach gemerkt habe, dass auch das an meine Substanz geht. Ich mache ja viele Dinge nebenbei und wir haben auch seit Jahren immer mehr geschlossene Gesellschaften oder geschlossene Feiern, wo das Lokal einfach anders bespielt wird. Und das macht mir auch Freude, das war auch für mich wichtig, um weitermachen zu können, dass auch da vielleicht dieses Kunstaffine, das ich natürlich in meiner Ausbildung auch trage, dass ich das jetzt mit so Gruppen oder mit all den anderen Dingen, die passieren, mehr ausleben kann. Und daher gibt es nur mehr eine geringere Anzahl an offiziellen Öffnungsabenden, weil ich das für meine Seele auch brauche, ja. Manchmal darf ich drehen, jetzt sagen wir für Sendungen, international wie national, dann meine Kochkurse, die ja eben in offenen Gruppen stattfinden, aber wo auch manchmal, letztens habe ich mit einer Schweizer Familie gekocht, die mich angeschrieben haben und die gesagt haben, sie sind in Wien und sie möchten eben die Kunst des Knödelkochens so gerne lernen. Und also es ergeben sich, und es ist total schön, mit denen habe ich dann eben Französisch, weil die waren aus der französischen Schweiz, es war total lustig. Also es war Arbeit und für mich auch ein großes Entertainment, ja. Das wusste ich nicht. Es gibt in Frankreich Knödeln, es gibt ja nicht Knödeln in Frankreich, aber es gibt etwas sehr Ähnliches und das heißt Quenelle. Und anscheinend leitet sich sogar das Wort Knödel von Quenelle ab. Ja. Und das habe ich da gelernt. An diesem Nachmittag, wo ich mit dieser Familie knödeln durfte. Oder jetzt bei diesem Event, wo ich mit diesen anderen Köchen kochen darf. Also solche Sachen. Ich meine, da, das ist auch für mich natürlich, wie soll ich sagen, da, das ist aufregend. Da bin ich vor einem anderen Publikum, in einem ganz anderen Setting, nicht in meiner Küche. Das ist spannend. Aber das mag ich. Ich muss ganz ehrlich sagen, dass ich das eigentlich auch liebe. Also das ist so für mich, wie soll ich sagen, Energie, pure Energie, Feuer, vielleicht auch zurück zu dem, was wir Spitzensportler, nicht, also so Adrenalin, ja, oder keine Ahnung, oder was wir ganz am Beginn besprochen haben. Also da spielt das sicher eine Rolle. Dagegen ist es aber bei mir wieder fast einfach. Aber ja.

0: Zur Härknerin ist zur Marke geworden. 13 Jahre ist das Wirtshaus nun in Betrieb. Und es steht für eine Welt, von der viele glauben, sie wäre vom Untergang bedroht. Aber solche Gedanken lacht Stefanie Härkner weg. Sie freut sich lieber über ihr Logo.
1: Das ist eine sehr schöne Geschichte, weil ein lieber Bekannter von mir, der Tino Valentinic, hat das designt und er ist Grafikdesigner, aber auch Produktdesigner und macht ganz tolle Sachen. Und wie er mir das präsentiert hat, da sind mir wirklich die Tränen gekommen. Zuerst war ich ein bisschen so, hoffentlich sind die dampfenden Busenknödel nicht für Wien zu viel. Vertragen das die Wiener? In England hätte ich mir keine Sorgen gemacht.

Aber dann, mir sind wirklich die Tränen gekommen und ich war zutiefst gerührt und es bin einfach ich. Und es ist halt irgendwie, ich habe das Gefühl, ich habe entschieden, ich mache das und dann war das wie so ein Puzzle und wie so Puzzlestein und dann kommt ein Stein, also es geht so in Bewegung und dann

0: Also geholfen hat sicher, aber überlegt habe ich es mir eigentlich nicht. Ich glaube aber, dass da vielleicht auch ein bisschen mehr wieder mein Vater irgendwie, wieder Herkner, darüber hat man ja auch gesprochen und höre ich noch immer. Und ich glaube, dass es so, dass eine Person hinter dem Kochen steht. Ich schätze ja auch Familienbetriebe generell. Ich denke mir immer, wow, was gibt's Tolleres als egal ein Hotel oder was auch immer. Konflikt, also die gibt's ganz sicher, aber wo gibt's keinen Konflikt? Also ich meine, ich mag Tradition. Es hat für mich auch so ein Qualitätsmerkmal.
1: Und so bleiben der Herkner, Sarika und die junge Herknerin beieinander. Auch verbunden durch ihre Wiener Küche mit Herz.

Also, wie soll ich sagen, durch meinen Erfolg habe ich sicherlich auch Trost gefunden mit dem Tod meines Vaters, mit dem frühen, ja. Mit sicher. Ja, das Leben ist halt eh so, wie es ist. Ich meine, das können wir uns nicht wirklich aussuchen.

Köchin, Wirtin, Gastgeberin. Die Lokalheldin Stefanie Herkner. Eine Sendung von Petra Herzeg-Rosenberg. Stefanie Herkners Buch Wiener Küche mit Herz, meine Klassiker und Lieblingsrezepte aus der Kindheit ist im Brandstätter Verlag erschienen. Und nächste Woche hören Sie in den Menschenbildern ein Porträt des Schriftstellers Robert Menasse. Auf Wiederhören sagt Sandra Kreisler.

Tobias Vedovelli Kontrabass, Trompeter Martin Eberle und Stepan Flager am Tenorsaxophon spielen in dieser unorthodoxen Besetzung eigene Kompositionen auf einer Produktion aus der Edition Ö1.

0: Die ungewöhnliche Instrumentierung ergibt sich direkt aus der musikalischen Grundidee des Projekts, erzählt Tobias Vedovelli.
1: Das ist was Besonderes tatsächlich und das hat in dem Fall viel mehr damit zu tun, mit wem wir eigentlich Musik machen wollten und sind dann eines Abends zusammengesessen zu dritt und haben dann herumüberlegt und haben uns gedacht, hey, es ist so klar, dass wir drei was machen wollen, probieren wir es doch einfach so und machen es einfach so. Und das wiederum war dann irgendwie komplett schlüssig plötzlich. Und das ist natürlich eine Herausforderung in der Herangehensweise, wie man musiziert, wie man komponiert. Aber genau das macht es, finde ich, relativ speziell. Wir versuchen so einen ganz eigenen Trio-Sound zu machen. Man hört es auch auf der Platte, dass der Martin da extrem innovative Zugänge zu, wie man Trompete eigentlich verwenden kann, mit sozusagen fast schon Beatbox-artigen Sachen oder Klappengeräusche, wie das der Steppi am Tenorsaxophon macht. Und das macht eigentlich einen völlig neuen Kosmos auf.
0: Ein Kosmos, in dem sich Sinnlichkeit und ideenreicher Anspruch begegnen.

0: Der Name des Projekts der drei Musiker, die in dieser Konstellation erstmals zusammenarbeiten, hat unmittelbar mit der Herkunft von Martin Eberle und Tobias Vedovelli zu tun.
1: Wir haben uns tatsächlich recht lang mit der Namensfindung beschäftigt. Dann habe ich so ein bisschen darüber nachgedacht, was für Begriffe es gibt in meinem ursprünglichen Dialekt. Nachdem Martin und ich beide gebürtige Vorarlberger sind, sind wir recht schnell auf den Begriff Häs gekommen. Und das ist im Prinzip einfach ein sehr alter Begriff für Kleidung. Das hat uns total taugt und das haben wir ein bisschen wirken lassen und schlussendlich gedacht, das nehmen wir. Irgendwie war auch die Idee von Gewand in Bezug auf Musik, man steht auf der Bühne, hat Häs, es gibt den Begriff Schafferhäs, also Arbeitsgewand an, um dem Ganzen so ein bisschen handwerklichen Touch auch zu geben sozusagen. Die Idee hat uns taugt und taugt uns nach wie vor.
0: Häs. Von Tobias Vedovelli, Martin Eberle und Stepan Flager ist als LP und CD in der Edition Ö1 Jazz Contemporary erschienen. Nachgehört hat diese Produktion Bernhard Eppensteiner. 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
3: Im Studio Daniela Nicolai. In Russland endet am Abend die dreitägige Parlamentswahl. Es besteht kein Zweifel, dass die regierungstreue Partei Geeintes Russland gewinnen wird, zumal alle relevanten Oppositionsparteien von der Wahl ausgeschlossen wurden. Die Opposition hat deshalb zu einer Protestaktion aufgerufen. Aus Moskau meldet sich Carola Schneider.
4: Ja, die Opposition hat dazu aufgerufen, heute um Punkt 12 zum Wahllokal zu kommen. Die Warteschlangen genau zu dieser Zeit sollten dann ein stiller Protest sein gegen die Fortsetzung des Kriegs. Ich war zu dieser Zeit in einem Wahllokal im Zentrum von Moskau, aber dort war die Warteschlange kurz, nur rund 15 Menschen. Und laut Medienberichten war es auch in anderen Wahllokalen nicht viel anders. Vielleicht haben einfach viele Regimekritiker Angst, öffentlich ein Zeichen gegen den Krieg zu setzen, oder sie haben die völlig gesteuerte Wahl einfach boykottiert. Aber die wenigen, die zum stillen Protest gekommen sind, haben mir erzählt, dass das für sie sehr wichtig war. Denn es gäbe in Russland einfach keine anderen legalen Möglichkeiten mehr, sich öffentlich gegen den Kriegskurs von Präsident Putin zu äußern.
3: Die Herbsternte in Österreich wird wegen der langen Dürreperiode schlechter ausfallen als erwartet. Bei allen Feldfrüchten rechnet die Landwirtschaftskammer mit teils drastischen Einbrüchen. Details von Nina Lehmann.
5: Betroffen vom noch stärkeren Ernterückgang sind viele Feldfrüchte wie etwa Körnermais, Soja und Zuckerrüben. Im Vergleich zum 5-Jahres-Schnitt könnte bei Körnermais die Gesamtmenge in Tonnen um knapp 30% und bei Sojabohnen um über 50% einbrechen, heißt es von der Landwirtschaftskammer. Besonders dramatisch ist die Lage bei Erdäpfeln. Die geschätzten Ertragserwartungen bewegen sich zwischen minus 50 und 70%. Die Getreideernte fällt hingegen nicht so schlecht aus, wie Anfang August erwartet. Das Minus liegt nun laut Agrarmarkt Austria bei knapp 11 statt 14%. Die Weinernte dürfte heuer um ein Viertel niedriger ausfallen als im Langzeitschnitt. Und bei der Apfelernte wird um ein Drittel weniger erwartet als im Vorjahr.
3: ÖGB-Chef Wolfgang Katzian zeigt wenig Verständnis für die Führungsdebatte in der SPÖ. Parteiobmann Andreas Babler auszutauschen allein würde nichts ändern, sagt er in der ORF-Pressestunde.
6: Ich bin nur der Meinung, mit dem Auswechseln einer Person würde sich kein einziger Umfragewert verändern. Ich glaube, wichtiger ist, dass man Maßnahmen setzt und Ziele und Punkte durchsetzt, die das Leben der Menschen verbessern. Vor allem in diesen Zeiten mit hoher Inflation, mit Unabwägbarkeiten bei vielen Entwicklungen in der Welt. Und das halte ich für den richtigen Weg, um wieder stärker Glaubwürdigkeit zu erlangen und damit auch bessere Umfrageergebnisse.
3: In Wirtschaftsfragen forderte Katzian eine höhere Dotierung des Insolvenzentgeltfonds und neuerlich die Gewinnbegrenzung für Energiekonzerne. Mit Beginn der Übergangszeit kommt meist die erste Erkältungswelle. Viele stellen sich die Frage, ob und wann sie sich heuer gegen Grippe und Corona impfen lassen sollen. Katja Arthofer hat die Meinung einer Expertin eingeholt.
7: Jetzt geht's so richtig los mit den Verkühlungen und jetzt ist auch der richtige Zeitpunkt, sich gegen Corona impfen zu lassen, sagt Maria Paulke Korinek aus dem Gesundheitsministerium.
8: Wir wissen von den letzten Jahren, dass Covid eigentlich das erste im Spätsommer, Herbst kommt. Die Impfung hält einige Monate. Also wenn man sich jetzt impfen lässt, ist man bis Januar, Februar gut immunisiert.
7: Die Expertin empfiehlt dabei aber nicht nur Älteren oder Risikopatienten, sich gegen Corona impfen zu lassen.
8: Ich werde mich auch selber impfen lassen, einfach weil ich das Risiko vermeiden möchte, dass ich erkranke, auch das Risiko reduzieren möchte, Long-Covid zu bekommen. Und das ist für jeden empfohlen ab 12 Jahren.
7: Bei der Grippe ist die Situation anders als bei Corona.
8: Dass auch die kleinen Kinder eine ganz besondere Risikogruppe sozusagen sind und hier schwere Verläufe beobachtet werden. Darum ist die Kinderimpfung so wichtig.
7: Und weil die Grippewelle normal erst zu Jahreswechsel komme, reiche hier eine Impfung im November.
3: Die österreichische Hochschülerschaft lehnt die Forderung der NEOS nach höheren Studiengebühren ab. Das würde soziale Ungleichheiten verschärfen, heißt es aus der ÖH. Besonders kritisiert wird der NEOS-Vorschlag, die Studiengebühren für Nicht-EU-Angehörige auf 2.500 Euro mehr als zu verdreifachen. Das waren die Nachrichten. Und jetzt zum Wetter.
9: Im Süden bleibt es in den nächsten Stunden noch überwiegend sonnig, sonst schieben sich von Norden her allmählich immer mehr Wolken vor die Sonne. Extrem warm ist es aber überall fast noch einmal sommerlich. In den Landeshauptstädten hat es aktuell zwischen 23 Grad in Klagenfurt und 28 Grad in Wien. In der kommenden Nacht von Norden her Regenschauer und Abkühlung. Morgen Montag dann bei kräftigem Wind abwechselnd sonnig und bewölkt mit ein paar Regenschauern am Vormittag. Im Süden jedoch trocken und überwiegend sonnig. Damit hier bis zu 24, sonst nur noch 13 bis 20 Grad. So viel zum Wetter von Michael Mattern.
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An der New Yorker Met und an der Mailänder Scala ist er gefeiert worden, genauso wie in London, Barcelona, Verona, München oder in Tokio. Aber er war auch lange Jahre von 1977 bis 2000 der Wiener Staatsoper treu verbunden, der aus der Slowakei stammende Tenor Peter Dvorsky. Vor allem im italienischen Repertoire, von Donizetti bis Puccini, hat er hier Erfolge gefeiert. Aber er war auch ein gefühlvoller Lenski in Eugen Onegin und ein betörender Prinz in Rusalka. In diesen Rollen wird der Künstler unter anderem auch in der heutigen Ausgabe von Apropos Oper zu hören sein. Michael Blees begrüßt Sie zu einer Sendung, in der wir dem sympathischen einstigen Publikumsliebling zum Geburtstag gratulieren. Am 25. September wird Peter Dvorsky 75 Jahre alt. 1972, noch zu Studienzeiten, hat er sein offizielles Operndebüt gegeben. Seine Partie damals, der Lenski in Tschaikowskis Oper Eugen Onegin.

Der über sein Leben sinnierende Dichter Lenski in Pjotr Iljitsch Tschaikowskis Oper Eugen Onjegin. Peter Dworski wurde vom Orchester der Budapester Staatsoper, dirigiert von András Mihály, begleitet. Es war die erste Bühnenrolle des Tenors. In den mittleren 1970er Jahren hat er immer wieder bei unterschiedlichen Gesangswettbewerben als Preisträger auf sich aufmerksam gemacht. Nach Wien ist er erstmals 1976 gekommen, im Rahmen eines Gastspiels des Slowakischen Nationaltheaters von Bratislava in der Volksoper. Dort hat man Peter Dworski als stimmlich souveränen Faust in der Oper von Charles Gounod erleben können. Nur ein Jahr später dann ist das Debüt an der Wiener Staatsoper gefolgt, als Sänger im Rosenkavalier von Richard Strauss. Und noch im gleichen Jahr 1977 hat Peter Dworski auch an der Metropolitan Opera von New York debütiert. Seine Rolle damals, der Alfredo, in Giuseppe Verdis Oper La Traviata. Jahre später ist dieses Werk in Tokio mit dem Tenor live aufgenommen worden. Die Violetta Valerie wurde von Lucia Aliberti gesungen.

Giuseppe Verdis La Traviata, das war im ersten Akt das erste Zusammentreffen des späteren Liebespaares. Sie hörten Lucia Aliberti als Violetta Valerie und Peter Dvorsky als Alfredo Germont. Das Tokyo Philharmonic Orchestra wurde von Roberto Paternostro geleitet. Mit dieser Partie hatte Peter Dvorsky 1977 an der Metropolitan Opera debütiert. Im gleichen Jahr ist er aber auch erstmals an der Bayerischen Staatsoper von München gefeiert worden. 1978 hat er am Moskauer Bolschoi-Theater gastiert und im Jahr danach ist er erstmals in der Mailänder Scala in Erscheinung getreten. Vor allem im italienischen Fach hat er bei seinen internationalen Gastspielen begeistert. Bei Giuseppe Verdi als Alfredo in La Traviata und als Herzog in Rigoletto, bei Gaetano Donizetti als Nemorino im Liebestrank und als Edgardo in Lucia di Lammermoor und bei Puccini vor allem als Rodolfo in La Bohème.

Mit 30 Auftritten über 18 Jahre hinweg die meistgesungene Partie von Peter Dworsky an der Wiener Staatsoper. Der Rodolfo in Puccinis La Bohème. Auch dies war eine Aufnahme des Tenors mit dem Orchester der Budapester Staatsoper, dirigiert von András Mihály. Schon als Kind hatte Peter Dworsky immer gerne gesungen. Mit 11 Jahren hat er seine erste Oper gehört. Und nur 15-jährig hat man ihn bereits am Konservatorium von Bratislava aufgenommen. Eben dort hat er in den frühen 1970er Jahren seine ersten offiziellen Bühnenauftritte absolviert und nach mehreren sehr erfolgreich absolvierten Gesangswettbewerben ist in den späten 1970er Jahren seine internationale Karriere in Schwung gekommen. Wo er auch gastiert hat, das Publikum hat seinen schmelzreichen, individuell timbrierten Tenor geliebt und auch seine sympathische Bühnenerscheinung. An der Wiener Staatsoper hat Peter Dworsky in einer ganzen Reihe von Premieren mitgewirkt, unter anderem 1986 in der damaligen Neuproduktion von Puccinis Manon Lescaut mit der unvergessenen Mirella Freni in der Titelrolle.

Ein denkwürdiger Abend in der Wiener Staatsoper Manon Lescaut von Giacomo Puccini am 2. Februar 1986 mit Mirella Freni in der Titelrolle, Peter Dworsky als de Grieux und mit Giuseppe Sinopoli am Pult des Staatsopernorchesters. Nach vielen eher lyrischen Rollen zu Beginn seiner Laufbahn hat Peter Dworsky im Verlauf seiner Karriere auch dramatischere Partien übernommen. Als de Grieux beispielsweise hat er seine lyrischen Qualitäten, aber auch dramatische Attacke bestens unter Beweis stellen können. In Wien hat man ihn auch oftmals als Cavaradossi in Tosca erleben können, auch in Verdis Macht des Schicksals oder im Maskenball. Mit wenigen Ausnahmen, vor allem im italienischen Fach, ist er hier gefeiert worden, merkwürdigerweise aber nie in einer französischen Partie. Immerhin ist aber die Gestaltung von Jules Massenets Werther durch Peter Dworsky in einem preisgekrönten Film festgehalten worden. Und das berühmte Arioso hat der Sänger auch immer wieder in Konzerten gesungen.

0: Schon in den späteren 1970er Jahren hatte Peter Dworsky als Werther in der Oper von Jules Massenet an der Oper von Zürich gastiert. Später hat er seine Gestaltung dieser Rolle in einer Verfilmung verewigen können. In Wien hat er diese Rolle aber nie gesungen. In dieser Konzertaufnahme von 1987 hat Andrej Lenard das Symphonieorchester des slowakischen Rundfunks geleitet. 16 verschiedene Partien hat Peter Dworsky an der Wiener Staatsoper verkörpert und in einer ganzen Reihe von denkwürdigen Premieren hat er mitgewirkt. Die erste davon ist 1978, nur rund ein Jahr nach dem Staatsoperndebüt des Sängers, über die Bühne gegangen. Lucia di Lammermoor von Gaetano Donizetti mit der damals triumphal gefeierten Edita Gruberova in der Titelrolle. Über viele Jahre hinweg ist diese Produktion in unterschiedlichen Besetzungen in Wien gespielt worden und Opernfreunde werden sich sicherlich daran erinnern, dass eher selten dabei auch das sogenannte Turmbild gespielt wurde. Im Premierenlauf war es aber enthalten. Die Rivalen Edgardo und Enrico schreiten zum Duell. Sie hören Peter Dworsky und Matteo Manuguerra.
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Die erste Neuproduktion, in der Peter Dworsky in der Wiener Staatsoper mitgewirkt hat, Lucia di Lammermoor von Gaetano Donizetti. Zum Edgardo von Peter Dworsky war Matteo Manuguerra der Partner als Enrico. Giuseppe Patané hat dirigiert. Einige Jahre später war der Tenor in der Wiener Staatsoper der Nemorino in einer aus dem Theater an der Wien übernommenen Produktion von Donizettis Liebesdrang, in Wiener Premieren von Verdis Macbeth und Der Macht des Schicksals hat er mitgewirkt. Er war der Lenski als erstmals im Opernhaus am Ring Eugen Onegin in der russischen Originalsprache zur Aufführung gekommen ist und er war der Prinz in der Staatsoper Erstaufführung von Antonín Dvořáks Rusalka im Jahr 1987.

Eine gefeierte Staatsopernpremiere des Jahres 1987. Rusalka von Antonín Dvořák, dirigiert von Václav Neumann und mit Peter Dvorsky als Prinz. Mit der Mailänder Scala hat Peter Dvorsky im fernen Osten gastiert. In Buenos Aires und in New York ist er in Erscheinung getreten, auch am Bolschoi-Theater von Moskau. Vor allem in den 1980er und 1990er Jahren hat er zu den weltweit führenden Stars der Opernwelt gezählt. Die internationale Aufnahmeindustrie ist aber viel zu sehr an diesem vielseitigen Künstler vorbeigegangen. Die meisten Studioaufnahmen hat er in Prag oder in Bratislava eingespielt. Beispielsweise eine sehr stimmige Einspielung der Verkauften Braut von Friedrich Smetana. Sein Partner war dabei Richard Novak in der Rolle des Heiratsvermittlers Kezal.

Die verkaufte Braut von Friedrich Smetana mit Peter Dworsky als Jänik und Richard Novak als Kezal. Die tschechische Philharmonie wurde von Zdeněk Koschler dirigiert. Auch als Opernintendant und mit Projekten für die Nachwuchspflege hat sich Peter Dworsky einen Namen gemacht. Viele Auszeichnungen hat er im Verlauf seiner Karriere erhalten, den Staatspreis seiner Heimat ebenso wie den Kammersängertitel der Wiener Staatsoper und das österreichische Ehrenkreuz für Wissenschaft und Kunst. Ein Zitat: Tenor ist nichts Selbstverständliches, es ist etwas Magisches. Etwas Übernatürliches wurde in diesem Burschen eine Selbstverständlichkeit, und nicht einmal ein Tenorgesicht hatte er, sondern das Gesicht jenes Menschen, den er darzustellen hatte. Zitat Ende. Mit diesen Worten hat der legendäre Regisseur und Schauspieler Otto Schenk einmal Peter Dworsky charakterisiert.

0: Am 25. September feiert der weltweit gefeierte Tenor Peter Dworski seinen 75. Geburtstag. Dem lange Österreich und der Wiener Staatsoper verbundenen Künstler war aus diesem Anlass heute Apropos Oper gewidmet. Zuletzt hörten Sie Peter Dworski auch noch mit einem Abstecher zur Operette, mit dem Heimatlied aus Töpferball, ein Werk des slowakischen Komponisten Geza Dusik. Das Symphonieorchester des slowakischen Rundfunks wurde von Ondrej Lenart dirigiert. Michael Blies hat diese Sendung gestaltet und präsentiert.
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1: Herzlich willkommen bei Ex Libris. Manche Menschen glauben ja, von Luft und Liebe

0: Liebe leben zu können. Sie genügen sich selbst, sind so verliebt, dass sie kaum etwas essen müssen, wenig Appetit haben. Ein Zustand, der selten von Dauer ist. Einfacher ist es da, von Luft und Liebe zu lesen. Und genau das machen wir in dieser Ausgabe von Ex Libris. Wir hören von Standesunterschieden, schauen in die Politik- und Medienwelt Frankreichs, begeben uns auf die Wolga und flüchten mit einem Paar auf einem Pferd durch die Wälder Montanas. Und gleich zu Beginn die herzzerreißende Geschichte von Anton und Alma. Eine Liebe, die an den fatalen Verhältnissen unserer Zeit zerbricht. Geschrieben hat den Roman die deutsche Autorin Dana Vohwinkel. Sie ist erst 30 Jahre alt und hat bisher 2 Romane veröffentlicht. Doch schon jetzt ist sie eine interessante Stimme der deutschen Gegenwartsliteratur. Ihre Romane erzählen davon, was es bedeutet, ein junger jüdischer Mensch in unserer Zeit zu sein. Ihr Debüt, Gewässer im Siblock, war nominiert für den Preis der Leipziger Buchmesse. Jetzt, mit ihrem 2. Roman Anton und Alma, steht sie auf der Shortlist zum Deutschen Buchpreis. Und das völlig zu Recht, findet Christine Hartauer.
1: Alma und Anton, Anton und Alma. Auf den ersten Blick erzählt Dana Vohwinkel die bittersüße Geschichte von 2 jungen Menschen, die sich verlieben, zusammenziehen, das Studium beenden, die nächsten Schritte planen. Also eine Liebesgeschichte, eine Romanze vielleicht? Es könnte eine sein, wäre da nicht die sogenannte Gegenwart.
2: Die Gegenwart war immer eine Tragödie. Nur mit Abstand konnte man das, was einmal Gegenwart gewesen war, anders betrachten. Konnte man den Humor darin sehen, eine kleine Komödie schreiben oder es erzählen als Überwindung des Bösen, eine Romanze hin zum bestmöglichen Ende der Geschichte oder doch als Satire. Aber die Tragödie war schon jetzt.
1: Unsere überfordernde Gegenwart ist die Antagonistin in diesem Roman, weil sie in die Biografien dieser beiden Liebenden wirkt. Anton kommt aus einer großbürgerlichen jüdischen Akademikerfamilie. Am Fußknöchel trägt er einen Davidstern, das Relikt eines betrunkenen nächtlichen Abstechers in ein Tattoo-Studio in Tel Aviv. Ein ironischer Gag unter 2 Freunden. Doch was sagt dieser Davidstern über Anton, über seine Identität als Jude zwischen Deutschland, Amerika oder Israel?
2: Es gab keinen normalen Juden, weil es keine normale Geschichte gab, weil jeder Jude auf der Welt eine eigene spezifische Beziehung zur Shoah hatte. Man konnte der Tatsache der Vernichtung nicht entkommen, auch er nicht. Auch er hatte eine Beziehung zum Grauen, zum Schlimmstmöglichen.
1: Durch Anton bekommt Alma zum ersten Mal Einblick in eine jüdische Lebenswelt, wobei seine Familie nicht besonders religiös ist. So wird an Chanukka auch mal eine Platte nicht koschere Austern verspeist. Eine Premiere für Alma, die zögert.
2: Alma ist die koscherste von uns allen, sagte Orna. Du musst sie nicht essen, Alma. Alma nickte, kippte sich die Auster in den Mund, rannte zum Waschbecken, spuckte den Glibber aus. Sie sah Anton entgeistert an, sagte, das esst ihr doch nur, weil es verboten ist. Anton liebte sie wie nie zuvor in diesem Moment, sah sie ganz kurz wie einen fremden Menschen, nicht wie die ihm mittlerweile so vertraute Alma.
1: In Szenen wie dieser zeigt Dana Vohwinkel ihr herausragendes Talent, die Gleichzeitigkeit des Lebens in Literatur einzufangen. Liebe und Witz stecken hier drin, ebenso wie ein kleiner dramaturgischer Vorausgriff. Alma wird tatsächlich wenige Jahre später koscherer als Anton leben. Sie, die in schwierigen Familienverhältnissen groß geworden ist, findet in der jüdischen Gemeinde Berlins einen Ort, der ihr Halt gibt. Alma ist keine der Philosemiten, über die Anton so gern spottet. Deutsche, die aus einem Schuldgefühl heraus konvertieren, um am Ende die besseren Juden zu sein. Alma Bormann ist eine Ururnichte Martin Bormanns, Hitlers Trauzeuge und Privatsekretär. Der Jude und die Nazi-Nachkommen, der Grat ist schmal, hier nicht in Klischees abzurutschen. Dana Vohwinkel balanciert gekonnt auf diesem Grat, indem sie ihre Figuren hadern lässt, ihnen Zeit gibt, die Dinge auszuloten, keine schnellen und vor allem keine einfachen Antworten gibt. Sie zeigt, dass eine solche Liebesgeschichte wie die von Anton und Alma niemals unberührt bleiben wird von den fatalen Verhältnissen unserer Zeit, der Corona-Pandemie, Russlands Invasion der Ukraine und dem Terror am 7. Oktober in Israel.

0: Er sah Bilder, die er nie wieder vergessen würde. Er öffnete Twitter und hörte nicht mehr auf, die Bilder zu sehen. Sah sie nicht an, konsumierte sie nicht. Sah sie einfach wie Albträume, gefangen in ihnen.
1: In diesem Strudel versucht Anton, sich zu behaupten. Und wie bei den großen tragischen Liebesgeschichten wird das nicht gelingen. Anton und Alma, fast wie Romeo und Julia oder Tristan und Isolde. Es gibt diese herzergreifenden Liebesgeschichten, die an den bitteren Zeitläuften zerbrechen müssen, die einfach keine Liebe mehr kennen.
2: Christina Harthauer über Anton und Alma von Dana Vohwinkel, erschienen im Surkamp Verlag. Luft und Liebe ist das Thema dieser Ausgabe von Ex Libris. Damit spielt die in Wien lebende Autorin Tamara Steiner bereits im Titel ihres dritten Romans, dem zweiten auf Deutsch, Luft nach unten. Das ist übrigens das Ö1-Buch des Monats September. Tamara Steiner ist 1987 in Slowenien geboren und aufgewachsen und als 18-Jährige nach Wien gezogen, wo sie seither als Musikerin, Bratschistin und bilinguale Schriftstellerin, Deutsch und Slowenisch, lebt und arbeitet. Und sie ist jetzt bei mir. Herzlich willkommen, Tamara Steiner.
3: Ja, vielen Dank für diese wunderschöne Einladung. Ich freue mich sehr, dabei zu sein.
2: Tamara Steiner, man kennt Luft nach oben. Was hat es mit Luft nach unten auf sich?
3: Also Luft nach unten bedeutet für mich, also wir sind ganz oben, das könnte viel schlimmer sein. Also es könnte uns viel schlechter gehen. Und das ist natürlich in Bezug auf diesen Roman, der ja doch sehr schwierige Themen und auch traurige, schmerzhafte Themen behandelt, schon sehr wichtig. Und ich habe aber gesehen, dass dieser Titel von einigen auch anders gelesen wird. Und dann habe ich mir gedacht, das ist wirklich fast wie so ein Rorschach-Test. Also jeder sieht in diesem Titel was anderes. Also die Lesart des Titels ist anders und ich glaube, das überträgt sich dann aber auf den ganzen Roman, also wie der Roman gesehen wird.
2: Ein Rorschach-Test, der auch schon ein bisschen die Ambivalenz zeigt, über die wir jetzt im Folgenden noch sprechen werden. Tamara Steiner, mit einem Auszug aus diesem Roman haben Sie 2024 in Klagenfurt beim Wettlesen um den Ingeborg-Bachmann-Preis teilgenommen und den mit 10.000 Euro dotierten Kelag-Preis gewonnen. Damals hat man erstmals von diesem schwierigen Mutter-Tochter-Verhältnis gehört. Da ist Iva, die sehr viel Ähnlichkeit mit ihrer Biografie hat. Iva ist in Slowenien geboren, ist mit 18 nach Wien gezogen und ist auch Musikerin. Daneben ist die Mutter, die in Slowenien lebt, esssüchtig und inkontinent als Messi. Und in imaginären Briefen wendet sich nun Iva einerseits vorwurfsvoll und wütend an ihre Mutter, um sie dann wieder zärtlich und voller Sehnsucht zu beschreiben. Ungestüm, eben mit Wut und Liebe, begegnet Iva auch Felix, ihr Mann. Die beiden haben einen dringenden Kinderwunsch und diese Besuche in der Kinderwunschklinik zermürben Felix geradezu. Das Sexleben ist zu einem technischen Akt verkümmert. Leidenschaft und Lust empfindet Iva in der Affäre mit einem verheirateten Mann. Und dieses Geheimnis verdeckt sie, während sie die Geheimnisse ihrer Familiengeschichte offenlegen will. All das erzählen sie auf mehreren Erzählebenen. Welcher dieser Erzählstränge war denn zuerst da?
3: Übrigens, ich muss sagen, das ist wirklich so toll zusammengefasst. Also zuerst war tatsächlich dieser Luft nach unten Text, den ich schon in Klagenfurt gelesen habe. Diese Erzählung von Mutter und Tochter, dieser ambivalenten, also von Abgründen geprägten Beziehung. Und ich habe dann das wirklich wie so ein Embryo tatsächlich genommen, aus dem sich dieser Roman entwickelt hat. Und für mich ist diese Mutter-Tochter-Beziehung wie so Herzschlag des Romans. Also, und diese Beziehung habe ich dann in so einen Körper aus zwei weiteren Erzählebenen eingebettet. Und zwar eben demgegenüber habe ich den unerfüllten Kinderwunsch von Iva und Felix gegenübergestellt, was natürlich auch, naja, Ivas Zweifel spiegelt, wie sie als Mutter wäre, ob sie eine gute Mutter sein könnte. Also wenn man bedenkt, dass sie eigentlich kein Vorbild hat, also wie eine gesunde Beziehung eigentlich aussehen könnte. Und dann ist da noch eine größere Familiengeschichte, die in Ohrid angesiedelt ist, am Ohridsee in Nordmazedonien. Und das waren so die drei Stationen, also Slowenien, Ohrid und die Geschichte von Felix und Iva in Wien.
2: Sie haben schon erwähnt, Iva möchte unbedingt Mutter

0: Mutter werden, hat aber eigentlich gar kein gutes Vorbild, denn die Mütter in ihrer Familie sind nicht besonders glücklich, wenn man das so zusammenfassen darf. Seit Generationen ist auch die Haut der Frauen in dieser Familie mit kleinen Pünktchen übersät. Und sie schreiben, eine jugoslawische Redensart besagt, wird der Wunsch einer Mutter nicht erhört, so wird ihr Kind von Pünktchen übersät. Du bekamst nicht, was du wolltest. Also Kinder, so scheint es, verhindern die Lebensträume dieser Frauen, deren Lebensglück. Und sie wartet aber vergeblich, weil sie wiederum sagt, in mir will einfach kein Pünktchen wachsen. Also auch hier eine große Ambivalenz.
1: Ja, genau. Also diese Motivik von diesem Pünktchen, die zieht sich über den gesamten Roman und nimmt natürlich verschiedene, unterschiedliche Formen an. Also sie sind, also Pünktchen, Flecken, Makel. Es geht natürlich um den Ursprung, um die befleckte Mutter, um die Makel, um die dalmatinische Haut. Also es geht um dieses unschuldige Pünktchen. Das klingt ja auch so, ja, so zärtlich und ja, so klein. Ist aber eigentlich verbunden mit etwas sehr Schwerem und Traurigem, weil eben in ihr war dieses Pünktchen nicht wachsen möchte. Und mir war immer sehr wichtig bei dieser Mutter-Tochter-Beziehung, also wir begleiten Eva in ihren Emotionen wirklich von sehr großer Gewalt und Wut, also bis zu Sehnsucht und Zärtlichkeit und Liebe für die Mutter. Und mir war aber immer sehr wichtig, dass die Liebe überwiegt. Und das ist keine Mutter, die nicht fürsorglich wäre oder so. Das ist eigentlich eine Mutter, die sehr fürsorglich ist. Also das sieht man auch in diesen Passagen, wenn sie Eva diese schönen Kleider näht und sich um sie kümmert. Das Problem der Mutter ist, dass sie ihre Liebe einfach nicht mit Worten ausdrücken kann. Die Art, wie die Mutter diese Liebe ausdrücken kann, ist durchs Essen. Genau, und natürlich das Absurde ist, dass Eva natürlich dadurch sehr übergewichtig wird und die Mutter sie dann dafür bestraft. Also sie haben ja dann diese Sonntagsrituale, wo die Mutter die Eva jedes Mal auf die Waage zwingt und danach beschimpft sie sie und beschämt sie eigentlich für ihren Körper und gleich danach gibt sie ihr wieder das Essen auf den Tisch. Ne? Und ich meine, im Laufe des Romans wird dann klar natürlich, dass die Eva überhaupt keine unbewusste Figur ist oder so. Eva weiß ganz genau, welche Schäden sie hat. Sie weiß ganz genau auch in der Affäre mit Gabriel, was sie tut. Also sie ist nicht irgendwie ausgeliefert ihrer Leidenschaft und sie macht es auch bewusst.
0: Man kann Eva als sehr reflektiert sehen. Sie ist aber nicht unbedingt eine sympathische Person. Sie ist sehr aufbrausend, stur. Sie lässt sich von ihren Emotionen lenken und ist auch keine verlässliche Erzählerin. Sie will alles ausprobieren, wissend, dass sie daran auch scheitern kann. Worin lag dann für Sie der Reiz dieser Erzählerin oder dieser Protagonistin?
1: Ja, ich wollte eine Figur schaffen, die zutiefst menschlich ist. Und ich finde, zu den menschlichen Emotionen gehört natürlich absolut auch die Wut. Und ich wollte das darstellen. Ich wollte eine Figur haben, die berührt, wütend macht, vielleicht ja, gewisse Anteile in einem berührt, die Unangenehmes auslösen. Ich habe so auch wirklich sehr heftige Reaktionen von Leserinnen gesehen oder gelesen. Aber ich muss sagen, mir ist es viel lieber. Ich habe so das Gefühl, wenn man Bücher schreibt, dass man so Menschen in die Literaturwelt setzt. Und ich finde es gut, wenn es auch Figuren in der Literaturwelt gibt, die so sind, also die diese Emotionen auslösen. Also es ist mir viel lieber sowas, als dass man einfach das Buch zuklappt und sich denkt, ja, war nett.
0: Interessant ist ja auch die Sprache von Luft nach unten. Da sind Sätze auf Slowenisch, Italienisch oder Englisch, die werden zum Teil paraphrasiert, aber auch nicht gänzlich übersetzt. Da sind Chatverläufe neben Sprichwörtern oder Gedichten. Warum ist Ihnen dieser Mix, dieses Multilinguale so wichtig?
1: Ja, dieses Multilinguale, das habe ich wirklich als Farbe gesehen. Also ich wollte diese Atmosphäre schaffen, wie wenn man zum Beispiel tatsächlich nach Nordmazedonien, nach Ohrid reist und zum Beispiel in einem Café sitzt und dann hört man diese Sprache im Hintergrund. Und obwohl man diese Sprache nicht versteht, entsteht so ein Gefühl. Also es entsteht so ein Gefühl, eine Stimmung. Und genau das wollte ich mit diesen Einwürfen vom Mazedonischen oder Kroatischen auch sehr oft erzeugen. Also dieses Gefühl, man muss das alles nicht buchstäblich verstehen. Und das habe ich auch absichtlich so gemacht. Ich meine, sonst hätte ich Übersetzungen dazu also beigefügt, aber das wollte ich nicht. Ich wollte wirklich, dass es so ein Gefühl ist im Buch, da ist eine gewisse Stimmung. Ich kann nicht genau verstehen, was es bedeutet, aber ich kann ahnen. Und ich glaube, es ist immer so geschrieben, dass es klar ist, was es wahrscheinlich sein könnte. Aber dass man dieses Gefühl von in einem fremden Land zu sein hat. Und dann mit den

0: In Jazz ist es so, dass sich tatsächlich verschiedene Klangfarben und auch Rhythmen im Buch haben wollte. Ich glaube, das kommt tatsächlich von der Musik, weil eine der ersten Sachen, die mein Lehrer mir gesagt hat, ganz zu Beginn des Studiums eigentlich war, also dass das Ohr auf Veränderung reagiert. Und wenn man sehr lange in einer Tonalität oder in einer Klangfarbe oder in einer Stimmung eben spielt, verliert das Ohr das Interesse und hört nicht mehr zu. Und er hat gemeint damals, du musst versuchen, wirklich sehr, sehr viel zu wechseln, zu schattieren. Und ich glaube, das hat sich sehr intuitiv in die Sprache übertragen. Also, dass ich versuche, wirklich so den Leser und die Leserin wach zu halten, indem ich so wechsle. Und ich mag auch so, dass es diese verschiedenen Texturen dann auch im Roman gibt.
1: Sie sind ja auch Musikerin. Denken und schreiben Sie dann auch unter Anführungszeichen musikalisch, also mit Rhythmus, Melodie, mit Tempo, Pausen, Charakter?
0: Ja, auf jeden Fall. Also ich glaube, es ist sehr intuitiv, wie es passiert, aber ich glaube, ich kann gar nichts anderes. Wahrscheinlich, wenn ein Maler schreiben würde, würde er auch sehr, sehr so in Bildern denken und so. Und bei mir ist es, glaube ich, dieser Klang. Und ich lese auch immer, also wenn ich schreibe, lese ich das laut und wie es klingt, wie es der Rhythmus, genau.
1: Musik kommt jedenfalls am Ende des Romans auch vor. Da erwähnen Sie ein Lied von Elvis Costello, I Want You, und das hören wir jetzt auch gleich. Der zeitgemäße und tragikomische Roman Luft nach unten von Tamara Steiner ist bei Schollnai erschienen und ist das Ö1-Buch des Monats September. Einen Auszug daraus können Sie auf Ö1 am Montag in den Radiogeschichten um 11:05 Uhr hören. Tamara Steiner, vielen Dank.
0: Vielen Dank für die Einladung.

Und wir springen jetzt an den Anfang des 20. Jahrhunderts. Damals galt sie als Königin des russischen Humors, Teffi. 1872 als Nadjeschda Alexandrowna Lochwitzkaja in St. Petersburg geboren, schrieb sie hunderte von Kurz- und Kürzesgeschichten, Humoresken, Feuilletons, Essays, Sketche und Glossen. Im Zarenreich war sie eine berühmte und erfolgreiche Autorin. Eine exzentrische und vielbeachtete Frau in Petersburger und Moskauer Künstlerkreisen, ein literarischer Star, nach dem Parfum und Konfekt benannt wurde. Nach der russischen Revolution emigrierte Teffi nach Paris, wo sie fortan in russischen Exilverlagen veröffentlichte.

0: veröffentlichte. 1952 ist sie in Paris gestorben und wurde vergessen. Jetzt kann man diese ungewöhnliche Autorin wiederentdecken. Im Berliner Verlag Friedenauer Presse ist zum ersten Mal in der deutschen Übersetzung von Dorothea Trottenberg der Erzählband erschienen, den Teffi selbst 1946 in Paris zusammenstellte. Alles über die Liebe. Die Autorin war damals 74 Jahre alt und damit, wie sie es in einer ihrer Erzählungen selbst umschreibt, eine Frau in einem gewissen Alter, das man wohl eher als ungewiss bezeichnen müsste. Manuela Reichert hat diese besonderen Liebesgeschichten von Teffi mit Staunen und großem Vergnügen gelesen.
1: Ein alleinreisender Geschäftsmann beginnt missgestimmt eine Wolga-Reise. Auf dem Schiff gibt es in der ersten Klasse nur wenige Passagiere und die sind uninteressant und langweilig. Ein Kaufmann nebst Gattin, zwei mürrische ältere Damen, ein Priester, nicht zu vergessen ein Medizinstudent, der professionell als ärztliche Betreuung dabei ist, ein vorlauter grober Kerl, der dem Alleinreisenden in die erotische Quere kommen wird. Denn der entscheidende Grund für diese Schiffsfahrt besteht in einem lange schon kompliziert verabredeten Treffen mit einer verheirateten Geliebten, die für einen Tag und eine Nacht zusteigen wird. Dass aus der geplanten Liebesnacht nichts wird, ist dann aber kein besonderes Drama, denn eigentlich ist aus der Affäre schon die Luft raus. Stattdessen bandelt der Reisende mit der noch sehr jungen Ehefrau des Kapitäns an. Nächtliche Gespräche im Mondschein, Komplimente und Beteuerungen. Für den älteren Mann ein Zeitvertreib, für die junge Frau ein großes Versprechen. Sie soll ihn unbedingt in St. Petersburg anrufen, sich seine Telefonnummer merken.
2: Sie müssen nicht einmal Ihren Namen nennen. Ich werde Sie an Ihrer Stimme erkennen. Ach wirklich, das kann nicht sein, flüsterte sie entzückt. Ach wirklich, das kann nicht sein. Flüsterte sie entzückt. Ist das wahr? Sie werden sehen. Wie könnte ich sie vergessen, ihr zartes, feines Stimmchen? Sagen Sie einfach, ich bin es.
1: Und dann ruft sie irgendwann tatsächlich an. Er sitzt beschäftigt am Schreibtisch, ist ungehalten über die Störung, über diese Frauenstimme, die ihren Namen nicht nennt, nur sagt, ich bin es. Natürlich erkennt er sie nicht. Das traurig-lapidare Ende einer nicht einmal richtig begonnenen Liebesgeschichte. Frauen sollten Männersprüchen nicht allzu viel Glauben schenken. Es sind stets die Verhältnisse zwischen Frauen und Männern, die diese Autorin umgetrieben haben. Wer liebt wen und warum? Und vor allem, warum betrügt und lügt man in der Liebe unaufhörlich? Ehebruch und verlorene Illusionen sind an der Tagesordnung. In diesen 25 Geschichten, die zwischen 1931 und 1938 in russischen Exilzeitungen erschienen sind und die, wie Thomas Grob in seinem kenntnisreichen Nachwort betont, das leichte und humorvoll satirische mit einem überzeitlichen Blick auf menschliche Verhältnisse verbinden. Auch deswegen sind diese Erzählungen überhaupt nicht aus der Zeit gefallen. Die gesellschaftlichen Verhältnisse, die Verbindungen der russischen Immigrantenszene jener Jahre sind uns fremd, aber die emotionalen Verwicklungen, die Liebesverwirrungen haben keine Patina angesetzt. Da sitzt zum Beispiel in der Geschichte Die Zeit eine heiter-melancholische Abendgesellschaft in einem angenehmen Restaurant beieinander. Man plaudert und betrachtet voller Interesse die ausgelassene Runde am Tisch gegenüber. Drei ältere Damen in freudiger Stimmung.
2: »Drollige alte Damen«, sagte Wawa von Mersen und richtete ihr Lorgnon auf die vergnügte Gesellschaft. »Ja«, stimmte Gorgogia überschwänglich zu, »ein glückliches Alter. Sie brauchen nicht mehr auf ihre Linie zu achten, niemanden mehr zu erobern, niemandem mehr zu gefallen. Hat man Geld und einen gesunden Magen, ist es das glücklichste Alter und das sorgenloseste.« Man muss sich kein Leben mehr aufbauen. Es ist schon alles fix und fertig.
1: Das Alter und das Geld. Auch darum geht es in Teffis Geschichten immer wieder. Hier aber malen sich die jüngeren Frauen aus, wie die beleibte Alte wohl früher ausgesehen haben mag, ob sie aus Liebe oder des Geldes wegen geheiratet worden ist, ob Romantik in ihrem Leben je eine Rolle gespielt habe. Auf der Bühne singt passend dazu ein russischer Sänger ein gefühlvolles Lied und einer der Tischherren erinnert sich an eine dramatische Affäre, die damals Furore machte. Im Zentrum stand eine ungewöhnlich bezaubernde Frau. Ein Duell

vergebliche Liebe, Eifersucht. Am Ende sind drei Männer tot. Was für ein Liebesdrama. Und dann wird der Erzähler zum Tisch gegenüber gebeten und erkennt in einer der drei alten Frauen in der pompösen alten Schachtel eben jene,

0: Wütende Illusionen und falsche Schwüre drehen. Teffi hat einen genauen Blick für Menschen und für deren Umgebung. Wer wo in einem Restaurant sitzt, wie ein Salon eingerichtet ist, wie die flimmernden Lichter von Saint-Germain am Horizont zu sehen sind, wann eine Zigarette aufglüht, all das wirkt sich darauf aus, wie sich Menschen fühlen und wie sie sich in Szene setzen, wie Gespräche beginnen. Eine Geschichte heißt »Über die ewige Liebe«.
1: Haben Sie die ewige Liebe schon einmal erlebt? Aber natürlich, ich habe nie etwas anderes erlebt. Es war immer und ohne Ausnahme ewige Liebe.
0: Teffi erzählt von amorösen Widersprüchen und den Träumen von der ewigen Treue. Und in ihren traurig-komischen Geschichten warnt sie nicht zuletzt davor, Liebesbeteuerung allzu ernst zu nehmen. Denn die Moral von den meisten Liebesgeschichten, damals und heute, was wahr und groß beginnt, endet in Lügen und kleinlichen Streitereien. Teffi war 74 Jahre alt, als sie diesen Band mit Liebesgeschichten zusammenstellte. Sie wusste zweifellos, wovon sie erzählte, denn in ihrem Leben hatte die Liebe auch eine große Rolle gespielt.
2: Manuela Reichert über die Wiederentdeckung von Teffi. Alles über die Liebe, Erzählungen. Aus dem Russischen von Dorothea Trottenberg mit einem Nachwort von Thomas Grob, erschienen im Verlag Friedenauer Presse. Teffi ist 1952 in Paris gestorben. Und wir bleiben in Frankreich, in der Politik- und Medienwelt. Denn auch dort gibt es viel heiße Luft und vor allem Liebe. Zumindest in dem Roman »Die Liebeshungrigen« der französischen Autorin Karine Thuil. Die studierte Juristin hat bereits mehrere Romane geschrieben und wurde dafür mehrfach mit Preisen ausgezeichnet. Ihr 2019 erschienener Roman »Les Chances humaines«, auf Deutsch »Menschliche Dinge«, wurde verfilmt und war auch in den österreichischen Kinos zu sehen, mit Charlotte Gainsbourg in der Hauptrolle. Auch in Thuils neuem Roman spielt eine Buchverfilmung eine zentrale Rolle. Der Roman einer erfolgreichen Schriftstellerin soll fürs Kino adaptiert werden. Die Hauptrolle übernimmt ausgerechnet die junge Frau des Ex-Mannes der Schriftstellerin. Hinter den Kulissen beginnt ein Machtkampf um Liebe, Erfolg, Alter und Einfluss. In »Die Liebeshungrigen« seziert Karine Thuil die französische Politik-, Film- und Medienwelt. Eine Gesellschaft, die Thuil selbst von innen kennt. Susanne Hofinger hat den Roman gelesen und stellt die zentrale Figur vor, einen einst mächtigen Mann.
3: Dan Lehmann, Anfang 60 und ehemaliger französischer Staatspräsident. Einst galt er als linker Hoffnungsträger, doch nun ist er abgewählt. Um präsent zu bleiben, hat er ein Buch veröffentlicht. Nervös verfolgt er die Bestsellerlistenplätze seiner Romanbiografie über Marx, die sich schlecht verkauft. Schlecht läuft auch seine Ehe mit der 25 Jahre jüngeren deutschen Schauspielerin Hilda Müller. Abseits von offiziellen Anlässen sehen sie einander kaum mehr. Lehmann kann mit seiner zunehmenden Bedeutungslosigkeit nur schlecht umgehen. Er flüchtet sich in den Alkohol. Und ausgerechnet jetzt bekommt Hilda die Hauptrolle in einem Film angeboten. In der Verfilmung des Romans von Lehmanns Ex-Frau Marianne, nach der er sich inzwischen zurücksehnt. Hilda bekommt damit endlich wieder die Chance auf einen neuen Erfolg. Als First Lady musste sie ihre eigenen Ambitionen für einige Zeit hintanstellen. Und auch der junge Regisseur Romain Nisan steht vermeintlich für eine neue Generation, die mit anderen Vorstellungen von Macht- und Geschlechterrollen in die Filmwelt drängt. Das zeigt sich etwa in einem Gespräch über die MeToo-Fälle zwischen ihm und dem ehemaligen französischen Präsidenten Dan Lehmann.
4: Aber die Frauen hatten Angst. Wenn sie damit an die Öffentlichkeit gegangen wären, hätten sie ihren Job verloren und... Ja, ja, unterbrach Lehmann. Man findet immer gute Gründe für Fehlverhalten. Jetzt ist Bewegung in die Sache gekommen. Das ist das Entscheidende, sagte Nisan. Ich habe sehr engagierte Freundinnen, die mir helfen, meine Denkweise zu ändern. Sie haben mir eine andere, eine neue Perspektive vermittelt. Ah ja? Sagte Lehmann spöttisch. Und wie das? Sie haben mir Bücher zeitgenössischer Autorinnen zu lesen gegeben. Autorinnen? Aha. Ich wette, gleich kommen Sie mir mit toxischer Männlichkeit. Merkwürdig. Sie sprechen wie ein Mann der Rechten.

0: Bevor Le Mann auf die Provokation eingehen konnte, fuhr Nissan fort. Die Welt verändert sich. Und ob sie wollen oder nicht, sie müssen sich damit abfinden. Le Mann missfiel Nissans Tonfall und die Kaltschnäuzigkeit, mit der er ihn in eine vergangene Welt abschob, auf sein Alter reduzierte und damit auf seinen Verfall. Ein sozialkritischer, feministischer Film von einem männlichen Regisseur. Das kann nicht gut gehen, erklärte Le Mann und lehnte das Dessert ab, das sein Butler vor ihm abstellen wollte. Sie arbeiten eine Checkliste ab.
1: In diesem Gespräch prallen zwei Generationen aufeinander. Doch so einfach macht es sich die Autorin Thuil in ihrem Roman »Die Liebeshungrigen« nicht. Auf knapp 400 Seiten schafft sie eine kluge Analyse der modernen Gesellschaft Frankreichs und legt dabei die Finger gleichzeitig in mehrere Wunden, teilweise in zu viele. Feminismus, MeToo, steigender Antisemitismus, soziale Herkunft, Politik, sexuelle Beziehungen, Alter, Filmindustrie, Literatur und die französischen Eliten. Immer wieder gibt es Verweise auf ehemalige französische Staatspräsidenten, in denen Le Mann seine eigene Situation wiederzuerkennen versucht. Thuil betont allerdings in Interviews, keinen Schlüsselroman geschrieben zu haben. Dabei werden bei Thuil auch Liebe, Sex, Literatur und Film zu ständigen Schauplätzen von Machtkämpfen. Und vor allem geht es um die Angst davor, Macht und Bedeutung zu verlieren. Diese Machtkämpfe erzählt Thuil aus wechselnden Perspektiven. Kapitel für Kapitel taucht man ein in die unterschiedlichen Blickwinkel der handelnden Figuren, die auch stilistisch sehr unterschiedlich erzählt werden. Besonders die Frauenfiguren zeichnet Thuil differenziert. Die Ex-Frau von Dan Le Mann, Marianne Basani, hat lange unter der Trennung von Le Mann gelitten, hat nun aber im Schreiben eine Form der Unabhängigkeit gefunden. Ihre Tochter Leo ist eine glühende Feministin. Ihr eigenes Begehren ist jedoch auch für sie nicht eindeutig. Und dann ist da Melanie, eine junge, sehr gut aussehende, aber erfolglose Schauspielerin. Sie schlägt dem Regisseur Nissan die Verfilmung von Mariannes Roman vor, bekommt aber nicht die erhoffte Hauptrolle. Stattdessen wird sie zum Bodydouble für Hilda. Hilda wiederum fürchtet genau das, was Melanie verkörpert.
2: Hilda hat dafür gesorgt, dass Melanie nicht eingelassen wird. Aus Sorge, sie könnte ins Plaudern kommen und verraten, dass man in den gewalttätigsten Szenen ihren Körper sieht. Jetzt, wo alle Hildas Namen für den Preis der besten Darstellerin auf den Lippen haben, nimmt sie Melanie als ständige Bedrohung wahr. Es ist fast schon zwanghaft. Überall sieht Hilda feste Brüste, glatte Haut, perfekte Körper. Es ist eine von vornherein verlorene Schlacht. Schauspielerinnen haben nicht das Recht, älter zu werden. Die Frage, wie sie das aushält, beantwortet sie sich selbst. Du stirbst, wenn du nicht spielst. Du kannst nichts weiter als das, Schauspielern.
1: Der Roman ist stellenweise etwas zu zeitgeistig und thematisch überladen. In vielen Sätzen stecken jedoch große gesellschaftliche Fragen, scheinbar nebenher verhandelt. Beispielsweise geht ein Bild von Dan Le Mann auf den sozialen Netzwerken viral, auf dem er als Clown verkleidet zu sehen ist. Er wird zum Meme und bei TikTok verlacht. Mich hat die große Sense des 21. Jahrhunderts niedergemäht. Das mörderische Gelächter der sozialen Netzwerke, kommentiert er das Geschehen. Die Angst vor Machtlosigkeit zeigt sich auch in scheinbar kleinen Beziehungssituationen. Das Sezieren dieser kleinen zwischenmenschlichen Gefüge verhindert, dass Thuils Roman nicht nur eine Satire auf die französische Elite oder eine Abrechnung mit ihren Machtverhältnissen wird. Denn hinter den Figuren stehen einzelne, sehr nahbare Menschen, die Angst haben, vergessen oder nicht mehr gebraucht zu werden. Ihr gelingt in »Die Liebeshungrigen« eine schonungslose Analyse und Demaskierung der sozialen Rollen unterschiedlicher Generationen und sie zeigt mit einem unterhaltsamen Blick die einsamen Seiten der Macht und die Abhängigkeit, die mit ihr einhergehen kann.
3: Susanne Hofinger über »Die Liebeshungrigen« von Karine Thuil. Der Roman ist in der Übersetzung aus dem Französischen von Maya Überle-Pfaff und Alexandra Beisch bei DTV erschienen.

0: Mira Lukovac und Clemens Wenger covern SDS mit Kalt und Kälte. Und kalt, nämlich Winter, ist es im neuen Roman des irischen Schriftstellers Kevin Barry, Das Herz im Winter. Sie verlieben sich Hals über Kopf ineinander, Polly und Tom, die beiden Hauptfiguren. Sie leben ihre Liebe an der frischen Luft, im Wald, in den Bergen, unter freiem Himmel. Aber das ist nicht nur romantisch, denn nach Polly und Tom wird gefahndet. Sie sind auf der Flucht und versuchen, auf einem gestohlenen Pferd zu entkommen, um woanders ihre Liebe in Sicherheit genießen zu können. Tobias Wenzel hat Das Herz im Winter gelesen und den Autor Kevin Barry in dessen irischer Heimat besucht.
1: Sometimes I think I like it most here in the winter, because it's very quiet.
2: Ich bin hier am liebsten im Winter, weil es dann sehr still ist. Man spaziert dann eine Stunde lang, ohne einem anderen Menschen zu begegnen. Es ist also ein guter Ort zum Träumen.
3: Erzählt Kevin Barry, während er am See Loch Arrow entlang geht, in der irischen Grafschaft Sligo. Hier hat er seinen neuen Roman Das Herz im Winter geschrieben. Der spielt im US-Bundesstaat Montana, in der Silber- und Kupferminenstadt Butte, Ende des 19. Jahrhunderts. Damals pilgerten arbeitslose irische Bergleute ins boomende Butte. Darüber wollte Barry schon 1999 schreiben, recherchierte sogar in Butte, legte aber bald desillusioniert das Romanprojekt auf Eis. Erst ein Vierteljahrhundert später kam ihm hier in Sligo die zündende Idee, erzählt der 57-jährige Autor auf einem Bootssteg und deutet auf die Berge.
1: And I was walking up there, and those woods, the Brickleaf Mountains.
2: Ich bin damals in diesen Wäldern dort oben in den Brickleaf Mountains spaziert. Und da habe ich mir vorgestellt, wie ein junges Paar zu zweit auf einem Pferd reitet. Wenn sie zu zweit auf einem Pferd reiten, stecken sie in Schwierigkeiten. Sie

0: Suchen vor etwas zu fliehen. Da wusste ich, das ist mein Butte in Montana-Roman. Eine ganz einfache Geschichte. Es geht um zwei Liebende, die gemeinsam durchbrennen.
1: That's my Butte Montana novel. It's a really simple story. It's runaway lovers.
2: Herausgekommen ist ein spannender, atmosphärisch dichter und äußerst berührender Roman. Man sieht es bildlich vor sich, wie die beiden schwer verliebten Hauptfiguren mit geraubtem Geld auf einem gestohlenen Pferd durch die Wälder im winterlichen Montana reiten, um in San Francisco ein neues Leben zu beginnen. Der Ire Tom Rourke, der in Bars gegen Bezahlung für Bergleute Liebesbriefe schreibt, und Polly Gillespie aus Chicago, frisch verheiratet mit einem reichen Minenbetreiber, der, wie sie zufällig beobachtet, Selbstkasteiung betreibt.
3: Und da war er, auf dem Boden, hatte sich ein Seil mehrmals um die Hüften geschlungen und mit dem Ende peitschte er seinen Rücken, während er laut betete. Als würde er in Zungen sprechen, verrückte Worte, bis es ihm fast die Kehle abschnürte und, jawohl, er heulte auch ordentlich. Dicke, harte, würgende Schluchzer. Und dazu das Wupp, Wupp, Wupp. Damit ließ er nicht nach, immer feste drauf. Und sie sagte sich, tja, Polly Gillespie, da hast du dich mal wieder hübsch in die Grütze geritten.
2: Da kommt Tom gerade recht, auch wenn er und Polly ahnen, dass ihre schicksalhafte Liebe tragisch enden muss. Brutale Kopfgeldjäger, die Pollys Ehemann engagiert hat, sind den beiden auf den Fersen.
3: Wir werden in der Hölle schmoren, Tom Rourke. Ganz zweifelsohne. Sie küssten sich und schlangen die Glieder umeinander.
2: Thomas Überhoff hat mutig übersetzt und treffende Worte für Barrys bildmächtige und rhythmische Sprache gefunden. Und so tauchen wir Leser fasziniert ein in diesen Western und empfinden rasch viel Empathie mit den beiden fliehenden Hauptfiguren. Barry schildert diese Flucht so intensiv, vom Drogentrip im Wald bis zu lebensgefährlichen Begegnungen, dass sie einen bleibenden Eindruck hinterlässt. Auch zeichnet der Autor ein eindringliches Bild der US-Minenstadt Ende des 19. Jahrhunderts. Polly und Tom lernen sich nicht zufällig in einem der damals neuen Fotostudios kennen.
1: And for the very first time in human history, very ordinary working class men and women are thinking a lot about how they look.
0: Zum ersten Mal in der Geschichte denken damals sehr einfache Männer und Frauen aus der Arbeiterklasse viel über ihr Aussehen nach. Denn im Fotostudio werden sie nun porträtiert. Im Roman wird Tom und Polly mehrfach gesagt, dass sie zusammen ein schönes Bild abgeben. Es ist, als wäre immerzu eine Kamera auf sie gerichtet. Wie bei Bonnie und Clyde, die auch auf ihr Bild in der Gesellschaft bedacht waren. Als Tom und Polly nach längerer Zeit die Wälder verlassen, reiten sie stolz in die Stadt Pocatello und wissen, dass sie wie Gesetzlose aussehen. Und das freut sie sehr.
2: Mit »Das Herz im Winter« erweist sich Kevin Barry als bedeutender Erzähler. Raffiniert, wie er Polly Jahrzehnte später auf ihre große tragische Liebe zu Tom zurückblicken lässt. Da arbeitet sie als Kinokartenverkäuferin in San Francisco.
3: Wenn sie milder gestimmt ist, beobachtet sie gern die jungen Pärchen, die ganz verschossen reinkommen und zuschauen, wie sich die Geschichten auf der Leinwand entwickeln. Hey, ich kann's mit jeder einzelnen von denen aufnehmen. Und wenn ihr mal die Lauscher aufstellt, erzähle ich's euch in einer knappen halben Stunde. Aber warum zurückschauen, denkt sie dann. Wenn sie zurückschauen würde, fräße die Vergangenheit sie bei lebendigem Leib auf.
2: Im Kino würde man gerne diesen wunderbar anschaulichen Roman sehen. Denn Das Herz im Winter schreit nach einer Verfilmung. Diese Geschichte voller Leidenschaft und Tragik, die aber auch oft befreiend komisch ist.
0: Ich hatte so viel Spaß mit dem Roman. Was meine Sprache und meine Art, Geschichten zu erzählen angeht, habe ich hohe Ansprüche. Aber für mich sind Bücher Unterhaltung. Deshalb haben wir schließlich Bücher erfunden, um lange, schreckliche, dunkle Winternächte zu überstehen.
1: Horrible dark winter nights to get us through.
2: Das Herz im Winter von Kevin Barry ist ein grandioser Western und eine unvergessliche Liebesgeschichte.
4: Tobias Wenzel über Kevin Barrys Roman Das Herz im Winter. Das Buch wurde von Thomas Überhoff übersetzt und ist bei Liebeskind erschienen. Luft und Liebe, ist das Thema dieser Ausgabe von Ex Libris. Und nach der Kälte in Montana lesen wir uns in die Wärme von Italien. Zur sizilianischen Autorin Laura Di Falco, eine der süditalienischen Schriftstellerinnen, die gerade neu entdeckt werden. Geboren 1910 in eine wohlhabende Großgrundbesitzerfamilie als Laura Anna Lucia Carpinteri, studiert Laura Di Falco, wie sie nach der Heirat mit Felice Di Falco heißt, Philosophie in Pisa. Nach Studienabschluss unterrichtet sie zunächst in Syrakus, dann in Rom, wo sie und ihr Mann antifaschistischen Kreisen angehören. Ende der 1940er Jahre erscheinen ihre ersten Erzählungen. In den 50er und 60er Jahren schreibt sie Erzählungen und Romane, sowie für Zeitungen. Laura Di Falco ist mehrmals für den renommiertesten Literaturpreis Italiens, den Premio Strega, nominiert. Zuletzt für den 1975 erschienenen Roman L'Inferriata. Doch in den 1990er Jahren gerät die Schriftstellerin in Vergessenheit, bis sie vom sizilianischen Verlag Casa Verba Volant wiederentdeckt wird, der L'Inferriata neu auflegt. Nun ist der Roman über eine Liebe mit Standesunterschieden erstmals auf Deutsch erschienen, unter dem Titel Der Abgrund zwischen Nacht und Tag. Aureliana Sorrento hat ihn gelesen.
5: Der Roman spielt im Jahr 1969. Vom alten Reichtum sind dem sizilianischen Adel meist nur abbröckelnde Paläste geblieben. Ein solcher Palast steht am Domplatz Ortigas, der Insel, auf der seit der Antike der Stadtkern Syrakus liegt und welche die Einheimischen Scoglio, Felsen, nennen. Hier wurden die Nachkommen eines sizilianischen Adelsgeschlechts, allesamt Frauen. Einziger Mann im Haus ist Gino Di Marco, ein Emporkömmling aus der Arbeiterklasse, der eine der Damen, Emma, geehelicht hat. Die Heirat war ein für beide Seiten vorteilhaftes Geschäft. Gino Di Marcos Geld hat die Familie vor der Verarmung gerettet. Gleichzeitig konnte er mit der Ehe und dem Einzug in den Palast seinen sozialen Aufstieg besiegeln. Die überkommene Rangordnung gilt immer noch, wie sie überhaupt in ganz Süditalien ihre wirtschaftliche Grundlage um ein Jahrhundert überlebte. Nicht zufällig ist die Grundkonstellation jene von Giovanni Vergas Roman Mastro Don Gesualdo aus dem Jahr 1889. Auch in Laura Di Falcos Der Abgrund zwischen Nacht und Tag geht es um den Übergang von einer feudalen zu einer kapitalistischen Gesellschaft und um das Beharrungsvermögen ersterer, die sich an das Primat der Herkunft und an alte Privilegien klammert. Im nahegelegenen Priolo sind Raffinerien entstanden, die Luft und Meer verpesten und Blüten verbrennen. Aber im Palast hat immer noch die Großmutter das Sagen, deren Gestalt und Gebaren nichts von der Grandeur alter Zeiten eingebüßt haben. Dass aber die alte Welt dem Niedergang geweiht ist, wird mit dem ersten Satz des Romans klar.
6: Der Kronleuchter des gelben Zimmers war restlos fortgeschafft. Die Nachricht stand dem Dienstmädchen, das ihr nach der Schule die Tür öffnete, auf der Stirn geschrieben. Die Schürze von Spinnweben, die Hände staubverdreckt. Es hätte nicht einmal der wortkargen Erklärung bedurft, die es im Davongehen vor sich hin brummte, ohne die Tür mit dem im Palazzo gebotenen Respekt zu schließen. Wir haben den Kronleuchter in den Korb mit dem alten Krempel gepackt.
5: Die heimkehrende Schülerin ist Diletta, Tochter von Emma und Gino Di Marco und Protagonistin des Romans. Obwohl sie zunächst wie eine verwöhnte Göre daherkommt, ist sie die Einzige, die die Zeitenwende wahrzunehmen scheint und sich deren Unabwendbarkeit bewusst ist. Als etwa der Murano-Kronleuchter, der den Alltag von Generationen von Marchesi verschönert hat, von der Decke fällt, erkennt Diletta umgehend, dass dessen Schicksal besiegelt war, während der Rest der Familie lange über eine unmögliche Restaurierung diskutierte. Später wird ein Stück der mit Malereien verzierten Decke im Zimmer der Großmutter dem gleichen Schicksal des Lüsters anheimfallen. Ganz Ortigia scheint in Auflösung begriffen. Die Fassaden fallen ab. Manche Paläste stürzen sogar in sich zusammen. Ein Verfall, der für das Ende einer Epoche steht und den Diletta schmerzlich registriert.
6: Nach dem Gewitter segelten Möwen futtersuchend durch die Luft. Und ihre wilden Schreie klangen in ihren Ohren wie der Schrei Ortigias, der schwerkranken Stadt, an deren Bett sich Ärzte ohne Heilmittel abwechselten und deren Seufzen das des Meeres war, das nach den Brechern der stürmischen Tage nun mit dem Ufer spielte und die aus dem Wasser ragenden Felsbrocken mit seinen Wellen streichelte. Sie spürte, wie die Wehmut der Insel sie ergriff, die im Stich gelassen und gedemütigt war, weil es in den Wohnungen weder Bäder noch Fahrstühle gab und ihre engen Gassen nicht für Autos gemacht waren.
5: Vieles ist Metapher in diesem Roman und zugleich zeichnet ihn ein Realismus aus, der da einer nicht leicht zu übersetzenden poetischen Prosa weicht, dort in den Farbkasten der Satire greift. Diese gilt vor allem jenen Figuren, die im Limbo zwischen Altem und Neuem ihr Heil in einer Mischung aus Nostalgie, Korruption und anachronistischen Wertvorstellungen suchen. Wie etwa Dilettas Mutter Emma, die trotz ihrer nicht standesgemäßen Heirat ebenso verbittert über die Gepflogenheiten ihres Standes wie über den Leumund ihrer Tochter wacht. Nicht von ungefähr lautet der italienische Titel des Romans L'Inferriata, das Eisengitter. Der Palast ist für Diletta, auf Deutsch die Liebste, ein goldener Käfig, dem sie durch Spaziergänge durch Ortigia, Autofahrten aus Festland und durch die Liebschaft mit dem Studenten Mario Denaro entflieht. Es gibt mehrfache Versuche des Ausbruchs aus der bedrückenden Atmosphäre des Palastes und aus den Zwängen, die die patriarchalische Gesellschaft Siziliens Frauen auferlegt. Den Frauen bleibt ein freies Leben vorenthalten. So ist Laura Di Falcos Der Abgrund zwischen Nacht und Tag, der 1976 veröffentlicht wurde und erst 50 Jahre später übersetzt, auch ein feministisches Pamphlet.
4: Aureliana Sorrento über Der Abgrund zwischen Nacht und Tag von Laura Di Falco. Der Roman wurde von Verena von Koskull aus dem Italienischen übersetzt und ist im Verlag Pfaueninsel erschienen. Luft und Liebe war das Thema dieser Ausgabe von Ex Libris. Mögen Sie von allem mehr als genug haben. Vor allem aber wünscht Ihnen Zita B. Reuter gute Bücher und gutes Lesen.
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8: Als ich das erste Mal hörte, auch als Begrifflichkeit des posttraumatischen Wachstums, da entstand ein Moment von wirklicher Entwicklung und Begeisterung dafür.
7: Ein Gespräch mit der Psychologin im Zeitraum, aufgenommen am 1. Juni im ORF Radio Kulturhaus um 18.15 Uhr. Immer zum astronomischen Anfang einer Jahreszeit erkundet Bertel Mütter für seine Sonnenstandreihe einen inspirierenden Raum mit seinem epischen Posaunenspiel. Am 23. September lädt der Klangpoet in die Wiener Wottrobakirche.
9: Es ist ein fürs Erste schwierig wirkender Raum, der dann, wenn Menschen drinnen sind, eine große Konzentration vermittelt. Also es entsteht ein großes Wir.
7: Das Zeittonmagazin mit Marlene Schnedl beginnt um 19.05 Uhr. Ab 20 Uhr sind im Zeittun auf.

0: Aufnahmen zu hören, die auf dem Label Kiew Dispatch erschienen sind. Das Label will eine akustische Depesche sein für die Klangwelt der Ukraine. Enthalten sind Werke ukrainischer Komponierender, aber auch dokumentarische Arbeiten, die uns den Alltag im Krieg über den Umweg des Akustischen näher bringen. Etwa auf dem Spielplatz, wenn der Raketenalarm losgeht. Rainer Elstner stellt die Aufnahmen des Labels Kiev Dispatch vor. Ab 20 Uhr. Danach Weltpremieren bei den Klangspuren Schwarz. Das britische Riot Ensemble wartete bei seinem Konzert am 11. September mit zwei Uraufführungen auf. Naomi für Ensemble, Sopran und Tape des US-Komponisten Jonah Heaven und No Signatures von Dilay Doğanay, das Stück der türkischen Komponistin. Sie war Siegerin des Ö1 Talentebörse Kompositionspreises 2024, beinhaltet eine kleine Erzählung. Es verklanglicht den Prozess der Interaktion mit einer KI. Verena Gruber war bei der 33. Ausgabe der Klangspuren Schwarz dabei und fasst die Highlights des Festivals zusammen um 21 Uhr. Die Frau als Mensch. Mit ihrer Graphic Novel hat die österreichische Comiczeichnerin Uli Lust unsere angestaubten Vorstellungen der Urgeschichte mit frischen Bildern übermalt.
1: Wenn Bilder gezeigt wurden, dass Eiszeitkunst geschaffen wurde, dann waren das immer Männer, die gemalt haben oder die gemeißelt haben. Es wurden niemals Frauen gezeigt, die diese Bilder malen oder die diese Statuen machen. Und das ist ein extremer Fauxpas. Ich als Frau kann mir sehr gut vorstellen, dass man einen kreativen Impuls hat und etwas Schönes schaffen möchte. Also ich mache nichts anderes, seit ich ein Kind bin.
0: In ihren Graphic Novels ziehen Mammutherden und Schmetterlingsschwärme, Jägerinnen und Sammlerinnen durch die Eiszeit-Tundra vor 30.000 Jahren. Man findet darin Venusfiguren, aber auch die Autorin selbst. Diagonal zur Person Uli Lust um 22.05 Uhr.
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1: Mit Stefanie Leodold am Mikrofon. Schönen Nachmittag. Die deutschen Bundesländer Mecklenburg-Vorpommern und Berlin wählen heute einen neuen Landtag. Der Iran drängt die USA auf Zugeständnisse, damit überhaupt wieder Verhandlungen stattfinden können. ÖGB-Präsident Wolfgang Katzian stört sich an den schlechten Umfragewerten der SPÖ. Eine Obmann-Debatte sei für ihn aber keine Lösung. Die Ernte für sämtliche Herbstkulturen dürfte noch schlechter ausfallen als befürchtet. Und die Läuferin Julia Mayer stellt einen neuen Halbmarathon-Rekord auf. Das Wetter bringt Sonne und Regen. Eine Stunde noch sind die Wahllokale in den deutschen Bundesländern Mecklenburg-Vorpommern und der Hauptstadt Berlin noch geöffnet. In Mecklenburg-Vorpommern liefern sich SPD und AfD ein Kopf-an-Kopf-Rennen. In Berlin hat sich ein Dreikampf zwischen der Linken, der CDU und AfD abgezeichnet. Aus Berlin Regina Pöll.
2: Die meisten Stimmen sind abgegeben, auch von den Spitzenkandidaten und Kandidatinnen, jeweils verbunden mit viel Hoffnung. Mecklenburg-Vorpommerns Ministerpräsidentin Manuela Schwesig von der SPD sagt:
3: Ich habe in diesem Wahlkampf sehr, sehr viel Unterstützung erlebt, bis heute Morgen, bis hierhin zum Wahllokal.
2: In Umfragen hat die SPD nach einer Aufholjagd die AfD mit Spitzenkandidat Leif Erik Holm nur hauchdünn hinter sich gelassen.
4: Wir haben ein klares Angebot gemacht. Wir wollen regieren, wir wollen stärkste Kraft werden,
2: sagt der AfD-Kandidat. In Mecklenburg-Vorpommern will bisher allerdings keine Partei mit der AfD koalieren. Die SPD könnte weiter regieren, wieder mit der Linken, und künftig würde sie wohl noch einen Partner benötigen. In Berlin zeichnet sich ein Regierungswechsel ab. Schwarz-Rot dürfte die Mehrheit verlieren. In Umfragen hat die Linke die Bürgermeisterpartei CDU knapp überholt. Auf Platz 3 folgt die AfD.

0: Linke Spitzenkandidatin Elif Eralp hatte bis zuletzt mit einem radikalen Linkskurs geworben, etwa auch Enteignungen von Wohnungskonzernen gefordert und allgemein erklärt:
1: Genau dafür sind wir angetreten. Für ein bezahlbares Berlin, wo alle Menschen endlich wieder in Würde leben können.
0: Ein Bündnis aus Linker, Grünen und SPD gilt als eine wahrscheinliche Koalitionsoption in Berlin.
2: Im Abendjournal besprechen wir dann bereits erste Prognosen mit unserem Korrespondenten Andreas Pfeiffer. Jetzt kommen wir zum Iran. Das Regime erneuert die Forderung nach Zugeständnissen der USA und knüpft diese an die Wiederöffnung der Straße von Hormus und an ein Kriegsende. Eingefrorene iranische Vermögen müssten freigegeben und die US-Seeblockade beendet werden. David Kriegleder.
3: Der Iran müsse seine Feinde militärisch weiter zurückdrängen, bevor eine Verhandlungslösung möglich ist. Doch Diplomatie spiele eine Rolle. Das sagt der mächtige iranische Parlamentspräsident Mohammad Bagher Ghalibaf heute in einer Ansprache. Eine Botschaft an die Hardliner im Iran, die Verhandlungen ganz ablehnen. Man habe Washington die iranischen Konditionen zur Fortsetzung der Gespräche übermittelt und warte auf Antwort, so der iranische Sicherheitschef Mohsen Rezai gegenüber dem Sender Al Jazeera. Sollte der Krieg wieder aufflammen, sei man durch neue Waffensysteme bestens gerüstet. Den Druck aufrechterhalten will Teheran auch mit Hilfe seiner verbündeten Houthi-Miliz im Jemen. Die hat gestern erstmals wieder Ziele in der saudischen Hauptstadt Riad beschossen.
2: Die USA haben womöglich auch noch ein ganz anderes Problem. Wie die Plattform Politico berichtet, könnte geheime Technik des hochmodernen US-Tarnkappenjets F-35 China in die Hände gefallen sein. Eine Ladung mit Teilen des Flugzeugs ist auf dem Weg von Australien in die USA nach Hongkong umgeleitet worden und gilt seither als vermisst. Teresa Kulowitsch.
4: Der F-35 gilt als der modernste Kampfjet der Welt, mit Funktionen wie Tarnkappentechnologie, um unter fremdem Radar schwer erkennbar zu sein. Und auch Infrarotkameras, die die Außenumgebung im 360-Grad-Blick für den Piloten filmen und ihm direkt an den Helm übertragen. Teile dieser US-Rüstungstechnik könnten nun in den Händen Chinas sein, wie die Plattform Politico berichtet. Demnach sei etwa eine Cockpithaube mit der Tarnkappentechnologie auf dem Weg von Australien in die USA über Hongkong umgeleitet worden. Seitdem fehlt von den Teilen jede Spur. Eine Untersuchung im US-Kongress soll den Fall nun prüfen, denn es ist nicht das erste Mal, dass Wartungsteile auf dem Weg in die USA verschwinden. Zwischen 2018 und 2023 sind etwa 1 Million Ersatzteile verschwunden, wie der US-Rechnungshof in einem Bericht festhält.
2: Wir kommen zurück nach Österreich. Da kommt die SPÖ nicht aus ihrer Krise. Das Umfragetief hält an. Über die Führung wird immer wieder diskutiert. Für den obersten Gewerkschafter Wolfgang Katzian seien die Beliebtheitswerte freilich nicht dort, wo sich das die Sozialdemokratie vorstelle. Die anhaltende Obmann-Debatte kommentiert er in der heutigen Pressestunde aber so.
5: Ich bin nur der Meinung, mit dem Auswechseln einer Person würde sich kein einziger Umfragewert verändern. Ich glaube, wichtiger ist, dass man Maßnahmen setzt und Ziele und Punkte durchsetzt, die das Leben der Menschen verbessern. Vor allem in diesen Zeiten mit hoher Inflation, mit Unabwägbarkeiten bei vielen Entwicklungen in der Welt. Und das halte ich für den richtigen Weg, um wieder stärker Glaubwürdigkeit zu erlangen und damit auch bessere Umfrageergebnisse.
2: Sagt ÖGB-Präsident Wolfgang Katzian. Viel haben wir heuer schon über die große Trockenheit und deren Auswirkungen auf die Landwirtschaft berichtet. Jetzt zeigt sich, die Schäden in der Herbsternte dürften noch schlimmer sein als ursprünglich befürchtet. Felix Nowak hat die Einzelheiten.
6: Mais komme normalerweise relativ gut mit Trockenheit zurecht. Heuer erwartet Landwirtschaftskammerpräsident Josef Moosbrugger allerdings Einbußen von 30-50%. Bei Soja könnte es noch schlimmer werden und nicht nur dort.
7: Wir haben bei den Zuckerrüben Ernteerwartungen und Prognosen, die von -30 bis -70, je nach Untergrund ist, bis hin zu den Kartoffeln, wo wir dramatische Ernteertragseinbußen haben, die sich ebenfalls von 50-70% bewegen. Und wir haben die Sorge, dass Anfang des Jahres keine österreichischen Kartoffeln mehr vorhanden sind.
6: Die Herbsternte falle noch dramatischer aus als befürchtet. Daran habe auch der Regen der vergangenen Wochen nichts ändern können.
7: Das hilft der Missernte der Herbstkulturen und generell der Ernteerwartungen im heurigen Jahr nichts mehr. Wenn der Schaden eingetreten ist, dann ist das Dilemma schon vorhanden.
6: Die Hagelversicherung

0: hat bereits Geld für versicherte Flächen ausbezahlt. Dazu kommen die staatlichen Dürrehilfen der Regierung, die laut Moosbrugger jetzt lebensnotwendig seien. Allerdings betont der Präsident der Landwirtschaftskammer auch,
1: dass letztendlich der Großteil des Schadens die Bauern selbst zu tragen haben, trotz dieser deutlichen Unterstützungsmaßnahmen.
0: Minimal besser als befürchtet sieht es übrigens beim Getreide aus, das schon etwas früher geerntet wird. Regional gäbe es aber auch hier Ausfälle von mehr als 50%, so Moosbrugger.
2: Die Niederösterreicherin Julia Mayer hat im Halbmarathon einen neuen österreichischen Frauenrekord aufgestellt. Christoph Ott.
3: 1 Stunde, 10 Minuten und 54 Sekunden ist die neue österreichische Rekordzeit im Halbmarathon bei den Frauen. Diese Zeit erzielt Julia Mayer bei der Straßenlauf-Weltmeisterschaft in Kopenhagen. Die Niederösterreicherin wird im Endklassement 38.
4: Es war das schwierigste Rennen, was ich je gehabt habe. Bin aber sehr zufrieden, weil mit österreichischem Rekord und unter 71 Minuten, das nehme ich gern mit. Ich glaube, 10. Europäerin, bin richtig happy.
3: Und es war ein Halbmarathon der Rekorde. Die Weltmeisterin Agnes Gätig aus Kenia läuft die 21 Kilometer in 1 Stunde, 5 Minuten und 15 Sekunden und stellt damit einen neuen Weltrekord auf. Und bei den Männern gewinnt erstmals seit 30 Jahren kein Afrikaner bei der Halbmarathon-Weltmeisterschaft. Der Schwede Andreas Almgren holt sich mit Europarekord und einer Zeit von 58 Minuten und 6 Sekunden den WM-Titel.
2: Jetzt das Wetter von Michael Mattern.
5: 28 Grad heute noch einmal im Osten Österreichs, etwa in Lutzmannsburg und in Wiener Neustadt. Jetzt geht das spätsommerliche Wetter aber zu Ende. Schon am Abend ziehen von Norden her die Wolken einer Kaltfront auf und die bringen über Nacht einige Regenschauer, außerdem wird es sehr windig. Morgen Montag gingen die Schauer am Vormittag wieder ab und dann ist es bei kräftigem Nordwestwind im Großteil Österreichs abwechselnd sonnig und bewölkt. Im Süden bleibt es durchwegs trocken und hier überwiegt der Sonnenschein. Damit erreichen die Temperaturen bis zu 24, sonst nur noch 13 bis 20 Grad.
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Der neben Charlie Parker für den Modern Jazz wahrscheinlich einflussreichste Saxophonist war Zeit seines Lebens ein musikalisch Forschender und Suchender, für den auch das spirituelle Element in der Musik von großer Bedeutung war. Am 23. September hätte der 1967 verstorbene John William Coltrane seinen 90. Geburtstag gefeiert.

We Love to Boogie. Der 24-jährige Saxophonist John Coltrane im Jahr 1951 als Teil einer Band, welche den Rhythm and Blues-Sänger Freddie Strong begleitet. Coltrane ist kein Wunderkind, wie etwa der Trompeter Clifford Brown, der bereits in sehr jungen Jahren einen ausgereiften Sound hat. Aber Train, der rastlose Überfanatiker, erkämpft sich eine großartige Technik, die er mit seinem unverkennbaren, hellen Klang am Tenorsaxophon verbindet. Das Solo über seine Komposition Blue Train, welches er 6 Jahre später aufnimmt, ist für mich eine der eindrücklichsten Improvisationen der Jazzgeschichte über einen Blues.

Heute in Spielräume Spezial, Schlaglichter auf eine Ikone des Modern Jazz, dem 1967 verstorbenen Saxophonisten John Coltrane, dessen Geburtstag sich in 3 Tagen zum 100. Mal jährt. Als Mitglied des berühmten ersten Miles Davis Quintetts wird Coltrane selbst zum Star. Zu hören ist nun eine großartige Version von Oleo, einer Komposition von Coltranes Tenorkollegen Sonny Rollins.

Im Jahr 1959 verlässt John Coltrane die Band von Miles Davis und legt mit seinem Quartett eine beeindruckende Karriere hin. Bei der wunderschönen Ballade Naima, welche er seiner ersten Frau gewidmet hat, begleitet ihn noch die damalige Rhythmusgruppe von Davis, der Pianist Wynton Kelly, der Bassist Paul Chambers und der Schlagzeuger Jimmy Cobb.

Wenn John Coltrane Balladen spielt, ist der lyrische Einfluss seines frühen Idols, des Altsaxophonisten Johnny Hodges, fast bis zum Schluss von Trains Karriere zu spüren. Auch das 1963 aufgenommene Album zusammen mit dem Sänger Johnny Hartman ist ein beredtes Zeugnis dafür.

Das John Coltrane Quartett zusammen mit dem Sänger Johnny Hartman und dem Jazzstandard My One and Only Love. Die letzte Aufnahme in der heutigen Spielräume-Spezialsendung ist Transition mit dem John Coltrane Quartett. Aufgenommen im Jahr 1965 und 5 Jahre später posthum veröffentlicht. Es markiert seinen Übergang vom klassischen Quartett zu dem freien Jazz seiner letzten 2 Lebensjahre mit anderen Besetzungen. Für mich ist Transition eine der intensivsten Musiken, welche ich jemals gehört habe.

0: Ein Ausschnitt aus Transition von dem gleichnamigen Album des John Coltrane Quartetts. John Coltrane Tenorsaxophon, McCoy Tyner Klavier, Jimmy Garrison Kontrabass und Elvin Jones Schlagzeug. Am 17. Juli 1967 stirbt Coltrane in Huntington im US-Bundesstaat New York an Leberkrebs. Seine bedingungslose Hingabe an die Musik, sein tiefer Humanismus und die spirituelle Kraft, die in seinem Spiel liegt, sind bis heute singulär geblieben. Der John Coltrane Schwerpunkt auf Ö1. Zum Nachhören: Gestern hat sich Andreas Felber zusammen mit prominenten Studiogästen in der Jazznacht ab 22.35 Uhr mit der Jazz-Ikone auseinandergesetzt. Und am 28. September stellt Gerhard Graml ab 19.30 Uhr bei Onstage einen ORF-Konzertmitschnitt vor, bei dem sich der US-amerikanische Saxophonist Isaiah Collier der Musik von Coltrane widmet. Fürs Zuhören bedankt sich Klaus Wienerreuther.
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2: Tom Sawyer ist der schlimmste Rumtreiber vom Mississippi. Das meint zumindest Tante Polly. Doch mit seinem besten Freund Huck erlebt er großartige Abenteuer.
3: Die Wiederaufnahme des Familienmusicals Tom Sawyer steht am Samstag, den 3. Oktober ab 17 Uhr auf dem Programm der Hauptbühne der Oper Graz.
2: Als die beiden Zeugen eines Verbrechens werden, ist es vorbei mit der sorglosen Jugend. Tom muss entscheiden, ob er den wahren Täter verrät und beweist dabei echten Heldenmut.
3: Die Musik zu Mark Twains Roman Welterfolg Tom Sawyer stammt zumindest in Teilen von Kurt Weill. Denn kurz vor seinem Tod skizzierte Weill 5 Lieder. Jahrzehnte später wurden diese anhand des Kompositionsstils von Weill zu einem Musical ergänzt. Die Uraufführung fand 2023 in der Komischen Oper Berlin statt. Kurz darauf wurde die Produktion auch in Graz aufgeführt. Die Wiederaufnahme des Familienmusicals Tom Sawyer steht nun am Samstag, den 3. Oktober ab 17 Uhr auf dem Programm der Oper Graz. Das empfohlene Alter ist ab 6 Jahren. Näheres unter oper-graz.bühnen-graz.com.
4: Hallo Eichhörnchen.
5: Hallo Bia. Du schaust ja müde aus.
4: Ja, ich kann nicht winterschlafen. Da piekst was. In meinem Bett.
3: Der Bär hat es schwer. Ist eine heitere Geschichte über einen Bären, der seinen Winterschlaf halten will, aber nicht und nicht einschlafen kann. Aufgeführt wird das Stück für die ganze Familie vom Figurentheater Pantaleon am Sonntag, den 27. September ab 15 Uhr in der Kulturwerkstatt Kammgarn in Hart am Bodensee.
4: Eichhörnchen, was soll ich denn jetzt machen?
5: Du brauchst es. Eicher.
3: Dass er besser schläft, wenn er es weich hat, leuchtet dem Bären ein. Darum will er die weichen Bettdecken und Pölster von anderen Tieren haben, unter anderem auch vom Dachs.
4: Ein schönes Bett hast du.
6: Ja.
4: Bestimmt sehr weich, hä?
6: Ja, sehr weich.
4: Dachs, gib mir dein Bett.
6: Was?
3: Am Ende hat der Bär einen Stapel voll weicher Bettdecken und Pölster.

0: Jetzt macht er sich bereit für den gemütlichen Winterschlaf. In Vorfreude kuschelt er sich in sein Bett.
1: Autsch! Das piekst immer noch!
0: Was den Bären tatsächlich piekst und ob er seinen ersehnten Winterschlaf noch halten kann, das erfahren Klein und Groß am Sonntag, den 27. September ab 15 Uhr in der Kulturwerkstatt Kammgarn in der Aufführung »Der Bär hat es schwer« vom Figurentheater Pantaleon. Mehr unter kammgarn.at. Von Vorarlberg nach Niederösterreich und hier in die Bühne Baden, wo am Freitag, den 9. Oktober als deutschsprachige Erstaufführung das Musical Disney Ariel, die Meerjungfrau Premiere hat. Der Beginn ist 19.30 Uhr, gleich darauf am Samstag, den 10. Oktober, gibt es zwei weitere Aufführungen, nämlich um 15 und um 18 Uhr.
2: Ariel, die jüngste Tochter des Meereskönigs Triton, träumt von einer anderen Welt, der Menschen. Als sie Prinz Erik vor dem Ertrinken rettet, wächst in ihr der Wunsch, selbst ein Mensch zu werden. Doch die Meerhexe Ursula bietet ihr einen gefährlichen Handel. Ariel muss ihre Stimme opfern, um ihr Abenteuer zu erleben. Begleitet von ihren Freunden, erlebt Ariel eine Geschichte voller Mut, Liebe und Magie.
0: Die Premiere von Disney Ariel, die Meerjungfrau, am Freitag, den 9. Oktober ab 19.30 Uhr in der Bühne Baden. Sowie am Samstag, den 10. Oktober um 15 und um 18 Uhr. Weitere Aufführungstermine entnehmen Sie der Website unter bühnebaden.at. Hier gilt, wie bei allen erwähnten Veranstaltungen, die Ö1-Club-Ermäßigung.
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3: Ö1 Abendjournal. Dazu darf ich Sie begrüßen. Mein Name ist Stefanie Leodolter und das sind unsere Themen. Heute ist Wahltag in Russland und Deutschland. Die Bedingungen könnten freilich kaum unterschiedlicher sein. In Russland dürfen oppositionelle Parteien bei der Parlamentswahl nicht einmal antreten. In den deutschen Bundesländern Berlin und der Hauptstadt, der deutschen Hauptstadt Berlin und im Bundesland Mecklenburg-Vorpommern werden in diesen Augenblicken die Stimmen ausgezählt. Wir schalten gleich zu unserem Korrespondenten Andreas Pfeiffer. ÖGB-Präsident Wolfgang Katz hält eine SPÖ-Obmann-Debatte für sinnlos und stellt eine direkte Forderung an die Sozialministerin. Und die Ernte sämtlicher Herbstkulturen dürfte erheblich schlechter ausfallen als ohnehin befürchtet. Das Wetter bringt über Nacht ein wenig Regen. Heute Abend endet in Russland die dreitägige Parlamentswahl, die erste seit Beginn des Angriffskriegs gegen die Ukraine. Ein haushoher Sieg der Regierungspartei ist programmiert, die Kreml- und kriegskritische Opposition darf nämlich gar nicht erst antreten. Dennoch versucht sie am letzten Abstimmungstag zumindest symbolisch ein Zeichen des Protests zu setzen. Aus Moskau berichtet Carola Schneider.
4: Ein Abstimmungslokal im Zentrum von Moskau. Um Punkt 12 Uhr bildet sich eine kleine Warteschlange. Gekommen sind Regimekritiker, die so ein stilles Zeichen des Protests setzen. Mittag für den Frieden heißt die Aktion, zu der die russische Opposition vor der Wahl aufgerufen hatte. Ich will zumindest so meine Haltung zeigen zu all dem, was passiert, sagt eine Pensionistin. Für mich ist das wichtig. Andere legale Möglichkeiten des Protests gäbe es praktisch nicht mehr in Russland, meint ein junger Mann. Er ist enttäuscht, dass in diesem Wahllokal nur wenige am stillen Protest teilnehmen, nur rund 15 Personen. Die Menschen seien offenbar so enttäuscht über diese Wahlen, dass sie überhaupt nicht kommen würden. Verständlich, fügt der junge Mann hinzu, nachdem die einzige kriegskritische Oppositionspartei von den Wahlen ausgeschlossen worden sei. Vielleicht hätten einfach viele Angst, öffentlich ihre Kritik am Krieg zu zeigen, meint eine junge Frau. Hoffnung auf positive Veränderungen nach der Wahl hat sie keine.
5: Ich selbst
4: Sie werde in wenigen Wochen Russland verlassen, erzählt die junge Frau. Sie wolle in einem Land leben, in dem sie sich sicherer fühle.
3: In Deutschland werden die Stimmen noch ausgezählt, darum kommen wir jetzt nach Österreich. ÖGB-Präsident Wolfgang Kazian fordert heute in der ORF-Pressestunde mehr Tempo von der Regierung, zum Beispiel was die Inflationsbekämpfung betrifft. Er will ein Konjunkturpaket und eine wirksame Spritpreisbremse. Die wieder aufgeflammte Personaldebatte in der SPÖ hält Kazian für mehr als unnötig, wie Claudia Dannhauser berichtet.
5: Die ewige Personaldebatte in der SPÖ ärgert ÖGB-Chef Wolfgang Kazian.
6: Ich bin nicht der Meinung, dass sich irgendwas ändert, wenn man A durch B ersetzt.
5: Mit einer neuen Person werde kein Umfragewert besser. Da brauche es bessere Inhalte. In manchen Punkten hakt es in der Koalitionsarbeit, sagt Kazian in der ORF-Pressestunde. Oder wie er es ausdrückt, es knatscht. Etwa beim Insolvenzentgeltfonds, da fehlen 160 Millionen. Unternehmer müssten wieder mehr einzahlen. Dass NEOS und ÖVP wegen steigender Lohnnebenkosten bremsen, empört Kazian.
6: Wer glaubt, das sind irgendwelche Almosen für Arbeitnehmerinnen und Arbeitnehmer? Das stimmt nicht. Das sind auch keine Förderungen. Das ist ein Geld, für das haben die schon kackelt und haben kein Geld dafür bekommen. Und wer das in Frage stellt, wer jetzt von Leistungskürzungen spricht, der wird sich schön anschauen, weil das werden sich die Leute nicht gefallen lassen.
5: Die Sozialministerin müsse die Erhöhung der Einzahlung schlichtweg verordnen. Das stehe auch so im Gesetz. Auf der Bremse steht der ÖGB-Chef hingegen beim höheren Pensionsantrittsalter. Vor allem solange 30% der Betriebe keine Mitarbeiter über 60 beschäftigen. Für nächste Woche kündigt er ein konkretes Bonus-Malus-System an. Inhalt?
6: Betriebe, die keine Elternarbeitnehmer beschäftigen, die müssen was brennen, anders wird es nicht gehen.
5: Die anderen Unternehmen sollen profitieren.
3: Jetzt aber nach Deutschland. Da haben vor einigen Minuten die Wahllokale im Bundesland Mecklenburg-Vorpommern bzw. der Hauptstadt Berlin geschlossen. Die Landtagswahlen sind damit geschlagen. Unser Büroleiter in Berlin, Andreas Pfeiffer, hat jetzt die erste Prognose für uns. Andreas, wie sieht es aus? Wer hat die Wahl wo gewonnen?
7: Nun, mit Gewissheiten kann ich noch nicht aufwarten, aber aus den ersten Prognosen der Forschungsgruppe Wahlen des ZDF lassen sich doch sehr klare Trends ableiten. Fangen wir mit Mecklenburg-Vorpommern an, dort wo bisher die SPD mit Ministerpräsidentin Manuela Schwesig regiert hat, der von den Umfragen auch ein neuer knapper Wahlsieg prophezeit wurde. Das ist allerdings nach jetzigen Zahlen nicht der Fall. Die SPD kommt auf 36,5%, hat stark aufgeholt gegenüber der AfD. Aber die AfD liegt auch in diesem deutschen Bundesland im Nordosten vorne mit 38%. Die Grünen kommen auf 5,5%, können also in den Landtag einziehen. Die CDU, das war die Gretchenfrage für die Kanzlerpartei, kommt sie rein? Nach derzeitigen Zahlen 5%, das würde reichen. Aber es gibt noch eine gewisse Schwankungsbreite. Daher kann man nicht sagen, ob die CDU wieder in den Landtag zielt. Eine schwere Niederlage ist es aber in jedem Fall. Und jetzt nach Berlin. Da gab es ja so eine Art dreifaltiges Kopf-an-Kopf-Rennen zwischen CDU, AfD und der Linkspartei. Und es scheint, als habe die Linkspartei dieses Rennen für sich entschieden. Sie hat sich mit 26% verdoppelt, also ein großer Sieg für die Linkspartei. Elif Ehralp könnte die neue Bürgermeisterin, regierende Bürgermeisterin von Berlin werden. Sie hat einen türkischen Migrationshintergrund. Dahinter liegt die CDU mit 20%, so wurde es auch prophezeit. Die SPD hat 12%, das sind doch relative Verluste für diese Partei. Und die AfD liegt bei 13,5% plus 4,4. Das ist ein starkes Vorrücken, aber nicht der große Sieg, noch nicht die Verdoppelung der Wählerstimmen für die AfD. So sieht es in beiden Bundesländern derzeit aus.
3: Die große Gewinnerin in Berlin, also die Linke, und im Bundesland Mecklenburg-Vorpommern schaut es momentan also danach aus, dass die AfD nach Sachsen-Anhalt wohl in einem zweiten Bundesland stärkste Kraft sein könnte. Was heißt das jetzt für den Landtag in diesem Bundesland?
7: Ja, der Trend nach rechts außen, der sich ja schon vor 2 Wochen in Sachsen-Anhalt so deutlich gezeigt hat für die AfD, den gibt es auch im Nordosten der Bundesrepublik. In Schwerin im Landtag wird die AfD die stärkste Partei sein. Allerdings, sie wird dort aller Voraussicht nach nicht regieren. Sie hat zwar 38%, aber das reicht nicht für eine Mehrheit.

0: Mehrheit. Da braucht es 36 Mandate im Landtag. Und die wird sie nicht erreichen, weil, Stichwort Brandmauer, die AfD keinen Koalitionspartner findet, weil sie eben als tendenziell rechtsextreme Partei für andere Parteien nicht in Frage kommt. Das heißt für den Landtag in Mecklenburg-Vorpommern, dass die SPD wohl weiter regieren kann. Also die sehr populäre Manuela Schwesig gemeinsam mit den Linken und den Grünen, die kommen auf 37 Mandate. Allerdings würde auch gehen SPD, CDU und Grün, SPD, CDU und Linkspartei. Das heißt, da gibt es mehrere knappe Optionen, aber die AfD wird wohl nicht dabei sein.
1: Es war ja von einer Richtungsentscheidung die Rede, wohl zu Recht. Gemeint ist da aber nicht nur die einzelnen Bundesländer bzw. die Bundeshauptstadt, sondern eben auch die CDU. Die hat bittere oder muss bittere Verluste hinnehmen, wie es ausschaut, oder das ist auch schon ganz deutlich erkennbar. Aber auch eine Richtungsentscheidung, was die schwarz-rote Bundesregierung angeht. Ist die heute ihrem Ende näher gerückt?
0: Es war mit Sicherheit ein Lostag, wenn nicht gar ein Schicksalstag, auch für die schwarz-rote Bundesregierung, insbesondere für den Kanzler Friedrich Merz. Seine CDU musste ja in letzter Zeit viele Niederlagen einstecken. Und wenn ich auf die Zahlen blicke, die jetzt vorliegen, dann sehe ich, es sind wieder starke Niederlagen. Also die CDU liegt in Mecklenburg-Vorpommern bei 5%. Wenn sie darunter noch zu liegen kommt, dann wäre das nach dem Zweiten Weltkrieg das erste Mal, dass die CDU aus einem Landtag fällt. Also eine schwere Niederlage. Und auch in Berlin sind einige Prozentpunkte verloren gegangen. Und die CDU muss dort wohl auch den Bürgermeister, der bisher von der CDU gestellt wurde, abgeben. Das sind also zwei neue Niederlagen, die sich hinzugesellen. Und das heißt, dass der Stuhl von Friedrich Merz wohl weiter wackelt. Die CDU-Ministerpräsidenten haben ihm mit einem Brief in den letzten Tagen Rückendeckung gegeben. Ob sie hält, das wird auch von diesem Wahlergebnis abhängen, das sich gerade in der Hauptstadt und auch in Mecklenburg-Vorpommern konstituiert.
1: Da ist also einiges in Bewegung geraten und wird weiter in Bewegung sein. Andreas Pfeiffer, war das mal einstweilen. Wir hören bestimmt noch von Ihnen in den nächsten Tagen. Vielen Dank.
0: Ich danke auch. Schönen Tag.
1: Und wir wechseln wieder ins Ausland. Bei mehreren gewaltsamen Vorfällen im Westjordanland sind am Wochenende zwei Menschen getötet worden. Israel hat die Sicherheitsvorkehrungen erhöht. Parallel dazu hat der israelische Präsident offenbar gegen den Willen der Armee einen straffälligen, ehemaligen israelischen Soldaten begnadigt. David Kriegleder.
2: Das von Israel besetzte Westjordanland bleibt auch vor dem Feiertag Yom Kippur ein Pulverfass. Israelische Soldaten erschießen bei einem Checkpoint nahe der Stadt Jenin einen Palästinenser, der versucht haben soll, sie mit dem Auto zu rammen. Kurz davor hat ein palästinensischer Attentäter nördlich von Ramallah das Feuer auf eine Siedlergruppe eröffnet. Ein 30-jähriger Israeli kommt ums Leben. Die Menschen waren hier auf einem Badeausflug, als der Terrorist mit einem M16-Sturmgewehr auf sie geschossen hat. Ein schwerwiegender Vorfall, aber sie werden uns nicht bezwingen, sagt ein Lokalpolitiker. Der verletzte Täter wird später in einem Spital verhaftet. An anderen Schauplätzen des Westjordanlands werden weitere vereitelte Terrorangriffe gemeldet. Gleichzeitig sollen radikale Siedler zwei Palästinenser verletzt haben, berichten palästinensische Medien. Inmitten dieser explosiven Lage gibt das Büro von Staatspräsident Yitzhak Herzog eine umstrittene Entscheidung bekannt. Der israelische Ex-Soldat Elor Azaria wird begnadigt und damit sein Eintrag im Strafregister vorzeitig gelöscht. Er hatte 2016 in Hebron einen am Boden liegenden, verletzten palästinensischen Attentäter mit einem Kopfschuss getötet und eine 9-monatige Haftstrafe verbüßt. Der Ex-Soldat habe bereits jahrelang mit den Konsequenzen seiner Tat leben müssen, begründet Herzog den Schritt. Laut israelischer Medien stellte sich die Armeeführung allerdings gegen die Begnadigung, da der Mann bis heute keine Reue gezeigt habe.
1: Wir kommen zurück nach Österreich. Die Hitze des Sommers und die daraus resultierende Dürre lässt die Herbsternte schlechter ausfallen als zunächst erwartet. Das gilt für so gut wie alle Herbstkulturen. Laut Landwirtschaftskammer bricht der Ertrag bei Erdäpfel zum Beispiel um mehr als die Hälfte ein. Felix Nowak.
3: Besonders drastisch ist die Lage bei den Kartoffeln. Landwirtschaftskammerpräsident Josef Moosbrugger erwartet Ernteeinbußen von bis zu minus 70%.
4: Wir haben die Sorge, dass Anfang des Jahres keine österreichischen Kartoffeln

0: mehr vorhanden sind.
1: Doch nicht nur sie sind betroffen, sondern alle Herbstkulturen. Einbußen zwischen 30% und 50% beim Mais. Bei Soja könnte es noch etwas schlimmer werden. Bei den Zuckerrüben sind es bis zu 70% weniger als im Fünfjahresschnitt. Die staatlichen Dürrehilfen seien daher lebensnotwendig. Dazu kommen Auszahlungen für versicherte Flächen. Allerdings betont Moosbrugger,
0: dass letztendlich der Großteil des Schadens die Bauern selbst zu tragen haben, trotz dieser deutlichen Unterstützungsmaßnahmen.
1: Minimal besser als befürchtet sieht es übrigens beim Getreide aus. Regional gibt es aber auch hier Ausfälle von mehr als der Hälfte.
2: Für den Gesetzesentwurf für ein Social-Media-Verbot für unter 14-Jährige endet morgen die Begutachtungsphase. Bisher sind mehr als 160 Stellungnahmen eingegangen. Verschiedenste Organisationen begrüßen grundsätzlich das Vorhaben zum Schutz der Kinder. Nina Lehmann.
3: Positiv vermerkt wird vor allem, dass Plattformen in die Verantwortung genommen werden und bei süchtig machenden Funktionen der Netzwerke angesetzt wird. Die Zugangssperre für Kinder unter 14 Jahren ist ein bedeutsamer Schritt, um junge Menschen in einer besonders sensiblen Entwicklungsphase zu schützen, meint etwa der Berufsverband österreichischer Psychologinnen und Psychologen. Die Fachstelle für Suchtprävention Vivid betont, dass das Schutzalter bis 14 Jahre nicht ausreichend ist, denn das Gehirn entwickelt sich bis zum Alter von 25 Jahren. Manche Organisationen mahnen vor allem den Datenschutz bei der Altersverifikation und teils die Einbeziehung von Messenger-Diensten ein. Das zuständige Ministerium prüft jetzt dann alle eingegangenen Kritikpunkte und Vorschläge. Der Entwurf wird schließlich basierend auf diesem Feedback überarbeitet.
2: Das Wetter von Georg Brack.
4: Es geht durch einen spätsommerlich warmen Abend. Dazu scheint teilweise noch die Sonne. Dichte Wolken gibt es jetzt etwa schon vom Innviertel bis ins Waldviertel. Und in den nächsten Stunden werden die Wolken von Norden her immer dichter und bringen im Lauf der Nacht etwas Regen, vor allem vom Flachgau bis nach Niederösterreich. Außerdem kommt hier frischer, teils kräftiger Nordwestwind auf. Der Regen wird morgen am Vormittag allmählich weniger. Dann gibt es eine Mischung aus Sonnenschein und Wolken. Es bleibt aber windig und kühler als zuletzt. Die Höchstwerte 13 bis 20 Grad, über 20 Grad werden es nur mehr im Süden.
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6: Manchmal reißt das Leben Wunden, die keiner wollte. Manchmal erfahren wir Belastungen, die uns lange Zeit niederdrücken. Manche Menschen berichten, dass aus ihrem Schmerz neue Kräfte entstanden sind. Klarheit, Vertrauen, Verbundenheit, Mut und sogar Dankbarkeit. Woher kommt dieses Wachstum? Wie verändern Krisen und Traumata unser Selbstbild, die Beziehungen und den Blick auf die Welt? Und was hilft Menschen wirklich, damit sie das Leid nicht nur überleben, sondern Sinn und ein neuer Lebensweg entstehen können? Am Mikrofon begrüßt sie Matthias Heiden. Die Psychologin Judith Mangelsdorf, eine ausgewiesene Expertin für posttraumatisches Wachstum, zeigt, ein Trauma allein macht niemanden automatisch stärker. Aber in der aktiven Bewältigung, im Verstehen, im Getragenwerden und in der Neuorientierung können Menschen Ressourcen entdecken, die vorher unsichtbar waren. Für seine Gesprächsreihe im Zeitraum traf Johannes Kaub die Psychologin Judith Mangelsdorf und stellte ihr unter anderem die Frage, wie Leid Sinn stiften kann.
7: Bitte sehr. Im Jubiläumsjahr von Rainer Maria Rilke möchte ich etwas an den Anfang unseres Gespräches stellen. Ein Zitat von ihm. Ich kann mir kein seligeres Wissen denken als dieses eine, dass man ein Beginner werden muss. Einer, der das erste Wort schreibt hinter einen jahrhundertealten Gedankenstrich. Damit verdeutlicht Rilke, dass jeder Anfang eine schöpferische Kraft besitzt, die zur Entdeckung eines Lebenssinnes führen kann. Frau Professor Mangelsdorf, von Rilke zu ihren eigenen Anfängen, damit wir sie besser kennenlernen. Sie haben ursprünglich Musik, Mathematik und Psychologie studiert. Was hat Sie denn dann mit dem Thema Trauma, Leid und Sinnstiftung in Berührung gebracht? Gab es da einen Moment, bei dem Ihnen klar wurde, das ist genau das, womit ich mich befassen möchte?
8: Wenn man mich fragt, warum habe ich eigentlich angefangen,

0: fange mit der positiven Psychologie, dann sage ich immer, ich habe einen sehr seltenen Gendefekt. Es ist nämlich so, dass in meiner Familie, in meiner Herkunftsfamilie, sehr viele oder eigentlich alle mit mir weiblich verwandten Familienmitglieder Mathe-Physiklehrer sind. Und in dieser Zeit des Heranwachsens habe ich deswegen eine Beobachtung gemacht, die mich, glaube ich, ein Leben lang sehr beschäftigt hat. Ich habe nämlich Menschen gesehen, die mit einer unglaublichen Hingabe in sozialen Berufen arbeiteten und gleichzeitig gesehen, wie viele an diesen Herausforderungen auch immer wieder zerbrechen. Und ich war interessiert daran, wie gelingt das andere? Wie gelingt es, ein erfüllendes Leben zu kreieren? Wie gelingt es, dass wir tatsächlich in die eigene Kraft finden, auch wenn wir uns proaktiv für diese Welt einsetzen? Und damit bin ich zur positiven Psychologie gekommen. Und dann bin ich in die USA gegangen, um das zu studieren. Und dort habe ich eine Erfahrung gemacht, die war für mich lebensverändernd, würde ich sagen. Ich saß nämlich in diesem Studium mit 34 Personen aus 14 Ländern. Sehr, sehr besondere Menschen, die da zusammenkamen. Ich saß an meinem ersten Tag zwischen einem weiblichen US Army Captain und auf der anderen Seite einem Rabbi aus Israel und war so, was macht ihr beide in einem Raum? Und ich habe mit der Zeit diese Menschen mehr und mehr kennengelernt und war sehr beeindruckt von dieser menschlichen Tiefe, die sie mitbrachten, von der Weisheit, die diese unterschiedlichsten Menschen der verschiedensten Kulturen und Herkünfte und Berufsstände auf sich vereinten. Und dieser tiefen Menschlichkeit, die mir in so geballter Form bisher in meinem Leben nicht begegnet war. Und mich beschäftigte dann die Frage, wie seid ihr eigentlich geworden, wer ihr seid? Wie ist das passiert? Wie seid ihr dieser Art von Mensch geworden, wo es doch offensichtlich nicht die Kultur war oder der Arbeitsplatz oder diese Prägung? Und im Laufe dieses Studiums und des Besser-Kennenlernens entdeckte ich mehr und mehr, dass eigentlich fast jede Person im Raum traumatische Erfahrungen mit sich getragen hat. Sehr unterschiedliches. Von das Kind meiner Familie wurde geboren und kam direkt vom Kaiserschnitt quasi in die Not-OP, um das Herz noch zu retten. Oder schwere, auch sexuelle Traumatisierung. Das heißt, ganz viele dieser Menschen haben Unfassbares durchlitten. Und gleichzeitig hatte ich sie ja kennengelernt als Menschen, die dem Leben nicht verschlossener gegenüber waren, sondern offener. Die sich insgesamt der großen Idee verschrieben haben, wie können wir die Welt ein Stückchen besser machen. Und das hat mich zutiefst berührt und bewegt und wurde sehr schnell quasi zum Epizentrum meiner Aufmerksamkeit und meines dann auch späteren Forschungsinteresses.
1: Es gibt ja, Stichwort Forschung, in der Traumaforschung, ganz viele Studien und Untersuchungen, die sich damit beschäftigen, wie schwer Traumata die Biografie eines Menschen beeinflussen können. Aber Sie haben den Blick darauf erweitert. Was fasziniert Sie denn an der Frage, ob ein Trauma, ob eine schwere Verletzung auch Wachstum ermöglichen kann?
0: Als Psychologin, glaube ich, war ich immer sehr bewegt von diesem Narrativ um Trauma. Sehr viel der Psychologie und auch der psychologischen Forschung hat sich ja darauf spezialisiert zu verstehen, wie können wir posttraumatische Stressstörungen beispielsweise überwinden, wie können wir Dinge tun dafür, um Trauma zu heilen. Und gleichzeitig kam diese Idee von Trauma auch als Entwicklungspotenzial für das menschliche Sein und als etwas, was gleichzeitig zutiefst zerstörerisch wirken kann und aber auch so etwas wie Motor von Entwicklung eigentlich kaum vor. Und als ich das erste Mal hörte, auch als Begrifflichkeit des posttraumatischen Wachstums, da entstand ein Moment von wirklicher Entwicklung und Begeisterung dafür.
1: Lassen Sie uns zu Beginn mal Begriffe abklären. Ab wann spricht denn die Psychologie von einem seelischen Trauma? Also, was macht das Trauma besonders?
0: Ganz wichtig zu verstehen ist, dass ein Trauma kein Erlebnis oder Ereignis ist, sagen wir mal so. Also das heißt, es kann im Leben eines Menschen etwas passieren, zum Beispiel schwere Verkehrsunfälle, Naturkatastrophen, Gewalt unter Menschen. Und das ist erstmal eine potenziell traumatisierende Erfahrung. Das heißt, das ist eine Erfahrung, die so stark ist, dass sie das Potenzial hat, eine traumatische Reaktion auszulösen. Aber wir müssen ganz stark unterscheiden zwischen diesem potenziell traumatischen Ereignis und dem, was wirklich eine Traumafolgestörung ist. Das ist das eine. Das zweite ist, wenn wir versuchen zu verstehen, was ist denn dieses seelische Trauma, dass es vor allem um eine Reaktion geht, in der die Massivität des Ereignisses die zur Verfügung stehenden psychischen Ressourcen übersteigt. Das bedeutet, nicht jede Person, nicht in jeder Situation reagiert auf das gleiche Ereignis auf die gleiche Art und Weise. Sondern wir können beide beispielsweise durch dieselben Ereignisse getroffen

0: getroffen werden und trotzdem sehr unterschiedlich reagieren. Und nur dann, wenn es zu dieser Übersteigerung des eigenen psychischen Fundamentes sozusagen an dieser Stelle kommt, dann kommt es zur eigentlichen Traumatisierung. Und die geht häufig damit einher, dass wir so etwas wie ein, wenn man so möchte, Riss psychischer Strukturen sehen. Und man kann sich das vielleicht vereinfacht vorstellen, wie Sie gehen joggen und dann stürze ich und lande mit dem Gelenk auf dem Boden. Und dann ist es die Frage, hält die Sehne oder reißt sie? Und das ist natürlich von ganz unterschiedlichen Dingen abhängig. Das heißt, wie ist mein Trainingsstand? Wie war ich unterwegs? Wie war die Situation? Und wir sprechen dann quasi von diesem traumatischen Ereignis, wenn ein massives Ereignis so stark ist, dass es quasi wirklich zu diesem Riss kommt. Und wenn wir versuchen zu verstehen, was ist das, was da reißt, dann ist das beste quasi Erklärungsmuster, dass es unsere psychischen Grundannahmen sind. Das heißt, wir alle haben Grundannahmen darüber, wie diese Welt ist, wer wir als Person sind, wie andere Menschen sind. Und die sind häufig implizit. Das heißt, wir gehen gar nicht bewusst damit um, sondern wir tragen sie im besten Fall in uns. Man kann anderen Menschen vertrauen. Ich bin ein guter Mensch. Diese Welt ist per se ein sicherer Ort, zumindest da, wo ich lebe. Und diese traumatischen Erfahrungen sind tatsächlich so massiv in ihren Einwirkungen, dass diese psychischen Strukturen zu Fall kommen und wir nicht mehr unsere bestehenden Ideen von Selbstbild und Fremdbild und Weltbild aufrechterhalten können.
1: Also man kann sagen, es ist ein Einbruch in unser Weltbild und Selbstverständnis.
0: Genau. Und vielleicht so eine Möglichkeit, das auch als Bild gut zu fassen ist, es ist wie ein inneres Erdbeben. Ja, und nur dann, wenn mein Haus sozusagen diesem Erdbeben nicht standhält, sondern wirklich die Wände einstürzen, dann spreche ich eben tatsächlich im psychischen Sinne von einem Trauma.
1: Menschen, die traumatisiert sind, können auf unterschiedliche Weise reagieren. Wir beobachten, dass manche zum Beispiel mit Taubheit darauf reagieren, andere wiederum mit Kontrollverlust. Wie ist das erklärbar?
0: Die eine Erklärung dafür ist, dass unterschiedliche Erfahrungen oder Ereignisse quasi unterschiedliche Teile unserer Psyche destabilisieren. Also es ist eine ganz andere Erfahrung, ob zum Beispiel ich ein Erdbeben erlebt habe, ja, also eine Naturkatastrophe, die ist nicht von Menschen gemacht, das ist furchtbar und das erschüttert diesen Teil, der eher so Weltbild ist, ja, und ich werde noch lange leben. Während andere Strukturen eben oder andere Erfahrungen so etwas wie unser gemeinsames Verständnis vom Wir erschüttern. Das heißt, das ist das Erste. Die Frage ist also, welches Ereignis ist eingetreten? Das Zweite ist, auf welche Vorerfahrungen kommt das Ganze? Bin ich jemand, der bisher eigentlich sehr positive Erfahrungen in Bezug auf andere Menschen gemacht hat und dann von einem Mensch vielleicht überfallen wurde, dann ist es eher möglich, diesen psychischen Raum zu navigieren und zu sagen, das ist eine Ausnahme, als wenn das auf ein Innenleben trifft, in dem das eine Wiederholung zum Beispiel alter Erfahrung ist. Und was wir dann grundsätzlich haben, ist, wir sitzen sozusagen in der Mitte unseres eingefallenen Hauses und müssen die Frage stellen, was machen wir jetzt? Ne? Sitze ich drin und fange an zu weinen und weiß nichts anzufangen mit den Trümmern, die ich finde? Fange ich an zu suchen, ob ich es wieder aufbauen kann, genauso wie es war, oder versuche ich etwas ganz Neues zu bauen? Und ob ich dann in Richtung von beispielsweise Taubheit oder Proaktivität reagiere, hat viel damit zu tun, welche Bewältigungsmechanismen ich gelernt habe. Die Forschung zeigt ganz klar, dass es vor allem so zwei große verschiedene Bewältigungsmechanismen gibt. Das eine ist alles, was in Richtung Vermeidung geht. Und das ist übrigens gar nicht so schlecht. Also oft denken wir ja, die Vermeidung sorgt eher dafür, dass wir dann in diese Taubheit rutschen. Aber eigentlich ist Vermeidung gerade am Anfang nach Traumatisierung eher so etwas wie eine psychische Pufferzone, die es möglich macht, sich überhaupt dem Ereignis und der Verarbeitung anzunähern. Und dann haben wir auf der anderen Seite die proaktive Bewältigung. Und das ist das, wo wir natürlich idealerweise hinwollen. Menschen begleiten dazu, dass sie anfangen, die Bausteine des eingestürzten Hauses anzuschauen und zu fragen, was mache ich jetzt damit? Was baue ich neu?
1: Nun ist es so, und das zeigt ja auch die Erfahrung, aber Sie zeigen es eben in der Forschung, und das ist das Spannende, dass seelische Traumata unseren Lebensweg nicht einfach nur negativ determinieren müssen, ein für alle Mal. Sie weisen eigentlich nach, wir sind nicht deterministisch abonniert auf ein Leben im Leid. Warum denn nicht?
0: Schöne Frage. Weil wir ganz klar unterscheiden müssen zwischen Bedingtheit und Determination. Heißt also, unser Leben ist natürlich bedingt im Sinne von, wenn ich von anderen Menschen schwer enttäuscht wurde oder wenn ich zum Beispiel auch Gewalt durch andere erlebt habe, dann ist es schwerer, wieder Vertrauen zu fassen in Beziehungen. Das heißt, die Wahrscheinlichkeiten verschieben sich,

0: können es auch tun. Und darin liegt ein großer Raum von Wirksamkeit.
1: Eine traumatische Erfahrung kann auch unsere Beziehung verändern, also die Qualität unserer Beziehungen. Das kann in ganz verschiedene Richtungen laufen, nicht? Manche Verbindungen werden möglicherweise ehrlicher, tiefer, verbindlicher. Andere zeigen sich als brüchiger oder als überholt. Womit hat das zu tun?
0: In dem Moment, wo wir unter Traumatisierung beispielsweise leiden, ist das etwas, was so dominant innerhalb unserer Psyche ist, dass wir es aus den Beziehungen nicht ausklammern können. Das heißt also, ich bringe es natürlich ein in die unterschiedlichsten Beziehungen meines Lebens. Und dann zeigen sich zwei Dinge. Das eine ist, dass Traumata durchaus wirken wie ein sozialer Selektionsprozess. Es zeigt sich, wer hält wirklich zu mir, wer bleibt da, wer kann auch lange Wege der Heilung mit mir gehen. Das heißt, das eine ist Selektion. Wo sind Beziehungen einfach da, weil wir es gewohnt sind, miteinander zu sein, und wo ist jemand bereit, diesen Weg mit mir zu gehen? Und ganz wichtig, es geht vor allem darum, wer ist nicht nur bereit, mit mir zu gehen, sondern wer kann sich empathisch auf die Situation einstellen. Also wir haben ja diese interessante Geschichte, die auch ganz viel in der Forschung gezeigt wird, zu sagen, reden ist gut. Ja? Also alles, was redbar ist, was besprechbar ist, wird verarbeitbar. Und interessant ist aber, dass neue Forschung zeigt, das stimmt gar nicht in der Absolutheit, sondern reden hilft nur dann, wenn mein Gegenüber tatsächlich empathisch zuhörend da ist. Wenn ich über traumatische Erfahrungen spreche mit jemandem, der das vielleicht negativ quittiert.
1: Oder sagt, morgen ist auch noch ein Tag.
0: Ja, ja, ne, also auch so Stichwort toxische Positivität, also zu sagen, ist schon nicht so schlimm, da wird schon Wachstum draus. So, mit dieser Haltung reagiert, dann ist das tatsächlich eher destruktiv für Beziehung. Also das heißt, es ist nicht Beziehung per se, sondern wirklich das, was in der Interaktion passiert. Und da passiert es natürlich sehr schnell, dass ich sehe, nicht nur wer bleibt da, sondern wer ist in der Lage und auch gewillt, in, wenn man so möchte, das Tal der Tränen ein Stück weit mitzugehen und an meiner Seite zu bleiben, und wer ist es nicht. Und dann führt das sehr schnell in diesen Selektionsprozess. Und das Zweite ist, dadurch, dass wir in diesen Traumatisierungssituationen das Trauma nicht rausnehmen können, sind wir verletzlicher und wir zeigen uns in der Verletzlichkeit. Und das kann einer der größten beziehungsvertiefenden Faktoren überhaupt sein. Zu sagen, ich bin mit meiner Verletzlichkeit und auch meiner Fehlerhaftigkeit und vielleicht meinem zerstörten Selbstbild gerade da und erzähle davon. Und dann ist die Frage, können wir das gemeinsam halten im Raum? Und wenn das gelingt, dann führt das in Kombination zur Vertiefung von Beziehungen. Wenn das nicht gelingt, dann führt das sehr schnell dazu, dass wir sagen, ich glaube, das trägt nicht.
1: Das ist das, was man auch häufig sieht, nicht, dass sich Freundschaften und Partnerschaften dann oft auch trennen nach traumatischen Ereignissen. Das ist die eine Seite. Aber was ermöglicht es, dass Beziehungen durch Leid wachsen können?
0: Das ist eine schöne Frage. Und ich glaube, sie schließt unmittelbar an. Das eine ist, ich kann eigentlich in der echten Bezogenheit zueinander ja nur einen von zwei Wegen gehen. Ich kann mich entschließen, zu versuchen, das Trauma rauszuhalten. Und dann bin ich aber die ganze Zeit mit etwas beschäftigt, was eigentlich dann eine Wand dazwischen ist, ne? Was so irgendwie eine Mauer zieht. Oder ich kann mich dazu entschließen, zu vertrauen. Also über die schwierigen Erfahrungen unseres Lebens zu sprechen, setzt einen unmittelbaren Vertrauensvorschuss voraus. Kann ich riskieren, mich verletzlich zu zeigen und die Hoffnung zu haben, das wird gehalten. Und dann, wenn ich quasi diesen Vertrauensvorschuss gebe und der gleichzeitig positiv quittiert wird und ich merke, das geht, dann entsteht wirklich nochmal eine ganz andere Form von Beziehungstiefe, weil klar ist, das funktioniert nicht nur im Alltag und wenn es leicht ist und glücklich, sondern das passiert auch in solchen massiven Ausnahmesituationen. Und dann tragen Beziehungen, alte Beziehungen, neu besser.
1: Also es geht ums Gesehen und Getragen werden.
0: Absolut.
1: Traumata verändern unsere Werte und Prioritäten oft radikal. Was zeigt denn da die Forschung dazu? Also welche Werte treten denn nach einem Trauma typischerweise in den Vordergrund und welche verlieren an Bedeutung?
0: Das ist vielleicht ganz interessant, erstmal zu fragen, was verändert sich eigentlich gerade so in Bezug auf posttraumatisches Wachstum? Und gemeinhin hat die Forschung gezeigt, es gibt 5 Säulen, das sind so von den amerikanischen Forschern Tedeschi und Calhoun, die immer wieder auftreten, wo Menschen sagen, das ist das, was sich immer wieder verändert hat. Dazu gehören eine größere Wertschätzung des Lebens selbst. Das heißt, plötzlich ist es nicht mehr ganz selbstverständlich, dass wir hier sind und auf dieser Bühne sitzen, sondern plötzlich erlebe ich den Alltag als etwas ganz Besonderes.
1: Als ein Geschenk.

0: ist ein Geschenk. Mhm. Ja, und das Leben und jeden Tag darin eine neue Möglichkeit eigentlich, ne, mich selbst zu erschaffen, mit der Welt in Kontakt zu gehen und nicht mehr nur als etwas, was es gilt, über die Bühne zu bringen oder zu bewältigen zum Beispiel. Das heißt, das ist ein wichtiger Teil. Grundsätzlich ist es tatsächlich so, dass Traumatisierung uns herausfordern, darin zu fragen, was ist mir wirklich, wirklich wichtig? Wir sehen vertiefte Beziehungen. Wir sehen aber auch ein stärkeres Gefühl für die eigene Stärke. Also ich merke plötzlich, ich kann sowas durchstehen. Und es ist furchtbar und es ist leidvoll und es ist schwierig, aber ich bin immer noch hier. Guck, so, ne? Ich kann sowas durchstehen. Und dann als letztes ein größeres Gewahrsein für sowas wie Spiritualität oder überhaupt existenzielle Fragen. Also was will ich mit diesem Leben machen? Was ist das große Ganze, in das wir eingebunden sind? Und in diesen fünf Dimensionen bildet sich ganz häufig posttraumatisches Wachstum ab. Und darin sehen wir eigentlich auch schon, was sind so die neuen Prioritäten, die entstehen. Weil im Prinzip sehen wir eine Veränderung von äußeren Werten, also Karriere, was mache ich im Job, habe ich genug Geld, sehe ich gut aus, so dem, was mit äußerer Bestätigung zu tun hat und mit dem, was wir vielleicht denken, was wir im Leben erreichen müssen, hin zu inneren Werten. Also was sind die wirklich erfüllten und tragenden Beziehungen meines Lebens? Wie kann ich authentisch leben, wer ich wirklich bin, auch wenn vielleicht die Gesellschaft etwas anderes denken würde oder erwarten würde? Und ich finde ganz interessant, dass eine dieser Werteverschiebung auch ist, dass wir häufig von so etwas wie Reichtum im Außen eher auf inneren Reichtum schauen. Also was macht mein Leben in Innenreich bis hin zu so etwas wie Zeitwohlstand? Also wie kann ich für ein Leben sorgen, in dem das, was mir wichtig ist, wirklich Zeit hat, im Verhältnis dazu vielleicht noch mehr Geld zu verdienen.
1: Man könnte jetzt daraus schließen, dass das Trauma für das Wachstum gut ist, dass der Schmerz gerechtfertigt ist. Meine Frage ist, macht das Trauma den Menschen zum Menschen oder bringt es das hervor, was schon da war? Was meinen Sie?
0: Ich habe mal diese interessante Frage gehört, als jemand gesagt hat, stellen Sie sich vor, Sie dürfen Ihrem Kind für das Leben Ihres Kindes etwas wünschen. Und zwar entweder Resilienz. Resilienz bedeutet also, die schwierigen Sachen, die passieren, erschüttern ihr Kind nicht, sondern es geht sehr stabil durchs Leben und geht seinen Weg und erhält quasi sein Wohlergehen und seine Funktionalität aufrecht. Oder posttraumatisches Wachstum. Und posttraumatisches Wachstum heißt übrigens nicht, ich gehe da durch und danach bin ich stärker, sondern posttraumatisches Wachstum heißt, ich komme auf, ich zerschelle. Es wird Sachen geben, die wahrscheinlich nie wieder genauso sind wie vorher, aber ich reife am Prozess. Und wenn wir ganz ehrlich sind, ich weiß nicht, wie es Ihnen geht, ich habe einen 10-jährigen Sohn, ich wünsche ihm Resilienz. Denn das, was Traumatisierung bedeutet, ist, dass wir zutiefst erschüttert werden in unserem menschlichen Sein. Und ja, möglicherweise kann später auch eine Folge einer erfolgreichen Bewältigung sein, dass wir uns nicht nur erholen, sondern tatsächlich wachsen. Aber das ist unfassbar teuer erkauft. Und wir wissen es vorher nicht. Das heißt also, es wäre leichtfertig zu sagen, dafür, um wirklich Mensch zu sein und wirklich in unser volles Potenzial zu wachsen, dafür sollten wir Traumatisierung willkommen heißen. Und das Gute ist aber auch, es gibt ja ganz verschiedene Möglichkeiten, im Leben Mensch zu werden. Dazu gehört zum Beispiel Reifung. Reifung ist nicht Wachstum. Reifung heißt, mit den alltäglichen Gegebenheiten umzugehen und dabei danach zu suchen, immer quasi offener zu werden. Im Denken, in unserer Interaktion mit anderen, ein offeneres Herz zu entwickeln. Und auch darüber kann ich mich als Mensch entwickeln. Und wir haben in der langjährigen Forschung auch immer wieder gesehen, dass auch sehr einschneidend positive Erfahrungen einen großen Unterschied machen können.
1: Weil Sie sagen, Wachstum ist oft Ausdruck der Persönlichkeit, also nicht allein eines Erlebnisses. Was meinen Sie denn damit genau?
0: Wenn wir uns anschauen, wer wächst, dann gibt es unterschiedliche, wenn man so möchte, Determinanten oder Faktoren, die da reinspielen. Das eine ist die Art dessen, was wir erlebt haben. Also es gibt bestimmte Ereignisse, die eher dazu führen, dass Menschen mit Wachstum reagieren, als zum Beispiel mit Resilienz oder auch schweren Erschütterungen. Das zweite ist aber tatsächlich, dass wir sehen, dass Menschen sich darin unterscheiden, wie leicht es ihnen fällt, Schmerz anzunehmen und mit dem Leben umzugehen und auch mit diesen massiven eigenen Erschütterungen umzugehen. Wir sehen beispielsweise, dass Menschen, die sehr prosozial sind, also die eher die Hand ausstrecken und nicht nur sagen, ich helfe dir, sondern auch sagen, ich glaube, jetzt brauche ich deine Hilfe. Das heißt, dass Menschen, die diese Prosozialität in sich tragen, häufiger mit Wachstum reagieren, weil sie einfach einen dieser grundlegenden Mechanismen viel stärker nutzen. Dazu gehören auch die Personen, die eine hohe Offenheit dem Leben gegenüber haben. Das heißt also, die bereit sind, Schmerz nicht zu versuchen zu vermeiden, sondern sich dem Leben wirklich aussetzen, um es im Ganzen zu erfahren. Das heißt, es gibt so verschiedene Aspekte der Persönlichkeit, die uns helfen, in Wachstum hineinzufinden. Und gleichzeitig ist das Gute, dass egal wie ich als Persönlichkeit oder als Mensch aufgestellt bin, es ganz viel auch eine proaktive Frage der eigenen Bewältigung ist. Das heißt, ja, ich bin Mensch und da ist dieses Ereignis, aber häufig sind es auch Lebensentscheidungen, die wir treffen können, um dem Leben und auch dem Schmerz darin anders zu begegnen.
1: Sie forschen auch dazu, ob Wachstum nach positiven Ereignissen dem Wachstum nach negativen Ereignissen ähnelt. Was haben Sie da herausgefunden?
0: Ich glaube, das ist eines meiner schönsten Forschungsergebnisse gewesen. Wir haben nämlich lange Zeit wirklich die Frage gehabt, braucht Wachstum das Erleben von Leid? Also ist es tatsächlich so, dass um wirklich in dieses volle menschliche Potenzial zu steigen, Leid der notwendige Motor ist sozusagen? Und dann haben wir vor vielen Jahren eine sehr, sehr große Längsschnittstudie gemacht. Das heißt, wir haben alle Lebensereignisforschung der gesamten Welt zusammengenommen und die Frage gestellt, dort, wo kritische Erfahrungen untersucht wurden und dort, wo positive menschliche Erfahrungen untersucht wurden, die Geburt des ersten Kindes, eine wirkliche Liebe zu finden, Calling, also die eigene Berufung zu finden, welchen Unterschied macht eigentlich das? Und eines der wohl überraschendsten Forschungsergebnisse meiner ganzen Laufbahn, die wir damals gesehen haben, war einschneidende Erfahrungen, egal ob sie positiver oder negativer Valenz sind, also von der Wertung her, haben das gleiche Potenzial, Wachstum zu bewirken. Das heißt, ich kann genauso an der Geburt eines Kindes wachsen und an dieser neuen Rolle, was es bedeutet, Eltern zu sein, wie ich wachsen kann an der Bewältigung des schweren Leides meines Lebens. Und ich finde, darin liegt auch etwas sehr Wunderbares, was das Menschsein angeht, nämlich zu sagen, ganz häufig denken wir, dass das Negative unseres Lebens den stärkeren Einfluss auf uns hat. Und das stimmt gar nicht. Sondern es ist eher die Frage, nutzen wir das, was uns das Leben anbietet, dafür, um uns ihm anders zu öffnen und als Mensch vielleicht ein Stück weit mehr ins eigene Sein zu finden.
1: Also wem oder was öffne ich mich? Das ist die entscheidende Frage dann.
0: Ja. Und wann immer wir über Wachstum sprechen, ist, dass es nicht das Ereignis ist. Das heißt also, es reicht in Anführungsstrichen nicht, etwas Bestimmtes zu erleben, sondern Wachstum entsteht immer gezwungenermaßen aus der sehr proaktiven Auseinandersetzung damit. Dass ich mir wirklich darüber Gedanken mache, dass ich die Frage stelle, wozu versucht mich das Leben hier aufzufordern und quasi dieser Frage des Lebens auch einer Antwort entgegenzustellen. Und nur wenn das passiert, also wenn ich mich wirklich damit auseinandersetze und nicht einfach weitergehe und sage, das ist jetzt vorbei, egal ob es gut oder schlecht war, was mir da widerfahren ist, nur dann entsteht Veränderung.
1: In unserem Leben geht es ja normalerweise nicht ums Überleben, sondern um die Möglichkeiten, mein Leben ohne Zwang frei ausleben zu können. Also, was hilft denn aus Ihrer Erfahrung einem Menschen wirklich, damit er oder sie aus diesem erfahrenen Leid Sinn nicht konstruieren, aber finden kann und einen neuen Weg gehen kann?
0: Bedeutungsschöpfung. Eine Geschichte, die mich immer sehr berührt hat, ich komme ja aus Berlin gerade. In Berlin gibt es einen wunderschönen Ort, das dortige Kinderhospiz, der Sonnenhof. Das ist einer der schönsten Orte, die diese Stadt zu bieten hat. Und hinter dem Sonnenhof in Berlin steht die Geschichte von Björn Schulz. Das war ein damals 8-jähriger Junge, dessen Eltern wussten, er stirbt und die nach einem Ort gesucht haben, wo es ein gutes Ende geben kann. Das heißt gleichzeitig die medizinische Versorgung, die dieses Kind brauchte, aber auch einen wirklich liebevollen und gehaltenen Ort. Und sie wurden nicht fündig. Es gab in der ganzen großen 3,8 Millionen Stadt keinen Ort, der das hätte liefern können. Und was passiert ist, ist, dass dieses Kind verstarb und die Eltern natürlich am Boden zerstört waren und für lange Zeit trauerten. Und aber auch die Frage gestellt haben, wie können wir diese eigene Erfahrung, die für unser Leben einfach furchtbar war, aber wie können wir diese Erfahrung nutzen, um für andere einen Unterschied zu machen? Und das war für Sie der Startpunkt, ne, dieses Bedeutungsschöpfen, wenn man so möchte. Das war für Sie der Startpunkt, sich auf den Weg zu machen, eine Stiftung zu gründen, den Sonnenhof zu errichten und damit einer der schönsten Orte der gesamten Stadt, der Kindern die Möglichkeit gibt, ja, in Frieden und gehalten und glücklich mit viel Freude den letzten Weg zu gehen. Ja, das heißt, es ist nicht das Ereignis selbst, dem ich Sinn abbringe. Aber meine Bewältigung, ne, was habe ich daraus erfahren, was ich für mein Leben oder auch fürs Leben anderer wirklich nutzen kann. Und dann gehen plötzlich Räume auf. Und wenn man heute den Vater von Björn Schulz hört, der inzwischen schon irgendwo in den 70ern ist, dann ist es immer noch eine sehr bewegende Geschichte dazu zu sagen, der Schmerz ist nicht weniger. Es geht nicht darum, dass plötzlich alles gut ist, weil ich habe jetzt etwas anderes daraus geboren. Aber dem Schmerz ist etwas Bedeutungsvolles zur Seite gesetzt. Und daraus entsteht wieder so etwas wie Kohärenz und ein gehaltenes Sein im eigenen Leben.
1: Bei der Schmerzbewältigung, wie schätzen Sie das ein? Welche Rolle spielen da beispielsweise Rituale, die Sprache, wie wir darüber sprechen oder das Reden überhaupt darüber?
0: Es gibt einen sehr schönen Satz, ne? Das, was besprechbar ist, ist verarbeitbar. Das heißt, was die Forschung sehr durchgängig zeigt, ist posttraumatisches Wachstum oder überhaupt, sagen wir einfach, die Verarbeitung und Heilung von Trauma gelingt fast nie allein. Weil das, was unser Nervensystem beruhigt, ist quasi, dass ich mich mit einem ruhigen Nervensystem verbinden kann. Also das, was passiert, ist dieser Resonanzraum, in dem jemand, der in der Stabilität ist, jemand anderem die Hand reicht. Und dabei spielt Reden eine große Rolle, aber wie gesagt, nicht allgemein Reden, sondern Reden, was wirklich diesen empathischen Raum aufspannt, in dem ich das Gefühl habe, ich kann das hier hinlegen und kann mich darauf verlassen, Sie nehmen das und zwischen uns kann etwas entstehen.
1: Das entsteht jetzt gerade auch zwischen uns, denn ich habe auch großes Vertrauen, indem ich Sie jetzt frage, dass nämlich auch was kommt, dass das ankommt.
0: Ja, absolut. Ja, und dieser Raum des Vertrauens, ne, zueinander und ineinander und des Redens, das ist der eigentliche primäre Raum der Heilung. Das heißt, wir wissen, dass es ganz selten so ist, dass ohne ein Gegenüber, und das muss nicht immer ein professionelles sein, aber ohne ein Gegenüber ist es für uns als Menschen sehr, sehr schwer, seelisch zu heilen.
1: Ich möchte nochmals Rilke in Erinnerung rufen. Im Jahr 1908 steht Rilke im Pariser Louvre vor dem Torso des Apoll und er betrachtet ihn zunächst nur und dann beschreibt er die Erfahrung, die er dabei hat und wie sich sein Blick durch das Betrachten umkehrt und ihn das Kunstwerk anschaut bis in die Tiefen seiner Seele. In seinem Sonett Archaischer Torso Apollos heißt es dann am Schluss, denn da ist keine Stelle, die dich nicht sieht. Du musst dein Leben ändern. Und dieser Imperativ ist ja ein Aufruf zur existenziellen Transformation. Wenn dich etwas so tief berührt, kannst du nicht mehr Business as usual machen. Ja, dann musst du etwas verändern, also das Leben ändern. Aber das, was er anhand dieses Kunstwerks beschreibt, ist durchaus, glaube ich, auch auf andere Erfahrungen unseres Daseins anwendbar. Also auf positive Erfahrungen, dieser Kairos des Berührt- und Betroffenseins für eine Wandlung. Wie sehen Sie das?
0: Ich glaube, was in diesem Wort berührt drin liegt, was Sie nutzen und was er auch damals genutzt hat, das ist eigentlich etwas, was uns immer sehr ein Wegweiser sein kann. Wir können von etwas fasziniert sein oder interessiert an etwas. Aber dann, wenn uns Ereignisse so schwer quasi im besten Wortsinne, ne, in die Seele tauchen, dass wir diese fundamentale Berührung erleben, dann ist das eigentlich immer ein Aufruf des Lebens. Und gerade im Kontext der Traumabewältigung zeigt es auch sehr stark, was ist Fassade, was ist Außen, was habe ich getan, weil ich denke, ich muss. Und was möchte ich eigentlich wirklich? Das heißt, darin liegt immer auch das Potenzial, auf ganz andere Art und Weise mich zu fragen, wer bin ich eigentlich und was möchte ich von diesem Leben? Und ich finde, Berührung ist einer der besten Wegweiser, die wir im Leben haben. Also so oft fragen ja Menschen, wie finde ich denn heraus, was ist mein Sinn? Oder was sollte ich beruflich tun? Oder soll ich Familie gründen oder nicht? Und gerade in diesen Momenten von Berührung und im Fall von Traumata oder auch sehr positiven Erfahrungen dieser ganz tiefen Berührung, ist das eine Möglichkeit, der eigenen Gerichtetsein näher zu kommen. Und die sind rar. Deswegen, ich glaube, das ist etwas, was mich an diesem Thema so berührt. Es sind rare, sehr deutliche Aussagen.

0: Aufführung an unser Leben und uns als Mensch zu werden, wer wir sind. Und wie schön, wenn wir diese Momente nicht einfach verstreichen lassen, sondern als Möglichkeiten sehen und wenn es uns naheliegt, dem auch zu folgen.
1: In der Psychologie wird ja das Finden eines Sinns aus Krankheit und Trauma oft als Schlüssel zur seelischen Reifung beschrieben. Das mag für manche stimmen. Manchmal kann das aber auch wie ein zynisches Postulat formuliert werden nach dem Motto, du hast Krebs, hast du dich schon gefragt, warum? Ja? Also der Aufruf zur Selbstoptimierung, finde endlich einen Sinn dafür. Ich frage mich, ob man nicht da sozusagen oft aus sinnlosen Leiterfahrungen, also für die man nichts kann, wie daraus Sinn entstehen soll. Was sagen Sie dazu?
0: Prinzipiell sind alle Leiterfahrungen sinnlos. Keine Erfahrung hat in sich Sinn, sondern es ist meine Verarbeitung, meine Auseinandersetzung damit und meine quasi Bedeutungszumessung, die dann dazu führt, dass ich Sinn aus einer Erfahrung kreiere. Das ist der eine Teil. Und Sie sprechen aber etwas sehr Wichtiges an, was auch die Psychoanalytikerin Luise Reddemann schon vor einigen Jahren gesagt hat, nämlich das, was ganz wichtig ist, wenn wir uns posttraumatischem Wachstum als Phänomenologie zuwenden, ist zu verstehen, dass es in keinem Fall ein gesellschaftlicher Imperativ werden darf. Das wäre ja furchtbar. Ich habe etwas Furchtbares erlebt. Ich habe es überlebt. Ich versuche, mich da irgendwie rauszuarbeiten unter allem, was mir an psychischen Ressourcen zur Verfügung steht. Und dann ist es noch so, dass ich nicht nur irgendwie wieder rausfinden muss, sondern ich soll auch noch ein besserer Mensch sein, nachdem ich das bewältigt habe. Ich muss auch noch daran gewachsen sein. Und das wäre furchtbar, wenn das passiert, weil das quasi etwas den Opfern nochmal oktroyiert oder den Menschen, die etwas Schweres erlebt haben, was eine zusätzliche Belastung wäre. Und dahin dürfen wir nicht. Das, wohin wir aber können, ist tatsächlich zu sagen, da gibt es einen Möglichkeitsraum, ja, von Entwicklungsprozessen. Und wenn wir den gut begleiten, dann kann aus Heilung etwas Neues werden.
1: Welche Rolle spielen denn Ihrer Erfahrung nach religiöse oder spirituelle Dimensionen, also ein Weltverhältnis, wenn ich mit Leid konfrontiert werde? Also ist das für Sie förderlich oder eher hinderlich?
0: Das ist eine sehr interessante Frage, weil es die Frage ist, ob sozusagen dieser spirituelle oder religiöse Rahmen in meinem Leben schon existiert hat. Also wir sehen unterschiedliche Dinge in der Forschung. Das eine ist, wir sehen, dass Spiritualität eine der Dimensionen ist, die, wenn Menschen durch sehr schwere Erfahrungen gehen, piekt, das heißt plötzlich deutlich hochgeht. Also die Menschen finden in Spiritualität hinein, einige gehen sogar auch, ne, in religiöse Entwicklungen, die vorher nicht da waren. Wir sehen aber auch, dass danach wieder abnimmt. Das heißt, manche nutzen es als Coping-Strategie, um kurzzeitig sozusagen besser zu bewältigen. Das ist ein Aspekt. Der zweite ist, es gibt sehr interessante vergleichende Forschung zwischen der ehemaligen DDR und der Bundesrepublik, wo man gesehen hat, dass in sehr säkulären Gebieten die Menschen gar nicht auf die Idee kommen, diese Sinnfindung und Bedeutungszuschreibung in eine spirituelle Dimension zu tragen, weil dieser Bedeutungsrahmen vorher nicht da war. Das heißt, wenn wir auf Sinnsuche gehen in Antwort auf diese traumatischen Erfahrungen, dann geht dieser spirituelle oder religiöse Raum nur dann auf, wenn der quasi schon in meinem Rahmen des Lebens vorhanden war. Und wir sehen auch, dass Religion zum Teil sehr förderlich sein können, wenn es offene Religion ist, die quasi einen liebenden Gott auch als Grundidee haben. Aber dass natürlich auch wir manchmal in strafenden Grundideen von Religion sehen, dass dort tatsächlich posttraumatisches Wachstum zum Teil verhindert wird, weil es plötzlich die Idee gibt, wenn ich so etwas Schlimmes erfahre, muss ich ja etwas Furchtbares gemacht haben, um auf diese Art bestraft zu werden.
1: In deutschen Medien wird Judith Mangelsdorf oft als Glücksforscherin gelabelt. Ich weiß nicht, ob Sie damit zufrieden sind, wie auch immer. Aber spannend ist schon die Frage auch, was bedeutet Glück in Krisen, beziehungsweise was verstehen denn Menschen nach Traumaerfahrungen anders unter Glück?
0: Glück ist ja etwas sehr Komplexes und es gibt zwei große Arten, die hat quasi schon Aristoteles unterschieden, nämlich einmal das hedonische Glück, also so viel positive Emotionen, so viel Lust wie möglich und so wenig Unlust wie möglich im eigenen Leben auf sich zu vereinen. Und dann gibt es auch das eudaimonische Glück, also das des guten Geistes. Ein sinnerfülltes Leben, in dem ich versuche, ein möglichst guter Mensch zu sein, meine Werte zu leben, tugendhaft zu sein. Und das, was wir sehen, ist, dass traumatische Erfahrungen die Schwerpunktsetzung verschieben. Das heißt, obwohl wir die meisten von uns Mischform haben, ist es so, dass nach traumatischen Erfahrungen ein Stück weit dieses hedonische Streben nach das Leben soll möglichst lustvoll sein und fröhlich und mit viel positiven Emotionen gefüllt.
1: Glücksmaximierung für mich.
0: Genau, Glücksmaximierung für mich, dass das quasi in den Hintergrund tritt und dass diese eudaimonische Motivation zu sagen, ich möchte hier einen Unterschied machen. Wenn ich gehe, möchte ich etwas hinterlassen. Ich möchte da sein für andere. Dass dieses eher, wenn man so möchte, tugendhaft geleitete, das ist ein Begriff, den nutzen wir heute nicht mehr oft, aber das gute Leben als ein Leben, was sinnhaft ist und bezogen ist, dass das mehr in den Vordergrund tritt. Das heißt, wir streben immer noch nach Glück, aber nach einer anderen Sorte.
1: Was sagen die Menschen dann? Wofür sind sie denn beispielsweise dann dankbar?
0: Dankbarkeit ist so ein ganz wichtiges Thema innerhalb der Traumaforschung. Es ist sehr schwer, Menschen, die durch eine wirklich fundamentale Krise gehen, nach Dankbarkeit zu fragen. Aber eigentlich ist es ein Schlüssel. Weil immer wenn wir Traumata erleben oder Krisen allgemein, wenn das Leben uns wirklich herausfordert, dann ist es eine Geschichte von Verlust. Ich verliere den Job, den ich sehr geliebt habe. Ich verliere einen Menschen, der mir unglaublich wichtig war. Ich verliere die Integrität als Person, weil ich denke, ich habe etwas Furchtbares gemacht. Das heißt, das, was damit immer einhergeht, ist Verlust. Und Dankbarkeit richtet sich dann im Idealfall nicht darauf zu sagen, oh, wie gut, dass das Furchtbare passiert ist, das wäre destruktiv. Sondern Dankbarkeit richtet sich auf das, was da ist in Zeiten des Verlustes. Das heißt, Dankbarkeit für jeden Tag, in dem in Wien die Sonne scheint. Ne? Und ich sagen kann, auch wenn es in meinem Leben gerade wolkig ist, aber das bleibt weiterhin da. Oder indem ich die Beziehungen sehe, die an meiner Seite bleiben, obwohl ich durch die furchtbarste Zeit meines Lebens gehe und nicht schnell heile, sondern einfach leide und dankbar zu sein dafür. Und wenn das gelingt, und das ist nicht leicht, diesen Verlust zu würdigen und auch zu fühlen und da sein zu lassen, aber gleichzeitig in Dankbarkeit zu sein für das, was da ist und da bleibt, dann entsteht quasi eine deutlich bessere Integration oder eine leichtere Integration. Mhm. Und ich würde sagen, es gibt zwei unterschiedliche Arten von Dankbarkeit, über die wir hier sprechen. Das eine ist das, auch wenn es unmittelbar passiert ist, ne, der große Verlust, was ist trotzdem da? Was bleibt da? So, das auch zu würdigen. Und es gibt eine zweite Form von Dankbarkeit. Die ist ein starker Weg in die Integration. Und Vorsicht, die kann man erst nach einer ganzen Zeit fragen. Das ist nämlich tatsächlich die Frage, und wofür war es gut? Und bitte, allen, die zuhören, fragen Sie das niemals unmittelbar danach. Wenn ich kurz nach so einem Ereignis oder so einer Erfahrung frage, und wofür war es gut, dann ist das eine Form von toxischer Positivität, die Beziehungen zerstört und manchmal auch Leben zerstören kann. Aber mit genug Abstand, das heißt, wenn ich nicht mehr ganz unten bin in der Kurve, sondern mit der Zeit einfach schon deutliche Erholung habe, dann kann ich anfangen, die Frage zu stellen. Wir haben das auch mal untersucht in der Forschung. Es dauert etwa 1,5 Jahre nach schweren Traumatisierungen, wenn es keine professionelle Begleitung gab, bis Menschen an dem Punkt sind, wo man ohne Schwieriges zu riskieren vorsichtig in die Richtung schauen kann, zu fragen, und wofür kann ich heute dankbar sein? Und das richtet sich im Allgemeinen nie auf die Erfahrung selber, sondern immer auf die Bewältigung und das, was dadurch entstanden ist.
1: Eine letzte persönliche Frage noch. Hat Ihre eigene Forschung Ihren Umgang mit schwierigen Zeiten verändert? Also, was denken Sie heute selbst über Schmerz, über Traumata? Was denken Sie heute anders, als Sie es vielleicht früher bewertet hätten?
0: Ich glaube, im Laufe der vielen, vielen Jahre der Auseinandersetzung ist Mut gewachsen gegenüber der Auseinandersetzung mit Schmerz. Denn es ist ja etwas zutiefst Menschliches zu sagen, ich versuche das zu vermeiden oder ich versuche das nicht in dieser Tiefe zu fühlen oder ich versuche leichte Wege rauszufinden. Und ich glaube, was ich gelernt habe über eigene Wege und auch über die vielen Klienten, die ich begleiten durfte und über die vielen Jahre der Forschung ist, dass Schmerz ein Wegweiser sein kann und dass die Fähigkeit, damit in Kontakt zu treten, ohne sich überfluten zu lassen, eine der großen Quellen für Lebendigkeit des eigenen Lebens auch ist. Das heißt, ich würde sagen, eine Sache, die sich verändert hat, ist mehr Mut. Und ich würde sagen, dieses Handreichen, da zu sein, sich verletzlich zu zeigen und dieses Risiko einzugehen, Sich zu zeigen in dieser Verletzlichkeit bedeutet, ich gehe ein Risiko ein. Und ich gehe das Risiko ein, dass vielleicht jemand, den ich für sehr vertrauensvoll oder liebevoll oder zugewandt oder ein Freund oder eine Freundin gehalten habe, sich von mir abwendet. Aber ich würde sagen, im Laufe der vielen Jahre hat sich gezeigt, dass viel häufiger die Menschen sagen, zeig mal. Und dass darin nicht nur Heilung entsteht oder vielleicht posttraumatisches Wachstum, sondern vor allem ganz tiefe menschliche Verbindung. Und das ist das, was das Leben eigentlich trägt.
1: Zum Abschluss nochmal Rilke. Ich lebe mein Leben in wachsenden Ringen, die sich über die Dinge ziehen. Ich werde den letzten vielleicht nicht vollbringen, aber versuchen werde ich ihn. Mit Rilkes Hinweis auf unser stetiges Wachstum und die Akzeptanz des Unvollendeten möchte ich Ihnen herzlich Danke sagen, Judith Mangelsdorf, dass Sie zu uns nach Wien gekommen sind. Ich danke Ihnen herzlich für das Gespräch.
0: Herzlichen Dank.
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4: Im Studio Andreas Lechner. Zwei Wochen nach dem Erdrutschsieg der AfD bei der Landtagswahl in Sachsen-Anhalt ist heute in zwei weiteren deutschen Bundesländern gewählt worden. In Berlin und Mecklenburg-Vorpommern haben vor einer Stunde die letzten Wahllokale geschlossen. Andreas Pfeiffer in Berlin, mit welchem Ergebnis?
5: An diesem Wahltag in Deutschland hat sich der Trend nach rechts außen fortgesetzt. In Mecklenburg-Vorpommern verdreifacht die AfD ihre Stimmen und wird mit 38% stärkste Partei, gefolgt mit 36,5% von der bisher regierenden SPD von Manuela Schwesig, die voraussichtlich Ministerpräsidentin bleibt. In der Hauptstadt Berlin hat die Linkspartei die Nase vorn, hat mit 26% die Wahl gewonnen, vor der CDU, die mit Verlusten bei 20% landet. Die AfD wird in Berlin viertstärkste Partei, das ist weniger als zunächst erwartet. Sie wird sowohl in Mecklenburg-Vorpommern als auch in Berlin in der Opposition verharren müssen. Der Bundeskanzler Friedrich Merz räumt die neuen Niederlagen ein, hat aber bereits erklärt, dass er Kanzler bleibt und seine geplanten Reformen im Gesundheits- und Sozialwesen durchführen wird. Er verspricht einen neuen Aufbruch für ganz Deutschland.
4: In Russland endet jetzt am Abend die dreitägige Parlamentswahl. Bei dem Urnengang, von vielen als Scheinwahl bezeichnet, gilt ein Sieg der Partei Geeintes Russland von Staatschef Wladimir Putin schon vorab als sicher. Denn neben Putins Partei sind nur kremltreue Parteien zugelassen. Bereits in der Früh haben russische Behördenvertreter einen groß angelegten Drohnenangriff aus der Ukraine gemeldet. Moskaus Bürgermeister Sergei Sobjanin spricht von 1600 Drohnen, wobei allein 450 auf Moskau zusteuernde Drohnen abgefangen worden seien. In Österreich fordern Arbeiterkammer und ÖGB seit Jahren ein Bonus-Malus-System bei der Beschäftigung von älteren Menschen. Jetzt ist das Modell fertig ausgearbeitet, sagt ÖGB-Chef Wolfgang Katzian in der ORF-Fernsehpressestunde.
6: Wir werden in den nächsten Tagen ein konkretes Modell für ein Bonus-Malus-Modell auf den Tisch legen, wo auch jeder nachvollziehen kann, wie kann das funktionieren. Und der Kern dieses Modells ist natürlich schon, dass Betriebe, die ältere Arbeitnehmer nicht beschäftigen, einen Beitrag leisten müssen und jene, die das tun, davon profitieren. Aber da haben wir ein Detailmodell, das möchte ich nicht vorwegnehmen, aber es ist fertig. Das kann ich.
7: Wir können ein bisschen was kennen, ja. Wenn Sie es schon ankündigen.
6: Nein, das habe ich eh gerade gesagt. Also Betriebe, die keine Elternarbeitnehmer beschäftigen, die müssen was brennen, anders wird es nicht gehen.
4: Sagt Katzian im Gespräch mit Claudia Dannhauser. Wenig Verständnis zeigt Katzian für die Personaldebatte um SPÖ-Obmann Andreas Babler. Mit dem Auswechseln einer Person werde sich kein einziger Umfragewert verbessern, so Katzian. Und in der Fußball-Bundesliga feiert Salzburg zum Abschluss der 7. Runde einen klaren Heimsieg. Die Salzburger gewinnen vor kurzem gegen Sturm Graz mit 3:0. Das waren die Nachrichten mit Andreas Lechner. Das Wetter.
8: In der kommenden Nacht zieht von Norden her eine Kaltfront über Österreich. Die bringt dichte Wolken und etwas Regen, vor allem von Ober- und Niederösterreich bis nach Salzburg sowie in die Steiermark und das Nordburgenland. Mit der Front frischt außerdem Nordwestwind teils kräftig auf. Die Temperaturen sinken meist auf 15 bis 9 Grad. Morgen geht es dann sehr windig und vor allem in den ersten Stunden an der Alpen-Nordseite stellenweise nass weiter. Dazu wechseln meist Sonnenschein und Wolkenfelder. Die Höchstwerte morgen 13 bis 20 Grad, bis zu 24 Grad im überwiegend sonnigen Süden. So viel zum Wetter von Georg Brack.
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0: Marlene Schnedl begrüßt Sie zu einem dreistündigen sonntäglichen Zeittonabend mit Neuerscheinungen, Veranstaltungshinweisen, zeitgenössischem Musikleben in der Ukraine und Uraufführungen von den Klangspuren Schwarz.
1: Die Wotrober Kirche ist ein sehr spezieller Raum, in den man nicht so leicht hinein kann, außer an den Zeiten, wo sie offen ist. Ich habe mir für meine Sonnenstandreihe nun diesen Raum gefunden und es war auch möglich, dass man ihn mir zur Verfügung stellt. Es ist ein fürs Erste schwierig wirkender Raum, der dann, wenn Menschen drinnen sind, eine große Konzentration vermittelt. Also es entsteht ein großes Wir. Ja, und diesen Raum in einen Klangraum zu verwandeln, da freue ich mich sehr drauf.
0: Bertel Mütter, Musiker, Komponist und Autor über seine Sonnenstandreihe, die in die Wotruber Kirche am Georgenberg im Südwesten Wiens führt. Mehr dazu ein wenig später in den Veranstaltungstipps für die kommende Woche. Wir starten mit einer Neuerscheinung, die uns durch dieses Magazin begleitet. Messengers Original Soundtrack von Jana Irmert, in Berlin lebende Klangkünstlerin und Komponistin. Diese vor kurzem vorgelegte Arbeit präsentiert Jana Irmerts Filmmusik zu Jeffrey Zablotnys Dokumentarfilm Messengers, eine poetische Erkundung dreier unterirdischer Observatorien. Ja, und diese drei außergewöhnlichen wissenschaftlichen Observatorien sind das Snow Lab, ein kanadisches Tiefgebirgslabor, das sich auf Neutrino- und Dunkelmateriephysik, Quantentechnologie und Lebenswissenschaften spezialisiert hat, der Neutrino-Detektor Super Kamiokande in Japan und das IceCube Neutrino Observatory in der Antarktis. WissenschaftlerInnen lauschen dort gewissermaßen nach Neutrinos und anderen schwer fassbaren kosmischen Phänomenen.
2: Something is Listening ist der erste Moment im Film, wo wir uns in einem der drei Observatorien wiederfinden. Und das ist eben in Kanada Snow Lab, was sich in einer stillgelegten Mine befindet. Es ist eine ganz tolle Szene, wo wir von außen über die Flüsse, es ist so ein Drohnenshot, und dann in den Berg, in den Tunnel reinfahren und sozusagen in der Forschungsstation landen. Und dieser Sog, der dadurch entsteht, dass man so wie in diese, ja, in den Berg unterirdisch reingezogen wird, hat sowas ganz Fokussiertes und auf eine Art was Statisches.

Mehr von und mit Jana Irmert über ihren Soundtrack zu Messengers wird heute noch zu hören sein, nach dem Fahrplan durch diesen Zeittonabend. In der zweiten Stunde ab 20 Uhr steht das ukrainische Label Kyiv Dispatch im Fokus. Es will eine akustische Depesche sein für die Klangwelt der Ukraine. Dazu zählen Werke ukrainischer Komponierender, aber auch dokumentarische Arbeiten, die uns den Alltag im Krieg über den Umweg des Akustischen näher bringen. Etwa auf dem Spielplatz, wenn der Raketenalarm losgeht und die Kinder das als Spiel interpretieren. Oh, die Polizei. Und im dritten Teil des Zeittonabends hören Sie ab 21 Uhr Weltpremieren von Jonah Haven und Delay Dornay bei den diesjährigen Klangspuren Schwarz, gespielt vom britischen Riot Ensemble. Delay Dornays Stück No Signatures beinhaltet eine kleine Erzählung. Es verklanglicht den Prozess der Interaktion mit einer KI. Die türkische Komponistin war Siegerin des Ö1-Talente-Börse-Kompositionspreises 2024.

0: here also there is this like scene that someone is interacting with an AI chatbot.
1: Es gibt diese Szene. Jemand interagiert mit einem KI-Bot. Ich habe Klänge verwendet, an die ich mich erinnert habe. Das Tippen auf einer Tastatur, sprachähnliches Material, als würden wir ein Gespräch führen, Computergeräusche. Und ein Klang kommt aus meiner Kindheit. Diese Fenster, die damals auf dem Bildschirm aufgepoppt sind.
0: And also there is this sound material which comes from my childhood, because back then there was this like error windows that's popping up on the screen.
2: Und wir hören erneut hinein in Messengers mit Jana Ehrenhardt in ihre Klangarbeit.
3: Dieses Schwebende, dieses nicht an das Weltliche sozusagen gebunden sein in diesen Forschungsstationen, diese Atmosphäre zu schaffen über den Klang, über die Musik, das war sozusagen die Arbeit. Und dass es auch nur was ganz Minimalistisches und Feines bedarf. Ich habe so ein Bild gehabt, dass es wie so eine feine Linie einfach nur ist, die das klanglich verbindet. Und gleichzeitig, dass es nicht was Synthetisches vielleicht ist, sondern trotzdem was Organisches vom Klang her. Weil es dann eben doch Menschen sind, die dort arbeiten und Menschen sind, die ja in den Weltraum träumen. Wie kann dieses Gefühl und diese Orte, die ja auch trotzdem, wir sind unter der Erde, wir sind unter dem Eis, irgendwie hatte ich das Gefühl, das darf jetzt nicht zu abstrakt und digital-elektronisch klingen, sondern das sollte eine gewisse Wärme, was gewisses Organisches haben.
2: Jana Ehrenhardt spricht von einem organischen Sound, der für sie diese Orte und die Menschen an diesen Orten verbindet. Um diesen Sound zu erreichen, arbeitet sie hauptsächlich mit einem Instrument.
3: Man kann nicht genau einordnen auf das erste Hören, was es für ein Instrument ist. Man hört aber dann auch so ein bisschen Luftgeräusche oder so Knarzen vom Holz. Und das habe ich bewusst auch drin gelassen. Ja, und irgendwie atmet es eben auf eine Art, obwohl es sehr, sehr minimalistisch eben und sehr, ja, diese liegenden Töne und so weiter viel hat. Das Instrument war hauptsächlich eine alte, ich glaube 70er Jahre elektronische Yamaha-Orgel. Elektron heißt die, glaube ich. Und das ist das Instrument, was ich für den Hauptteil der Stücke benutzt habe.
2: Wir hören ein weiteres Stück aus dem Soundtrack Messengers. Jana Ehrenhardt hat alle Stücke produziert, gemischt und aufgenommen.
3: Inside the Cocoon ist die Stelle im Film, die uns von der Erdoberfläche in den Weltraum führt. Wir schauen zwar durch ein Teleskop, aber eigentlich ist das Gefühl, was entstehen soll oder was ich empfunden habe, was entsteht, dass wir uns im Weltraum befinden und dass sich alles um uns bewegt und die Neutrinos, die eben die kleinsten Teilchen sind, permanent in Bewegung.

0: Inside the Cocoon. Ein Stück von Jana Irmerts beeindruckendem Soundtrack zu Messengers, ein Dokumentarfilm von Jeffrey Zablotny. Wir hören heute noch einmal hinein mit Jana Irmert zum Ausklang des Magazins. Den Link zum Film finden Sie übrigens unter oe1.orf.at zum heutigen Tag Programm.zeittonmagazin. Hier zu sehen war er im Juli auf Arte und er ist noch bis Juni 2027 in der Arte-Mediathek abrufbar. Themenwechsel jetzt. Das ORF-Festival Musikprotokoll im steirischen Herbst findet dieses Jahr vom 3. bis zum 11. Oktober statt. Vom 8. bis 11. Oktober ist eine Produktion des Musikprotokolls in Kooperation mit Kunsthaus Graz und Kunstuniversität Graz im Space 04 im Kunsthaus Graz zu erleben. Die multimediale Installation von Anke Eckert, Morrith and Human, H1N4. Im Zentrum stehen drei amorphe Wesen, die in ein vielstimmiges Klanguniversum eingebettet sind. Die Arbeit entwirft eine utopische Welt, in der organische, technologische und hybride Lebensformen gleichberechtigt zusammenleben. Mit dem Rückgang der Artenvielfalt verblassen auch ihre Häute, während die Stimmen im Raum zunehmend den Charakter eines Klagelieds annehmen. Für die Schaffung der Klangebene hat Anke Eckert mit Stimmaufnahmen von Tieren gearbeitet, die teilweise bereits ausgestorben sind. Mit diesen Aufnahmen hat sie eine KI, also einen Machine Learning Algorithmus, gefüttert. Sie hören nun einen 15-minütigen Ausschnitt eines Gesprächs über diese Arbeit mit meiner Kollegin Susanne Niedermeyer, Anke Eckert und Katrin Bucher-Tranto, die stellvertretende Leiterin und Chefkuratorin des Kunsthauses Graz.
1: Um neue spekulative Tierstimmen zu generieren von Spezies, die quasi noch gar nicht existieren. Ja? Und jetzt stellt man sich das so vor, ich habe also diese drei Folder mit vielen, vielen Dateien und in der Komposition habe ich aber versucht, diese jetzt nicht analytisch sortiert hintereinander anzuordnen, sondern ich habe sie wirklich geworfen, kann man sagen. Ja? Also ich habe sie wild miteinander vermengt und recht intuitiv im Arrangement an ihre Stelle gebracht. Das heißt, was man da hört am Ende ist eben von Schnattern zu heulen, von Rufen zu quieken, zu fiepen, zu grunzen. Und das ist eben mal ein einzelnes Tier. Das sind auch ganze Schwärme, das sind Rudel. Und man weiß nicht so genau, ist das jetzt eine Kröte oder doch eine Hyäne? Bin mir nicht sicher. Vielleicht kam es jetzt eher aus dem Bereich der Insekten oder sind wir doch wieder bei den Säugetieren angekommen? Das heißt, das geht wirklich wild durcheinander. Und ich fand das aber spannend, dass es also keine geografische Trennung gibt zwischen Kontinenten und aber auch keine Trennung in der Zeit, sondern was hier verbunden wird, ist quasi die Vergangenheit mit der Gegenwart, mit einer spekulativen Zukunft.
2: Es ist da ein ganz vielschichtig schillerndes Stimmengewirr entstanden in diesem Prozess. Und ich würde vorschlagen, wir tauchen da jetzt noch ein bisschen ein in diese auditive Welt von Morrith and Human, auch ein bisschen schon als kleiner akustischer Vorgeschmack, könnte man vielleicht sagen, dann für die Installation, für die Welt, die sich da im Space 04 auftun wird in Kürze.

Ich finde, das macht wahnsinnig Lust, sich sofort in diese Welt zu begeben. Also ich würde mich jetzt am liebsten gleich hinbeamen. Aber wir müssen noch ein bisschen warten bis zum Musikprotokoll. Es klingt wahnsinnig, ja, sehr lustvoll eigentlich. Utopisch fast, würde ich meinen. Wobei, wenn man dann natürlich weiß, dass Tierstimmen dabei sind, die von Tieren, die bereits ausgestorben sind, dann kippt das Ganze natürlich auch schnell in ein Klagelied. War Ihnen da eine

0: Kongruenz, nicht zwangsläufig. Manchmal ja, manchmal nein. Das heißt, es gibt Personifizierungen, scheinbare, und dann wieder doch nicht. Oder sie sind ganz anders spezialisiert im Raum. Das heißt, dieses Gap zwischen dem einen und dem anderen bleibt offen und auch Spiel für Interpretationen. Und ja, es gibt noch einen zweiten Faktor in der gesamten Klanglandschaft. Das ist eben die musikalische Ebene. Wir haben das jetzt so ganz leicht anklingen, hören. Das sind Cello-Aufnahmen. Ich habe mit einem Künstler zusammengearbeitet, Antum, mit bürgerlichen Namen Anton Tkaschuk. Er war zu der Zeit mein künstlerischer Assistent und er hat Cello eingespielt für diese Aufnahmen und hat auch elektronische Sounds noch beigesteuert. Also später zum Beispiel kippt diese ganze Klanglandschaft in eine Art Rhythmus, der völlig unerwartet kommt auch. Und irgendwie dieses Repetitive, was sich da einschleicht, hat auch was ganz Fremdartiges in Zusammenhang mit dem Organischen, was wir sehen. Also das heißt, das Hören ist wirklich vom Sehen nicht zu trennen und manchmal erzählen diese eben verschiedene Geschichten. Das ist das eine. Was aber vielleicht noch zur Dramaturgie der ganzen Arbeit zu sagen wäre, ist, dass es schon eine Art Entwicklung gibt. Die zeigt sich in so einen, ich habe sie Filmrisse genannt, ja. Gab so verschiedene Inspirationen, auch in der Kunstgeschichte habe ich mich ein bisschen umgeguckt und diese Filmrisse sind immer dann, wenn auf einmal synchron die Projektionen umschalten auf den biomorphen Wesen von den Häuten und von diesem Zusammensein im Hier und Jetzt hin zu einer Anordnung von Zeichnungen hintereinander gegenübergestellt, in Collagen miteinander verwoben. Und in diesen Zeichnungen wird irgendwann klar, aha, das sind irgendwie prähistorische Tierzeichnungen aus dem paläontologischen Zeitalter, sind auch Texte, kleine Fragmente mit reingesetzt und verwoben. Und das fängt an synchron und hört auch wieder auf. Ja? Und diese Filmrisse kommen über die Dauer immer häufiger. Das heißt, hier gibt es eine Zeitlichkeit und meine Inspiration oder Referenz dafür war die Fibonacci-Reihe, also auch ein Prinzip aus der Biologie, die ja eigentlich Wachstum beschreibt, also wiedererkennbar in der Form von Muscheln oder von Tannenzapfen, wie also genau genommen mathematisch kann man das beschreiben, wie sozusagen immer die Summe der vorherigen Teile das nächste ergibt. Die Dinge werden immer größer und wachsen in einer gewissen Verhältnismäßigkeit. Und ich drehe die Fibonacci-Reihe um. Das heißt, die Installation beruht dramaturgisch gesehen auf einer umgekehrten, rückwärts abgespielten Fibonacci-Reihe. Also die Zeitabschnitte, in denen die heute unterbrochen werden und durch einen Filmriss ersetzt werden, die werden immer kürzer. Das heißt, da läuft etwas auf etwas zu, ohne dass wir wissen, worum es sich handelt. Und die letzte Sequenz, die einen Filmriss darstellt, ist eine Art Zusammenbruch, bei dem die Wesen quasi aufhören zu atmen und zusammensacken im Raum. Allerdings stellt das nicht unbedingt ein Ende dar, sondern nachdem sie da eine Weile gelegen haben, stehen sie, warum auch immer, wieder auf. Und der Atem kehrt in sie zurück und das Leben beginnt von vorne.
1: Ja, als ich jetzt der Arbeit ohne die visuelle Komponente noch einmal zugehört habe, weil ich habe mich im Studio ja mit dir unterhalten und auch sehen dürfen, was da genau entsteht, ist mir sehr aufgefallen, wie sehr die Geräusche des Atmens auch mit jenen des Meeres in Verbindung zu bringen wären. Und dieser Rhythmus, von dem du sprichst, der übers Atmen eigentlich schon beginnt oder eben über das Meer, ist so ein, würde ich meinen, einer, der so ganz tief in uns steckt, oder? Und einer, der vielleicht auch darauf hinweist, dass dieser Rhythmus der Welt möglicherweise einer ist, den wir wiedererkennen, oder? Ich musste beim bei der Recherche oder beim Nachdenken über deine Arbeit habe ich über morphische Felder nachgelesen und über die These von Rupert Sheldrake, dass es Felder gibt, die auch in der Biologie, ja, in der Entwicklung, in der Evolution Felder gibt,

0: die queer sich sozusagen beeinflussen. Also viel weiter gedacht als alle Transdisziplinen geht es da vom Sozialen hin bis eben ins Genetische. Einflüsse, die sprunghaft passieren können, wo wir über Beeinflussung sprechen, die sehr viel weiter geht als das, was wir normalerweise kennen, wenn wir in die sozusagen mikroskopische Ebene gehen, sondern in eine aus einer makroskopischen Dimension plötzlich Gestaltwerdung vielleicht ja einen Plan oder ein Muster zumindest kennt und wiedererkennt. Er spricht ja dabei bei diesen morphischen Feldern, spricht er von Erinnerung. Das fand ich eine extrem schöne Idee, also eben auch wunderbar in dieser These, weil tatsächlich diese Erinnerung ja etwas ist, die jetzt gerade bei deiner Arbeit einfach sozusagen eine Tiefenwirkung hat. Ich glaube fast, es gibt diese Erinnerung an das Meer ist eine, die wir alle kennen, wenn wir als Kinder die Hand über das Ohr gelegt haben und dem Rauschen des Meeres zugehört haben und fasziniert waren davon, dass dies in uns steckt. Und bei diesem sehr einfachen Bild bin ich vorher stehen geblieben, als ich deiner Arbeit zugehört habe, weil da etwas drin liegt, das ich extrem vielversprechend finde. Und vielleicht auch das ist, warum deine Wesen wieder aufstehen. Oder? Was sagst du dazu?
1: Also warum sie zusammenbrechen und warum sie wieder aufstehen, ich weiß es nicht. Das bleibt natürlich offen. Und ich habe selber verschiedene Überlegungen angestellt, was ist es eigentlich, und kann da aber mich gar nicht festlegen. Jetzt könnte man natürlich sagen, sie regenerieren sich nur, ja, sie schlafen vielleicht, sie sind müde und erschöpft und brauchen halt mal eine Pause. Aber natürlich wäre es genauso auch möglich, es handelt sich um Krankheit oder Tod, vielleicht auch um eine potenzielle Klimakatastrophe und vielleicht stirbt diese Spezies aus. Oder ich kann es jetzt auch mal anders formulieren, vielleicht ist auch einfach die Energie ausgegangen. Ja? Also die brauchen ja Energie und ohne Energie kein Leben. Also sind die Ressourcen knapp geworden, auch eine Möglichkeit. Oder ja, ich arbeite ja mit Algorithmen auch, vor allem in der Generierung der heute. Vielleicht ist da auch, hat sich die KI aufgehangen. Vielleicht ist sozusagen die Maschine irgendwie gerade stecken geblieben und wir brauchen einen Neustart. Auch das wäre denkbar. Und was ich aber interessanter finde noch als Überlegung ist, das geht ein bisschen in die Richtung, was du gesagt hast, vielleicht ist das aber auch dieser Zusammenbruch ein Teil dieses Werdens und Vergehens, also ein Teil dieses Rhythmus, ein Teil dieser, vielleicht sogar, das ist jetzt eine heiße, steile These, dieser mathematischen Funktion dahinter, ja, die eben auch wiederkehrt. Und das Erinnern daran, wenn die Wesen wieder aufgestanden sind, ist natürlich ein Kontakt aufnehmen, ja, mit den eigenen Vorfahren, wo aber keine Oral History wirklich möglich ist, sondern es ist nur so ein Erahnen, wer wart ihr, wo seid ihr, wir können euch nicht mehr finden und wir versuchen es jetzt einfach nochmal neu auf sozusagen mit unseren Möglichkeiten Gemeinsamkeiten zu finden und was sie ja dann auch in der Installation machen, sie versuchen ein Rudel zu formen, eine Art des Zusammenseins und wie können wir das eigentlich anstellen und das finde ich eine sehr wichtige Frage, wie können wir jetzt zusammen leben und zwar nicht damals früher, als alles besser war und vor der Industrialisierung, sondern heute, hier und jetzt und auch mit der KI und mit allen Widrigkeiten, die dazugehören, wie können wir das denn vielleicht gemeinsam gut anstellen? Also für mich liegt da auch, sag ich mal, ein Hoffnungsschimmer drin und ich könnte mir auch vorstellen, dass dieses Wiederaufstehen vielleicht die Vision einer Welt ist, in der Ökologie und Technologie koexistieren und zwar vielleicht auf friedliche Weise.
2: Sie hörten einen Ausschnitt des Gesprächs über Anke Eckerts Arbeit Morith and Human, H1N4, mit meiner Kollegin Susanne Niedermeyer, Anke Eckert und Katrin Bucher-Tranto, die stellvertretende Leiterin und Chefkuratorin des Kunsthauses Graz. Ja, und das gesamte Gespräch können Sie nachhören auf der Website des ORF Musikprotokoll im Steirischen Herbst. Informationen dazu finden Sie ebenfalls auf unserer Website. Und wir hören weiter, biegen in die Runde der ausgewählten Veranstaltungshinweise für die kommende Woche ein und bleiben in der Steiermark. Blicken nach Mürzzuschlag. Vom 18. September bis 4. Oktober findet Brücken 2026. Das Festival und KOFOMÜ, KomponistInnenforum Mürzzuschlag des Kunsthaus Mürz statt. Ja, unter dem Motto Zeit, Lebenskunst sind 3 Wochen lang Musik, Literatur, Performance und Begegnungen zu erleben. Seit der Saison 2025/26 kuratiert die in Mürzzuschlag geborene Fagottistin, Komponistin und Improvisatorin Maria Gstettner die Classic-Schiene des Kunsthaus Mürz. Ja, und ab September 2026 übernimmt sie die künstlerische Leitung der Brücken, also des Festivals für neue Musik. Vom 21. bis 23. September findet Hearing You statt. Hearing You bringt professionelle Musikerinnen und Musiktherapeutinnen direkt zu PatientInnen und Pflegepersonal des LKH Mürzzuschlag. Was es noch zu hören und zu erleben gibt, erzählt Maria Gstettner.
3: Am 24. September findet im Zuge des Brückenfestivals des Kunsthaus Mürzzuschlag die Wiederaufnahme der Oper Jorinde statt. Jorinde ist eine Oper, in der es um Freiheit geht, um innere Freiheit. Das große Grundzitat ist, frei zu sein, ist du selbst zu sein. Und Hans Echnert und Schano und ich haben in der Entwicklung des Librettos sehr stark zusammenarbeiten können. Und uns war ganz wichtig, dass quasi dieses eingesperrt weiblich konnotierte, intuitive, neugierige einen neuen Platz bekommt. Also die Jorinde ist die Hauptprotagonistin, nicht der Joringel, wie es in dem Grimms Märchen von Joringel und Jorinde ist. Es geht eigentlich darum, dass beide Qualitäten, also quasi dieses heldenhafte Retten und dieses Tun und dieses weiche, eingelassene, intuitive braucht und gut ist, um alle zu befreien, um quasi dieses Frei zu sein, ist du selbst zu sein, zu erreichen.

0: Frei nach dem Märchen Jorinde und Joringel. Der Gebrüder Grimm erzählt Jorinde von einer Gemeinschaft von Kindern, die beginnt, ihre eigene Stimme zu finden. Zwischen Verlockung, Angst und Hoffnung entsteht ein Musiktheater über Freiheit, weibliche Selbstbestimmung und Zusammenhalt. Ja, das Besondere in diesem Abend ist, dass der Kinderchor der Musikmittelschule St. Barbara im Mürztal zu hören ist. Weiterführende Informationen zu Brücken 2026 finden Sie auf unserer Website. Nach Wien. Zum astronomischen Beginn des Herbstes am 23. September erkundet der Musiker, Komponist und Autor Bertel Mütter in seiner Reihe Sonnenstand immer zum astronomischen Anfang einer Jahreszeit einen besonderen Raum mit seinem epischen Posaunenspiel. Schauplatz ist diesmal die Wortruber Kirche, eine römisch-katholische Kirche aus 152 Betonblöcken am Georgenberg im Südwesten Wiens, die dieses Jahr ihr 50-jähriges Bestehen feiert. Zuvor lädt Hermann Glättler, Bischof von Innsbruck, Kunsthistoriker und langjähriger Freund Mütters, zur Innenbegehung einer Skulptur. Im Zentrum steht die außergewöhnliche Architektur der Wortruber Kirche. Mächtige Betonquader, die scheinbar zwischen Schweben und Fallen verharren. Ein Spannungszustand, der zugleich etwas Bedrohliches und Geborgenes vermittelt. Und wie sich diese architektonische Spannung musikalisch in Mütters Posaunenspiel widerspiegelt, ist zum Herbst-Äquinoctium zu hören. Zwei Konzerte dieser Reihe fanden bereits statt, im März in der Wiener Otto-Wagner-Kirche am Steinhof und im Juni in der Universitäts-Sternwarte.
1: Ich lege es prinzipiell bei diesen Konzerten so an, dass ich mir einen Ausgangspunkt vorher zurechtlege. Der kann mal mehr, mal weniger konkret sein. Bei den ersten beiden Konzerten dieser Reihe war es der jeweilige gregorianische Choral zum Tag, zu dem ich dann wieder zurückgekehrt bin. Zuletzt in der Sternwarte war es der Jazzstandard Stardust, also eine relativ schlichte Assoziation. Diesmal habe ich mir die Aufgabe gestellt, ich fange mit einem Motiv über das Fallen an. Und das heißt deswegen Auskultationes super Fallen. Auskultatio, das ist das Abhören, Abhorchen eines Raums. Das habe ich gewissermaßen kreiert, wie ich die Stephansdom-Geschichte 2020 gemacht habe, Raum abhorchen.

Das ist aus der Otto-Wagner-Kirche und damals ist es losgegangen mit Auskultationes Super De Profundis, weil das der Choral, der Gregorianische, zum 5. Fastensonntag ist und es ist natürlich auch ein wunderbarer Start, um gewissermaßen auch die Absicht fallen zu lassen, die Absicht etwas zu machen, sondern dass man wirklich ins pure Tun kommt, dann kann sich das pure Hören einstellen. Und es wird dann einfach

Ich spiele eine wirklich, und ich meine das nicht kokettierend, eine unvirtuose Musik, weil es wirklich um den Klang selbst geht. Grundsätzlich geht es um das Hineinfallen in den Klang. Meine Musik an der Posaune, die spielt so mit den reinen Intervallen. Und vielleicht ist das auch etwas, das also besondere Geborgenheit vermittelt, dass man im reinen Klang ist. Also das ist jetzt nichts Wertendes, sondern das ist einfach der Naturklang, der einfach der Posaune eingeschrieben ist, dass einfach die Quinten rein sind. Ja. Und das ist eine sinnliche Freude, wo ich jetzt mit meinen 61 Jahren sage, wow, ich war auf diesem Weg dahin unterwegs, ich konnte es nie so benennen und jetzt übertragt sich das, dass die Leute ganz zufrieden rausgehen und gar nicht einmal zu wissen benötigen, warum, sondern es hat einfach gut getan und vielleicht ist das so ein Geheimnis.

Sonnenstand ist Bertelmütters persönliche Übung in Resilienz und Unabhängigkeit inklusive Verzicht auf öffentliche Förderungen als im Wortsinn poetischer Akt. Wir bleiben in Wien. Neue Musik in der Ruprechtskirche startet in die neue Saison unter dem Titel Zwü. Am 27. September ist die Konzertperformance Volls Kathedral zu erleben, ein musikalisches Wechselspiel zwischen Konstruktion und Auflösung, zwischen festgefügtem Werk und spontaner Neugestaltung. Ausgangspunkt ist Kathedral Dö von Roman Haubenstock-Ramati. Der Komponist konzipierte das Stück als Raummusik, ja als eine Art Klanginstallation. Für die Aufführung in der Ruprechtskirche kommt eine Fassung für 8 Harfen zum Einsatz. Eine Harfe wird live gespielt, 7 weitere klingen als Zuspielungen. Ja, rund 25 Minuten lang entsteht so ein räumliches Geflecht aus Harfenklängen. Doch dieses Klangbild bleibt nicht bestehen. Aus dem ersten Teil

entwickelt sich unmittelbar die Falls Kathedrale. Ja, die Elektronik greift dabei auf musikalisches Material aus Kathedrale 1 zurück. Und dieses Material wird allerdings nicht einfach wiedergegeben, sondern in Echtzeit bearbeitet, verändert und neu zusammengesetzt. Ja, und aus dem bereits komponierten Werk entsteht so eine neue, unmittelbar im Moment entstandene Komposition. An der Harfe ist Maura Knierim zu hören. Für Tontechnik und Elektronik zeichnet Florian Rabel verantwortlich. Wir hören nun einen Ausschnitt aus Maura Knierims Diplomarbeit zu dem Werk. Es ist allerdings eine Version für zwei Harfen. Das Konzert in der Ruprechtskirche ist dann in der Version für acht.

0: Und noch ein Blick nach Baden. Hans-Joachim Rödelius, eine Legende der elektronischen Musik, organisiert auch dieses Jahr wieder das More or Less Festival und Symposium unter dem Motto Eo Ipso vom 24. bis 27. September sowie am 3. Oktober in Baden bei Wien. Und wir gehen zum Ausgang des heutigen Magazins noch einmal auf Reisen mit Messengers, Jana Irmerts mitreißendem Soundtrack. Irmert ist eine in Berlin lebende Soundkünstlerin und Komponistin. Ja, und diese vor kurzem vorgelegte Arbeit präsentiert Jana Irmerts Filmmusik zu Jeffrey Zablotnys Dokumentarfilm Messengers.
1: Als der Regisseur Jeff Zablotny mir das erste Mal von seiner Filmidee erzählt hat und mir erzählt hat, dass es eben um die Erforschung von Neutrinos geht und diesen drei Forschungsstationen, musste ich erst mal ganz viel nachfragen, weil ich überhaupt nichts über das Thema wusste und mir ganz viel unklar war. Und das so abstrakt ist, dass es schwierig war, da eine gewisse Vorstellung zu entwickeln. Mir hat es total geholfen, dann die Bilder dazu zu sehen. Und dann hat sich da diese Welt aufgemacht. Für mich ging es um die Situation der ForscherInnen und das Gefühl, dort an diesen Orten zu sein und diese Art Forschung zu betreiben und diese gewisse schon auch Absurdität der Tätigkeit, was so Ungreifbares zu erforschen und sich dem, ja, quasi Tag und Nacht zu widmen, was das bedeutet und was das auch über uns Menschen aussagt.
0: Und wir hören noch ein Stück des Soundtracks. Es ist das letzte Monuments to Our Questions.
1: Eine lange Musikstrecke, die sich entwickelt und auffasst nochmal von diesem ganz konkreten, ortsbezogenen. Wir schauen, wo wir uns befinden. Wir schauen nochmal an die einzelnen Observatorien und Forschungsstationen und dann gehen wir eigentlich in so eine, es ist fast eine philosophische Frage, die dann aufgemacht wird, was eigentlich die Menschheit da macht, was von uns bleibt und so. Und die Musik macht dann wird eigentlich von was ganz Fragilen und Schmalen immer größer und breiter. Und das habe ich auch soundmäßig technisch recht einfach. Also wirklich, dass ich am Anfang fängt es schmal und fast mono an und wird dann ganz breit und dann kommen mehrere Schichten und Layer dazu, die einfach das immer weiter öffnen.

0: Und das war das dieswöchige Zeittonmagazin. Informationen zu den Veranstaltungshinweisen und zu Jana Irmert finden Sie noch einmal unter oe1.orf.at zum heutigen Tag, Programmpunkt Zeittonmagazin. Und hier geht es nun gleich weiter mit dem zeitgenössischen Musikleben in der Ukraine. Also bleiben Sie unbedingt dran.
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3: Die Polizei, so wie diese Kinderstimme vermutet? Leider nicht. Es sind russische Drohnen, die diesen Luftalarm auslösen. Und die Zeit auf dem Spielplatz ist beendet. So reagieren Kinder auf Gefahr. Sie sehen es als Spiel. Eine Aufnahme aus Kiew, in eine Komposition gegossen von Ian Spector. Der ukrainische Klangkünstler hat 53 Aufnahmen überlappend aneinandergefügt zu einer Audiodokumentation der ersten Kriegsjahre im Angriffskrieg durch Russland. Es wurde ein Tagebuch des Verlusts enger Freunde. Demnächst auch zu erleben als Audioinstallation beim ORF-Musikprotokoll im steirischen Herbst. Mehr dazu später in dieser Sendung. Mein Name ist Rainer Elstner. Ich möchte Ihnen heute Aufnahmen aus der Ukraine vorstellen, die in künstlerischer Weise die aktuelle Lage spiegeln. Ian Spector hat seine Klangreise ins Herz des ukrainischen Alltags auf dem Label Kiew Dispatch herausgebracht. Ein junges Label, das in Kriegstagen begonnen hat, Musik aus der Ukraine herauszubringen, digital und auf Vinyl. Dazu zählt auch die Doppel-LP mit Klaviermusik des wohl prominentesten lebenden Komponisten aus der Ukraine, Valentin Silvestrov. In seinem Personalstil hat er eine ziemlich weite Entwicklung vollzogen, vom experimentellen Zwölftonkomponisten hin zu Klangwelten, die im Dur-Moll-Bereich angesiedelt sind und die ihn zu weltweitem Erfolg geführt haben, inklusive Aufnahmen bei bekannten Labels wie ECM. Ausgewählte Klaviermusik von Valentin Silvestrov jetzt in der Ukraine aufzuführen und aufzunehmen, ist auch eine besondere Geste, jetzt wo der Komponist im Exil in Berlin sitzt. Diese Stücke hätten jetzt gefunden.

woran sie sich erinnern, heißt es in den Liner Notes von Labelchefin Sascha Andrusik. Jewgeni Gromow spielt die Bagatelle Opus 4 von Valentin Silvestrov, aufgenommen in Kiew im Jänner 2024.

0: Hier ist sie hörbar, die Entwicklung im kompositorischen Stil von Valentin Silvestrov, der mit Experimenten angefangen hat, in Dodekaphonie. Dann über freie Experimente hat er sich weiterentwickelt, zu dieser Art von einem Weitertragen einer historischen Tonsprache. Bagatelle Opus 4, gespielt von Jewgeni Gromow, aufgenommen Anfang 2024 in der Region Kiew. Das sind Werke, die niemals zerstört, bombardiert oder in Brand gesetzt werden können. Sie verkörpern einen unzerstörbaren Zufluchtsort für den Geist. So heißt es im Begleittext zu dieser Aufnahme des Labels Kiew Dispatch. Dass der ukrainische Pianist Jewgeni Gromow diese, man könnte sagen, neoromantische Musik auf Vinyl eingespielt hat, ist die Folge einer langsamen Annäherung und es hat auch mit der russischen Invasion zu tun. Es ist eine längere Geschichte und die wollen wir jetzt erzählen. Jewgeni Gromow hat das Werk von Valentin Silvestrov selbst über Schallplatten kennengelernt, in den 1980er Jahren als Student in Kiew. Silvestrovs Musik hat Gromows Interesse an zeitgenössischer, experimenteller Musik erst so richtig geweckt. Gromow hat den Komponisten dann auch selbst besucht, sehr oft in den 1990er Jahren. Gromow hat dann die frühen Werke von Valentin Silvestrov gespielt. Das hat gegipfelt in einem vielbeachteten Geburtstagskonzert zum 60. Geburtstag von Valentin Silvestrov. Das war der Startpunkt für eine tiefergehende Beschäftigung mit der experimentellen Musik aus der Ukraine für den Pianisten Jewgeni Gromow. Er hat dann viel gespielt von einer Gruppe an Komponisten, die sich informell in der Gruppe Kiew Avantgarde zusammengefunden hat. In der Zeit, als Silvestrov dann seinen Kompositionsstil geändert hat in Richtung Tonalität, da hat sich das Verhältnis zwischen dem Pianisten Gromow und dem Komponisten Silvestrov abgekühlt. Die neuen Werke wurden dann von anderen Pianistinnen und Pianisten enthusiastisch angenommen und mit großem Erfolg aufgeführt. Gromow hat die neueste Musik von Silvestrov aber nicht angerührt. Sascha Andrusik, Labelchefin von Kiew Dispatch.
1: For a long time, Gromow was sort of a bit stood aside, so he kept performing.
2: So hat sich Gromow lange Zeit gewissermaßen zurückgehalten. Er hat weiterhin Silvestrovs frühe Werke gespielt, Stücke, die Eingang in sein Repertoire gefunden haben, aber nicht dieses letzte Kapitel, das er nicht vollständig erfassen oder verstehen konnte. Und damit ist Gromow auch ziemlich offen umgegangen.
1: And he was quite open about it.
0: Und dann kam der Invasionskrieg. Der damals 84-jährige Silvestrov musste fluchtartig seine Wohnung verlassen, sein geliebtes Studio, in dem er seit den 1960er Jahren gelebt und komponiert hatte. Er musste es verlassen, mit seinen Manuskripten ist er nach Berlin gereist. Mit seiner Musik, die, wie es Sascha Andrusik ausdrückt, sich zu einer Musik des Trostes entwickelt hatte, mit diesem neuen romantischen Stil.
1: You know, it was a really palpable blow.
2: Für die Menschen in Kiew ist das ein harter Schlag gewesen. Ausgerechnet in dem Moment, in dem Kiew Trost am dringendsten gebraucht hat, ist der Komponist, der diesen Trost hätte spenden können und ihn auch tatsächlich gespendet hat, gezwungen worden, die Stadt zu verlassen.
1: The composer that could have provided it and that was providing it was forced to leave the town.
0: Umso größer war dieser Verlust spürbar, als damals kurz vor der Invasion bereits die musikalischen Feierlichkeiten für Silvestrovs 85. Geburtstag für den September 2022 geplant worden sind. Sascha Andrusik wollte etwa mit ihrer Musikagentur Ucho und Jewgeni Gromow ein großes Festival für Silvestrov organisieren. Jewgeni Gromow hat sich dann entschlossen, die Sache selbst in die Hand zu nehmen, nachdem die Pläne nicht durchgeführt werden konnten aufgrund der Kriegssituation. Und Gromow hat dann begonnen, Silvestrovs Musik öffentlich zu spielen, seine Klavierwerke, in einer eigenen Konzertreihe. Um die Entwicklung in Silvestrovs Musik nachvollziehen zu können, ein kurzer Ausschnitt aus den frühen 5 Klavierstücken, die schon sehr nach der Musik eines Anton von Webern klingen.

0: Der Zwölfton Silvestrov, vom Beginn seiner kompositorischen Laufbahn gespielt von Jewgeni Gromow in einer aktuellen Aufnahme. Ein Ausschnitt aus den 5 Klavierstücken, nun erschienen beim Label Kyiv Dispatch. Eine musikalische Depesche aus der Ukraine. Für diese frühen, experimentelleren Stücke hat sich der Pianist Jewgeni Gromow sehr eingesetzt. Bis zum Ausbruch der Invasion konnte er allerdings wenig mit den neuen neoromantischen Werken von Silvestrov anfangen. Sascha Andrusik.
1: Also another big shift that happened through this period was that
2: eine weitere große Veränderung, die sich in dieser Zeit vollzogen hat, ist gewesen, dass auch Jewgeni die Bagatelle und die Moments auf eine gewisse Weise durchdrungen hat, wie er sie zuvor noch nie verstanden hat. Es hat sich herausgestellt, dass man manchmal eine katastrophale Erfahrung im eigenen Leben durchmachen muss, um eine Musik zu verstehen, die selbst aus der persönlichen Katastrophe des Komponisten hervorgegangen ist. Um einen solchen Zugang wirklich zu finden, muss man leider manchmal selbst etwas Derartiges durchleben. Für mich ist das tatsächlich sehr intensiv gewesen. Ich habe mich noch sehr gut an das Gespräch mit Jewgeni erinnert, als er mir zum ersten Mal davon erzählt hat. Er hat mir gesagt, dass er glaubt, die Stücke nun endlich zu verstehen und zu wissen, was er mit ihnen anfangen muss. Und das hat mich sehr beeindruckt. Denn in den 15 Jahren davor habe ich von ihm nie etwas in dieser Richtung gehört.
0: Und so hat man beschlossen, auf einer Doppel-Vinyl-Platte frühe, mittlere und späte Werke von Valentin Silvestrov zusammenzufassen.
1: The circumstances of recording itself were quite dramatic because it was recorded in the first days of January 2024.
2: Auch die Umstände der Aufnahme selbst sind ziemlich dramatisch gewesen, denn sie ist in den ersten Jännertagen 2024 eingespielt worden und jeder bei uns weiß, was dieses Datum automatisch bedeutet. Die Aufnahme ist während massiver russischer Angriffe auf die Ukraine entstanden, denn gerade während der Feiertage sind wir besonders heftig bombardiert worden. Als Gromow dann am 2. Jänner tatsächlich mit den Aufnahmen begonnen hat, war es fast undenkbar, dass man in dieser Situation ins Studio geht und dort konzentriert arbeitet. Denn die Situation in Kiew ist in den Tagen zuvor wirklich furchtbar gewesen.

0: Aber er hat es getan. Und alle Stücke sind in einem Take aufgenommen worden. Anstatt also die übliche Technik zu verwenden, bei der einzelne Teile eines Stücks zusammengesetzt werden, je nachdem, wie gut sie geklungen haben und wie korrekt und präzise gespielt worden ist, hat er jeweils das gesamte Stück durchgespielt. Er hat mehrere Versionen aufgenommen und anschließend ist einfach derjenige Take ausgewählt worden, der uns am gelungensten vorgekommen ist. Denn was die technische Genauigkeit betroffen hat, sind sie alle hervorragend gewesen. Es hat nichts gegeben, was man nachträglich hätte korrigieren müssen.
1: In terms of technical accuracy, they were all great, so there was nothing to correct in them.
2: Jewgeni Gromov spielt Valentin Silvestrov, Moments, Opus 10.

0: Jewgeni Gromow hat hier auf eindrucksvolle Weise den Weg gefunden zur tonal gefärbten Musiksprache von Valentin Silvestrov, der heute 88-jährig in Berlin lebt. Das ist die durch Musik ausgedrückte Verbindung zu ihm von der Ukraine aus. Moments, Opus 10, aufgenommen Anfang 2024 in der Region Kiew, gespielt von Jewgeni Gromow. Nun erschienen auf dem Label Kiew Dispatch, also Depesche aus Kiew. Auf Doppelvinyl ist das Ganze herausgekommen, eine Einspielung, die die Entwicklung von Silvestrovs Stil nachzeichnet, von den frühen Klavierstücken über seine harmonisch komplexe zweite Sonate bis hin hier zu den Moments. Sie hören Aufnahmen zeitgenössischer Musik aus der Ukraine in diesem Zeitton. Sascha Andrusik hat die Musikagentur UCHO mitbegründet, das war 2012. Drei Jahre später kam dann noch das UCHO Ensemble dazu, das war quasi das Klangforum Wien der Ukraine, mit internationaler Ausstrahlung. Mit Beginn der großen Invasion durch Russland sind die Mitglieder des Ensembles in alle Winde zerstreut worden. Sascha Andrusik hat sich daher auf konzeptionelle Arbeit konzentriert. Sie ist etwa wesentlich beteiligt an der geplanten Opernaufführung von Maxim Kolomietz an der Metropolitan Opera in New York in zwei Jahren. Und sie ist auch fokussiert auf die Arbeit an ihrem neuen Label Kiev Dispatch. Dort ist eine dokumentarische Soundarbeit herausgekommen, die den Alltag der Menschen in der Ukraine spiegelt. Und das umfasst heute Erlebnisse am Spielplatz mit den Kindern, genauso wie Begräbnisse der engsten Freunde. Eine beeindruckende Reise in 53 sich überlappenden Aufnahmen, verteilt auf 45 Minuten.
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0: Und ich habe daher die Beerdigung aufgenommen. Und dann, 2 Wochen später, wurde Kostja getötet. Einen Monat danach Bohdan, 2 Wochen später Tocha.
1: Then 2 weeks later, Kostja was killed. A month after that, Bohdan. 2 weeks after, Tocha. After Kostja, it became clear that this piece had to be about them, about losing them.
0: Da wurde klar, dass dieses Stück von ihnen handeln musste, vom Verlust dieser Menschen. Es war auf eine Art eine fast obsessive Form einer Geschichte, die sich selbst geschrieben hat, als autobiografisches Erzählen. Ich konnte an nichts anderes denken. Und ich habe immer gehofft, dass es irgendwann, irgendwo ein Ende findet, dass es einen Moment geben würde, in dem ich einfach auf Stopp drücken kann. Ich habe versucht, diesen Zustand der Menschen einzufangen, den ich bei den Beerdigungen gesehen habe. Dieses Gefühl von extremer Realität. Etwas, das sich auf einmal vollkommen real anfühlt. Eine Realität, die Menschen bei Beerdigungen erleben. Diese Zerbrechlichkeit des Augenblicks, die Unumkehrbarkeit, die Zerbrechlichkeit menschlichen Lebens.
1: Fragility of human's lives.
2: Ausschnitt aus Cerven von Ian Spector. Diese dokumentarische Klangarbeit ist beim Label Kyiv Dispatch herausgekommen. Vom 8. bis 11. Oktober ist Cerven als Installation zu erleben im Graz Museum mit Untertiteln. Da kann man dann ganz genau den erschütternden emotionalen Regungen in dieser Arbeit folgen, auch wenn man nicht ukrainisch spricht. Zu sehen und zu erleben im Rahmen des ORF-Musikprotokoll im steirischen Herbst. Bereits 2024 in Graz beim Musikprotokoll zu Gast war die ukrainische Sopranistin, Dirigentin und Pianistin Viktoria Witrenko. Sie hat damals beim Musikprotokoll einen Liederabend nicht nur gesungen, sondern auch sich selbst am Klavier begleitet. Gewidmet war dieser Liederabend beim Musikprotokoll der belarussischen Musikerin und Aktivistin Maria Kalesnikava. Kalesnikava war damals politische Gefangene von Alexander Lukaschenko, in Einzelhaft, ohne Kontakt zu Familie oder Anwälten. Dieser Liederabend mit dem Titel Limbo, den Viktoria Witrenko damals beim Musikprotokoll gesungen hat, der ist auch in einer Studioversion erschienen auf Vinyl und digital beim Label Kyiv Dispatch. Und er hat euphorische Rezensionen zur Folge gehabt. Einer der Liederzyklen, die hier Viktoria Witrenko für Maria Kalesnikava singt, ist Songs of Holy Fools von Maxim Schaligin. Viktoria Witrenko.
3: Sein Zyklus wurde geschrieben von 2009 bis 2012. Das war die Zeit, wo er die Ukraine, also im Grunde seine Heimat nach Holland verlassen hat. Und diese Sehnsucht nach nicht nur gewöhnlichen Orten, aber wirklich lieben, zutiefst liebenden Orten, liebenden Menschen. Also diese Sehnsucht, diese Nostalgie und das aber Verständnis, dass ja, es ist ein notwendiger Schritt, also der natürlicherweise auch mit sich viele Nachteile bringt. Also sein Herz im Grunde zerreißt fast, ja, aber es geht natürlich auch um die Identität, den man hinterlässt, also sein Herz, den man hinterlassen muss, um einen doch Schritt nach vorne zu machen. Und diese Sehnsucht und Nostalgie hatte natürlich in diesem absolut wunderbaren Zyklus einfach ausgeströmt. Und man spürt einfach in diesen einfachen Klängen, die teilweise nicht so einfach sind, weil es ist hoch emotionale Musik und man hält sich wirklich, wirklich, man reißt sich zusammen da, um einfach nicht aufzuhören.

0: Ein Ausschnitt aus Songs of Holy Fools von Maxim Schaligin. Viktoria Vitrenko, Sopran und gleichzeitig auch Klavier, sowie eine Singer-Songwriterin. Das ist im Klassikbereich schon höchst ungewöhnlich, zumal mit einem hochkomplexen zeitgenössischen Programm wie diesem. Herausgekommen beim Label Kiev Dispatch, digital und auf Vinyl. Gewidmet war dieses Programm der damals inhaftierten belarussischen Musikerin und Aktivistin Maria Kolesnikova. Man wird sich diese Platte signieren lassen können. Beim kommenden ORF-Musikprotokoll wird Viktoria Vitrenko nämlich wieder auftreten, an der Seite des RSO Wien unter Lin Liao und an der Seite von Maria Kolesnikova. Die Musikerin wurde ja Ende 2025 entlassen. In Österreich ist sie einer breiten Öffentlichkeit bekannt geworden als Eröffnungsrednerin der Salzburger Festspiele 2026. Nun kommt Maria Kolesnikova als Flötistin nach Graz zum Musikprotokoll. Sie wird gemeinsam mit Viktoria Vitrenko und dem RSO Wien eine Uraufführung von Ilja von Schwier spielen. Hier schließt sich also ein Kreis. Viktoria Vitrenko.
1: Eine Uraufführung mit Maria gemeinsam zu gestalten, fühlt sich heute was ganz Besonderes. Es ist natürlich die Erfahrungen, Lebenserfahrungen, die da reinfließen, sind die Geschichten, sind die eigenen Erlebnisse und eigenen Gedanken, aber auch vor allem die Frage, wo geht man hin mit dem ganzen Erfahrungsgepäck sozusagen und welche Aussagen, was will man mitteilen dem Publikum und auch die Frage, was macht diese Musik auch mit einem? So, und das natürlich beziehe ich auf Maria und mich selber.
0: Am Freitag, den 9. Oktober, ist es soweit. Da wird Maria Kolesnikova in Graz auftreten, nachdem ihr dort schon 2023 im Rahmen des Musikprotokolls die Ehrendoktorwürde der Kunstuniversität Graz verliehen worden ist. Damals natürlich in Abwesenheit, sie war ja im Gefängnis, nur ihr Instrument, ihre Flöte, war auf der Bühne. Nun wird sie dieses Instrument in Graz selbst spielen können. In einem neuen Werk, das für sie und die Sopranistin Viktoria Vitrenko geschrieben worden ist. Viktoria Vitrenko ist auch bei einem weiteren bemerkenswerten Projekt mit Musik aus der Ukraine vertreten. Ein anderer Meister des zeitgenössischen Komponierens in der Ukraine wird gewürdigt, Jewchen Stankowitsch. Er ist Schüler des legendären ukrainischen Komponisten Boris Lyatoschinski. Und er hat selbst als Lehrer maßgeblich gewirkt in der Ukraine. All seine Kammersinfonien kommen nun beim Label Toccata Classics heraus. 5 Jahrzehnte kompositorischen Schaffens werden hier abgedeckt. Auch die 8. Kammersinfonie ist jetzt im ersten Volume erschienen. Und die ist besonders. Nämlich die 8. Kammersinfonie von Stankowitsch verlangt nach einer Sopransolistin mit Vokalisen ohne Text. Viktoria Vitrenko.
1: Die 8. Kammersinfonie von Jewchen Stankowitsch fällt auf jeden Fall raus aus seinem ganzen Oeuvre. Und er hat ja selber auch gesagt, dass er war auf der Suche nach neuen Formen, nach neuen Mitteln, nach neuen Aussprache und nach neuen musikalischen Sprache. Und ich glaube, das spürt man auch deutlich, indem die ganze Musik sowohl melodisch als auch rhythmisch, auch tonal stets auf der Suche ist. Also es fühlt sich ein bisschen ungemütlich an, ja. Und obwohl es auch keine Worte hat, aber es hat immer noch ein Programm. Ich würde das jetzt so übersetzen wie Gischt aus Sternen. Und das ist sehr, sehr lyrisches Bild, sehr poetisches Bild. Und ich glaube, diese Schaum, diese Spritzen, diese Sterne, das sieht man in der Musik, das hört man das in der Musik.

0: Ein Ausschnitt aus der 8. Kammersinfonie von Jewgen Stankowitsch, dem 84-jährigen Komponisten. Aus der Ukraine ist diese Reihe gewidmet. Der erste Teil ist beim Label Toccata Classics erschienen. Der zweite Teil mit den Kammersinfonien kommt im Dezember dieses Jahres heraus. Insgesamt 17 Kammersinfonien sollen dann komplett erscheinen. Sopranistin Viktoria Witrenko ist am Freitag, den 9. Oktober, beim ORF-Musikprotokoll zu erleben in Graz, an der Seite von Maria Kalesnikava, und am 10. Dezember mit dem Klangforum Wien im Wiener Konzerthaus. Das war ein Zeitton mit neuer Musik aus der Ukraine. Die Übersetzungen haben Ursula Scheidle und Bernhard Eppensteiner gelesen. Mein Name ist Rainer Elstner. Hier geht es jetzt weiter mit Kollegin Verena Gruber aus Tirol. Sie präsentiert Uraufführungen von den Klangspuren Schwarz mit einem Ensemble aus Großbritannien.
1: Eine Firma, die Weltuntergänge verkauft und ein Gespräch mit einer Maschine, das nie stattgefunden hat. Zwei Uraufführungen der Klangspuren Schwarz heute im Zeitton. Am Mikrofon Verena Gruber. Gespielt hat das Riot Ensemble aus London am 11. September im ORF Studio 3 im Landesstudio von Innsbruck. Riot hat seit 2012 mehr als 350 Werke ur- und erstaufgeführt. Geleitet wird das Ensemble vom Dirigenten Aaron Holloway Nahum, einem Amerikaner. Beide Uraufführungen sind von den Klangspuren Schwarz, dem Festival für neue Musik aus Tirol, in Auftrag gegeben worden. Dieses Jahr hat das Festival einen neuen künstlerischen Leiter, den niederländischen Trompeter und Musikkurator Marco Blau. Hemmschwellen ist ein Thema, worüber er viel nachdenkt.
2: Hemmschwelle ist zum Beispiel von Stille bis zum ersten Ton. Das ist eine Disziplin, die über die Musiker viel nachdenken, ja, die Stille brechen, also einen Klangraum eröffnen. Das ist eine Hemmschwelle. Eine Hemmschwelle ist auch in mir, wenn ich zum Beispiel zum Konzert gehe. Ich bin zu Hause und ich habe es gemütlich, ich esse was, ich trinke was, warum soll ich rausgehen? Ich habe eine Hemmschwelle erstmal an meine eigene Tür und dann begegne ich die nächste Hemmschwelle am Konzertsaal. Oh, ich muss hier reingehen, wo begebe ich mich eigentlich rein? Ich begebe mich einer Gruppe von Menschen, vielleicht habe ich keine Lust. Und dann sitzt man im Saal, dann wird es leiser, gibt es die nächste Hemmschwelle. Was passiert da genau auf der Bühne und was wird das mit mir tun?
1: Das erste Stück dieses Abends, Naomi für Ensemble, Sopran und Tape von Jonah Haven. Haven ist 1995 in Ohio geboren, promoviert in Harvard und gewinnt 2025 den Luciano Berio-Rom-Preis. Komponieren ist für ihn eine Form, das eigene Leben zu bezeugen, sagt er. Im Libretto von Casey Ronco verkauft die Firma Exit Mundi Weltuntergänge nach Wunsch. Tsunami, Vulkan, Atomkatastrophen. Die erfolgreichste Mitarbeiterin begegnet einem sprechenden Fuchs. Er bringt nur ein Wort heraus und wird dann von einem Lastwagen überfahren. Hat er Naomi gesagt oder Name me, also gib mir einen Namen? Den Fuchs spielt übrigens kein einzelnes Instrument. Er wandert durch das Ensemble. Die Instrumente sind so übereinander geschichtet, dass man nicht mehr hört, ob da eine Geige spielt oder ein Cello. Die Geschichte erzählt die britische Sopranistin Juliet Fraser in 6 Rollen. Magnete an Klaviersaiten und Becken lassen das Ensemble elektronisch wirken. Der Leiter des Riot Ensembles, Aaron Holloway Nahum,
3: is suddenly broken. What Jonah compares it to is when you're watching YouTube.
4: An ein paar Stellen bricht eine Art Werbespot herein mit dieser generischen Frauenstimme, die wir alle ständig hören. Jonah vergleicht das damit, wenn man auf YouTube etwas anschaut und plötzlich einfach eine Werbung losgeht. Bumm, sie platzt herein. Und dann ist man plötzlich wieder im Video. In der heutigen Welt ist Aufmerksamkeit das eigentlich Wertvolle.
1: Naomi von Jonah Haven mit Juliet Fraser und dem Riot Ensemble unter der Leitung von Aaron Holloway Nahum. Ein Konzertmitschnitt aus dem Studio 3 des Landesstudios Tirol in Innsbruck.

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0: Das war Naomi von Jonah Haven für Ensemble, Sopran und Tape. Eine Uraufführung und ein Auftragswerk der Klangspuren Schwarz. Ein Konzertmitschnitt des Landesstudio Tirol in Innsbruck. 4 Jahre zuvor war Haven schon einmal mit Riot & Schwarz beim Composer Lab der Klangspuren. Genauso wie die Komponistin des nächsten Stücks, Dilay Doyanay, 1999 in Izmir geboren, ausgebildet in Graz, heute in Paris zu Hause. 2024 hat sie den Ö1 Talentebörse Kompositionspreis gewonnen. In No Signatures chattet ein Mensch mit einer künstlichen Intelligenz. Komponiert hat Dilay Doyanay das Stück allerdings ganz ohne KI.
1: Here also there is this scene that someone is interacting with an AI chatbot.
2: Es gibt diese Szene. Jemand interagiert mit einem KI-Bot. Ich habe Klänge verwendet, an die ich mich erinnert habe. Das Tippen auf einer Tastatur, sprachähnliches Material, als würden wir ein Gespräch führen, Computergeräusche. Und ein Klang kommt aus meiner Kindheit. Diese Fenster, die damals auf dem Bildschirm aufgepoppt sind.
0: Menschen kommunizieren mit uns nicht, als ob sie Werkzeuge wären, sondern als ob sie eine Seele hätten. Und zudem schneller denken können als der Mensch. Dilay Doyanay.
1: Having AI in a creative process could raise some questions.
2: Wenn KI Teil eines kreativen Prozesses ist, wirft das Fragen auf. Hat das Produkt eine Besitzerin? Deshalb dieser Titel. Keine Signaturen, weil wir nicht wissen, wem es gehört.
1: No signatures on the product because we don't know.
0: Aaron Holloway Nahum sagt zu dieser Uraufführung:
3: Die Musiker sollen oft sehr maschinenhaft spielen, sehr präzise Rhythmen. Man denkt an Schreibmaschinen. Aber manchmal ist es nur ganz nah dran und ein bisschen verwischt. Wir spielen ja nicht zu einem Click-Track. Es ist sehr menschlich. Ich bin kein Computer. Ich bin kein Metronom.
4: I'm not a metronome.
0: Wir hören jetzt No Signatures für Ensemble von Dilay Doyanay mit dem Riot Ensemble unter Aaron Holloway Nahum.

0: Am Ende noch einmal gut zu hören, dieses Maschinenhafte, die Technik neben dem Menschlichen, dem Eigenen, wie Dila Duanai meinte, dem Unvollkommenen. No Signatures für Ensemble von Dila Duanai. Sie hörten das Riot Ensemble unter der Leitung von Aaron Holloway Nahum, Sopran Juliette Fraser. Das war ein Zeitton. Das Konzert haben wir am 11. September im ORF Studio 3 in Innsbruck aufgenommen. Beide Uraufführungen sind Auftragswerke der Klangspuren dem Festival für Neue Musik in Tirol. Tontechnik Jürgen Brunner und Michael Mangwett. Aufnahmeleitung Peter Kostner. Im ersten Teil dieses Zeitton-Sonntags hörten Sie ein Zeitton-Magazin von Marlene Schnedl, gefolgt von einer Sendung über das zeitgenössische Musikleben der Ukraine, gestaltet von Rainer Elstner. Im Zentrum stand Musik des Labels Kiev Dispatch, das von Kiew aus zeitgenössische Musik auf Vinyl und digital herausbringt. Künstlerinnen und Künstler des Labels sind heuer auch beim ORF-Musikprotokoll in Graz zu Gast. Etwa die Sopranistin Viktoria Vitrenko gemeinsam mit der Flötistin und Aktivistin Maria Kalesnikova. Den nächsten Zeitton Extended hören Sie am Freitag. Es spielt das Klangforum Wien, aufgenommen im März im Wiener Konzerthaus. Auf dem Programm stehen Werke von Gerhard Stäbler, Bernhard Lang und Luxa Schüttler. Gestaltet hat diese Sendung Astrid Schwarz. Einen aufregenden Abend noch mit dem Programm von Österreich 1 wünscht Verena Gruber.
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0: Am Freitag, 25. September, eröffnen in Kirchstetten im Weinviertel in Niederösterreich das Ensemble Neue Streicher gemeinsam mit dem Organisten Manuel Fröschel, der Harfenistin Tina Zerdin und dem Trompeter Freddy Staudigl mit einem Festkonzert den Zyklus Kammermusik gehört erzählt. Im Mittelpunkt des ersten Konzertteils steht die 200 Jahre alte Kirchenorgel von Kirchstetten. Manuel Fröschel wird Werke von Wolfgang Amadeus Mozart, Georg Friedrich Händel und Joseph Haydn spielen. Der zweite Teil des Konzerts findet im Maulpertschsaal im Schloss statt, das ab 18.30 Uhr geöffnet ist. Tina Zerdin wird gemeinsam mit dem Kammerorchester Werke von Mozart, Pietro Mascagni und Antonin Dvorak spielen. Die sogenannten Erzählkonzerte im Maulpertschsaal servieren zu den Werken Anekdoten und historische Hintergründe ihrer Entstehungszeit und zu den Komponisten. Beginn des Festkonzerts in der Heilig-Geist-Kirche Kirchstetten und anschließend im Maulpertschsaal am Freitag, 25. September, ist um 19.30 Uhr. Der Zyklus Kammermusik gehört erzählt dauert bis zum 7. Oktober. 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
1: Die objektive Wahrheit eines Satzes und die Gültigkeit desselben in der Billigung der Streiter und Hörer sind zweierlei. Woher kommt das? Von der natürlichen Schlechtigkeit des menschlichen Geschlechts.
0: So schreibt Arthur Schopenhauer in seinem Plädoyer, die Kunst recht zu behalten, das erst im Nachlassband 1864 veröffentlicht wurde. Darin listet der Philosoph 38 historische Kunstgriffe, die die eigene Position erfolgreich vertreten sollen, unabhängig vom Wahrheitsgehalt. Für den Autor Rühne David Grühe lieferte der Stoff Arthur Schopenhauers die Grundlage seines fast gleichnamigen Stücks, die Kunst, Klammer auf, immer, Klammer zu, Recht zu behalten, und entwickelte daraus, wie nachzulesen ist, einen Schutzworkshop gegen Weltirrsinn und einen Selbsthilfekurs, den man besuchen sollte, bevor es der Partner tut. Regie führt Hans-Peter Kellner. Premiere in der Neuen Bühne Villach ist am 18. September. Gespielt wird bis zum 17. Oktober. Vorstellungsbeginn ist um 20 Uhr. In Francesco Cavallis 1651 in Venedig uraufgeführten Oper La Callisto prallen Götter, Nymphen und Fabelwesen aufeinander. Alle stehen im Bann von Liebe und Begehren, von Macht und Gewalt. Menschliche Leidenschaften werden auf tragikomische Weise vorgeführt. Das frühbarocke Werk stellt sowohl die der gesellschaftlichen Ordnung zugrunde liegenden Moralvorstellungen in Frage, als auch die damit verbundenen Geschlechterrollen. Das Theater an der Wien co-produziert gemeinsam mit der Staatsoper unter den Linden Berlin die Oper als kosmisches Zaubertheater. Stefan Herheim inszeniert. Die musikalische Leitung hat Lautenistin Christina Bluha inne. Aufführungen gibt es noch bis zum 28. September. Vorstellungsbeginn ist um 19 Uhr. 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
0: Gestaltung Ursula Scheidle.
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4: Im Studio Andreas Lechner. In Deutschland muss die CDU bei den Landtagswahlen in Mecklenburg-Vorpommern und Berlin herbe Niederlagen einstecken. In Berlin liegt nämlich die Linke in Führung, in Mecklenburg-Vorpommern führt die AfD. Berichtet in Berlin Andreas Pfeiffer.
5: Auch diese Landtagswahlen

0: folgen einem ganz neuen deutschen Trend. Die Ränder werden gestärkt, die Parteien der Mitte geschwächt. Und so erweist sich in Mecklenburg-Vorpommern die AfD als Siegerpartei. In Berlin hingegen gewinnen haushoch die Linken. Beide Wahlsieger brauchen aber die Mitteparteien, um auch regieren zu können. Die AfD wird aber nach wie vor keinen Partner finden, während die Linke Spitzenkandidatin Elif Ehralp hoffen darf, mit einem rot-rot-grünen Bündnis zur regierenden Bürgermeisterin Berlins zu werden. Die CDU erleidet bei beiden Wahlen schwere Niederlagen. Das beutelt auch den ohnehin geschwächten Kanzler. Doch Friedrich Merz hat Minuten nach Bekanntgabe der Ergebnisse sofort klargestellt, dass er an seinen Formen festhält und auch seinen Sessel im Kanzleramt nicht räumen will.
1: Denn die Reformen müssten unbedingt kommen, das sagte der Kanzler am Abend in der CDU-Parteizentrale in Berlin.
2: Diese Reformen sind das Mittel gegen das autoritäre Gift, das mit der Faszination des Autoritären immer tiefer in unsere Gesellschaft eindringt. Was jetzt zu tun ist, erfordert Rückgrat, Standhaftigkeit und Geduld. Ich werde das aufbringen, als Parteivorsitzender der CDU und vor allem als Bundeskanzler unseres Landes.
1: Sagt Kanzler Friedrich Merz. Bei den Parlamentswahlen in Russland hat die Partei von Präsident Wladimir Putin laut Nachwahlbefragungen wie erwartet klar gewonnen. Laut staatlichem Meinungsforschungszentrum hat die Regierungspartei Geeintes Russland gut 49% der Stimmen gewonnen und damit ein ähnliches Ergebnis erreicht wie bei der Wahl vor 5 Jahren. Somit hat Putins Partei seit 2003 alle Parlamentswahlen in Russland gewonnen. Allerdings waren auch dieses Mal nur kremltreue Parteien zur Duma-Wahl zugelassen. In Salzburg hat die ÖVP mit Wolfgang Mayer ihren neuen Spitzenmann in der Landesregierung vorgestellt. Wolfgang Mayer folgt auf den scheidenden Landeshauptfrau-Stellvertreter und Vizeregierungschef Stefan Schnöll, der in die Privatwirtschaft wechselt. Der neue Landeshauptfrau-Stellvertreter Wolfgang Mayer, bisher ÖVP-Club-Obmann in Salzburg, übernimmt zudem die Ressorts Finanzen, Verkehr und Gesundheit, Tourismus und Kultur sind noch offen. Die Aufgabe als Club-Obmann der ÖVP im Salzburger Landtag übernimmt nun der bisherige Abgeordnete Hans Schaffetter. An Italiens Schulen soll das Tragen von Burka und Niqab verboten werden, aber die Pläne von Ministerpräsidentin Giorgia Meloni gehen noch weiter, wie Christian Huber berichtet.
3: Ja, es sollen die Eltern verpflichtet werden, Italienisch zu lernen. Gemeint sind da Eltern von Schülerinnen und Schülern, die sich schwer tun mit der Integration. Wie genau das umgesetzt werden soll, ist noch nicht klar. Jedenfalls soll zum Burka- und Gesichtsschleierverbot an den Schulen auch die Zahl der ausländischen Schülerinnen und Schüler pro Klasse weiter eingeschränkt werden. Bislang gibt es da schon eine Vorgabe von 30%. Das soll laut Ministerpräsidentin Giorgia Meloni verhindern, dass italienische Schülerinnen und Schüler in den Schulklassen zur Minderheit werden.
1: Das Wichtigste vom Sport fasst jetzt Christoph Ott zusammen.
4: Der ÖFB nominiert LASK-Kapitän Sascha Horvath für die kommenden Fußball-Nations-League-Spiele nach. Der Mittelfeldspieler ersetzt Konrad Leimer, der wegen einer leichten Adduktorenverletzung für die Spiele gegen Israel am Donnerstag und den Kosovo am Sonntag ausfällt. Salzburg gewinnt das Schlagerspiel der Runde in der Bundesliga gegen Sturm Graz mit 3:0. Damit überholen die Salzburger den LASK in der Tabelle und sind nun mit einem Punkt Rückstand auf Platz 2 hinter Rapid. Meister LASK lässt mit einem 3:3 bei Hartberg Punkte liegen und Ried feiert einen 4:1 Erfolg gegen den WRC. Die Frauen von Altach setzen sich gegen die Wiener Frauen klar mit 4:0 durch. In der Eishockey League feiert der KC den 2. Sieg in Folge und schlägt Pustertal mit 3:2. Die Black Wings Linz verlieren gegen Liga-Neuling Milano mit 0:4 und Salzburg muss sich Bozen mit 3:6 geschlagen geben. Und Läuferin Julia Meyer stellt bei der Straßenlauf-WM in Kopenhagen im Halbmarathon mit einer Zeit von 1 Stunde, 10 Minuten und 54 Sekunden einen neuen österreichischen Rekord auf. Gold geht mit einem neuen Weltrekord von 1 Stunde, 5 Minuten und 15 Sekunden an die Kenianerin Agnes Getic.
1: Das waren die Nachrichten und damit zum Wetter.
5: Mit einigen Wolken geht es durch die Nacht. In Ober- und Niederösterreich regnet es außerdem schon etwas und bis morgen in der Früh breiten sich die Schauer auf den Bereich vom Tiroler Unterland bis ins Nordburgenland aus. Hier frischt außerdem teils kräftiger Nordwestwind auf. Die Tiefstwerte meist 9 bis 15 Grad. Auch morgen am Vormittag kann es stellenweise noch nass sein, bald scheint aber verbreitet zeitweise die Sonne. Mehr Sonnenschein gibt es im Süden, damit ist es hier morgen am wärmsten bei bis zu 24 Grad, meist liegen die Höchstwerte aber zwischen 13 und 20 Grad. So viel zum Wetter von Georg Brack.
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0: Schau, da haben wir das schöne Denkmal von dem Heimatdichter Lois Schifferl, aber ich möchte anmahnen, dass man ihm doch zu dicke Tränensäcke gemacht hat. Ich möchte dann bei meinem Denkmal bitte keine besonders betonten Tränensäcke.
1: Besser ein Jugendporträt.
0: Ja, bitte ein Jugendporträt. So mit 18 oder 30. Nein, Moment mal, mit 35 war ich auf dem Höhepunkt meiner Schönheit.
2: Okay. Mhm. So kontrovers, da habe ich doch neulich diskutiert. Also gerade um diese Frage, da hieß es, auf Facebook, wenn Menschen sterben, also Prominentere, dann werden bei den Frauen immer so die Jugendfotos rausgeholt. Die Männer dürfen dann so mit Gravitas in der Höhe ihrer sozusagen Bedeutung erscheinen. Aber die Frauen, das ist dann immer so, huch, da ist sie ja plötzlich 25 wieder.
0: Ja, siehst du, ich wollte genau das haben. Ja. Stimmt, insofern, ja, sorry.
2: Du bist halt geprägt.
0: Ja. Ja, ich will auch schön sein. Ich bin ja geprägt von unserer Kultur.
2: Genau, exakt.
0: Ja. Ich kann mich davon nicht lösen.
2: Du bist ja Teil davon. Also. Ja.

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1: Wer mit der Comic-Künstlerin Uli Lust und ihrem Partner Kai Pfeiffer unterwegs ist, erlebt öfter einmal Wortwechsel wie diesen. Selbstironische Umkreisungen des Gesellschaftsdiskurses, spielerische Erinnerungen, die zugeteilte Rolle doch nicht an und schon gar nicht ernst zu nehmen. Wer mit Uli Lust und ihrem Partner Kai Pfeiffer unterwegs ist, wie an diesem Hochsommerabend, wo es durch den Weinviertler Ort Hadres und vorbei am Denkmal des Heimatdichters in Richtung der Kellergasse geht, erlebt auch, dass Uli Lust keine ist, die auf ihr Zeichen wartet. Auch nicht, wenn es das Zeichen für ihren eigenen Auftritt ist. Während also im alten Feuerwehrhaus von Hadres das Mikrofon für ihre Lesung getestet wird, streift die Autorin sicher außer Hörweite durch die Kellergasse.
2: Also die Kellergassen sind etwas sehr Typisches für das Pulkotal. Das sind so also Gassen mit in den Löss gegrabenen Kellergängen und wo nur so Kellerhäuser, Presshäuser nennt man das, nebeneinander stehen. Also die gibt es schon auch im Burgenland und in der Wachau, aber hier sind sie besonders schön und lang.
1: Die Frau als Mensch. Den so simplen wie provokanten Titel dieser Sendung haben wir von Uli Lust ausgeliehen. Die Frau als Mensch heißt ihre dreibändige Comicreihe über die Urgeschichte, die unsere angestaubten Vorstellungen von den Eiszeitmenschen, man denke hier Schaukasten mit grimmigem Neandertaler beim Steineklopfen, mit frischen Bildern übermalen will. Das Echo aus Feuilleton und Wissenschaft war prompt und überschwänglich. Für den ersten Band erhielt Uli Lust 2025 den Deutschen Sachbuchpreis. Stellen Sie sich vor, Sie schlagen diesen 250 Seiten starken Comic auf. Vielleicht sind Sie gar keine Comicleserin, aber eine begeisterte Rezension hat Sie neugierig gemacht. Oder Ihre Freundin hat Ihnen das Werk in die Hand gedrückt. Und jetzt ziehen vor Ihren Augen Mammutherden und Schmetterlingsschwärme vorüber. Dann folgen sie einer Runde Jägerinnen und Sammlerinnen durch die Eiszeit-Tundra vor 30.000 Jahren, blättern weiter, studieren detailliert gezeichnete Venusfigurinen. Die Texte erinnern sie an ein Sachbuch. Die Figuren haben das Persönliche eines Comics. Sie blättern weiter und bleiben bei dieser Zeichnung hängen.
0: Die Zeichnung nimmt die gesamte Seite ein, Hochformat. Oben dominieren dunkle Farben, unten Erdtöne. Der Kopf muss erst verarbeiten, was das Auge sieht. Da, im Zentrum, der lang aufgerissene Schlund eines Wolfes. Spitze Zähne und Zunge rahmen ein dichtes Dunkel, in das eine kleine Frauenfigur stürzt. Das Auge registriert nun Details. Oben, im nächtlichen Teil des Bildes stehen kleine Zelte. Darin sitzen Menschen um Feuerstellen. Rauch zieht in den Himmel. Im unteren Teil ist die Welt gespiegelt. Ein Jenseits, ein Andersreich in Erdtönen. Auch dort Zelte und Menschen, alle auf den Kopf gestellt.
2: Naja, ich bin aufgewachsen in einem Nachbardorf in Jetzersdorf und meine Mutter hat früher am Weihnachtsmarkt in Hadres mitgemacht, da habe ich Lebkuchen verziert. Ich durfte meine künstlerischen Talente hier ausleben, indem ich Kuchen verziere. Das ist so auf dem Lande, das ist das Höchste der Gefühle, wenn man irgendwie kreativ sein möchte. Blumengestecke oder Lebkuchen oder Torten verzieren, da wird man unterstützt. Bei meiner Kunst war die Zustimmung jetzt nicht ganz so groß. Ja, ich musste in die Fremde gehen. Ich sage, wenn ich zu Hause geblieben wäre, wäre ich keine Autorin.
1: Uli Lust ging fort aus dem Pulkotal, das damals am Eisernen Vorhang lag. Zuerst nach Wien, später nach Berlin. Sie wurde Autorin. Eine Autorin und Zeichnerin, die den Comic im deutschen Sprachraum für sich und die nachfolgende Generation von Künstlerinnen weiter und zugleich persönlich erfasste. Eine, die die eigene Biografie als dokumentarischen Stoff verstand und ohne Beschönigungen zu Papier brachte. Ihren ersten großen Erfolg feierte sie mit der Odyssee der 17-jährigen Punkerin Uli, die denkt, dass sie nichts zu verlieren, weil nichts dabei hat. Viele Meter Zeichenpapier später ist ihr Blick zurück in die Eiszeit geglitten, die sie mit frischen Bildern und einer frauenfreundlicheren Neuerzählung versehen hat. Dabei stützt sie sich auf die Arbeiten dutzender Wissenschaftlerinnen. Nach aktuellem Forschungsstand dürften die ersten Gesellschaften deutlich egalitärer und damit weiblicher gewesen sein als lange gedacht. Eine Annahme, für die sich Archäologinnen bis vor kurzem noch viel Kritik und Spott von ihren männlichen Kollegen anhören mussten. Aber Fred Feuerstein hat wohl doch nicht alle Kunstwerke alleine erschaffen. Willkommen zu einem Diagonal zur Person Uli Lust, Comic-Künstlerin. In den kommenden 2 Stunden blättern wir uns einmal quer durchs Werk, treffen auf Aussteigerinnen, fanatische Tontechniker und Heilige, reisen nach Italien, Berlin und immer wieder back to the roots ins Weinviertel. Das ist die schwedische Sängerin Fever Ray mit dem Titel What

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1: Wir stehen jetzt hier am Dorfrand von Jetzersdorf vor der neuen Kirche. Das ist so ein Betonbau mit so einem avantgardistischen Turm. Die Bevölkerung mag sie trotzdem, weil sie sich selber finanziert hat. Das heißt, die haben da so eine große emotionale Verbindung zu dieser modernen Architektur, die ansonsten bei der Dorfbevölkerung nicht so beliebt ist.
2: Sonntagvormittag. Der Gottesdienst ist vorbei. Der Platz vor der Kirche verwaist. Uli Lust erinnert sich an die 70er, als sich hier sonntags das ganze Dorf traf. Ihre Mutter, eine gläubige Frau, zwang die Töchter bis zum 15. Geburtstag in die Messe mitzukommen.
1: Die Kirche wurde dann 76 eingeweiht, da war ich circa 9 Jahre alt und ich erinnere mich noch, dass ich dann irgendwann so ein Jahr später oder 2 Jahre später mit meiner Mutter Kirchenputzen gegangen bin und dann habe ich eine Statue entdeckt, die mir vorher gar nicht aufgefallen ist.
3: Schauen wir uns mal an.
1: Genau, wir gehen kurz rein. So, da riecht es dann auch schon nach Weihrauch, wie sich's gehört in so einer katholischen Kirche.
2: Sonnenblumen leuchten aus ihren Vasen im sonst schlichten Kirchenschiff. Uli Lust geht auf eine Madonna zu, die in der hinteren Ecke ihre gefalteten Hände zum Himmel hebt.
1: Das ist eine alte Holzstatue, 19. Jahrhundert. Sie wirkt noch ein bisschen älter. Ich finde sie sehr, sehr schön gemacht. Also eine hölzerne Marienstatue, die auf einer Weltkugel steht und auf einer Schlange natürlich. Und eigentlich ist es eine unspektakuläre Figur, aber als Kind habe ich sie wahnsinnig schön gefunden. Und der Hintergrund war vermutlich der, dass man gar nicht so viele Frauenskulpturen hier rumstehen hat. Man hat wahnsinnig viele Jesusse am Kreuz, die leiden. Dann hat man ein paar Märtyrer durchbohrt von Pfeilen. Oder man hat den Georg mit dem Drachen. Also es gibt sehr viele männliche Denkmäler und ganz wenige weibliche. Und die paar wenigen haben mich dann immer besonders berührt.
2: Uli Lust ist mit Schwestern aufgewachsen, umgeben von starken Frauen. Darstellungen weiblicher Vorbilder oder grundsätzlich weiblicher Körper waren im Weinviertel der 70er aber so gut wie inexistent. Ihr Fehlen inmitten der siegreichen oder leidenden Heroen und Heiligen steht am Anfang von Uli Lusts Comic »Die Frau als Mensch«.
4: Sieh dich um, Kleines. Wir sind nun mal die Macher. Geschichte wurde von Männern geschrieben.
2: Raunen in ihrem Comic die antiken Marmorhelden im British Museum, die dort die Seele und Blicke dominieren. Uli Lust verlässt die großen Museen und setzt sich an den Zeichentisch, um weit zurückzureisen. Zu Kunstwerken, die viele tausende Jahre älter sind als alle gemarterten Jesusse, all die griechischen und römischen Helden. Die Handteller großen Frauenfiguren der Eiszeit dienen ihr als Ausgangspunkt für ihre Neuerzählung der Urgeschichte.
4: Ein paar kleine Figurinen in den Museumsvitrinen hören nicht auf, die Legende von der natürlichen Dominanz des Mannes zu widerlegen. Klein war nur ihre Körpergröße. Ihr Verbreitungsgebiet war riesig. Es erstreckte sich von Südfrankreich bis nach Sibirien. Frauenstatuetten mit ähnlichen Merkmalen wurden über einen unvorstellbar langen Zeitraum hergestellt, über 30.000 Jahre lang. Im Kunstschatz der Menschheit gibt es keine zweite Figur von vergleichbarem Einfluss. Vergleichbare ikonische Männerfiguren fehlten 30.000 Jahre lang. Seither herrscht kein Mangel mehr.
2: Seit 30 Jahren beschäftigt sich Uli Lust mit der Kunst und den Menschen der Urzeit. 6 Jahre arbeitete sie an den ersten 2 Teilen ihres Comics, betrieb akribische Recherchen und zeichnete ein neues Bild dieser frühen Gesellschaften, die so selbstbewusste, schambefreite Frauenfiguren wie die Venus von Willendorf schufen.
1: Als ich 45 Jahre später die Marienstatue wieder besucht habe, dann hat sie natürlich an Glanz verloren. Diese Aura, diese magische, die sie hatte. Aber das ist ja immer so, als Kind hat man so eine Fähigkeit zum Staunen, die man dann später verliert. Und die Maria ist halt eines der wenigen Beispiele aus der Religion, wo eine Frau eine respektable Rolle einnehmen durfte.
2: Die Jungfrau Maria, die mit einem Fuß auf der Schlange steht, hat schließlich den Teufel bezwungen. Wenn man böse sein will, könnte man allerdings anmerken, dass auch sie ihre Bedeutung aus der Verwandtschaft zu einem Mann bezieht.
1: Sie hat ihre Existenzberechtigung durch die Mutterschaft des männlichen Heilands. Und das ist das große Problem, das auch bei der Interpretation von eiszeitlichen Frauenfiguren auftrat. Die Archäologen im 19. Jahrhundert, die diese Frauenstatuetten gefunden haben, die konnten Frauen gar nicht anders denken als zweitrangig, als für Männer gedacht, entweder als Sexspielzeug für Männer oder als Mutter von Männern. Das heißt, die Fruchtbarkeit wurde herausgestellt bei der möglichen Interpretation oder eben die Erotik. Und ich als Frau finde natürlich schon, dass man auch vielleicht erotisch sein möchte, ohne immer gleich ein Angebot an einen Mann zu stellen oder dass man auch außerhalb der Fruchtbarkeit eine Existenzberechtigung und einen Lebenssinn haben kann.
2: Die Funde stammen aus einer Zeit lange vor Erfindung der Schrift. Wer hätte den Archäologen des 19. Jahrhunderts widersprechen sollen? Sie tätigten ihre Urteile mit großer Bestimmtheit, in einer Epoche, in der das Knöchelzeigen bereits als liederlich galt. Ihre Interpretationen verwuchsen später untrennbar mit den Funden.
1: Wenn ein Mann aus dem 19. Jahrhundert eine nackte Frau sieht, dann denkt er, ah ja, Sex, die möchte mich verführen, das ist eine Liebesgöttin. Dabei waren das alte Frauen ganz oft, also die sahen nicht wirklich wie Liebesgöttinnen aus, aber die erste nackte Venus, die man gefunden hat, die nannte man die unzüchtige Venus, impudique, französisch. Also weil es ja ganz wichtig ist, dass Frauen sich schämen, wenn sie ihr, also die, wir müssen uns für unseren nackten Körper schämen, wir dürfen ihn in der Öffentlichkeit nicht zeigen, sonst sind wir schlechte Menschen.
2: Da sind wir nun beim klassischen Zuschreibungstandem der Hure und der Heiligen. Den uralten Figurinen wurde der patriarchale Zeitgeist übergestülpt und der Begriff Venus entliehen aus der 30.000 Jahre jüngeren römischen Antike.
4: Es ist anzunehmen, dass die Frauenstatuetten über den langen Zeitraum ihres Bestehens viele Funktionen erfüllten. Aber im Bilderschatz der Eiszeit repräsentiert die Frau die Kategorie Mensch. Warum?
2: Uli Lust stellt in ihrem Sachcomic viele Fragen. Und wo die Archäologinnen keine abschließenden Antworten haben, benennt sie das klar, gibt vorherrschende Thesen wieder und nützt als Comic-Künstlerin die Freiheit zu erzählen, wie es gewesen sein könnte. Dank neuer archäologischer Methoden und ethnologischer Vergleiche mit Jägerinnen- und Sammlerinnenkulturen lässt sich heute viel mehr als noch vor einigen Jahrzehnten rekapitulieren. Das reicht von den Geburts- über die Bestattungsrituale bis zu den Details des Überlebens im kalten Grasland, in dem Frauen und Männer aller Wahrscheinlichkeit nach nebeneinander jagten, arbeiteten und Kunst schufen.
1: Wenn Bilder gezeigt wurden, dass Eiszeitkunst geschaffen wurde, dann waren das immer Männer, die gemalt haben oder die gemeißelt haben. Es wurden niemals Frauen gezeigt, die diese Bilder malen oder die diese Statuen machen. Und das ist ein extremer Fauxpas. Ich als Frau kann mir sehr gut vorstellen, dass man einen kreativen Impuls hat und etwas Schönes schaffen möchte. Also ich mache nichts anderes, seit ich ein Kind bin.
2: Die Künstlerin geht durch die Kirche.

0: Woche, in der sie viele Stunden abgesessen hat.
1: Man gerät in so eine komische Trance und versucht sich irgendwie die Zeit zu vertreiben. Wir hatten Gott sei Dank einen guten Pfarrer, der sehr intelligente Predigten gehalten hat. Der hat sich auch aufs Zeitgeschehen berufen. Der war sehr aufgeklärt und modern und das war immer interessant. Das heißt, immerhin bei der Predigt bin ich aufgewacht. Und ich gebe zu, das Singen hat mir auch gefallen. Es ist zwar immer so ein bisschen langsam, aber es ist Singen schon, fand ich schon noch gut.
0: Uli Lust bleibt vor dem Altar stehen.
1: Und da hat man eben hier jetzt so einen klassischen leidenden Jesus, der sehr schön gemacht ist eigentlich. Dennoch zeigt er eine Person in einem sehr schmerzhaften Moment und die Figur ist fast nackt. Ich muss die ganze Zeit da hinschauen auf diesen Typen, der sich da vor Schmerzen windet. Und es war mir als Kind immer ein bisschen unangenehm. Und ich denke, natürlich der Hintergrund ist der, dass der Schmerz im katholischen Christentum eine katharsische Wirkung hat. Aber es ist halt eigentlich eine Sadomaso-Vorstellung.
0: Was verraten die Bilder einer Gesellschaft über ihre psychische Verfassung? Das fragt sich Uli Lust nicht nur in der Kirche von Jetzelsdorf, sondern auch in ihrem Comic, in den sie sich immer wieder selbst hineinzeichnet, um zu kommentieren, was sie sieht und reflektiert. Etwa, wenn sie in Rom vor Berninis Statue des Gottes Hades steht, der die sich windende Persephone umschlingt.
1: Es gibt ganz viele Kunstwerke, in denen Vergewaltigungen dargestellt werden und nicht als Schandtat wirklich hinterfragt werden, sondern ja, so sind sie halt, die Götter, oder so ist es halt gewesen. Und die Frau ist doch selber schuld, wenn sie sich in die Nähe von irgendeinem Mann begibt, weil sie muss doch immer damit rechnen, dass mit dem seine Natur durchgeht. Diese Vergewaltigungskultur, die gerade bei den Griechen zum Beispiel ganz, ganz manifest ist, die hat mich immer ein bisschen beunruhigt. Und ich denke gerne darüber nach, wenn ich Bildwerke anschaue, also jeder Natur, was sie emotional in mir auslösen. Und dazu braucht man kein großes Vorwissen. Das ist etwas, das man mit der Intuition erfassen kann. Das ist eine sehr, sehr schöne Übung.
0: Sie hören Diagonal. Und das ist Blood von der amerikanischen Indie-Rock-Band Police.

0: Polisa mit der Nummer Blood. Wir machen jetzt einen kurzen Besuch im Atelier des bekannten österreichischen Comic-Künstlers Nicolas Mahler. Er ist ein langjähriger Weggefährte von Uli Lust. Nicolas Mahler wirft für uns einen Blick zurück ins Jahr 2000, als die Art Comics, die KünstlerInnen, wie sie beide zeichneten, noch gar keinen richtigen Namen hatte.
1: Sie war eigentlich immer in der Comic-Szene schon so herausstechend, weil sie sehr direkt war und ist. Und in der Comic-Szene, die ist ja schon sehr voll mit so zurückhaltenden Autisten eigentlich. Also das sind 90%, würde ich sagen, sind im Spektrum. Also alles eher so ein bisschen verschoben und versteckt und so. Und da war die Uli schon so die Ausnahme.
0: Nicolas Mahlers eigene Arbeiten fallen im besten Sinn ins Spektrum. Seine Zeichnungen sind bevölkert von verschrobenen Figuren. Da gibt es Männer in Heizdecken, die Finanzbeamtin Frau Goldgruber, Auftritte von Kafka und Bernhard. Allesamt eindeutig als malersche Geschöpfe zu erkennen, an den Gesichtern, die zum Großteil aus Nasen bestehen, und am lakonischen Witz des Wieners.
1: Ich kann mich erinnern, ich glaube, ich habe signiert und sie ist in der Gegend herumgegangen und zwar in der Schweiz. Und das sind natürlich dann immer die besten Begegnungen auf Festivals erstens und dann im Ausland. Und das war also circa 2000. Und da war ich dann oft wirklich der Einzige aus Österreich. Die Uli ist dann aufgetaucht und haben wir gedacht, super, ich bin nicht mehr alleine.
0: Man trifft sich auf den Festivals noch immer schnell. Aber Comicverlage, wo KünstlerInnen wie Lust und Mahler unter Vertrag sind, haben dort nicht mehr den schmalen Tisch am toten Ende der Halle, sondern 20 Meter Stand.
1: Das hat sich schon sehr verändert. Der Bereich von Comics, wo wir beide tätig sind, also die Uli und ich, das ist ja nicht Mainstream. Da hat es ja immer so lange diese Diskussion gegeben. Das ist ja nicht einmal von den Leuten, die zeichnen, ausgegangen, sondern prinzipiell auch von Verlagen und Leuten, die einfach Geld dafür wollten. Und da war Comics immer so ein blöder Begriff. Und dann hat es geheißen, was sagt man, da hat es eine Zeit lang gegeben, Comics für Erwachsene. Da haben alle gleich geglaubt, das ist Porno.
0: Es folgten Vorschläge wie grafischer Bildroman und Kunstcomic.
1: Aus der Mainstream-Comic-Ecke hat es natürlich den Vorwurf gegeben. Die haben es ganz leicht definiert, nämlich Kunstscheiße. Ja, das ist schon so rübergekommen. Also so.
0: Die jahrelangen Bemühungen deutscher Verlage, die Assoziation mit dem Komischen, mit Superhelden und Donald Duck loszuwerden, endete damit, dass sie den Begriff Graphic Novel aus den USA importierten.
1: Na, wenn ich das richtig gelesen habe, dann ist ja das von Will Eisner ausgehend gekommen, Spirit-Zeichner, das war so eine Zeitungsbeilage, so ein halber Superheld, kann man sich das vorstellen, Superzeichner, der wollte dann persönliche Geschichten zeichnen, seine Jugend in Schwarz-Weiß und dann hat er einem Verleger erzählt, woran er gerade arbeitet und das war aber anscheinend ein seriöser Verleger, kein Comicbook-Publisher und der hat dann spontan gesagt, naja, was ist es? Und er wollte nicht sagen, it's a Comicbook, sondern hat dann gesagt, it's a Graphic Novel.
0: Graphic Novel lässt sich mit Bildroman übersetzen. Allerdings würden auch bereits zweiseitige Geschichten unter diesem Namen verkauft, bemerkt Nicolas Mahler auf seine trockene Art. Die zeichnende Zunft spricht weiterhin vom Comic, die Verlage schreiben meist Graphic Novel auf den Einband und auch wenn der Mantel nicht perfekt sitzt, er hat seinen Zweck erfüllt.
1: Der große Unterschied ist, dass man jetzt, wenn man Comics macht, tatsächlich eingeladen wird in so richtige Häuser, nicht mehr irgendwelche Lokale im Rahmen eines Festivals, wo man dann halt in die Menge hineingebrüllt hat, seine Texte, während hinten die Zapfsäule bedient wird. Wobei im Literaturbetrieb viele Leute, die haben halt wirklich die fast rührenden Schwierigkeiten, Comics lesen zu können. Aber weil sie es nie gelernt haben. Also die müssen jetzt ihre eigene Kindheit nachholen. Und die müssen jetzt mit 40 versuchen, Comics zu entschlüsseln. Und das gelingt nicht allen.
0: Er habe 2015 den Preis der Literaturhäuser gewonnen. Und das Gesprächsthema sei bei 8 von 10 Abendessen dasselbe gewesen.

0: erzählt Nicolas Mahler.
1: Ja, das ist toll und wir haben überhaupt kein Problem mehr mit Comics oder Graphic Novels. Nur wir können es einfach nicht lesen. Und das verstehe ich auch, weil ich muss ja nur versuchen, einen Manga zu lesen. Fällt mir nicht total leicht. Es ist doch Arbeit, weil die Leserichtung und ich manchmal, wenn es avanciert aufgebaut ist, dann wird es natürlich schwierig. Bei Manga jetzt für mich. Und es gibt ja Comics, die sind sehr anspruchsvoll, erzählt auch. Und vom Lesefluss, das glaube ich schon, dass das ist nicht alles so leicht lesbar.
0: Zurück zu Uli Lust und der Frage, wie ihre Arbeit sich entwickelt hat, seit Nicolas Mahler sie vor einem Vierteljahrhundert kennenlernte.
1: Das klingt furchtbar, furchtbar.
0: Nicolas Mahler sucht eine Schachtel mit frühen Comics von Uli Lust. Erfolglos.
1: Ja, die hat, da hat sie so kleine Mini-Comics gemacht. Ich weiß nicht einmal mehr, was das war. Aber ich habe nur die Schachtel gesehen unlängst.
0: Das sei das Problem, wenn das Atelier auch das Lager ist, sagt er, während er Magazinstapel hin und her wuchtet.
1: Naja, bei der Uli kam er eigentlich eh ganz vereinfacht die Werkphasen wahrscheinlich festmachen. Also zuerst die kleinen Reportagen und Arbeiten, so Kurzcomics, kleine selbstverlegten Comics. Und dann, glaube ich, wenn ich nichts vergesse, war heute ist der letzte Tag vom Rest deines Lebens, war das erste dickere Buch.
0: Bevor sie mit diesem dickeren Buch den Durchbruch feierte, saß Uli Lust 2004 im Wiener Museumsquartier und zeichnete die Menschen, die vorbeigingen. Sie saß dort auf Einladung von Nicolas Mahler, der gerade mit zwei Kollegen das Kabinett für Wort und Bild, einen Ausstellungsraum für Comics, gegründet hatte. 20 Jahre später lud Nicolas Mahler Uli Lust wieder nach Wien ein. Diesmal, um in der Schule für Dichtung, die er seit 2024 leitet, eine Klasse für narrativen Comic abzuhalten.
1: Bei der Uli merkt man natürlich schon, dass sie rein zeichnerisch ausgereifter ist als früher. Aber das ist auch klar, wenn man was so lang macht. Aber es ist schon noch derselbe Stil, würde ich sagen. Sie sagt wahrscheinlich, sie kann die alten Sachen überhaupt nicht mehr anschauen und sie hat sich total verändert und verbessert. Aber das ist wahrscheinlich so. Das Einzige, was man dann merkt, dann in der Spätphase bei vielen, wo es dann heißt, ja, und jetzt freut es wirklich nicht mehr. Aber so weit ist sie ja noch nicht.
0: Zum Wiener Humor ein paar Takte der Wiener Band Celestial Guard. Das ist die Nummer Pied Piper.

0: Das waren Celestial Guard mit Pied Piper. Eine der Nummern auf der Wunschliste der Comic-Künstlerin Uli Lust, der diese Sendung gewidmet ist. Uli Lust hat nun im Diagonalstudio Platz genommen. Eine Sache, die mich wirklich interessieren wird, gleich zum Start. Nachdem man ihren ersten Comic gelesen hat, wo es um die 17-jährige Punkerin Uli Lust geht, jetzt im April gerade das große Ehrenzeichen um das Bundesland Niederösterreich erhalten. Von der Punkerin zum großen Ehrenzeichen. Was ich mich gefragt habe, hätten Sie das vor ein paar Jahren schon angenommen, so eine Auszeichnung?
1: Ich bin schon ganz lange nicht mehr im Punk verhaftet. Also ich hätte die auch schon vor 20 Jahren angenommen, nehme ich an, wenn die damals beschlossen hätten, mir eine zu überreichen. Und mein Vater hat sich gefreut.
0: Mir ist aufgefallen, dass Sie oft Ihrer Familie auch danken, einfach dafür, dass Sie auch damals da so verständnisvoll umgegangen sind.
1: Ja, also ich habe in meiner Jugend bin ich auf Abwege geraten und meine Eltern haben aber trotzdem immer zu mir gehalten. Und das war wahrscheinlich auch der Grund, warum es mir gelang, dann später wieder so gut auf Spur zu kommen, ja.
0: Ich habe mir aus der Dankesrede herausgeschrieben, dass Sie gesagt haben, wir müssen Frauen ermutigen, sich mehr zuzutrauen. Wir müssen aber auch Männer ermutigen, Frauen mehr zuzutrauen und keine Angst zu haben, dass ihnen die Frauen irgendetwas wegnehmen.
1: Jupp, das war in der Nussschale das Problem sozusagen, mit dem Frauen immer noch zu tun haben in unserer Gesellschaft. Ne? Dann bekommt man halt mit, dass man als Frau nicht unbedingt gleich behandelt wird wie ein Mann. Und ich habe einen Partner, der auch Comiczeichner ist und der ein großer, respekteinflößender Deutscher ist. Und ich merke, wenn ich mit ihm unterwegs bin, dass ihm schon immer ein bisschen mehr zugetraut wird. Oder einfach so simple Sachen wie einchecken im Hotel. Ich erlebe es öfters, dass man mir das kleine Zimmer zuteilt, an der Treppe, mit Fenster, was weiß ich wohin. Und der männliche Kollege, der auch zur selben Zeit eincheckt, kriegt aber das große Doppelzimmer mit viel Platz. Und ich habe mich schon gewundert, woran das liegt, aber man nimmt wohl an, dass ich als Frau mich gerne in engen, kleinen Räumen aufhalte. Das beruhigt mich wie so ein Baby, das so gebunden werden muss oder so. Ich weiß es nicht, was es ist. Jedenfalls habe ich schon öfters extra danach fragen müssen, dass man mir bitte auch ein größeres Zimmer gibt. Ich hätte gerne mehr Platz. Ich fühle mich nicht wohl in der Kammer.
0: Also Sie gehen dann auch zur Rezeption zurück und sagen, okay, bitte, dieses genau. Zimmer ist tatsächlich zu klein für mich.
1: Ich bin die nervige Frau, die es dann reklamiert, ja.
0: Ja, fair enough. So mal das als kleine Ouvertüre. Ich würde gerne einsteigen in den Band.
2: Heute ist der letzte Tag vom Rest deines Lebens.
0: Mit dem Sie Ihren ersten großen Erfolg gefeiert haben. Wie schafft man es, sich in das eigene 17-jährige Ich hineinzuversetzen, als 40-jährig ungefähr? Und wie macht man das eigene Leben zum Material, das man dann dokumentarisch bearbeitet?
1: Ich bin nach Berlin gegangen, um dort Kunst zu studieren, weil ich immer illustrieren wollte. Und in Wien war das schwierig mit der narrativen Zeichnung. Und in Berlin gab es damals gerade ganz viele junge KünstlerInnen, die sich mit dem experimentellen Comic beschäftigt haben. Das heißt Bilderzählung für Erwachsene, die ganz andere Themen hat, als das man so klassischerweise gewöhnt ist. Also eben nicht die Superhelden, nicht die lustigen Geschichten. Und mein Kollege Kai Pfeiffer, der heute auch mein Partner ist, hat damals gesagt, ach, es gibt diese Möglichkeit der Comic-Reportage. Man könnte eigentlich auch mit dem Comic journalistisch arbeiten. Und dann habe ich aufgemerkt und fand das wahnsinnig interessant. Und wir haben gemeinsam unsere Professorin gebeten, ob wir Comic-Reportagen studieren können. Und das war eigentlich mein Einstieg in den Comic. Also alle meine Comics sind im Grunde genommen dokumentarisch. Und nach dem Ende meines Studiums habe ich einen Stoff gesucht, um ein etwas dickeres Buch zu zeichnen. Und der Stoff, den ich gefunden habe, lag dann in meiner eigenen Geschichte. Das war nicht Absicht, dass ich autobiografisch erzähle. Ich habe nur gedacht, aber diese Reise, die war schon gehaltvoll genug. Da sind so viele Wendungen drin und es hat eine gewisse Relevanz aus verschiedenen Gründen. Brauchte ich erst ein bisschen Überwindung, um autobiografisch zu erzählen, weil ich dachte, ich will mich nicht so offenbaren oder das ist nicht gescheit genug oder sowas auch immer. Thema unterschätzt und so. Ne? In unserer Familie wurde man zur Bescheidenheit angehalten. Jedenfalls, als ich mich dann entschieden habe, das Buch zu machen, war das eine wahnsinnige Erleichterung, über sich selbst zu erzählen, weil ich hatte einen riesigen Fundus. Ich konnte alles aus meiner Erinnerung oder aus den Tagebüchern holen und größter Vorteil, ich musste keine Privatsphäre respektieren. Bei mir selber kann ich den Rahmen sehr, sehr viel weiter spannen. Ne?
0: Zum Einstieg, würde ich Sie bitten, diesen kurzen Ausschnitt aus dem Reisetagebuch 1984 vorzulesen.
1: Also, da stehen wir an der Triester Bundesstraße. Es ist circa 12 Uhr. Das erste Minus war schon mal, dass sich Edi partout nicht getraute, den Daumen rauszustrecken, zu Deutsch Autos zu stoppen. Ihr fielen immer andere Ausreden ein, um mich nicht ablösen zu müssen. Mein Gott, das kann ja noch heiter werden. Doch da, Fortuna war uns hold, hielt so eine rote Klapperkiste und heraus lugte, oh Zufall, ein Uraltpunk. Na, wo wollt's denn hin? Als die Entscheidung dann mal gefallen war, mich dieser Geschichte zu widmen, habe ich großes Vergnügen an diesen Dummheiten gehabt. Weil wenn man in der Sicherheit des eigenen Schreibtisches so eine abenteuerliche Geschichte Revue passieren lässt, dann ist das einfach ein Vergnügen.
0: Aber wegen Hemmungen, ich meine, die sind verständlich, wenn man die Geschichte kennt. Ich mag es nur ganz kurz umreißen. Zwei 17-jährige Punk-Mädchen fahren nach Italien. Sie haben keine Pässe dabei. Sie haben eigentlich auch jeweils nur ein T-Shirt und eine Hose und eine Unterhose. Kein Geld und gehen über die grüne Grenze und schlagen sich dann in Italien durch. Und dann beginnt es eigentlich erst richtig wild zu werden, weil sie dann auf den italienischen Machismus und potenzielle Vergewaltiger und Mafiosi und Drogendealer und so das Gesamtpaket treffen, bis sie halt dann irgendwann in Sizilien ankommen. Es passieren Vergewaltigungen in dem Buch. Harter Drogenkonsum kommt vor, Prostitution. Das sind jetzt keine Themen, wo man sagt, okay, ich schreibe das mal so leichtfertig hin.
1: Ja, ja, es ist, wenn ich drüber nachdenke, super peinlich. Das ist so eine paradoxe Situation, wenn man am Zeichentisch sitzt und als Autorin eine Geschichte aufschreibt, dann freut man sich direkt über Konflikte und Probleme und schwierige Stellen. Das macht die Geschichte reicher. Ich denke dann nicht an die Freunde und Familie, die das dann später auch lesen. Und als sie es dann später gelesen haben, hat sich der Blickwinkel darauf verändert. Das ist nicht so, als würden die mein Tagebuch lesen und feststellen, dass ich ganz schlimme Dinge getan habe, sondern es wird plötzlich gefiltert durch ein Stück Literatur. Das heißt, es bekommt eine andere Dimension, die nicht mehr so entwürdigend ist. Das Buch wurde zum Beispiel bei meiner kleinen Cousine im Schulunterricht durchgenommen. Ich weiß nicht warum, aber es ist schon absurd, wenn diese eine Reise, die mich damals sehr aus der Bahn geworfen hat, also auch aus der beruflichen Laufbahn, dass die plötzlich Schulstoff ist. Das war schon absurd, ja. Und ich habe ganz viele Preise damit gewonnen und ich war super erfolgreich. Und dann hat die Familie das Buch zwar gelesen, aber gleichzeitig auch reflektiert, dass es schon sehr, sehr lange her ist und dass ich heute eine andere bin.
0: Bevor wir weitergehen, würde ich sehr gerne noch auf den Titel kommen, beziehungsweise auf den Spruch, der dem Titel zugrunde liegt.
1: Heute lebe ich so, als ob jeder Tag mein letzter wäre.
2: Heute lebe ich so, als ob jeder Tag mein letzter wäre. Hä? Grausliche Vorstellung. Aber nein, überleg nur. Was würdest du mit deiner Zeit anfangen, wenn du wüsstest, heute ist der letzte Tag vom Rest deines Lebens? Mir wäre alles wurscht. Ich würde mir nichts mehr scheißen, ich würde mich vor nichts mehr fürchten und würde nur noch machen, was absolut Spaß bringt. Wow! So ist es.
0: Es kommt dann zu einer Intrige, diese Freundesrunde, die da fährt, wird getrennt und dann reist Uli Lust alleine weiter. Mhm. Wie war das Alleinreisen in Italien Anfang der 80er?
1: Ja. Also wir waren ja in Wien bei den Punks und hatten auftopierte Haare und einen fetten Lidstrich unter den Augen und ganz mit der Schere zerschnittene Kleider an und die Italiener haben diesen Vibe überhaupt nicht verstanden. Für die waren das einfach schmutzige, unfrisierte Menschen, während wir selber dachten, wir sind die Speerspitze der Avantgarde. Ich fand das super, dass ich jetzt mein Leben auf den Kopf stelle und dass ich Abenteuer erlebe. Und
0: Sie haben die Modeschule davor abgebrochen,
1: ich habe vorher, ja, ich war in der Spengergasse in Wien, ich wollte Modezeichnerin werden. Nur hat sich dann herausgestellt, dass man die ersten 3 Jahre nur Stoffmuster zeichnete und die Mode, die Kleider, die kamen erst ab der 4. und 5. Und dazwischen habe ich halt diese Wiener Punks kennengelernt, die aussahen wie so Figuren aus der Fantasiewelt. Das Schöne war, dass man alles selber machen konnte. Ich musste kein Geld haben, um irgendwelche Dinge zu kaufen, um zu beweisen, dass ich was drauf habe, sondern ich konnte, wie gesagt, man konnte sich mit der Schere das T-Shirt zerschneiden und dabei sein.
0: Oder mit Nadel und Tinte mal jemanden schnell ein Tattoo machen.
1: Ja, genau. Also ich habe mir auch ein Tattoo gemacht, so mit der Füllfeder und einer Nadel. Also das wird auch beschrieben im Buch.
0: Das Tattoo gibt es auch noch, oder?
1: Ja, das hier ist immer noch da. Aber wir kommen zurück zu der Frage, wie das war, alleine in Italien zu reisen. Ich hatte das nicht vor. Ich bin notgedrungen alleine gereist und habe immer versucht, Leute zu finden, die mit mir reisen, weil man alleine im Grunde ein Freiwild war für die italienischen Männer. Unterhalb von Neapel war die Gesellschaft noch sehr, sehr traditionell. Die jungen Frauen in Sizilien durften in den 80ern noch keine Hosen tragen, weil das eine Schande war. Ja, und dann kam da so ein Mädchen mit zersausten Haaren und löffrigen Hosen. Ich wurde überall angestarrt, ständig hat man mich eingeladen. Also es war Wahnsinn, dieses Interesse abzuwehren. Ich habe das auch ganz schnell sehr, sehr unangenehm gefunden, nicht mehr als Mensch betrachtet zu werden, sondern einfach nur noch als wandelndes erotisches Angebot sozusagen. Es gab da so einen Moment, wo ich extrem verzweifelt war, weil ich vergewaltigt worden bin.
2: Soll ich in den nächsten Zug steigen und nach Hause fahren? An der Grenze würde ich sagen, mein Pass ist gestohlen worden. Was soll ich dort? Ich bin längst aus der Form geraten, die alte Haut passt mir nicht mehr. Ich würde verrückt werden. Es gibt keinen Weg zurück. Ich werde nicht klein bei und den Macho-Ärschen und Spießern recht geben. Ich bin nur ein Loch. Ich bin ein schwarzes Loch, das eure Regeln nicht akzeptiert. Ihr kennt keine Frauen wie mich. Ihr werdet sie kennenlernen. Ich komme aus der Zukunft. Alles, was ein Mann kann, kann ich auch. Meine Augen sehen nach vorne und nicht auf den Boden.
1: Das mag jetzt etwas dramatisch klingen, aber man muss ja schauen, wo man seine Augen hinrichtet in solchen patriarchalen Kulturen. In dem Moment, wo ich einem Mann in die Augen schaue, denkt er, ich möchte ihn einladen, mitzukommen. Das Verhalten wird total reglementiert und ich als Frau bin dafür verantwortlich, mich zu reglementieren und nicht die Männer. Das ist die Abmachung.

keine Macht für niemand ist so ein alter Punk-Song. Tonsteine Scherben sind schon eine gute Musik und das passt so ein bisschen zu meinem Punker-Hintergrund. Ja, wenn man heute singt, keine Macht für niemand, dann ist man immer so ein bisschen traurig, weil diese Vorstellung, das war damals in den 80ern so schön, aber eigentlich verstehen wir heute, dass diese Utopie wahrscheinlich nicht eintreten wird.

0: Zum 50. Geburtstag des Albums »Keine Macht für niemand« im Jahr 2022 zeichneten 11 Comic-Künstlerinnen Bilder zu den Texten der Band Tonsteine Scherben. Uli Lust interpretierte den Titelsong und ließ ihren Comic in einem Mastbetrieb spielen.
1: Da singen dann Hühner und Schweine diesen Text »Keine Macht für niemand« aus ihren Käfigen heraus. Und am Schluss sieht man noch so einen Schmetterling, der im Fenster hereinfliegt. Und er erinnert uns, dass manchmal der Flügelschlag eines Schmetterlings verursachen kann, dass in China ein Reissack umfällt, was zwar einerseits bedeutet, das bewirkt null, nix, aber gleichzeitig bedeutet, es bewirkt eben doch sehr, sehr viel. Man darf niemals denken, dass man keine Macht hat, sondern wer weiß.
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0: Den Anfang von »Heute ist der letzte Tag vom Rest deines Lebens« zeichnete Uli Lust übrigens dreimal neu. Zuerst mit Tusche und Pinsel, nach der Absage ihres Wunschverlags wiederholte sie die ganze Arbeit mit Bleistift. Pro Seite brauchte sie 1 bis 3 Tage. Der Verlag bereute seine Absage später. »Heute ist der letzte Tag vom Rest deines Lebens« verkauft sich bis heute und wurde in 14 Sprachen übersetzt. Der Erfolg war so groß, dass der Suhrkamp Verlag auf Uli Lust zukam und die Künstlerin bat, sich einen Titel aus dem Programm für eine Comic-Adaption auszusuchen. Uli Lust entschied sich für Marcel Beyers Roman »Flughunde«.
1: Ich wollte eine weibliche Hauptdarstellerin und einen Ort, den ich kenne, der mir vertraut ist, damit ich ihn zeichnen kann. Und Flughunde spielt in Berlin im Zweiten Weltkrieg. Ich hatte vor der »Heute ist der letzte Tag«, 2 Jahre gearbeitet an der Geschichte vom Friedrichstadtpalast in Berlin. Das war meine Diplomarbeit, hat nie jemand gedruckt. Das heißt, ich habe 2 Jahre lang die Geschichte Berlins im 19. und 20. Jahrhundert durchgekaut. Das heißt, ich wusste schon sehr, sehr viel. Und der Roman hat mich beeindruckt, weil er so eine spannende Sprache hatte. Also ich bewundere Menschen, die mit Worten umgehen können. Und er hat auch was surreal Traumhaftes. Es ist nicht so eine klassische Zweite Weltkriegsgeschichte. Und mir schien es so, als könnte ich dem Roman etwas hinzufügen.
0: Nicole Dietrich hat Roman wie auch Comic gelesen.
3: Uli fragte, ob ich denn so bei der Szenenauswahl oder beim Kürzen, ob ich da mitreden wollte. Da ich aber weiß, dass natürlich jedes Medium seine eigenen Herausforderungen hat, jede Kunstform ihre eigenen Möglichkeiten. Und ich bin kein Comiczeichner. Also habe ich gesagt, ich will gar nicht mitreden. Ich wünsche mir, dass sie selber dieses Buch zu ihrer eigenen Sache macht und daraus eine Graphic Novel macht, die eben eine Graphic Novel von Uli Lust werden muss und soll.
4: Das Vertrauen war und ist auf beiden Seiten groß. Marcel Beyer, der hellhörige deutsche Autor und Büchnerpreisträger, ist voll des Lobes für Uli Lust und wie sie die Comic-Version von Flughunde zeichnerisch umgesetzt hat, seinen zeitlos packenden fiktiven Roman über die sehr realen Grausamkeiten der Nazizeit. Und für wahr, hier treffen sich 2 Meisterwerke, die eine Geschichte teilen und die Medien für sich tanzen lassen, die Buchstaben und die Sprache, die Bilder und die Farben und vor allem die Töne im Kopf.
3: Ich finde immer interessant, wenn Künste in Kontakt miteinander geraten. Es werden ja auch Gedichte von mir vertont oder ich schreibe Libretti für Opern. Ich finde das immer klasse, wenn solche Übersetzungsarbeiten stattfinden. Und bei Graphic Novel ist es so, was da auch für tolle Möglichkeiten drinstecken, wenn man so über Asterix und Obelix und solche Dinge hinausgeht.
4: Im Zentrum des Romans Flughunde stehen ein fanatischer Stimmenforscher Hermann Karnau und ein Mädchen, Helga, die älteste Tochter von Josef und Magda Goebbels, die, das zumindest ist historisch verbrieft, 1945 als 12-Jährige gemeinsam mit ihren 5 Geschwistern im Führerbunker in Berlin von ihrer Mutter vergiftet werden wird. Marcel Beyers zeit- und medienhistorischer Schlüsselroman schlägt bei seinem Erscheinen 1995 große Wellen. Uli Lust hat ihn

0: 2013 visuell souverän gestaltet und ausgebaut.
1: Manches, das war auch wirklich so beim ersten Anschauen der Seiten, manches war für mich, da bin ich so zurückgezuckt, das war für mich schwer zu ertragen, obwohl das waren ja Momente aus meinem Roman, aber im Schreiben bändige ich ja auch Dinge und bändige auch Bilder und dann waren die Bilder wieder entfesselt.
0: So kann es gehörig laut und zugleich grob fürs Auge werden. Wenn im Comic etwa Goebbels Sportpalastrede mit gezackten Sprechblasen begleitet und in den Bildpanels mit Helgas Gedanken verschnitten wird.
2: Siebtens, achtens, neuntens. Wie viele Fragen will Papa denn noch stellen? Zehntens und zuletzt. Kinder, wir alle Kinder. Spricht er zum Schluss jetzt ein paar Worte über uns? Etwas muss abgeschnitten werden mit heißem Herzen und mit kühlem Kopf. Aber mein Kopf ist heiß, schrecklich heiß. Alles glüht. Ganz tief Luft holen. Aber das geht nicht. Es ist keine Luft mehr da. Nur noch Gestank und Schweiß.
1: Als Uli Lust mir die Seiten geschickt hat, das war in so einer schönen Mappe, die so überquoll und gar nicht mehr richtig zuging, kam das mit der Post an. Also nicht zum Glück auf dem Bildschirm, sondern ich hatte das wirklich auf Papier. Ich war in ganz vielfältiger Weise angerührt und überrascht und begeistert. Mein Roman Flughunde hat ja zwei Erzählerstimmen. Einen Mann, der um die 30 ist, in dem Alter, in dem ich das damals geschrieben habe. Und ein Mädchen, das zu Beginn der Romanhandlung ungefähr 8 Jahre ist und am Ende 12 Jahre. Beide sagen ich. Und da ich immer so gewissermaßen aus diesen Figuren herausgedacht habe, haben sie für mich gar kein Gesicht. Ja? Sie schauen zwar einander an, sprechen aber auch nicht, sagen nicht, ah, das Gesicht meines Gegenübers sieht so und so aus. Das ist alles so ganz selbstverständlich für die beiden. Sie beschreiben das nicht. Jetzt ist das Erste, was Uli Lust herausfinden musste, welche Gesichter gibt es hier eigentlich den Figuren?
0: Ein Perspektivwechsel, sagt Bayer, der als Erzähler hinter seinen Figuren stand und sie nun in der Bilderzählung von vorne anschaut, mimisch belebt und plastisch. Karnau, das Nazi-Horchungeheuer, steht im Bild als ein hagerer Mann mit Polunder, dicker Brille, adrett gekämmtem, gewelltem Haar und markanter Nase. Helga sehen wir als zartes, dünnes Mädchen mit Zöpfen und großen, müden Augen. Uli Lust hat sich so manche Freiräume produktiv erzeichnet.
1: Es gibt eine kleine Szene, auch schon im Roman, da müssen die Kinder alle zum Haare schneiden. Und ich erinnere mich, ich als Kind, ich fand das ganz schrecklich, wenn mir die Haare geschnitten werden sollten. Und so geht das eben auch diesen 6 Geschwistern. Und eine Schwester läuft weg. Und Helga wird geschickt, sie zu finden. Im Roman ist sie dann gefunden und dann werden die Haare geschnitten. In der Graphic Novel wird das eine ganz eigene, fast märchenhafte Szene. Wir wissen gar nicht, in was für eine Welt geht eigentlich Helga. Geht sie wirklich in den Garten hinaus oder ist das eine Fantasiewelt, in der sie dann auf ihre Schwester trifft? Im ersten Bild, wo wir die Schwester sehen, hat sie gar keine Augen, sondern das sind so wie so kleine Kohlen eigentlich in den Augenhöhlen. Man hat das Gefühl, oh, hier deutet sich schon der Tod an. Und dann sagt die kleine Schwester zur Großen, guck mal hier, hier ist was Interessantes. Und dann sehen wir einen Falter, den sie betrachtet. Und der hat wiederum eine Totenkopfzeichnung auf dem Rücken. Und damit wird schon früh etwas vorweggenommen, was später kommt, nämlich dass die Kinder von ihren eigenen Eltern ermordet werden. Das ist ganz leicht gezeichnet und hat eine solche Schwere und trifft einen auch so schwer, wenn man das liest und betrachtet. Das ist ein ganz wichtiger Bestandteil der Graphic Novel, war aber kein Bestandteil des Romans.
0: Mehr als 360 Seiten zählt Uli Lusts Graphic Novel Flughunde. In dezenten, eher dunklen, kalten Farben ist sie gehalten, jede Doppelseite in einer Tonart. Von Anthrazit bis Grauschwarz, wenn Karnau, oft in kalten Pastellfarben, wenn Helga erzählt. Die Kontrastschärfe zu den Sprechblasen ist groß. Die direkte Rede meist in die Bildpanels hinein, die Prosapassagen dazwischen gesetzt. Immer wieder münden Kapitel voll filmischer Zooms und Dynamik in ein einziges abstraktes Bild. Und dann ist da noch Uli Lusts lustvoller Umgang mit Soundwords.
3: Schwatsch!
0: Wenn wir Nazi-Stiefel sehen,
3: rat, rat,
0: Telefonleitung,
3: brr,
0: der Plattenspieler,

0: Kratz, kratz.
1: Die Glühbirne. Bzzz. Und so weiter.
0: Rums, Gluck. Ho, ho, ho. Ah.
1: Flap, flap.
0: Ah. Klack.
2: Es gibt ja so ein fast so ein Standardvokabular an Soundwords. Da ist ja weit drüber hinausgegangen, hat ganz viel erfunden. Wobei das Interessante ist, ich sehe mich da eher in der Position, wie diese Flughunde, von denen aber Hermann Kanor meint, sie seien wie Fledermäuse mit einem besonders feinen Gehör ausgestattet. Die Figuren selbst nehmen ja vielleicht gar nicht die Geräusche wahr, die sie machen. Ja, wenn man jemand pfft sagt oder so oder pfft macht, ist ihm das ja vielleicht gar nicht klar. Da kommt die Position des Hörers kommt noch hinzu. Mich hat das überhaupt nicht gestört mit den Soundwords. Ich finde das ganz, ganz schön, weil das nochmal wirklich wie so eine, wie eine eigene Tonspur ist. Ja. Also ich kann erkennen, wie da Regie geführt wurde. Das finde ich klasse.
1: Die Akustik und die Optik des Grauens entwickeln in der Bilderzählung ihre eigene Logik.
2: Es war wirklich merkwürdig. Ich schaue mir die Bilder an. Es gibt da Folterszenen in dem Roman und ich denke, ah ja, aha, das habe ich also geschrieben, ja, aha, aha. Das sind sehr wirklich schlimme Dinge, aber sie macht das ganz toll, weil es sind so Kellerszenen in Folterkellern. Sie geht nicht mit dem großen Scheinwerfer drauf, sondern da sind dann Männer, die mit Taschenlampen herumgehen und man sieht immer nur ein bisschen, hier eine Ecke, da eine Ecke. Das macht es gruseliger, aber auch nicht obszön.
1: Und zu guter Letzt beobachtet Marcel Beyer noch einen ganz grundsätzlichen Eingriff. Uli Lust hat in der Graphic Novel die weibliche Perspektive in den Vordergrund gerückt. Am Cover etwa sieht man Helga und ihre Mutter Magda Goebbels im Führerbunker, nicht den obsessiven Akustiker Hermann Kanau.
2: Da hat Uli Lust eine ganz neue Dimension hineingebracht, also wie eine Zwölfjährige betrachtet ihre Mutter, sie beobachtet ihre Mutter. Sie weiß, das ist meine Mutter, aber das ist auch die Frau, die schon eine Frau ist und ich bin es noch nicht, ich werde es gerade. Dann gibt es Dinge aus einer weiblichen Perspektive, da habe ich mir gesagt, das steht mir eigentlich nicht zu, das zu thematisieren. Alles, was mit diesen Kindern im Roman geschieht und was da geschildert wird, ist von der Erwachsenenseite her übergriffig. Die Kinder werden für Propaganda missbraucht und so weiter und so fort. Also dieses in die Pubertät gehen, das taucht im Roman überhaupt nicht auf. Uli Lust hat aber gesagt, na, das ist aber so in dem Alter und bringt es hinein auf ganz feine Weise, dass einfach Helga eben nicht nur an der äußeren Situation, an der akuten Kriegssituation, an der politischen Situation zu kämpfen hat, sondern auch mit ihrem eigenen Körper und den ungeheuren Veränderungen, die darin vorgehen.
3: Das war ein Beitrag von Nicole Dietrich in einem Diagonal zur Person Uli Lust, Comic-Künstlerin. Und das ist der Track I Fall von der Grazer Musikerin Eva Jancic, alias Gustav, die ihre glockenhelle Stimme hier mit düster-ironischem Text und unvorhersehbaren Elektroarrangements kombiniert.

0: Das war I Fall von Gustav. Aktuell arbeitet Uli Lust an ihrem dreibändigen Urgeschichte-Comic, der bei Fertigstellung mehr als 1000 Seiten umfassen wird. Die Frau als Mensch heißt die Reihe, in der sie unsere veralteten Vorstellungen von Steinzeitmenschen mit frischen Bildern übermalt. Uli Lust stützt sich dabei auf die Arbeiten unzähliger Soziologinnen und Archäologinnen. Eine davon ist Christine Neugebauer-Marisch. Wir haben sie im niederösterreichischen Ort Stratzing nahe Krems besucht, wo die Archäologin nicht nur lebt, sondern auch ihren berühmtesten Fund ausgegraben hat.
1: Ja, das Wetter hat die Straße ganz schön mitgenommen. Na, servus.
2: Das ist nicht immer so hier?
1: Nein, absolut nicht. Ja. Wenn man damit rechnet, ist ja okay, ne? Aber
2: ja, ja. Sie sind eh unerschrocken, das ist gut.
1: Na, ich bin schon andere Dinge gefahren.
0: Christine Neugebauer-Marisch, ihres Zeichens prähistorische Archäologin, fährt mit gelernter Gelassenheit auf einem ausgeschwemmten Hohlweg durch die Weinberge.
1: Ja, früher mit den VWs ist man ja da drüber gerollt wie nix. Das war ja überhaupt kein Problem. Gehör auf, ich weiß, dass da ein Weingarten ist. So, jetzt werden wir da stehen bleiben und hoffen, dass niemand gerade kommt. So, da sind wir jetzt ganz heroben, das ist der Ausblickspunkt. Und hier 5 Meter hinein in diesen jetzigen Wiederweingarten, der ist jetzt auch erst relativ neu wieder ausgesetzt worden, lange Zeit nicht gewesen, da ist die Pfanne gefunden worden. So, wir bleiben hier nur kurz.
0: 1986 war es, als Christine Neugebauer-Marisch die Grabungsleitung am niederösterreichischen Galgenberg übernahm. Der Abt des Stifts Kremsmünster, dem der Weingarten gehörte, gab grünes Licht. Sie solle ihm nur versprechen, dass sie nicht auf Jahrzehnte hier blieben. Das werde nicht passieren, versprach die Archäologin, außer natürlich, es komme zu einem Sensationsfund. 1988 stießen sie und ihr Team auf die Frauenstatuette, die heute gleich neben der Venus von Willendorf im Naturhistorischen Museum ausgestellt ist. Sie ist noch älter als die Willendorferin. Aus grünem Stein und so wie sie ihre Arme streckt, könnte man meinen, sie würde tanzen. Weshalb Christine Neugebauer-Marisch die Figurine nach der Tänzerin Fanny Elsler auf Fanny taufte.
1: Und die haben letzten Endes bis 2003 hier gedauert. Also wir haben doch eine beachtliche Fläche erkunden können, die davon zeugt, dass es also hier ein Siedlungsgebiet war. Aber es ist mit Sicherheit eine komplette Gruppe gewesen und nicht nur ein Jägertrupp, der irgendwo war, weil eben Kunstobjekte und so weiter eigentlich nur in einer kompletten Gruppe auftauchen können.
0: Die tanzende Fanny, oder wie sie auch heißt, die Venus vom Galgenberg, stellte die Annahme, dass in der Epoche des Orination vor rund 36.000 Jahren noch keine Frauenstatuetten angefertigt wurden, auf den Kopf.
1: Eine Neubewertung ist immer zunächst einmal ein Zweifeln an dem Ganzen. Ja? Weil nichts sein kann, was nicht sein darf. Das waren einerseits die, die da einfach keine weibliche Figur drin sehen. Eigentlich vorwiegend Männer, Frauen sind da eigentlich keine untergekommen. Die halt sagen, es ist ein Jäger mit Keule. Was ich nur sagen kann, wenn das ein Jäger mit Keule wäre, dann wäre es noch die größere Sensation, weil solche Darstellungen gibt es überhaupt nicht. Geschweige denn, ist auch eine Keule nicht das Nonplusultra gewesen.

0: Auch nicht in diesen Zeiten. Klischee Fred Feuerstein, ja.
1: Als Frau, die in den 1980ern für eine Korrektur in der Urgeschichtsschreibung sorgte, hatte Christine Neugebauer-Marisch keinen leichten Stand.
0: Die Meinung war schon so ursprünglich, Frauen in der Wissenschaft. Ja, das war schon eine gewisse Grundhaltung, die da war. Ich bin einfach in einer fachlichen Männerwelt noch groß geworden, habe mir damals aber persönlich nie Gedanken drüber gemacht. Vielleicht ein bisschen bei meiner einzigen Bewerbung als Assistentin, wenn man gefragt wird, sind Sie schwanger oder wie viele Kinder wollen Sie noch kriegen, was heute nicht mehr üblich ist. Aber egal, wenn ich den Posten damals bekommen hätte, hätte ich wahrscheinlich nie die Pfanne gefunden. Das ist mein Leibspruch, ist, nichts kann so schlecht sein, dass nicht auch was Gutes dran ist.
1: Mit ihrem Ehemann, dem verstorbenen Archäologen Johannes Wolfgang Neugebauer, führte sie eine Beziehung und Forschung auf Augenhöhe.
0: Aber ja, ich kann mich gut erinnern am Anfang, wenn ich genauso mitgearbeitet habe bei einer Ausstellung wie er, ja, war ein Blumenstrauß das Höchste, was ich bekommen hatte. Wenn ich eine Honorarnote gestellt habe, dann war es schon besser. Manchmal wurde das dann von außen ein bisschen torpediert. Vor allem, nachdem ich die Statuette gefunden hatte, hat man zu ihm gesagt, ah, du bist der Mann einer berühmten Frau. Weil er hat unglaublich tolle Funde gemacht und schöne, aber halt, ja, keine Venus.
1: Christine Neugebauer-Marisch ist mittlerweile im Ruhestand. Da redet es sich freier, sagt sie. Dennoch wägt sie ab, welche Kämpfe sich zu kämpfen lohnen. Sie sei etwa kein Fan der Bezeichnung Venus. Der Name sei für altsteinzeitliche Figurinen schlicht irreführend. Aber zumindest wisse jede und jeder, was gemeint ist.
0: Weil eine Gottheit, wie wir sie verstehen, hat ein Jägerinnen, Sammlerinnen, Volk eigentlich nicht normalerweise. Ja? Frage ist, Göttin, würde man den Begriff vielleicht anders definieren in der damaligen Zeit, dass das große Ganze, die Erde und wir, eine Einheit sind, die allen innewohnt und die einen Kreislauf darstellen. Ja? Eine Kreislaufwirtschaft, wenn man so will. Ja? Eine Einheit bildend. Wenn man das als göttlich bezeichnen will, dann okay.
1: Christine Neugebauer-Marisch betont den weiblichen Plural. Jägerinnen und Sammlerinnen bildeten die ersten Gesellschaften.
0: Wenn ich mir jetzt einmal verspreche und es vergesse zu gendern, ich meine das damit absolut, weil ich persönlich der Meinung bin, ich kann mir in Zeiten wie diesen kaum strenge Tabus leisten. Ich muss überleben. Und da wird jeder das tun, wofür er besonders geeignet ist.
1: Die Archäologin schildert die Verhältnisse, in denen der frühe Homo sapiens lebte. Gruppen von etwa 30 Menschen, davon maximal 10 Frauen und Männer im jagdfähigen Alter, zogen durch die periglazialen Räume, also die Steppenlandschaften zwischen den Eiskörpern, die Europa bedeckten. Sie zogen von Lager zu Lager, immer den Mammut- und Rentierherden nach. Es war ein ständiger Kampf ums Überleben. Viele Stürze und Brüche sind belegt. Aber es gibt keinerlei Hinweise auf kriegerische Auseinandersetzungen in der Altsteinzeit. Diese Gesellschaften waren, soweit man das heute weiß, friedlich und egalitär.
0: Generell muss die Frau eine andere Rolle gespielt haben in diesen Gesellschaften.
1: So ließe sich erklären, dass so viel mehr weibliche als männliche Darstellungen aus der Steinzeit gefunden wurden. Eine Tatsache, die Uli Lust in ihrem Sachcomic »Die Frau als Mensch« als Ausgangspunkt für ihre Neuerzählung der Urgeschichte dient.
0: Da kommt man dann nur zu dem Schluss, dass die Weiblichkeit etwas Besonderes ist, was für den damaligen Menschen als besonders fassbar war und besonders wichtig war. Und das ist einfach die Geburt. Das ist einfach ein zentraler Faktor.
1: Auch mit der Comiczeichnerin ist Neugebauer-Marisch schon durch die Weinberge nördlich von Krems gewandert. Der Spaziergang ist auf dem Innendeckel des zweiten Bands festgehalten.
0: Und da sieht man uns links unten in der Zeichnung, ich mit meinem Rucksack und sie mit wehenden Haaren. Und wir stehen da und schauen in die Landschaft hinunter und reden über die alten Zeiten.
2: Das sah vor 30.000 Jahren ganz anders aus. Die Donau war ab Krems kein einzelner Fluss mehr, sondern hatte viele Seitenarme, Mäander und Seen gebildet.
0: So, haben wir's?
2: Ja.
0: dann fahren wir hinwärts.
1: Christine Neugebauer-Marisch sitzt in ihrem Lehnsessel. 800 Meter Luftlinie trennen sie vom Galgenberg, auf dem sie vor 4 Jahrzehnten die Fanny fand. Sie hat den Comic auf dem Schoß und erinnert sich, wie sie von der Künstlerin Elisabeth von Samsonow kontaktiert wurde, ob sie in die Arbeit von Uli Lust hineinlesen würde.
0: Ich war schwer begeistert und habe gedacht, mein Gott, ja, das wollte ich auch eigentlich immer schon sagen. Ja? Also das war echt eine Befreiung für mich und habe dann also auch diesen Satz geschrieben, der meiner damaligen Emotion voll entspricht.
1: Das Lob ist auf dem Klappentext nachzulesen. Solcher Zuspruch aus der Forschung trug dazu bei, dass Uli Lust 2025 den Deutschen Sachbuchpreis erhielt.
0: Das, was mich also als Wissenschaftlerin fasziniert hat, war, dass die Uli Lust mit einer ungeheuren Akribie archäologische Details kritisch hinterfragt hat, ethnologische Parallelen gesucht hat und das eben aus einer nicht männlichen Sicht, sondern vielleicht war die Wahrheit doch anders. Ja? Und das mit ein bisschen Humor natürlich gepaart.
1: Damit erreicht sie ein Publikum, das sich sonst nie mit der Urgeschichte befasst, geschweige die gängigen Bilder hinterfragt hätte. Was im Comic mit Forschung unterfüttert ist und wo entlang des Möglichen erzählt wird, komme gut heraus, sagt Neugebauer-Marisch. Eine Künstlerin habe da ganz andere Freiheiten als eine Wissenschaftlerin.
0: Ist es möglich, wahrscheinlich oder belegt? Ja? Das sind diese Schritte, die man unbedingt als Wissenschaftler immer einhalten muss. Ja? Und wehe, man schreibt zu viel Dinge, die möglich sein könnten oder vielleicht waren, das ist schon ein Minus. Ne? Die Feinheit, das richtig zu erwischen, das ist sehr schwer. Ja?
1: In den vergangenen 20 Jahren habe die Archäologie dank neuer naturwissenschaftlicher Methoden einen rasanten Umbruch erlebt. Lange Vermutetes könne mittlerweile widerlegt oder belegt werden.
0: Die Prähistorie wurde immer ursprünglich oder die Archäologie als Heferlwissenschaft bezeichnet. Ja? Und gerade das ist es nicht mehr.
2: Heferlwissenschaft?
0: Heferlwissenschaft, das ist die Typologie von Gefäßen. Ja? Bis in die 70er Jahre, würde ich sagen, war das absolut dominant, die Chronologie und Typologie zu erarbeiten. Aber seit damals eigentlich hat sich aufgrund des erweiterten Wissensstandes die Möglichkeit und der Trend dazu stark in die Richtung eben der Soziologie und des menschlichen Daseins verändert. Und der nächste Knick jetzt sozusagen kam mit der Genetik.
1: So konnte bewiesen werden, dass Kinder nicht immer mit den biologischen Eltern bestattet wurden oder dass sich Homo sapiens und Neandertaler sehr wohl kreuzten und wir alle 2-3% Neandertaler-Gene in uns tragen.
0: Ein schönes Beispiel direkt von dem großen Felsenrelief, wo die Pferde drauf sind, am Cap Blanc, lag eine Bestattung. Die wurde leider schon Anfang des 20. Jahrhunderts ausgegraben. Man hat immer angenommen, das ist der Künstler, der dort das Pferd gemacht hat und der darunter bestattet wurde. Und das ist dann mit einer wilden Geschichte nach Amerika gekommen, ist dann im Ersten Weltkrieg in einem Sarg als verstorbener amerikanischer Soldat nach Amerika geschmuggelt worden und dann an weiteren Umwegen in einem Museum gelandet. Und erst vor einiger Zeit in einer eingehenden Untersuchung hat man festgestellt, hoppla, das ist doch eine Frau. Ja? Und das würde wieder das Ganze sehr relativieren, dass das nicht ein Künstler gewesen ist, der dort bestattet wurde, sondern eine Frau, aber ob es die Künstlerin war, oder das wissen wir natürlich nicht.
1: Wenn Uli Lust von ihrer künstlerischen Freiheit Gebrauch macht und im Comic erzählt, dass die Frauenfiguren von Frauen geschaffen wurden, absolut möglich, aber nicht zu beweisen, und wenn sie in weiterer Folge beschreibt, wie diese Figuren von den urzeitlichen Schamaninnen in Ritualen eingesetzt wurden, dann kann Christine Neugebauer-Marisch nicht mit. Da sei die Grenze des Belegbaren überschritten.
0: Für mich ist die Wissenschaft ein Bild wie von Hieronymus Bosch. Ja? Wenn man dort ein Einzeldetail hat, weiß man noch nicht, was das ganze Bild darstellt. Und darum ist die jetzige Zeit, gerade für die Archäologie und die Urgeschichte, so aufregend, weil einfach durch die Naturwissenschaften so viel mehr Puzzlesteine möglich sind. Und da müssen wir alle offen bleiben zum Umdenken in manchen Bereichen

0: Das war Snowman von der New Yorker Band Blonde Redhead. Sie hören Diagonal zur Person Uli Lust, Comic-Künstlerin. Bevor wir wieder ins Weinviertler Pulkautal reisen, müssen wir Ihnen kurz jene Frau vorstellen, die Christine Neugebauer-Marisch und Uli Lust zusammenbrachte. Wobei die Chancen gut stehen, dass Sie bereits von der umtriebigen Künstlerin und Philosophin Elisabeth von Samsonow gehört haben. Nachdem sie vor einigen Jahren in den Weinviertlerort Hadris zog, setzte sie dort mit Gleichgesinnten um, was sie auf der Wiener Universität für bildende Kunst in der Theorie lehrte. Das Kollektiv gründete das Land der Göttinnen, ein 5 Hektar großes Freiluftareal, auf dem mit der lokalen Bevölkerung Archäologie, Biodiversität, Umweltschutz und Feminismus beforscht und diskutiert werden. Im Sommer 2026 rief Elisabeth von Samsonow in Hadris auch ein Kulturfestival, die Pulkautal-Biennale, ins Leben und Künstlerinnen aus den verschiedensten Disziplinen folgten ihrem Ruf ins nördliche Weinviertel. Unter ihnen Uli Lust. Für die Comiczeichnerin war diese Lesung eine Premiere.
1: Also das sind schon alles Verwandtschaft, sicher schon. Ja, das ist meine Schwester. Hallo. Großcousine. Ich bin ja verwandt mit der Hälfte vom Tal. Cousinen habe ich, glaube ich, über 20. Und die haben dann auch Kinder gekriegt und so weiter und so fort.
0: Samstagabend vor dem alten Feuerwehrhaus von Hadris. Das Garagentor steht offen und wo früher der Einsatzwagen parkte, sind Heurigenbänke aufgebaut.
1: Na, das ist eine Ausnahme, dass ich mal in der Heimat lese. Normalerweise lese ich hier nicht, weil auch meine Bücher nicht so sind, dass ich so unbedingt hier so breit treten möchte. Also so die autobiografischen Bücher, da habe ich mir ja doch ein Vergnügen gemacht, ganz viele Sachen zu erzählen, die man so nicht erzählen würde am Familientisch. Ne? Dann bin ich nicht scharf drauf, dass man das hier öffentlich liest.
0: Während Uli Lust alte Bekannte und Verwandte begrüßt, fährt langsam das Rolltor der Garage herunter. Sie duckt sich schnell und schlüpft in den vollen Saal.
2: Ich freue mich sehr, dass ihr alle da seid. Das ist ganz wunderbar, weil wir haben einen unfassbar tollen Gast heute, die Uli Lust, weil sie eine der unglaublichsten Transformateurinnen ist des Wissens, das nun so kursierte über die Frau in der Ur- und Frühgeschichte. Sie hat ein vollkommen neues Bild dieser Rollen dieser Frau gezeichnet.

0: Alt.
1: Europäische Altstädte sind vollgestellt mit Zeugnissen männlicher Omnipräsenz. Für Spaziergängerinnen eigentlich eine Zumutung. Das sieht man nämlich jetzt hier als Erwachsene in der Altstadt spazieren gehen, grimmig reinschauen. Überall Kerle. Frauen im Stadtraum zeigen meist mythische Wesen oder Allegorien. Und jetzt zeige ich ein paar Skulpturen, die vor dem Naturhistorischen Museum stehen. Da sieht man dann Europa als Frau, das mythische Weib.
0: In ihrem Comic kehrt Uli Lust dem Platz den Rücken und betritt das Naturhistorische Museum, um die 30.000 Jahre alte Venus von Willendorf zu besuchen.
1: Warum ist eines der ältesten Kunstwerke der Menschheit im Naturhistorischen Museum ausgestellt und nicht im Kunsthistorischen? Die sogenannte Geschichte beginnt erst nach der Erfindung der Schrift vor rund 6.000 Jahren. Alles davor gilt als Vorgeschichte. In Anführungszeichen geschichtlicher Zeit überwiegen Bilder von Männern im Kunstschatz. Vor der geschriebenen Geschichte waren die Frauen in der Mehrzahl. Und das weckte mein Interesse. Also 90% aller Menschendarstellungen aus der Eiszeit zeigen Frauen. Und das ist der Hintergrund für den Titel Die Frau als Mensch. Die Menschendarstellung der Eiszeit war weiblich.
2: Figuren ähnlich der Venus von Willendorf wurden über den unvorstellbar langen Zeitraum von über 30.000 Jahren hergestellt. Ihr Verbreitungsgebiet war riesig. Es reichte von Südfrankreich bis nach Sibirien.
0: Ein paar Seiten später sieht man eine Gruppe Menschen vor 30.000 Jahren auf der Stranska Skala stehen, einer Felsklippe nahe Brünn im heutigen Tschechien.
1: Dort wurden Feuersteine abgebaut, gab es so einen bestimmten Stein, der heißt Oolit. Und dieser Oolit, von dem dachte man früher, dass aus dem die Venus von Willendorf gemeißelt worden wäre. Und ich habe angefangen zu zeichnen, wie dieser Stein dort gefunden wird, weil wir wissen, jemand hat diesen Stein genommen und hat ihn in eine Menschenfigur umgewandelt. Und in meiner Geschichte ist es eine Frau, weil ich überhaupt kein Problem damit habe, mir Frauen als Künstlerinnen vorzustellen.
0: Was jedoch während ihrer Arbeit von der Archäologie widerlegt wurde, war die Annahme, dass der Stein aus Tschechien stammt. Laut neuester Forschungsergebnisse kommt er eigentlich aus einer Gegend südlich der Alpen.
1: Nämlich vermutlich vom Gardasee oder, zweite Option, aus der Ukraine. Und dann habe ich mir was überlegen müssen, musste ich nochmal neu zeichnen. Ich habe 6 Jahre an den beiden Büchern gearbeitet und ich hatte sicher 3 so Fälle, wo ich etwas gezeichnet habe. Dann gab es neue wissenschaftliche Erkenntnisse und ich musste das dann im Fluge nochmal ändern. Hier wird der Stein weggeworfen.
2: Nicht zu gebrauchen.
1: Und die Geschichte geht trotzdem weiter.
2: Morgen brechen wir auf.
1: Weil die sind unterwegs und es ist Herbst und die jährliche saisonale Rentierjagd steht an. Es gibt draußen auch Bücher, wenn jemand eine Signatur möchte, ich würde Bücher signieren.
3: Wir haben zusammen studiert an der Kunsthochschule Berlin-Weißensee. Und wir hatten da in der Hochschule so eine kleine Gruppe um uns geschart und gegründet, namens Monogatari, so japanisch für Erzählen, und haben angefangen, uns mit dokumentarischen Stoffen zu beschäftigen und vor allem auch mit Comics als Grundmedium.
0: Uli Lusts Partner, der Comic-Künstler Kai Pfeiffer. Er spaziert durch den Sommerabend, weg vom Feuerwehrhaus, hin zur Statue des Heimatdichters mit den betonten Tränensäcken, bei der diese Sendung ihren Anfang genommen hat.
3: Ich glaube, wir hätten jeder für sich nicht diese Projekte so durchgezogen, wie wir es damals gemacht haben mit den Reportagen über Berlin. Und es war noch ganz neu, dass man mit Comic-Reportagen arbeitet in Deutschland. Also wir haben uns da sehr bezogen auf Leute wie Chosacco aus den USA und Art Spiegelman. Und da gab es sehr viel Presseaufmerksamkeit dafür. Also Journalisten, die meinen, huch, die machen plötzlich was Comic-Reportagen, nie gehört.
0: 2004 löste sich das Kollektiv auf. Da war Uli Lust bereits von Reportagen zur Langform gewechselt und zeichnete an dem 450-seitigen Comic »Heute ist der letzte Tag vom Rest deines Lebens« über ihre Erfahrungen als junge Punkerin.
3: sie sagt immer, sie sei nicht so die virtuose Zeichnerin. Ich finde aber, erstmal hat sich das über die Jahre auch extrem entwickelt. Und ja, sie ist vielleicht nicht der Typus, der sagt, ich möchte jetzt das schöne Einzelbild machen. Bei ihr ist es immer ein narrativer, größerer Kontext. Ihre unschlagbare erzählerische Virtuosität liegt in diesem Aufbau der Seiten, also wo sie auch wirklich extrem lang dran feilt und etliche Storyboard-Versionen macht.

0: die sie immer wieder überarbeitet. Ja, da ist sie, finde ich, auch fast unnachahmlich in der Art, wie sie das macht.
1: Seit heute ist der letzte Tag vom Rest deines Lebens, ist Kai Pfeiffer nicht nur Partner und treuer Fan, sondern auch Uli Lusts offizieller Lektor. Als dieser begleitet er sie bei der Auswahl und Entwicklung ihrer Stoffe, berät bei der Dramaturgie und versetzt sich, wenn nötig, in die 17-jährige Punkerin Uli hinein.
0: Was mich am meisten verblüfft, ist so diese Fähigkeit, Menschen lebendig werden zu lassen. Und was bei den autobiografischen Comics so selbstverständlicher erscheint. Aber dass es jetzt auch funktioniert in den Reinszenierungen in der Steinzeit. Man kennt ja dann oft in so illustrierten Geschichtsbüchern so eine Art neutralisierte Szenerie und so Menschen, ja, wie könnten sie ausgesehen haben. Aber bei ihr habe ich das Gefühl, die gab es wirklich so. Die sind so ganz eigen. Und das kenne ich eigentlich fast niemanden so in dieser Intensität.
1: Hinter jeder erfolgreichen Frau steht ein starker Mann, lässt sich bei diesem Paar sagen. Und vielleicht noch ergänzen, ein Mann, der für die Bücher seiner Frau auch die griffigen Titel sucht.
0: Das war bei einem Spaziergang, also wo sie gemeint, ich brauche einen Titel. Und dann haben wir geredet und so weiter. Und irgendwann kam ich auf die Frau als Mensch. Eben weil sie auch immer so gehadert hat mit diesem, der Mann ist irgendwie immer der Standard sozusagen für den Menschen. Und eben in anderen Sprachen, ja, l'homme im Französischen oder man im Englischen, ist ja auch Mann und der Mensch gleichzeitig im Singular. Und dann dachte ich, die Frau als Mensch zum einen, dass sie sozusagen, wie es natürlich ausgeführt wird im Buch, vielleicht etwas mehr vorgegeben hat an unserer kulturellen Entwicklung, als man denkt und vielleicht als die Männer das getan haben. Who knows, ja. Aber auch diese Provokation eben, die Frau, die ein Mensch ist, weil ja auch das 19. Jahrhundert und danach in vielen Kulturen Frauen ja so als Menschen zweiter Klasse gesehen wurden. Und da dachten wir dann, ist es doch angemessen, so diese kleine Provokation in den Titel zu legen.
1: Stellen Sie sich vor, Sie stehen vor einer Schwarz-Weiß-Zeichnung. Darauf bahnt sich eine junge Frau einen Weg durch einen Wald. Zwischen hohen Nadelbäumen wachsen Farne aus dem sumpfigen Boden. Sie steigt von Blatt zu Blatt, um nicht einzusinken. Was Sie da hören, ist der Regen. Hier und da zirpt und raschelt es. Ein Specht klopft.
2: Die Eltern haben uns verboten, dort zu spielen, weil wir immer völlig verdreckt aus der Wiesen nach Hause kamen.
3: Die Eltern haben uns verboten, dort zu spielen, weil wir immer völlig verdreckt aus der Wiesen nach Hause kamen. Ein kleines Wäldchen, es war von Gräben durchzogen, um das Wasser aus dem Sumpfland zu ziehen. Das Spiel war, sich springend und schlingernd einen Weg zu bahnen.
1: Sie stehen neben der Kuratorin Anna Steinmeier in einer Ausstellung im Karikaturmuseum Krems. Es ist der 1. Juli 2026. Heute ist der letzte Tag, an dem hier alles dem Wald gewidmet ist. Von den Romantikern über Dykes und Haberzettel bis zum Kinderbuchmonster Gryffalo. Sie stehen vor der Wand mit Uli Lusts Arbeiten. Auf einer Zeichnung stapft eine junge Frau durch die Botanik. Auf der nächsten stampft eine Herde Mammuts durch die steinzeitliche Tundra. Aber mehr noch als das sich durchziehende Waldmotiv interessiert sie, wie diese Comics gezeichnet sind.
4: Das Tolle an den Originalen, da sieht man einfach auch die Arbeitsweise von Uli Lust. Sie zeichnet alles per Hand, ja, und mit Bleistift oder mit Schwarzstift. Und man sieht eigentlich, dass die Aufteilung der Panels schon alles fast klar ist.
1: Das ist Museumsdirektor Gottfried Gusenbauer, der sich neben sie gestellt hat. Dass sie solche Originalblätter zu sehen bekommen, ist selten. Normalerweise haben sie das Endprodukt vor sich, das gebundene Comicbuch, das eine andere Künstlerin am Computer koloriert hat.
4: Das ist eine ganz diffizile Arbeit, dass man einfach nicht übertreibt, dass man die Zeichnung nicht erschlägt. Aber da hat die Uli gesagt, dass übergibt sie gerne jemand anderen, weil man da auch wieder total im Flow sein muss. Wenn man da selbst beginnt, man koloriert ein paar Seiten und dann hat man vielleicht eine andere Idee, möchte das wieder anders probieren, dann wird das ewig.
1: Gemeinsam mit den KuratorInnen betrachten sie ein Blatt, auf dem viel Information untergebracht ist. 5 Einzelbilder, auch genannt Panels, lenken den Lesefluss in 3 Stufen von links oben nach rechts unten. Sie erfahren, dass das Klima vor 30.000 Jahren in der Wachau milder war als rundherum und folgen einer Gruppe Menschen, die stromaufwärts wandert.

0: Sie treten noch einen Schritt näher heran.
1: Bei den Originalen sieht man eben, dass sie teilweise noch irgendwelche Randnotizen gemacht hat oder irgendwelche kleinen Ergänzungen. Oft fehlen auch die Texte, weil die erst dann grafisch erst gesetzt werden am Computer.
0: Ihr Blick bleibt bei einer handschriftlichen Anmerkung am Seitenrand hängen.
2: Grab nicht mehr zu sehen?
3: Das sind ja oft so Dinge, die sie dann wieder nachprüfen muss. Hat man das Grab schon gefunden? Soll ich das erwähnen? Ich glaube auch, die große Kunst am Comiczeichnen ist auch das Weglassen. Wenn etwas zu viel Text ist, dann merkt man das auch gleich wieder im Buch. Dann ermüdet das. Dann braucht man wieder vielleicht bei der nächsten Seite ein großes Panoramabild, wo man sich wirklich so reinträumen kann.

0: Katie Lang mit I Dream of Spring. Und während wir uns fortgeträumt haben in den Frühling, hat Uli Lust bereits im Diagonalstudio Platz genommen. Ich würde jetzt gerne zu dem Punkt gehen, wo die ersten beiden Comicbände, heute ist der letzte Tag vom Rest deines Lebens und wie ich versuche, ein guter Mensch zu sein, uns dann, was das Biografische geht, alleine lassen, wo das abgeschlossen ist und dieser Schritt nach Berlin 1995 passiert. Ich würde das gerne auch wieder mit einem Zitat einleiten. Am Ende von »Wie ich versuchte, ein guter Mensch zu sein«, wo es um Uli Lust Anfang der 90er geht, die eine Beziehung mit zwei Männern hat, ein 20 Jahre älterer Schauspieler und ein etwa gleichalter Nigerianer, der in dieser Beziehung auch immer wieder sehr gewalttätig wird. Und es handelt eben von ihnen Anfang der 90er Jahre, die sich versuchen, auch eine künstlerische Karriere in Wien aufzubauen. Sie illustrieren ihre ersten Kinderbücher. Und am Ende des Buches dann wird das allererste Kinderbuch dann veröffentlicht. Und in der Verlagsvorschau steht etwas Falsches über sie.
1: Yep. Also ich habe dieses Paket ausgepackt, wo das Programmheft von dem Verlag. Und dann denke ich, was schreiben die denn da?
2: Was schreiben die da?
1: Gott, ist das peinlich.
2: Gott, ist das peinlich. Sommer 1995, mein neuer österreichischer Verlag druckt im Herbstprogramm neben der Buchankündigung auch eine semi-fiktive Künstlerbiografie ab. Wie kommen die da drauf? Das ist mir unangenehm. Da steht, ich habe in Berlin studiert. Die Peinlichkeit wiegt tonnenschwer, denn der Druckfehler rührt an einer offen schwelenden Wunde. Seufz. Ich wünschte, ich hätte irgendwo Kunst studiert. Aber sie lassen mich ja nicht. Hoffentlich fragt niemand danach. Ich will nicht lügen. Die bittere Wahrheit ist, die Wiener Kunsthochschulen haben mich für nicht gut genug befunden. Seufz. Ich hätte liebend gerne in Berlin studiert. Warum eigentlich nicht? Ein Semester als Gaststudentin in Berlin? Es wäre möglich. Philipp ist 10 Jahre alt. Er wird es verstehen. In Wien hält mich wirklich nichts. Ich werde den Fehler nachträglich korrigieren. Ich weiß es noch nicht, aber gerade hatte ich die beste Idee meines Lebens. Und sie fühlt sich schon jetzt so an.
0: Für welches Studium haben Sie sich denn da 3 oder 4 Mal beworben? Welche Richtung die nicht funktioniert hat?
1: Also Illustration konnte man in Wien sowieso nicht studieren. Ich habe mich beworben bei Kostüm, Bühnengestaltung, Animationsfilm und Malerei. Und zwar an der Akademie und an der Angewandten, genau. An der Angewandten habe ich später erfahren, dass die ein Problem hatten mit narrativer Zeichnung. Ich habe Kinderbücher illustriert für meinen Sohn und habe die natürlich in meiner Bewerbungsmappe drin gehabt. Aber Kinderbuchillustration wird in der Kunstwelt klassischerweise als Kitsch rezipiert. Und dann denken die, ah, das ist so eine Kitsch-Tante, aus der können wir nichts rausholen, die lassen wir mal nicht studieren. Ich durfte immer die Prüfung mitmachen. Also ich habe schon gemerkt, okay, so ganz unbegabt scheine ich nicht zu sein, aber ich wurde halt nie aufgenommen.
0: Ich würde gerne noch darauf eingehen, dass Ihre Mutter Ihnen in diesem autobiografischen Comic, wie ich versuchte, ein guter Mensch zu sein, rät, na, du kannst es ja auch als Hobby machen. Du kannst ja einen soliden Job am Finanzamt haben und daneben dann für dich selbst und vielleicht für die Nachbarschaft Bilder malen und das ausstellen. Das war ja etwas, was Ihnen, glaube ich, öfters nahegelegt wurde.
1: Man bekommt auf dem Land für die Kunst vielleicht ein bisschen Anerkennung, wenn man sie als Hobby betreibt. Aber die Vorstellung, das beruflich machen zu wollen, ist schon sehr spinnert und auch unvernünftig. Und meine Familie hatte ja auch lange Zeit recht. Ich war ganz, ganz lange sehr arm und habe in einer kleinen Wohnung gewohnt. Ich wollte ganz, ganz dringend mein Leben mit einem kreativen Beruf verbringen.
0: Weil es mir bei dieser Stelle, man könnte es ja auch als Hobby betrachten, aufgefallen ist, dass Ihre Mutter sehr oft vorkommt, auch in diesen autobiografischen Comics jetzt, und sehr oft mit so einer Mischung aus schon streng, aber auch sehr liebevoll. Ich nehme an, Sie hatten eine gute Beziehung zu Ihrer Mutter.
1: Ja, ja, also ich mochte sie immer gern, und wenn man mich mit 12, 13 gefragt hätte, ob ich an meinen Eltern was auszusetzen habe, hätte ich die nur gelobt, weil die sind einfach nette Menschen gewesen. Als Teenager fand ich es blöd, dass sie mich nicht einfach machen haben lassen. Meine Mutter hat mir, als ich mit 17 schwanger wurde, also haben wir quasi gemeinsam beschlossen, meinen Sohn zu bekommen, und heute könnte ich nicht glücklicher sein. Ich freue mich so sehr, dass wir damals diese Entscheidung getroffen haben. Und ich bin ihr irrsinnig dankbar, dass sie immer so geduldig war mit mir. Also ich hätte diese Geduld nicht aufgebracht, und ich bewundere sie irrsinnig dafür.
3: Ich würde gern noch einmal auf dieses Schreiben über dieses auch sehr höchst Private kommen, weil das ja in dem Band auch eine wichtige Rolle einfach spielt. Jetzt einerseits diese Beziehung zu den zwei Männern, aber eben auch das Kind, das dann bei ihren Eltern aufwächst im Weinviertel. Darf ich Sie bitten, da eine Szene zu lesen? Da stehen Sie mit Ihrer Mutter oder beziehungsweise eigentlich der Familie im Weingarten bei der Weinlese und es wird darüber gesprochen, wo denn das Kind in den nächsten Jahren aufwachsen soll.
1: Also als ich ihn gekriegt habe, war diese Rede davon, dass ich ja erstmal eine Ausbildung machen muss und wenn ich möchte, kann das Kind später immer noch zu mir ziehen. Ich bin immer am Wochenende nach Hause gekommen und dann fragt meine Mutter, was aus meinem Sohn werden wird, wenn er denn erstmal zur Schule geht. Und ich so,
4: kann er nicht noch eine Weile bei euch bleiben? Versteh mich nicht falsch, wir haben Philipp gern bei uns, aber du bist nun mal seine Mutter. Und wenn dir in ein paar Jahren plötzlich einfällt, dass du ihn bei dir haben möchtest, dann wird er es vielleicht nicht mehr so gut aufnehmen. Mit seiner Mutter in einer winzigen Zimmer-Küche-Wohnung ist Philipp bestimmt nicht glücklicher. Und eine größere Wohnung kann ich mir nicht leisten. Dann such dir halt endlich eine ordentliche Arbeit. Ich suche ja. Faul. Egoistisch. Verdorben. Schlecht. Das bin ich. Eine schlechte Mutter.
1: Das habe ich so zu mir gedacht. Also ich hatte natürlich Schuldgefühle. Diese radikale Ehrlichkeit hat sicher viel mit meiner literarischen Sozialisation zu tun. Ich schreibe Bücher, die ich selber gerne lesen würde oder die ich selber gelesen habe. Und ich habe eine Vorliebe für so sehr tief sezierende Bücher, wo man auch Abgründe anschaut und betrachtet und nicht bewertet. Weil das sind ja doch die Nährböden für weitere Entscheidungen, ne? Zu versuchen, sich selbst nicht zu belügen, sondern zu versuchen, rauszufinden, was sind denn nun die Empfindungen, die ich habe, auch wenn sie unangenehm aussehen oder auch wenn ich mir nicht sympathisch bin bei dem, was ich dann sehe. Und das, finde ich, muss man auch so erzählen in der Literatur. Das ist wichtig.
3: Was für Literatur ist das dann, die Uli Lust liest, die dann zu solchen Büchern auch führt?
1: Upsa, ich habe so viel gelesen in meinem Leben, da kann ich gar nicht sagen, was es ist. Aber ich mochte zum Beispiel diese ganzen österreichischen Autoren aus den 20er, 30ern, so wie Ödön von Horbach, die Geschichten aus dem Wienerwald, solche Dinge fand ich gut.
3: Wahrscheinlich auch so dieses Naturalistische der Franzosen oder so, kann ich mir vorstellen.
1: Ja,
3: so dieses
1: genau.
3: Sehr, sehr sezierende von einem, weiß nicht, Balzac oder Zola.
1: Ja,
3: oder?
1: Absolut, absolut, den habe ich sehr gern, ja, genau. Oder wie hieß der andere? Stendhal, genau, den fand ich auch großartig.
3: Ja.
1: Jedenfalls den bewundere ich sehr und er hatte ja auch dieses sehr Abgründige, dem seine Figuren sind auch nicht sympathisch. Und das finde ich irgendwie viel spannender und auch näher dran an uns selber, weil die Vorstellung, dass wir alle immer nur gut und makellos sind, ist ja nun sowas von naiv.
3: Absolut, aber es bedarf einer gewissen Souveränität zu sagen, okay, dann bin ich jetzt hier diese unsympathische Figur in der Szene.
1: Ja. Aber das hat eben was mit meinem Anspruch an die Kunst zu tun. Das erwarte ich von der Kunst, dass sie das auch liefert. Ich mag das nicht, wenn man sich so schön macht und so hübsch. Es gibt auch ganz viele Bücher oder so Comics, wo die Hauptdarsteller dann so wahnsinnig cool aussehen die ganze Zeit. Oder immer die Haare wehen und immer der Mund so ein bisschen schön ausschaut. Und das liegt mir nicht.

0: Ja, leider haben die keinen unterschiedlichen Klang, wenn ich die Farbe wechsle.
1: Was entsteht da gerade?
0: Jetzt zeichne ich eine von diesen Frauenfiguren. Die mache ich immer als Signaturzeichnung. Diese ikonischen Frauenfiguren, die haben in der Eiszeit sahen die relativ ähnlich aus. Es gab so einen bestimmten Typus mit kräftigen Hüften, runden Brüsten und einem Kopf, der das Gesicht nicht zeigt. So, das war's.
2: Die Frau als Mensch.
0: Und jetzt kommt noch die Unterschrift.
2: Diagonal zur Person Uli Lust.

0: Das war ein Diagonal von und mit Antonia Löffler. Weitere Informationen und die Musikliste liegen auf oe1orf.at/diagonal vor. 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Ein PS: Während wir diese Sendung fertiggestellt haben, ist Uli Lust für den zweiten Band ihrer Comicreihe Die Frau als Mensch auf die Longlist des aktuellen österreichischen Buchpreises gehoben worden. Wir gratulieren an dieser Stelle. Die Siegerkür findet am 23. November statt. An der Sendung mitgearbeitet hat Nicole Dietrich. Stimmen Lilith Hessle und Till Fierit. Musikauswahl Uli Lust. Technik Sascha Schenold, Jakob Kainz und Anna Kunzio. Regie und Redaktion Peter Waldenberger. 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
2: Im Studio Andreas Lechner. In Österreich fordern Arbeiterkammer und ÖGB seit Jahren ein Bonus-Malus-System für die Beschäftigung von älteren Menschen. Jetzt liegt das Modell fixfertig auf dem Tisch, sagt ÖGB-Chef Wolfgang Karzian in der ORF-Pressestunde.
3: Wir werden in den nächsten Tagen ein konkretes Modell für ein Bonus-Malus-Modell auf den Tisch legen, wo auch jeder nachvollziehen kann, wie kann das funktionieren. Und der Kern dieses Modells ist natürlich schon, dass Betriebe, die ältere Arbeitnehmer nicht beschäftigen, einen Beitrag leisten müssen und jene, die das tun, davon profitieren. Aber da haben wir ein Detailmodell, das möchte ich nicht vorwegnehmen, aber es ist fertig. Das kann ich.
4: Ein bisschen was kennen, ja. Wenn Sie es schon ankündigen.
3: Nein, das habe ich eh gerade gesagt. Also Betriebe, die keine älteren Arbeitnehmer Beschäftigten, die müssen was brennen, aber das wird es nicht gehen.
2: Sagt Katzian im Gespräch mit Claudia Dannhauser. Wenig Verständnis zeigt Katzian für die Personaldebatte um SPÖ-Obmann Andreas Babler. Mit dem Auswechseln einer Person allein werde sich kein einziger Umfragewert verbessern, so Katzian. Nach dem schwachen Abschneiden der CDU bei den Landtagswahlen in Mecklenburg-Vorpommern und Berlin hat sich der deutsche Kanzler Friedrich Merz kämpferisch gegeben. Was jetzt zu tun sei, erfordert Rückgrat, Standhaftigkeit und Geduld, sagte Merz in der CDU-Parteizentrale in Berlin, wo die Linke vor dem Wahlsieg steht. In Mecklenburg-Vorpommern liegt die AfD auf Platz 1. Die CDU muss dort um den Einzug in den Landtag zittern. Bei den Parlamentswahlen in Russland steuert die Kreml-Partei Geeintes Russland von Staatschef Wladimir Putin auf eine Zweidrittelmehrheit der Stimmen zu, wie die Agentur Interfax nach Auszählung von rund einem Viertel der abgegebenen

0: Stimmen berichtet. Nach vorläufigen Schätzungen komme die Regierungspartei mit Direktmandaten bisher auf 289 von 450 Sitzen in der Staatsduma. Damit fehlten nur 11 Sitze bis zur verfassungsgebenden Mehrheit. Unabhängige Experten und die Opposition im Exil werfen der russischen Wahlleitung allerdings vor, die Ergebnisse zu fälschen. Kreml-Gegner sprechen von einer Farce und einer Scheinwahl. Morgen Vormittag will die Wahlleitung das vorläufige Ergebnis bekannt geben. Geheime Technik des hochmodernen US-Tarnkappenjets F-35 ist einem Medienbericht zufolge womöglich China in die Hände gefallen. Die Plattform Politico berichtet, dass eine Ladung mit Teilen des Flugzeuges, darunter die Cockpithaube mit der Tarnkappentechnologie, auf dem Weg von Australien in die USA nach Hongkong umgeleitet worden ist und seither als vermisst gilt. Teresa Kulowitsch berichtet.
1: Der F-35 gilt als der modernste Kampfjet der Welt, mit Funktionen wie Tarnkappentechnologie, um unter fremdem Radar schwer erkennbar zu sein. Und auch Infrarotkameras, die die Außenumgebung im 360-Grad-Blick für den Piloten filmen und ihm direkt an den Helm übertragen. Teile dieser US-Rüstungstechnik könnten nun in den Händen Chinas sein, wie die Plattform Politico berichtet. Demnach sei etwa eine Cockpithaube mit der Tarnkappentechnologie auf dem Weg von Australien in die USA über Hongkong umgeleitet worden. Seitdem fehlt von den Teilen jede Spur. Eine Untersuchung im US-Kongress soll den Fall nun prüfen, denn es ist nicht das erste Mal, dass Wartungsteile auf dem Weg in die USA verschwinden. Zwischen 2018 und 2023 sind etwa 1 Million Ersatzteile verschwunden, wie der US-Rechnungshof in einem Bericht festhält.
0: Das waren die Nachrichten mit Andreas Lechner. Das Wetter.
2: Durch die Nacht geht es mit einigen Wolken und etwas Regen. Am meisten regnet es die nächsten Stunden noch vor allem an der Alpen-Nordseite. Bis in der Früh sinken die Temperaturen meist auf 15 bis 9 Grad. Außerdem weht vor allem auf den Bergen und in der Osthälfte teils kräftiger Nordwestwind. Nach Sonnenaufgang klingen die meisten Schauer recht rasch ab. Dann zeigt sich verbreitet zumindest zeitweise die Sonne. Mehr Sonnenschein gibt es im teils föhnigen Süden. Hier gehen sich bis zu 24 Grad aus. Meist liegen die Höchstwerte aber zwischen 13 und 20 Grad. So viel zum Wetter von Georg Brack.
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1: In unserer Serie Dichten und Nachdichten hören Sie heute Paul Celans Übertragungen der Gedichte Ossip Mandelstams. In seiner ersten Gedichtsammlung Der Stein aus dem Jahr 1913 löste sich Mandelstam vom russischen Symbolismus, war aber noch nicht ganz im Akmeismus und dessen Geist des Bauens angekommen. Seine Gedichte kreisen um Leere und Vergänglichkeit und sind in ihrer Gegenständlichkeit und in ihrem phänomenalen Charakter schon weit entfernt von der sinnbildlich nachgestalteten Wirklichkeit des Symbolismus. Mehrfach taucht darin Ovid auf, als würde die eigene Verbannung vorweggenommen. Mandelstams zweiter Gedichtband aus dem Jahr 1922 trug dann den ovidischen Titel Tristia. 1938 wurde Mandelstam Opfer von Stalins sogenannten Säuberungen. Seine Frau Nadjeschda Mandelstam und Freunde bewahrten viele seiner Gedichte auf, indem sie sie auswendig lernten. Ihre Veröffentlichung wurde erst in den 1960er Jahren möglich. Paul Celan machte Ossip Mandelstam durch seine Übertragungen im deutschen Sprachraum bekannt. Er bezog sich auch beim Entwurf seiner eigenen Poetik auf den russischen Seelenverwandten. Sie hören Gedichte aus Der Stein, Tristia und aus dem Nachlass. Es liest Philipp Haus. Dazu spielen wir Musik von Sergei Rachmaninow, Alexander Skriabin, Dmitri Schostakowitsch, Sergei Prokofjew und Igor Strawinsky.

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0: in unserer Serie Dichten und Nachdichten las Philipp Haus Paul Celans Übertragungen der Lyrik Ossip Mandelstams. Dazu hörten Sie Musik von Sergei Rachmaninow, Alexander Skriabin, Dmitri Schostakowitsch, Sergei Prokofjew und Igor Strawinsky. Gestaltung der Sendung Gudrun Hamböck. 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
1: Am Mikrofon Sebastian Rosenauer. Es ist 1 Uhr. Ums Geld geht's bald wieder bei der jährlichen Herbstlohnrunde. Die heurigen Kollektivverhandlungen finden aber ohne die Metaller statt. Die haben sich schon im Vorjahr auf einen zweijährigen Abschluss geeinigt. Alle Augen sind daher auf den Handel gerichtet. Katja Winkler berichtet.
2: Den Auftakt in der Herbstlohnrunde macht am 19. Oktober der IT-Sektor. 3 Tage später folgt der Handel als größte Branche. Auch heuer sind Kompromisse gefragt, denn die Teuerung ist hoch und die Wachstumsaussichten sind niedrig, sagt WIFO-Ökonom Benjamin Bitschi.
3: Das ist natürlich für Haushalte und Personen eine belastende Situation, wenn die Preise schon wieder steigen. Aber es ist eben auch so, dass auch die Unternehmen vor diesen Herausforderungen stehen.
2: Die Metaller verhandeln heuer nicht. Sie haben sich im Vorjahr auf einen 2-Jahresabschluss geeinigt, der am Donnerstag noch einmal erklärt und besiegelt wird. Mit 1,9% liegt der Abschluss unter der Teuerungsrate. Für die Gewerkschaft sei das schmerzhaft, es sei aber gelungen,
3: eine Trendwende einzuleiten, dass in der Industrie wieder langsam Beschäftigung aufgebaut wird, nachdem in den letzten 3 Jahren deutlich Beschäftigung abgebaut wurde.
2: So Wirtschaftsforscher Bitschi.
1: Wegen der Dürre fällt die Herbsternte österreichweit noch schlechter aus als erwartet. Beim Mais dürften bis zu 50% der Ernte wegfallen. Bei Zuckerrüben und Kartoffeln könnten es bis zu 70% werden, so die Landwirtschaftskammer. In Israel wurde ein wegen Totschlags verurteilter Ex-Soldat begnadigt. Der Mann hatte 2016 einen bereits überwältigten palästinensischen Attentäter getötet. Der Fall ist in Israel kontrovers diskutiert worden, berichtet David Kriegleder.
4: Der frühere Soldat Elor Azaria hatte vor 10 Jahren einen am Boden liegenden, verletzten palästinensischen Attentäter mit einem Kopfschuss getötet und dafür eine 9-monatige Haftstrafe verbüßt. Jetzt hat ihn Israels Präsident Yitzhak Herzog begnadigt und damit seine Tat vorzeitig aus dem Strafregister gelöscht. Der Mann habe bereits viele Jahre mit den Konsequenzen der Tat leben müssen, begründete Herzog den Schritt. Laut Medienberichten stellte sich die Armeeführung jedoch gegen die Begnadigung, da der Ex-Soldat bis heute keine Reue gezeigt habe.
1: Nach längerer Pause hat der deutsche Rapper Haftbefehl in Frankfurt sein Comeback gegeben. Im Oktober soll es auch Konzerte in Düsseldorf und Berlin geben. Der 40-Jährige hatte zuletzt mit Drogenproblemen zu kämpfen und hat das auch öffentlich gemacht. Und jetzt zu Georg Brack.
5: Eine schwache Kaltfront liegt derzeit quer über Österreich. Die bringt teils kräftigen Nordwestwind, spürbar kühlere Luft und auch in den nächsten Stunden noch etwas Regen. Und zwar vor allem so vom Raum Kufstein bis nach Niederösterreich und ins Nordburgenland. Der Regen wird heute am Vormittag bald weniger. Auch in den anfangs trüben Regionen machen die Wolken im Tagesverlauf zeitweise der Sonne Platz. Die höchsten Temperaturen liegen heute meist zwischen 13 und 20 Grad. Bis zu 24 Grad gibt's nur mehr im Süden. Hier von Osttirol bis ins Südburgenland überwiegt insgesamt auch der Sonnenschein.

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1: Am Mikrofon begrüßt Sie Klaus Wienerröther. Die kommenden 5 Stunden Musik sind ein bunter Querschnitt durch die Musik- und Konzertproduktion unterschiedlichster Kulturradiosender in Europa, in den USA, in Kanada, Australien und im Fernen Osten. Alle Angaben zu den Stücken und den Interpretinnen und Interpreten finden Sie auch auf der Ö1 Webseite. Auskünfte gibt es ebenso telefonisch beim Ö1 Service unter der Wiener Nummer 501 70 371. Wir starten im ersten Teil dieser Ö1 Nachtmusik mit dem Concerto Grosso in E-Moll aus der Feder des 1762 verstorbenen Francesco Geminiani. Fabio Biondi dirigiert das Barockorchester Europa Galante.

Sie hörten das Concerto Grosso in E-Moll, komponiert von Francesco Gemignani. Das Orchester Europa Galante unter der Leitung von Fabio Biondi. Das Nocturne Nummer 4 in S-Dur wurde von Gabriel Fauré geschrieben. Am Klavier sitzt Stéphane Lemelin.

Stéphane Lemelin spielte das Nocturne Nummer 4 in S-Dur von Gabriel Fauré. Richard Wagner ist der Komponist des Vorspiels zum ersten Akt der Oper Die Meistersinger von Nürnberg. Jiří Bělohlávek dirigiert das BBC Symphony Orchestra.

Sie hörten das Vorspiel zum ersten Akt der Wagner-Oper »Die Meistersinger von Nürnberg«. Die 1977 verstorbene Alberta Suriani komponierte eine Partita für Harfe. Interpretin ist Branka Janjanin Magdalenic.

Branka Janjanin Magdalenic spielte eine Partita für Harfe von Alberta Suriani. Auf dem Programm steht nun der symphonische Tanz Nummer 2, komponiert von Edvard Grieg. Inga Bergby dirigiert das norwegische Radioorchester.

Laudate Pueri, ein Psalm für 8 Stimmen, stammt aus der Feder der 1678 verstorbenen Chiara Margherita Cozzolani. Es spielt die Capella Artemisia unter Candace Smith, Maria Christina Cleary Harfe, Francesca Torelli Tiorbe, Bettina Hoffmann Gambe, Miranda Aureli Orgel.

Sie hörten Laudate Pueri, ein Psalm für 8 Stimmen von Chiara Margherita Cozzolani. 8 Lines wurde von dem 1936 geborenen Steve Reich komponiert. Es spielt das Richard Carter Ensemble.